0: Theke riecht.
1: Urinrichtung, das hört sich fast ein bisschen nach Weinverkostung an. Also gut, der Geruch vom Brot, das geht ja noch, aber dass jemand nach verdorbenen Äpfeln oder Metzgerswaren müffelt, das klingt schon ein bisschen unangenehmer. Aber mal abgesehen davon, warum riechen Kranke überhaupt anders als Gesunde?
2: Ja, da muss man sich einmal vergegenwärtigen, dass wir alle, jeder von uns eigentlich so eine kleine Geruchsfabrik ist. Also flüchtige Aromen, die befinden sich zum Beispiel im Atem und wir scheiden die quasi aus jeder Pore aus. Und dieses komplexe Bouquet von Geruchsstoffen, das ändert sich bei Krankheiten. Das hat vor allem mit unserem Stoffwechsel zu tun, also damit mit diesen biochemischen Vorgängen, die in allen Zellen ablaufen. Und bei vielen Erkrankungen ist der Stoffwechsel in gewisser Weise gestört. Heißt, bestimmte Stoffwechselprodukte, die werden entweder nicht mehr abgebaut oder die werden übermäßig viel produziert oder es entstehen komplett neue chemische Verbindungen und die dünstet der Körper dann aus, also diese veränderten Zwischenprodukte, und die nehmen wir wahr, wenn wir genau darauf achten oder wenn wir ganz besonders feine Riecher sind.
1: Okay, ich bin bei dir. Der Körper eines Kranken, genauer seine Zellen, funktionieren einfach ein Stück weit anders und dadurch entsteht ein anderer Körpergeruch. Nochmal ein Beispiel, bitte?
2: Ja, gerne. Und zwar ist es bei Diabetespatienten so, dass wenn sie in eine diabetische Krise kommen, dann haben sie einen charakteristischen Mundgeruch. Und das liegt daran, dass ganz viel Zucker im Blut zirkuliert. Dadurch bilden sich sogenannte Ketonkörper, chemische Verbindungen. Die wiederum enthalten Aceton. Das wird ausgeatmet. Und das riecht so, ja, wie ein Stück weit wie Nagellackentferner, kann man sich das vorstellen. Was aber auch total interessant ist, ist Folgendes. Und zwar verändert sich der Geruch schon vor dem Krankheitsausbruch. Also bevor erste Symptome auftreten. Und das gilt nicht nur für Schnupfen oder Durchfallerkrankungen, sondern auch für chronische Leiden wie Parkinson und Krebs. Und das ist eine Erkenntnis, die zukünftig möglicherweise bei der Früherkennung helfen könnte, wenn zum Beispiel trainierte Nasen oder bestimmte technische Apparaturen die menschlichen Ausdünstungen erkennen lernen. Also der Geruch ist zumindest ein erster und deutlicher Hinweis auf das Kommen einer Erkrankung.
1: Hui, das klingt wirklich sehr bemerkenswert. Aber um sowas zu erschnuppern, muss man ja eine extrem feine oder trainierte Nase haben, oder?
2: Ja, also das stimmt ganz sicher für das Erkennen einer Krankheit vor dem Ausbruch. Generell gilt aber, das sagen Forschende eigentlich unisono, die sich damit beschäftigen mit dem Sujet, dass wir alle im Prinzip einen sehr guten Detektor für Krankheiten im Gesicht haben. Also unsere Nasen sind super empfindlich, aber wir trainieren die eben nicht. Wir achten in unserem Alltag eher weniger auf solche Gerüche und wir sind ja auch nicht von Eltern, Lehrern oder anderen Personen in unserem Leben früher diesbezüglich sozialisiert worden. Aber auch die Forschenden sind natürlich häufiger mal überrascht und lernen dazu. Vor wenigen Jahren, da sorgte zum Beispiel eine Frau für Aufsehen, dass eine Krankenschwester aus Schottland, die heißt Joy Milne, die hat einen vollkommen außergewöhnlich guten Geruchssinn, die ist sozusagen eine Art Supernase. Und die Frau hatte bei ihrem Mann einen zunehmend moschusartigen Geruch wahrgenommen. Und dann irgendwann 10 Jahre nachdem Milne das aufgefallen war, erkrankte ihr Mann an Parkinson. Und zu der Zeit, als der Mann die Diagnose bekam, traf Milne auf andere Parkinson-Patienten und da fiel ihr auf, ja, die riechen eigentlich ganz ähnlich moschusartig. Das heißt, sie hatte letztlich viele Jahre vor dem Ausbruch die sich anbahnende Erkrankung ihres Mannes schon gerochen.
1: Und das ist jetzt wirklich kein Zirkuskunststück, sondern wissenschaftlich bestätigt worden.
2: Ja, und zwar auf, wie ich finde, spektakuläre Weise. Man hat damals nur zum Beispiel mehrere Experimente gemacht, mit Milne einen T-Shirt-Blindversuch gemacht. Dafür roch die Frau an 6 durchgeschwitzten T-Shirts von Menschen, die Parkinson hatten, und an 6 T-Shirts von gesunden Personen, also einer Kontrollgruppe, die durchmischt waren, die T-Shirts. Und Milne identifizierte halt alle 6 Parkinson-Patienten korrekt am Geruch ihrer Shirts. Allerdings gab sie auch bei einem T-Shirt eines gesunden Patienten aus der Kontrollgruppe an, dass der Parkinson hatte. Das ist trotzdem eine super hohe Trefferquote. Und jetzt kommt es, etwa 8 Monate später wurde der vermeintlich falsch identifizierte Patient oder die gesunde Person, eben bei der wurde Parkinson diagnostiziert.
1: Eine wirklich irre Geschichte, Rainer. Haben die Wissenschaftler denn rausfinden können, welche Stoffe diesen Moschusgeruch hervorrufen?
2: Ja, aber eben, also mit Hilfe dieser Supernase von Joy Milne, die verantwortlichen Verbindungen, das ist so eine ganze Gruppe flüchtiger organischer Substanzen, die über die Talgdrüsen an Nacken und Kopf ausgeschieden werden. Naja, und Supernasen, das sind ja auch viele Tiere, also unter den Spitzenpositionen sind bekanntermaßen Hunde, die lassen sich entsprechend ja auch trainieren. Es gibt ja Spürhunde, die an Atemproben von Menschen auch mit recht hoher Genauigkeit ja so erschnüffeln können, ob die entsprechenden Personen Brust- oder Lungenkrebs haben oder auch für andere Krebsarten, habe ich mal nachgeguckt, zum Beispiel Eierstock, Prostata, Darmkrebs, gibt es ebenfalls Studien mit Hunden. Inzwischen gibt es ja auch trainierte Hunde, die anhand von ja, Speichel- und Urinproben erkennen können, ob eine Person mit Corona infiziert ist. Und das eben mit einer wirklich erstaunlich hohen Trefferquote, sogar teils bei asymptomatisch Erkrankten.
1: Also wenn das jetzt so ist, dass Tiere oder eben so Supermenschen irgendwie Krankheiten riechen können, das ist ja eigentlich eine tolle, weil nicht invasive Methode, Krankheiten zu erkennen. Man muss also nicht in den Körper rein.
2: Ja.
1: Wenn das so ist, warum haben sich dann trainierte Tiere wie eben etwa diese Spürhunde nicht schon viel mehr in der Diagnostik durchgesetzt?
2: Ja, gute Frage. Also in einigen Bereichen findet das, glaube ich, schon zukünftig mehr Anwendung. Aber man muss eben auch sagen, so ein trainierter Spürhund, der ist wirklich kostenaufwendig. Er muss trainiert und betreut werden. Und hinzu kommt, ein Hund kann ja aus dem riesigen Strauß an möglichen Krankheiten jetzt auch nicht alle erschnüffeln und dann auch noch Bescheid geben, welche Krankheit er da gerade gerochen hat. Also es ist eher so, dass Mediziner jetzt auf ein technisches Gerät warten, das so fein detektiert wie eine Tiernase, aber im Bestfall dann auch wirklich ganz unterschiedliche Geruchsanalysen durchführen kann. Dann wäre diese Atemanalyse ein sehr gutes diagnostisches Instrument. Also wenn es gelänge, zum Beispiel die Riechorgane von Mensch und Tier durch elektronische Nasen zu ersetzen und wenn es dann eine immer größere wachsende Datenbasis gibt, die ermöglicht, dass die Ergebnisse anhand von diagnostischen Markern richtig interpretiert werden, dann wäre das wirklich toll. Also gerade zum Beispiel auch bei der Früherkennung von Tumoren wäre das super hilfreich. Oder ja letztendlich auch bei Allerweltsinfektionen, denn wir wissen ja alle, dass wir eine Antibiotikakrise haben. Antibiotika werden zu oft verschrieben und oft vorsorglich, weil eben nicht genau festgestellt werden kann, handelt es jetzt um eine bakterielle Infektion oder eine virale Infektion, wüsste man aber anhand von Geruchsanalysen durch eine technische Nase, ja, hier ist ein Virus am Werk, dann könnte man sich in dem Fall die Antibiotika sparen.
1: Gut, das ist zwar noch Zukunftsmusik, aber in PM steht ja auch immer ganz viel Zukunftsmusik und es ist natürlich eine geniale Vorstellung. Man geht zu einem Arzt und dann heißt es, hauchen Sie mal in diese Metallnase rein und zack, spuckt das Gerät eine Diagnose aus. Kein Pieks zum Blutabnehmen nötig. Lieber Rainer, vielen Dank für diesen spannenden Einblick in den Stoffwechsel unseres Körpers. Ich hoffe, Ihnen, liebe Hörer, hat es genauso gefallen. Bis zum nächsten Mal. Tschüss und bleiben Sie gesund.
2: Vielen Dank. Tschüss.
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3: Hallo ihr lieben Mamas da draußen. Hier ist eine ganz tolle Folge zum Thema Stillen. Und zwar Stillstart und Abstillen. Und dafür habe ich meine Expertin rangeholt. Die liebe Melissa ist Hebamme und Stillberaterin. Und in der Folge wird's wirklich persönlich, denn Melissa ist auch dreifache Mama. Holt uns rein in ihre eigenen drei Stillgeschichten, die alle ganz unterschiedlich waren. Ich erzähle auch was über meinen holprigen Stillstart, warum es die schmerzhafteste Erfahrung meines Lebens war. Genau, und egal, ob ihr gerade schwanger seid, ob ihr im Wochenbett seid oder schon lange Mama seid, ich denke, jeder kann ja einfach was aus dieser Folge mitnehmen. Ich freue mich sehr auf meine heutige Gästin, die liebe Melissa Schönfelder. Es geht um das große, große Thema Stillen. Wir wollen auch übers Abstillen sprechen. Da hattet ihr besonders viel Interesse dran. Da gehen wir auch auf ein paar Fragen von euch ein. Aber ja, ich möchte gerne erstmal das Wort an die liebe Melissa abgeben. Danke, dass du Zeit für uns findest und stell dich doch gerne einfach mal kurz vor.
4: Ja, hallo Mela, ich freue mich total, dass ich dabei sein darf. Ich komme aus dem schönen Sauerland. Ich habe selber 3 Kinder im Alter von 11 Jahren, von 5 Jahren und aktuell auch noch ein Baby von 11 Monaten. Das wird auch noch gestillt. Genau, ich habe 3 ganz unterschiedliche Stillbeziehungen erlebt. Die erste, als ich noch nicht Hebamme war. Dazu kam, ich war zu dem Zeitpunkt 21. Da sind mir schon Schwierigkeiten begegnet, wo ich aus heutiger Sicht sage, wäre ich mal besser aufgeklärt gewesen, hätte ich mal eine gute Unterstützung gehabt, dann wäre die erste Zeit so viel besser gewesen. Und ja, mich begleiten auch manchmal traurige Momente tatsächlich, wenn ich daran zurückdenke.
3: Danke, ich habe gleich so viele Fragen im Kopf. Vielleicht einmal ganz kurz vorab, ist jede Hebamme Stillberaterin?
4: Ja und nein. Also ich würde es mal so sagen. Es gibt Hebammen, die sich besonders auf das Thema spezialisieren, ne, und das vielleicht auch aus eigenen Beweggründen sehr leben. Ich würde mich jetzt einfach mal dazu zählen. Aber klar, wir bekommen natürlich gerade jetzt auch im Studium, aktuell ist es ja jetzt ein Studium, wir bekommen ganz viele Inhalte da schon mit. In Ausbildungszeiten war es unterschiedlich. Da war es auch abhängig von der Hebammenschule, von der Dozentin oder von dem Dozenten, der das Fach unterrichtet hat. Und dann ist es nochmal davon abhängig, was man danach für Fortbildung macht. Das heißt, jede Hebamme hat ja eine Fortbildungspflicht, aber jede Hebamme muss dann eben für sich auch einen Schwerpunkt darauf setzen, damit sie in dem Thema fit bleibt.
3: Okay, finde ich nämlich total spannend, das Thema. Ich bin ja selber Ärztin, wie die ZuhörerInnen hier wissen, arbeite selber auf der Gyn-Station und dementsprechend auch Wochenbettstation, bin in der Geburtshilfe und ich merke immer wieder, darauf wollen wir heute ja auch so einen kleinen Schwerpunkt legen, dass es halt mit jeder Person steht und fällt, wie weit die Meinungen auseinandergehen bezüglich dieser ganzen Stillthematik, dass ich glaube, manchmal auch so eine gewisse Erwartungshaltung da ist, dass die Hebamme jetzt auf jeden Fall am besten Bescheid wissen muss. Ich merke auf jeden Fall, dass es oft veraltete Meinungen gibt, dass teilweise auch an mich Erwartungshaltungen herangetragen werden. Ich hatte zum Beispiel in der Uni nicht eine Vorlesung oder irgendwas zum Thema Stillen, ja, wir haben die Brustdrüsenentwicklung und so weiter, solche anatomischen Dinge durchgenommen, aber ja, das legt einfach den Grundstein für viele Stillschwierigkeiten. Kann ich nämlich total bestätigen. Ich hatte so einen holprigen Stillstart. Vor 15 Monaten stille jetzt ja immer noch ganz viel und war überhaupt froh. Wir sind zu dem Zeitpunkt aufs Land gezogen, dass ich ganz schnell, ich war da glaube ich zu dem Zeitpunkt, wie weit war ich? Es war bestimmt schon so 3 Monate vor ET, vor Entbindungstermin oder errechnetem Termin und habe dann hier auf den letzten Drücker überhaupt noch eine Hebamme gefunden. Das war schon eine etwas ältere, in dem Sinne dachte ich auch sehr erfahrene Hebamme, war auch total lieb und nett und ich war so froh, dass jemand kam und uns das erste Baden etc. gezeigt hat. Aber im Nachhinein, ja, würde ich behaupten, sind auch viele der Stillschwierigkeiten nicht von ihr erkannt worden oder sie hat mir auch dementsprechend nicht geholfen, sie zu beseitigen. Ihre Aussage war immer, 6 Wochen lang tut Stillen weh. Das ist halt so, das ist bei jedem so. Ich wusste so irgendwie von meinem Bauchgefühl her, ich glaub's nicht. Ich habe dann angefangen, selbst zu recherchieren. Hatte eigentlich auch in meinem Geburtsvorbereitungskurs eine Stunde stillen mit 2 tollen Hebammen. Und es hat aber einfach nicht ausgereicht. Deswegen finde ich es so wichtig, ich würde es so gerne den Frauen abnehmen, dass bestimmte Probleme entstehen, die eigentlich ganz leicht im Vorhinein vielleicht auch sogar schon vermieden werden können. Deswegen auch vielleicht meine größte Frage an dich. Muss Stillen wirklich wehtun oder gibt es das richtige Anlegen, das nicht wehtut?
4: Stillen sollte nicht wehtun. Vor allem nicht so, dass man Angst vor dem nächsten Anlegen hat. Also ich glaube, da können wir uns schon mal direkt drauf einigen. Und an deiner Reaktion sehe ich gerade auch so ein bisschen, das trifft es vermutlich. Oder es trifft das, was du vielleicht dann eben auch erlebt hast, ne?
3: Ich habe 2 Wochen lang, man stillt ja häufig und ich habe jedes Mal geweint. Ich hatte Angst davor, ich habe Schweißausbrüche gekriegt vor Angst. Ich hatte Wunde, verletzte Brustwarzen. Es war wirklich, ich habe zu meinem Partner und meiner Mutter, die viel im Wochenbett da war, gesagt, das ist das schmerzhafteste Erlebnis, was ich jemals bislang in meinem Leben hatte. So sehr hat das wehgetan. Ich fand es schlimmer als die Geburt, weil es immer wieder war.
4: Genau, weil es einfach nicht vorbeigeht. Häufig kommt ja dann auch noch das Zehenwackeln mit dazu, ne, dass sich die Zehen dann so verkrampfen, sobald man anlegt. Genau, und das sollte auf gar keinen Fall sein. Und ich glaube dir sofort, dass das so wehtat. Das ist eines der Dinge, wo ich heute sage, ich bin traurig darüber, dass es so gelaufen ist. Ja, auch da stand ich mit blutigen Brustwarzen unter der Dusche und dabei sind die Tränen übers Gesicht gelaufen. Ja, es kann sein, dass die ersten Tage, dass die Brustwarzen da empfindlich sind. Das darf so sein. Ne? Ich gehöre auch zu den Frauen, die in der Schwangerschaft sehr empfindlich sind, hormonell bedingt. Das ist okay. Aber die Brustwarze darf auf keinen Fall verletzt aussehen. Ne? Und wenn das erste Anlegen kurz unangenehm ist, die ersten Male, das ist okay. Aber dann ist es so 1, 2, 3 und dann wird das besser. Ne? Und dann merkt man nicht mehr viel davon. Das, was du beschreibst, sollte nicht sein.
3: Danke. Ja, danke, dass du es einmal so klar ausgesprochen hast. Ich kann ja kurz einmal berichten, wie ich aus diesem Dilemma rausgekommen bin, weil, wie gesagt, ich war ja 2 Wochen lang immer wieder mit den täglichen Hausbesuchen der Hebamme in Kontakt. Und natürlich hat sie mir verschiedene Stillpositionen gezeigt. Sie hat auch angesprochen, dass die ganze Brustwarze in den Mund soll, ganz viel teilweise noch von der Brust mit, aber ich wusste nicht, wie ich das umsetzen soll. Also sie hat, glaube ich, schon den richtigen Gedankengang gehabt, hat aber auch sich nicht getraut oder war vielleicht einfach nicht ihr Ding, mich zu unterstützen, indem sie mir das einmal zeigt oder so. Es war halt eher immer so diese Theorie. Und dann dachte ich irgendwann, okay, ich komme hier nicht weiter. Ich habe dann gelesen, man könnte sich lasern lassen. Mhm. Ich habe eine Stillberatung in der Nähe gefunden. Und letztendlich war das sogar beides vereint in der Klinik, wo ich geboren habe. Mit der Geburtserfahrung war ich sehr zufrieden. Am selben Tag habe ich dort angerufen morgens und durfte auch dorthin unter Fieber. Denn bei mir hatte sich tatsächlich schon Milchstau zur Mastitis entwickelt. Und ich wollte unbedingt kein Antibiotikum nehmen. Und das war so mein Red Flag, dass ich dachte, okay, jetzt muss ich was machen, weil sonst geht das hier, glaube ich, bergab, die Entwicklung. Dann bin ich am selben Tag dahin und ich weiß noch, ich habe vor Erleichterung geweint, als diese tolle Hebamme, die auch bei mir bei der Geburt tatsächlich dabei war, also es war auch schon ein Vertrauensverhältnis da, was schön war, also sie hat dann tatsächlich meine Brust genommen, natürlich alles mit vorher Fragen und so weiter, und hat sie meinem Sohn in den Mund, ja, bei mir kommt sofort das Wort gestopft hoch, weil es hat sich wirklich so angefühlt, so plopp, einmal richtig rein, hätte ich mich vorher nie getraut als diese Stillanfängerin. Und ich habe geweint vor Erleichterung. Genau, es war der erste Satz, den ich gesagt habe. Ich wusste es. Ich wusste, dass es ohne Schmerzen geht. Ich war so erleichtert, wirklich. Das habe ich dann mit ihr, ich glaube, 5, 6 Mal geübt. Sie hat gleichzeitig gesagt, es ist ganz wichtig, dass ich jetzt aber auch abpumpe durch die Milchstaus, die ich schon hatte. Dann kamen noch weitere Tipps dazu. Wir wollen jetzt ja gar nicht so viel über Milchstau reden. Und dann hat sie noch meine Brustwarzen gelasert, was auch total gut geholfen hat, einfach diesen Heilungsprozess zu beschleunigen. Genau. Das zu mir. Kannst du da von deinen eigenen Erfahrungen berichten? War das so der klassische Weg? Was gibt's vielleicht noch darüber hinaus?
4: Also ich glaube, die Schmerzen im Brustwarzen, das ist schon eines der Hauptgründe, warum das Stillen wirklich kippen kann. Denn, ne, wie du sagst, die Angst wird dann irgendwie auch von Mal zu Mal größer. Die Schweißausbrüche kommen irgendwann dazu und es vergeht ja auch wirklich die Lust am Stillen. Die Gedanken kommen, das soll jetzt so schön sein, wovon alle sprechen. Dadurch, dass das ja auch eine Ursache hat, in dem Fall, dass das Baby nicht genug Brust im Mund hatte, kommen dann ja auch noch weitere Komplikationen dazu, nämlich Milchstau. Das nächste ist dann die Mastitis. Und auch das führt dann schnell wieder dazu, dass es weiter bergab geht oder dass es sogar zum Abstillen kommt. Die erste Maßnahme ist natürlich immer, das korrekte Anlegen zu üben. Vom Typ her bin ich so, ich spreche ganz, ganz viel mit den Frauen und leite ganz viel an. Das heißt, ich habe mir in den letzten Jahren angewöhnt, das Wissen, was ich habe, in Worte zu packen, damit die Frau das selber umsetzen kann. Oder, beziehungsweise und oder, ich nehme mein Kind dazu, mein Carlo, kein echtes Kind. Ich setze mich notfalls auch genauso hin wie die Frau und wir machen dann jeden Schritt zusammen. Mir ist immer wichtig, dass die Frau wirklich ein Verständnis, ein Gefühl dafür bekommt, was sie macht, ne, und was sie machen muss, damit das Baby dann eben gut angelegt ist. Denn das Schlimmste finde ich immer, ja, wenn Kinder von außen angelegt werden, von Fachpersonen, aber die die Beschreibung dazu fehlt, die Frau ist kein bisschen schlauer danach, ne? Also wenn der Rest fehlt, das finde ich ganz, ganz wichtig. Mhm. Mama und Baby bilden eine Einheit und das muss man unterstützen. Und das sehe ich auch als meinen Job und als Job jeder Hebamme und jeder Stillberaterin und auch jeder anderen Fachperson, die mit stillenden Frauen in Kontakt kommt. Das minimiert meiner Meinung nach schon viele Stillschwierigkeiten. Also da ist man ganz, ganz stark in der Prophylaxe. Was könnten noch weitere Stillschwierigkeiten sein? Ich würde sagen, dass Verunsicherung im Sinne von ja, Stillmythen aufkommen können. Solche Dinge wie, das höre ich ganz häufig, das Baby muss pro Brust 15 Minuten trinken. Das ist das, was am Anfang sein sollte. Und das ist einfach super unrealistisch, dass jedes Neugeborene 15 Minuten, also insgesamt 30 Minuten, aktiv an der Brust trinkt. Also irgendwie zwischen 5 und 7 Minuten aktiv trinken. Das ist das, was viele Neugeborene tatsächlich auch schaffen. Natürlich gibt es auch Ausnahmen, ne? Das ist ja auch immer ein bisschen individuell. Und tatsächlich kommt es auch gar nicht so auf die Zeit an, sondern was das Kind macht. Also wie sehr setzt es eben Zunge und Kiefer ein? Wie aktiv, wie effizient ist das Trinken an der Brust? Und damit kann man aber sehr stark verunsichern, ne? Weil wenn Mama dann immer damit beschäftigt ist, auf die Uhr zu gucken, vielleicht denkt sie dann auch, das Stillen läuft nicht gut oder funktioniert nicht gut, denn mein Baby hält diese Zeit, die mir da gesagt worden ist, gar nicht durch. Ergo, ich habe entweder zu wenig Milch oder mit meinem Baby stimmt vielleicht irgendwas nicht. Das ist immer schwierig, finde ich nicht so gut. Ja, auch solche Sachen wie, das darf nicht gegessen werden, jenes darf nicht gegessen werden, so klassisch Kohl und Getränke mit Kohlensäure werden gar nicht erst gebracht. Auch das ist natürlich total doof und nehmen mehr die Lust am Stillen als alles andere.
3: Ja, wo du es gerade angesprochen hast, ich finde, das ist auch so ein typischer Mythos, die Milch reicht nicht. Ich habe noch viel zu wenig Milch. Ja. Das beobachte ich so häufig in der Klinik. Bei uns sind ganz, ganz viele Kinder zugefüttert. Wie stehst du dazu?
4: Was ist die Definition von zu wenig Milch? Ne? Also erstmal ist es ja so, die ersten Tage nehmen die Kinder ab. Das ist erstmal normal. Normal wäre bis 7%. Das heißt, das ist das, was die meisten Neugeborenen an Gewicht verlieren, von ihrem Geburtsgewicht aus gesehen. Und wenn die Kinder 7% erreicht haben, dann muss man eigentlich besonders darauf achten, nochmal auf das Stillmanagement zu gucken. Zu gucken, ist das Kind wirklich richtig angelegt? Denn wenn das Kind nicht richtig angelegt ist, bekommt es ja auch eben weniger Milch aus der Brust. Na, dann ist der Milchtransfer, so nennt man das, gestört. Der Weg von der Brust zum Kind ist dann gestört. Wenn wir dann wirklich die 10% erreicht haben, da könnte es theoretisch für das Kind kritisch werden, aber auch das muss man in der Gesamtsituation betrachtet werden. Dazu ein Beispiel. Das Kind hat jetzt am 4. Tag die 10% Grenze erreicht und die Mama hat genau an diesem Tag den Milcheinschuss. Ich sehe das Kind, es geht gut an die Brust, es schluckt hörbar und sichtbar. Man kann es eben auch an gewissen Bewegungen sehen im Halsbereich. Dann kontrolliere ich nochmal einmal engmaschig. Ne? Dann gucke ich, was wiegt das Kind am nächsten Tag unter gleichen Bedingungen. Und meistens ist es dann so, dass die Kinder einen Riesensprung machen. Das heißt, dann haben sie einmal mit einem Schlag 100 Gramm zugenommen, weil sie ihre Flüssigkeitsreserven wieder aufgefüllt haben. Ja, also das setzt Wissen voraus. Ne? All diese Dinge, die setzen Wissen und Erfahrung voraus. Das Kind meldet sich oft und möchte alle 30 bis 60 Minuten gestillt werden. Das ist nicht die Definition von zu wenig Milch. Das ist einfach etwas, was physiologisch ist. Denn das Kind möchte ja instinktiv den Milcheinschuss provozieren. Und das kann es nur, indem es immer wieder an der Brust saugt. Egal, ob das jetzt effektiv ist oder auch zum Beruhigen. Da brauchen wir gar nicht unterscheiden. Beides lässt den Prolaktinspiegel, also den Milchbildungshormonspiegel, steigen. Und das führt am Ende dazu, dass die Frau auch gut in die Milchbildung kommt. Auch da müssen wir gut aufpassen, dass wir da nicht verunsichern.
3: Gibt es denn dieses klassische, also ich möchte darauf hinaus, bei uns in der Klinik, und ich glaube, es ist in vielen Kliniken der Standard, dass die Mamas bis zu 3 Tage nach Geburt in der Klinik bleiben. Das ist ja meist auch die Zeit, wo der Milcheinschuss noch nicht stattgefunden hat. Und dann wird immer das Weinen der Neugeborenen von den bei uns Krankenschwestern, ich glaube, es ist häufig auch tatsächlich, dass sich die Krankenschwestern um die Wöchnerinnen kümmern und nicht die Hebammen, dass dann oftmals das Weinen der Babys als Hunger interpretiert wird und dann wird halt ganz, ganz oft einfach zugefüttert. Und ich habe manchmal das Gefühl, ja, dass das den Stillprozess oder auch gerade den Stillstart verschlechtert, verzögert, gerade was du beschrieben hast, weil ja auch das Clustern die Milchbildung fördern soll. Also so erkläre ich es mir. Ich bin auch keine Expertin auf dem Gebiet. Ich gebe gerne das Wort direkt wieder an dich ab diesbezüglich.
4: Ja, tatsächlich ist es da wichtig, das große Ganze zu sehen. Ich würde noch nicht mal bei dem Zufüttern anfangen, sondern normalerweise ist es total wichtig, dass man von Anfang an das aktive Bonden Haut an Haut eben unterstützt. Mhm. Denn das führt schon dazu, dass ein Kind ruhiger bzw. zufriedener ist. Wir haben Neurorezeptoren auf unserer Haut, das heißt, auch das fördert wiederum die Milchbildung. Auf der anderen Seite, dieser Hautkontakt beruhigt das Kind ungemein. Der Blutzucker vom Kind ist besser. Das heißt, das Kind hat mehr Kraft für den Wärmeerhalt. Das Kind hat mehr Kraft zum Trinken. Also da starten wir eigentlich. Klar, dann kommt das korrekte Anlegen, die Stillhilfe, wenn irgendwas vielleicht nicht ganz so gut funktioniert. Aber auch so ein bisschen das Vertrauen in die Wöchnerin, sich da auszuprobieren und eben, ja, bestärkend daneben schön zu stehen. Mhm. Ne? Mama und Baby müssen sich ja auch eben erstmal kennenlernen. Auch das ist normal. Ja, und wenn es dann wirklich zu einer richtigen Indikation kommen sollte, das heißt, wir haben jetzt über 10% Gewichtsabnahme vom Geburtsgewicht. Es liegt nicht daran, dass die Frau unter Geburt viele Infusionen bekommen hat. Auch da müssen wir drauf gucken. Die Ausscheidung vom Baby ist nicht mehr adäquat. Das Verhalten des Babys ist nicht mehr adäquat. Das heißt, wir haben das große Ganze. Dann, finde ich, sollte es Standard sein, dass wir auch stillfreundliche Zufütterungsmöglichkeiten in dem Haus haben. Ich spreche jetzt nicht von einem Notfall. Da muss man vielleicht wirklich auf die Flasche oder auf andere Wege ausweichen. Aber erstmal, wenn eben die Zeit da ist, dann wäre es doch wichtig, dass man da stillfreundliche Methoden hat. Das setzt auch voraus, ich sag mal, dass die Leitung daran ein Interesse hat. Einige Häuser machen das vor, dass das geht. Ich kenne Häuser, die das so leben. Und dann kann man auch bei einer wirklichen Zufütterungsindikation stillerhaltend beraten.
3: Kannst du da ein Beispiel nennen? Worauf möchtest du hinaus? Was sind stillfreundliche Zufütterungsmöglichkeiten?
4: Zum Beispiel eine Spritze mit einer Sonde. Eigentlich sind das Magensonden für Frühgeborene bzw. Neugeborene. Und ganz vereinfacht gesagt, die Mama legt erstmal möglichst korrekt an und dann wird eben dieser kleine Schlauch mit in den Mund geschoben vom Baby und das Baby trinkt dann aus der Brust und aus dieser Spritze gleichzeitig. Je nachdem Muttermilch oder eben Pränahrung. Es gibt aber auch noch weitere Möglichkeiten. Zum Beispiel würde das saugfreie Zufüttern eine Möglichkeit sein. Das heißt mit Löffel oder offenem Becher. Auch das können Neugeborene mit der richtigen Technik schon. Oder was auch geht, ist ein Fingerfiederaufsatz im Mundwinkel des Kindes. Also nicht mit dem Finger gegeben, das ist nicht stillhaltend, das ist nicht stillfreundlich, weil auch da das Kind den Mund schließen muss, statt öffnen muss und wir einen sehr starken Reflex unter dem Gaumen auslösen. Das ist das, was wir nicht wollen, weil das ist etwas, woran sich das Kind eben gewöhnt und was die Brust in aller Regel nicht bieten kann. Das heißt, wenn dann die Brust kommt, dann kommt die Frustration des Kindes und die Brust wird abgelehnt. Und das wollen wir ja versuchen zu vermeiden. Deswegen funktioniert häufig die Kombination mit Flasche und Stillen eben nicht so gut. Bei manchen Kindern mehr, bei manchen Kindern weniger. Das Blöde ist, man weiß das vorher nicht. Es reicht theoretisch einmal das Geben der Flasche oder das Fingerfeeding aus, dass ein Kind danach die Brust ablehnt oder noch mehr ablehnt wie vorher schon.
3: Danke, dass du das einmal so klar sagst. Siehst du, ich kannte das nicht mal, dieses stillfreundliche Zufüttern. Bei uns ist es immer sofort das Fläschchen. Natürlich, alle wollen ja letztendlich der Mutter und dem Kind was Gutes tun und denken sich, ah, das arme Kind, das weint so stark. Und letztendlich weiß man oftmals gar nicht, was man damit für ein Problem schafft. Ne? Nicht nur von der Stillbeziehung her, sondern auch, dass dann die Fremdsauger sofort im Spiel sind, wie du schon erwähnt hast. Danke fürs Teilen und auch an euch da draußen. Ich bin Ärztin und habe in 2 Kliniken gearbeitet, schon viele andere Kliniken kennengelernt und ich wusste davon nichts. Also zeigt mal wieder, wie wir hinterherhinken in diesem großen, ja, Gesundheitssystem in dem Falle und finde ich total schade persönlich und deswegen freue ich mich so, dass wir heute hier darüber sprechen. Und ich wollte noch eine wichtige Frage an dich richten, liebe Melissa, vielleicht um dieses große Thema Stillstand einmal abzuschließen. Kann man sich denn, bevor das Baby da ist, aufs Thema Stillen vorbereiten? Ich glaube, ich kenne deinen Stillvorbereitungskurs. Du hast selber einen, oder?
4: Ja, genau.
3: Und das ist auch für Mamas oder werdende Mamas, die noch keine Stillerfahrung haben, aber sich gerne darauf vorbereiten möchten?
4: Ja, genau. Und das, was du vorhin gesagt hast, dass in Geburtsvorbereitungskursen einfach nur eine gewisse Zeit bleibt, um das Thema dann eben auch sich anzuschauen, das ist einfach häufig nicht genug. Also das Thema Geburt ist ja schon extrem groß. Ne? Man hat den Fokus darauf, wenn man in so einen Geburtsvorbereitungskurs geht. Und dann kommt nochmal das große Thema Stillen dazu. Und ja, das war irgendwann Anlass, dass ich das getrennt habe. Ich kann es nur jeder werdenden Mama von Herzen wirklich empfehlen, weil ich es so wichtig finde, mitzudenken. Das Allermeiste ist total logisch beim Thema Stillen. Aber man muss es einmal gehört haben und dann macht es eben erst Sinn. Und es gibt so viel, was man dann tun kann. Also zum einen, damit keine Stillschwierigkeiten auftreten. Nochmal Stichwort Prävention. Es geht aber zum Beispiel bei mir auch darum, was man tun kann, wenn Stillschwierigkeiten da sind. Das heißt, was sind die ersten Hilfemaßnahmen? Was kann ich denn machen, um jetzt aus der Situation rauszukommen, beziehungsweise ja die Zeit zu überbrücken, bis ich mir außerhalb der Klinik dann wirklich nochmal Hilfe holen kann, zum Beispiel bei einer Stillberaterin, zum Beispiel bei meiner Wochenbetthebamme. Ich glaube, ich kann für viele sprechen, wenn ich sage, Stillen ist nicht immer sofort romantisch. Das sage ich da auch ganz offen.
3: Dein Profil bei Instagram heißt wie? Kannst du das bitte noch einmal sagen, dass dich schon mal alle finden an der Stelle?
4: Mission Midwife unterstrich Stillberatung.
3: Sehr schön. Und ich wünschte auch, ich hätte so einen Kurs gemacht. Ich habe ihn ja leider nicht gemacht. Ich dachte ja schon, in meinem Geburtsvorbereitungskurs gibt es sogar ein Kapitel dazu. Ich glaube, das war eine Stunde lang. Ich hatte so einen Online-Kurs gemacht und dachte halt, oh, ich bin top vorbereitet und den Rest mache ich intuitiv. Ja. Da war es leider das Kind in den Brunnen gefallen bei mir, also wenn ich jetzt im Nachhinein dran denke. Genau, also ihr Lieben da draußen, wenn ihr wollt, schaut mal vorbei bei der lieben Melissa. Und jetzt würde ich gerne noch zum Thema Abstillen kommen. Ich hatte ja, wer den Podcast hört, schon mal ein bisschen berichtet in meiner letzten Live-Update-Folge. Da hatte ich nämlich das Thema Abstillen versucht anzugehen. Und ich glaube, bei mir war es auch wieder so ein bisschen klassisch. Ich bin in den Job wieder eingestiegen und plötzlich habe ich gemerkt, oh, anstatt dass das Stillen weniger wird, es wird immer mehr und es wird plötzlich so anstrengend, dass ich dann auch noch am nächsten Tag funktionieren muss. Die Elternzeit ist vorbei, da war es immer noch so, ja, da komme ich schon irgendwie durch den Tag und jetzt muss ich halt morgens um 7 da in der Klinik auf der Matte stehen. Und ich muss auch sagen, ich war auch dort wieder nicht richtig informiert. Ich habe mich halt an gewisse Schlafbedarfstabellen gehalten, die so im Netz kursieren und war eher darauf eingestellt, ja, sobald die Beikosteinführung ist, wird das ja alles weniger. Aber jetzt merke ich, natürlich steht und fällt es wieder mit dem Charakter des Babys, würde ich sagen. Mein Sohn ist jemand, der ganz viel Nähe braucht, der jetzt auch den Krippenstart mit Stillen kompensiert, gerne auch in der Nacht, nicht nur tagsüber. Tagsüber ist es weiterhin viel, aber nachts noch viel mehr. Ja, ich habe dann, glaube ich, auch in Anführungszeichen den Fehler gemacht, dass ich dachte, okay, jetzt ist Eingewöhnung und wir machen Abstillen nachts gleichzeitig. Hat leider nicht geklappt. Mhm. Genau, so viel vielleicht zu meinem Hintergrund. Wie war es denn bei dir? Würdest du auch deine 2 Abstillgeschichten vielleicht in Kurzform irgendwie erzählen oder deine Lehren daraus und vielleicht auch direkt, ja, gibt es grundsätzliche Tipps? Ich stehe, wie gesagt, immer noch mit einem großen Fragezeichen davor und habe mich jetzt irgendwie wieder so ein bisschen damit arrangiert, das mehr zu akzeptieren, weil eigentlich will ich auch noch stillen. Es war eher dieser äußere Umstand, der mich dazu verleitet hatte mit dem Arbeiten.
4: Ja, ich kann gerne mal erzählen, wie ich das bisher erlebt habe. Wie gesagt, bei meinem ersten Kind war ich noch keine Hebamme und ich habe da damals abgestillt, weil wir ganz viele Fremdsauger im Spiel hatten. Und tatsächlich hat sich mein Sohn mit 8 Monaten in Anführungsstrichen von alleine abgestillt. Ich glaube, es hat sich auch schon so mit 6, 7 Monaten rauskristallisiert. Die Sorgverwirrung, ne, immer wieder diese Sorgpräferenzverschiebung, dass er ja dann gerne auch geschnullert hat und gerne dann auch mal die Flasche zwischendurch wollte. Ja, und bei meinem zweiten Sohn war es so, dass ich auch sehr schnell tatsächlich nach 8 Wochen nach der Geburt wieder arbeiten musste als Hebamme. Ich konnte mir leider damals keine Elternzeit gönnen. Ich habe das mit meinem Mann zusammen gut gerockt. Also wir haben uns wirklich gut aufgeteilt und trotzdem, ja, war es natürlich sehr, sehr anstrengend. Ich habe das noch bis zum 6. Monat durchgezogen, aber zwangsläufig, ja, hatten wir da Fremdsauger auch wieder im Spiel und man hätte es sicherlich auch noch anders machen können, also ohne Fremdsauger, aber die Situation war so, wie sie war. Auch da, zu dem Zeitpunkt, hat mir ein bisschen Wissen gefehlt, um das noch besser umzusetzen. Ja, genau. Und mein Sohn hat dann sehr stark angefangen zu beißen. Das war ein ganz großes Problem, ne, dadurch, dass auch mein zweiter Sohn Schnuller und Flasche kannte und natürlich da auch drauf rumgebissen hat, hatte das dann natürlich auch bei mir versucht. Und das war so belastend irgendwann, dass ich das Stillen wirklich nicht mehr genießen konnte. Und ja, dann war ein Geburtsvorbereitungskurs, da erinnere ich mich noch ziemlich gut dran. Und ja, eigentlich hatte ich mir vorgenommen, in den Pausen immer wieder zu pumpen. Ja, was ja einfach auch für die Milchbildung dann total wichtig ist, ne? Ja, und das habe ich irgendwie nicht geschafft, weil immer wieder Fragen in den Pausen waren. Bin dann auch an dem nächsten Tag mit Milchstau quasi aus dem Kurs rausgegangen. Und es ist leider in aller Regel so, dass wenn so etwas passiert ist, dass die Milchmenge auch erstmal einbricht. Eigentlich nach jedem Milchstau bricht erstmal die Milchmenge ein, denn es ist ja eine natürliche Schutzreaktion vom Körper, ne, die Milchmenge da runterzuschrauben. Dann war auch noch die Milchmenge ein Problem, das heißt Beißen, Frust auf Seite meines Kindes und dann auch noch ja die Milchmenge, die dann noch schlechter wurde und auch dann ist es zum Abstillen gekommen. Ja, also wieder ziemlich unfreiwillig. Genau, und jetzt ist es ganz anders bei meiner Tochter. Also von Anfang an ist es ziemlich entspannt, muss ich sagen. Und auch bis zum heutigen Tage, ich mache mir gar keinen Druck. Ich bin tiefenentspannt, was das Thema angeht. Ich lasse mir da auch natürlich überhaupt nicht reinreden. Solange sie möchte, kann sie trinken. Und ob das jetzt in 1, 2 oder 3 Jahren zu Ende ist, die Stillbeziehung, das ist für mich okay, solange diesmal kein Druck dahinter steht.
5: Schön. Kann ich total nachempfinden. Hatte ich ja auch schon kurz angedeutet, dass für mich ja auch dieser äußere Umstand so viel Druck plötzlich auf mich übertragen hat mit dem Arbeiten gehen. Ich muss auch sagen, das ist auch immer noch nicht weg, dadurch, dass jetzt auch wieder Backenzähne sind, jetzt 4 Stück da. Ich glaube, die Eckzähne kommen direkt hinterher. Ich kenne das Beißthema auch. Bei uns ist das vor allem, wenn er selber zahnt, dass er beißen möchte. Ich habe jetzt mittlerweile gelernt, seine Körpersprache so gut zu lesen, dass ich ihn vorher abdocken kann. Aber ich bin trotzdem, ich sitze angespannt da und beobachte ihn einfach nur. Das haben wir mittlerweile perfektioniert. Genau. Und ich glaube, eine der häufigsten Fragen aus der Mama Talk Community war, gibt es denn trotzdem einen sanften Weg des Abstillens? Ich glaube, viele Mamas kennen nämlich das, was ich auch geschildert habe und ich finde es auch schön, dass du ganz ehrlich gesagt hast, ihr habt Fremdsauger benutzt. Das kennen auch ganz, ganz viele. Wir wollen hier auch gar nicht judgen oder irgendwas. Jede Familie wählt da, finde ich, seinen oder ihren persönlichen Weg. Und trotzdem hast du ganz klar dargestellt, was für Vor- und Nachteile das halt trotzdem hat. Gibt es trotzdem, wenn jetzt Mama und Baby in dem Sinne, vielleicht dann auch eher die Mama, gerne den sanften Weg des Abstillens wählen würde, gibt es da Methoden, die du uns vielleicht ein bisschen näher bringen könntest?
4: Sanft in dem Zusammenhang kann schwierig sein, denn wir können ja schlecht voraussagen, wie ein Kind dann eben reagiert. Ne? Jedes Kind ist individuell und wenn ein Kind sehr stark am Stillen hängt, dann kann es natürlich dazu kommen, dass einfach auch ja viele Tränen fließen, vielleicht auch auf beiden Seiten. Selbst wenn die Mama den Wunsch hat, abzustillen, kann es ja trotzdem sein, dass es auch für Mama schwierig ist. Also man muss halt so eine Situation aus unterschiedlichen Perspektiven betrachten. Der Druck kann einfach so groß sein, selbst wenn man es gerne anders hätte, dass man irgendwie auch keinen anderen Ausweg sieht oder dass es vielleicht in dem Fall auch keinen anderen Ausweg gibt. Ja. Wir stecken nicht in der Haut von anderen Frauen. Das ist immer viel zu einfach gedacht. Was natürlich wichtig ist, dem Kind nach und nach zu zeigen, wenn man sich dann entscheidet abzustillen, dass die Nähe auch anders stattfinden kann. Also wichtig finde ich dann, das Weinen zu begleiten, auch wenn das dann schwer ist. Es gibt natürlich auch solche Abstillpläne, wo man dann sagt, so und so viele Minuten dann an dem Tag nicht stillen und so weiter. Finde ich alles sehr schwierig, muss ich sagen, denn an sich kennt jede Mama ihr Kind am besten. Und häufig, wenn das Kind noch nicht bereit ist, ist es halt so, dass Tränen fließen. Egal, ob man an dem Tag jetzt nur 5 oder 10 Minuten das Stillen sozusagen nicht versucht oder ja, ob man es von heute auf morgen sozusagen versucht abzugewöhnen, die Tränen werden fließen in so einem Zusammenhang. Was ich aber wichtig finde, wie gesagt, ist dem Kind zu zeigen, ich bin immer noch da, die Nähe ist immer noch da, ich begleite dich bei diesem Prozess und ich lasse dich da auch nicht allein. Also es gibt ja auch so diese Vorschläge, das Kind mal ein Wochenende mit Papa zu lassen zum Beispiel. Das würde ich auf gar keinen Fall empfehlen. Da lernt das Kind eigentlich das erste Misstrauen, würde ich sagen. Das wurde etwas, ich möchte gar nicht sagen weggenommen, aber es wird jetzt schon etwas nicht weitergemacht, was das Kind gerne weitermachen würde. Und dann ist Mama auf einmal für ein ganzes Wochenende weg oder auch nur für 24 Stunden weg. Das ist sehr, sehr schwer für so ein Kind überhaupt zu begreifen. Das kann es gar nicht begreifen. Und deswegen würde ich das auch auf gar keinen Fall empfehlen.
5: Ich finde es gut, dass du es nochmal betonst, dass es diesen vielleicht sanften Weg des Abstillens gar nicht richtig gibt. Weil ich finde, das nimmt einem auch diese Erwartungshaltung, dass man das schaffen muss, dass das Kind nicht weint. Es gibt nun mal die Momente, wenn man sich dafür entschieden hat, wie auch immer die Arbeitssituation etc. ist.
4: Ja.
5: Ich finde, das kann auch den Druck nehmen, dass man es jetzt nicht perfekt in dem Sinne für das Kind und für sich selbst machen kann, aber man kann es begleitend machen. Das finde ich schön, dass du das betont hast. Und ich muss sagen, wir haben auch schon diese Erfahrungen gemacht. Und bei uns hat es eine Woche lang ganz gut geklappt mit dem nächtlichen Abstillen. Da würde ich dich auch gerne nochmal fragen. Wir haben uns da so ein bisschen versucht, an das räumliche nächtliche Abstillen zu halten. Ich habe aber im Nachhinein auch gemerkt, dass das, glaube ich, ein bisschen zu viel war an Stunden für unser Kind, weil er an sich tagsüber Fläschchen nimmt, aber nachts nicht. Und dann plötzlich halt diesen langen Zeitraum ohne Stillen schaffen hätte sollen, was nicht geklappt hat bei uns. Und momentan sind wir dazu übergegangen, dass wir es ein paar Stunden nachts aussparen. Genau, also ich hatte auch gelesen, dass es dieses zeitliche Abstillen gibt, das räumliche Abstillen. Vielleicht kannst du da auch noch mal ein paar Sätze einfach zu sagen, was auch deiner Erfahrung nach vielleicht ganz gut klappt.
4: Also ich würde auch da sagen, dass es da wieder sehr stark aufs Kind ankommt. Nicht alles funktioniert für jedes Kind gleich gut. Und ich habe immer ganz viel Vertrauen in die Mamas, weil die ihr Kind am allerbesten kennen. Und vor allem ist es halt auch immer wieder die Frage, was ist der Mama denn wichtig? Ist der Mama wichtig, dass das Baby zum Beispiel im eigenen Zimmer schläft, weil die Mama dann zum Beispiel viel, viel besser schlafen kann? Wie alt ist das Kind überhaupt? Ich würde natürlich eine Mama mit einem Kind, was 10 Monate alt ist, anders beraten als eine Mama, dessen Kind 2,5 Jahre alt ist. Auch das spielt ja irgendwo eine Rolle. Genauso das zeitliche Abstillen. Wenn das Kind unter einem Jahr alt ist, würde ich zum Beispiel niemals einer Mama empfehlen, das Stillen an der Stelle nachts irgendwie zu strecken. Das wäre fachlich einfach auch nicht korrekt. Und auch darüber muss man natürlich gucken, dass das Kind trotzdem in 24 Stunden sozusagen genug Nahrung aufnimmt. Das heißt, man braucht da wieder die Gesamtsituation. Wie ist das Kind? Ist das Kind ausgewogen? Hat das Kind Alternativen, zum Beispiel den offenen Becher, dass es daraus trinkt? Also auch da braucht man dann wirklich einen individuellen Einblick. Da gibt es nicht so diese Pauschalaussage. Das muss man wirklich aus mehreren Perspektiven dann sich angucken. auch wenn ich das jetzt gerne machen würde und sagen würde, so oder so kann man es machen, aber es gibt meistens den individuellen Weg. Und da muss man sich alles anschauen. Wie ist die Familiensituation? Was ist das, was die Mama gerne möchte?
5: Sehr schön. Habe ich schon fast erwartet, diese Aussage. Und finde ich auch total schön, weil es bei dem Thema einfach keine pauschalen Aussagen gibt, denke ich. Es ist total altersabhängig. Ich merke jetzt auch, ich weiß gar nicht, wie alt mein Sohn war, als wir es versucht haben mit dem nächtlichen Abstillen. Es ist bestimmt jetzt schon 2 Monate wieder her. Und in der Zeit ist so viel passiert. Wir haben zum Beispiel angefangen, eine Stillgebärde einzuführen. Das war die tolle Empfehlung unserer Notfallstillberatung. Und seitdem, muss ich sagen, nutzt er diese Gebärde. Also bei uns ist es eine Faust, wo der Daumen quasi rausguckt, wie der Nippel. Und seitdem geht er mir nicht mehr ans T-Shirt. Also wir waren schon an dem Zeitpunkt, dass er mir immer die Klamotten runtergerissen hat. Und das ist für mich auch schon erleichternd. Genau, und er spricht mittlerweile mehr. Und ja, wir gucken einfach, wie unser Weg sich weiterentwickelt und sind momentan auf einem ganz guten Weg. Wie du schon sagst, dass die

0: stärkst mit deiner Expertise. Ja. Sehr schön. Wir sind schon am Ende angekommen, auch wenn ich noch so viele Fragen im Kopf hätte. Ihr Lieben da draußen, ich hoffe, euch hat die Folge auch so gut gefallen wie mir. Tausend Dank an Melissa, folgt ihr gerne. Ihr habt bestimmt mitbekommen, wie viel Fachwissen sie aufweisen kann. Wenn ihr nach einem Stillvorbereitungskurs guckt, dann macht es gerne auf ihrer Seite. Und damit würde ich mich von dir verabschieden, es sei denn, du hast vielleicht noch ein Schlusswort für die Mamas da draußen.
1: Ich glaube, das Schlusswort ist wirklich vertraut in euch und in euer Bauchgefühl. Das ist das, was ich sagen möchte. Und ansonsten, ja, Wissen ist Macht immer. Ja, das ist vielleicht noch etwas, was ich euch mitgeben möchte. Wenn nicht bei mir, dann holt euch das Wissen von jemand anderes, wo ihr denkt, okay, da bin ich gut aufgehoben.
0: Sehr schön. Vielen Dank dir, Melissa.
1: Sehr gerne. Ciao.
0: Tschüss.
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1: Ich bin Dirk Zeitler. Die Hitzewelle hat zum Ausklang des Wochenendes ihren Höhepunkt erreicht und klingt jetzt ab. Die neue Woche startet deutlich angenehmer. An drei aufeinanderfolgenden Tagen waren vorher Hitzerekorde für Deutschland aufgestellt worden.
2: Freitag 41,3 Grad im Saarland, Samstag 41,4 in Sachsen-Anhalt und schließlich Sonntag 41,7 Grad in Brandenburg. Auch die heißeste Nacht, die hierzulande je gemessen wurde, hat uns die jüngste Hitzewelle beschert. Im ostsächsischen Kubschütz sank das Thermometer nicht unter 29,4 Grad. Wissenschaftler sagen, diese extremen Temperaturen wären ohne den Effekt des Klimawandels so gut wie ausgeschlossen. Nach Berechnungen der Organisation World Weather Attribution wäre ein solches Wetterereignis vor 50 Jahren rund 3,5 Grad weniger heiß verlaufen. Thomas Bleskin, Nachrichtenredaktion.
1: Trotz mehrerer Angriffe während der eigentlich geltenden Waffenruhe gehen die USA von weiteren Gesprächen mit dem Iran in den kommenden Tagen aus. Es wurde nichts abgesagt, teilte ein hochrangiger US-Regierungsbeamter mit. Technische Gespräche zur Umsetzung des Rahmenabkommens liegen demnach für die kommenden Tage im Plan. Ein Ort für mögliche Gespräche wurde nicht genannt. Wie viel Geld bekommen Beamte, wenn sie im Ruhestand sind? Der Ökonom Peter Bofinger fordert Änderungen bei der Berechnung dieser Pensionen, denn es gebe die Tendenz von Beförderungen von Beamten kurz vor Ende ihrer Laufbahn, damit sie eine schöne Pension kriegen, sagte Bofinger der Neuen Osnabrücker Zeitung.
3: Die Höhe der Rente hängt davon ab, wie hoch das Einkommen im gesamten Berufsleben war. Bei Beamten richtet sich die Pension dagegen nur nach der Höhe der Bezüge in den letzten beiden Dienstjahren. Entsprechend stärker wirkt sich also eine späte Beförderung aus. Um diesen Effekt zu verkleinern, spricht sich Bofinger dafür aus, die Berechnungsgrundlage auf die bis zu 10 letzten Berufsjahre zu erweitern. Pensionen sind ein riesiger Kostenfaktor für Staat und Steuerzahler. 2024 waren es zum Beispiel unterm Strich fast 57 Milliarden Euro, Tendenz steigend. Jan-Henner Reitze, Berlin.
1: Zum Sport. Kanada-Umrückkehrer Alphonso Davies hat erstmals in seiner Geschichte das Achtelfinale einer Fußball-WM erreicht. Gegen Südafrika gewann das Team um den Bayern-Star im ersten Sechzehntelfinale der WM-Geschichte 1:0. Steven Eustachio erzielte in der Nachspielzeit das erlösende Tor und verhinderte eine Verlängerung.

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1: Ich bin Dirk Zeitler. Auf der Online-Plattform Shein verkaufte Kleidung ist zum Teil stark mit Chemikalien belastet und reißt damit europäische Grenzwerte. Das geht aus Untersuchungen des Bremer Umweltinstituts im Auftrag der Deutschen Umwelthilfe hervor. 7 von 8 getesteten Kleidungsstücken verstießen demnach gegen EU-Grenzwerte. Shein will die Produkte vorerst aus dem Sortiment nehmen und die Vorwürfe prüfen. Die Hitzewelle hat zum Ausklang des Wochenendes ihren Höhepunkt erreicht und klingt jetzt ab. Die neue Woche startet deutlich angenehmer. An 3 aufeinanderfolgenden Tagen waren vorher Hitzerekorde für Deutschland aufgestellt worden.
2: Freitag 41,3 Grad im Saarland, Samstag 41,4 in Sachsen-Anhalt und schließlich Sonntag 41,7 Grad in Brandenburg. Auch die heißeste Nacht, die hierzulande je gemessen wurde, hat uns die jüngste Hitzewelle beschert. Im ostsächsischen Kubschütz sank das Thermometer nicht unter 29,4 Grad. Wissenschaftler sagen, diese extremen Temperaturen wären ohne den Effekt des Klimawandels so gut wie ausgeschlossen. Nach Berechnungen der Organisation World Weather Attribution wäre ein solches Wetterereignis vor 50 Jahren rund 3,5 Grad weniger heiß verlaufen. Thomas Bleskin, Nachrichtenredaktion.
1: Wie viel Geld bekommen Beamte, wenn sie im Ruhestand sind? Der Ökonom Peter Bofinger fordert Änderungen bei der Berechnung dieser Pensionen, denn es gebe die Tendenz von Beförderungen von Beamten kurz vor Ende ihrer Laufbahn, damit sie eine schöne Pension kriegen, sagte Bofinger der Neuen Osnabrücker Zeitung.
3: Die Höhe der Rente hängt davon ab, wie hoch das Einkommen im gesamten Berufsleben war. Bei Beamten richtet sich die Pension dagegen nur nach der Höhe der Bezüge in den letzten beiden Dienstjahren. Entsprechend stärker wirkt sich also eine späte Beförderung aus. Um diesen Effekt zu verkleinern, spricht sich Bofinger dafür aus, die Berechnungsgrundlage auf die bis zu 10 letzten Berufsjahre zu erweitern. Pensionen sind ein riesiger Kostenfaktor für Staat und Steuerzahler. 2024 waren es zum Beispiel unterm Strich fast 57 Milliarden Euro, Tendenz steigend. Jan-Henner Reitze, Berlin.
1: Zum Sport. Kanada-Umrückkehrer Alphonso Davies hat erstmals in seiner Geschichte das Achtelfinale einer Fußball-WM erreicht. Gegen Südafrika gewann das Team um den Bayern-Star im ersten Sechzehntelfinale der WM-Geschichte 1:0. Steven Eustachio erzielte in der Nachspielzeit das erlösende Tor und verhinderte eine Verlängerung.

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2: Mit dem Song verbinde ich auf jeden Fall gute Laune und einfach Sommervibes und Party am Strand, am Wasser. Ja.

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1: Ich bin Dirk Zeitler. Die Hitzewelle hat zum Ausklang des Wochenendes ihren Höhepunkt erreicht und klingt jetzt ab. Die neue Woche startet deutlich angenehmer. An 3 aufeinanderfolgenden Tagen waren vorher Hitzerekorde für Deutschland aufgestellt worden.
2: Freitag 41,3 Grad im Saarland, Samstag 41,4 in Sachsen-Anhalt und schließlich Sonntag 41,7 Grad in Brandenburg. Auch die heißeste Nacht, die hierzulande je gemessen wurde, hat uns die jüngste Hitzewelle beschert. Im ostsächsischen Kubschütz sank das Thermometer nicht unter 29,4 Grad. Wissenschaftler sagen, diese extremen Temperaturen wären ohne den Effekt des Klimawandels so gut wie ausgeschlossen. Nach Berechnungen der Organisation World Weather Attribution wäre ein solches Wetterereignis vor 50 Jahren rund 3,5 Grad weniger heiß verlaufen. Thomas Bleskin, Nachrichtenredaktion.
1: Auf der Online-Plattform Shein verkaufte Kleidung ist zum Teil stark mit Chemikalien belastet und reißt damit europäische Grenzwerte. Das geht aus Untersuchungen des Bremer Umweltinstituts im Auftrag der Deutschen Umwelthilfe hervor. 7 von 8 getesteten Kleidungsstücken verstießen demnach gegen EU-Grenzwerte. Shein will die Produkte vorerst aus dem Sortiment nehmen und die Vorwürfe prüfen. Wie viel Geld bekommen Beamte, wenn sie im Ruhestand sind? Der Ökonom Peter Bofinger fordert Änderungen bei der Berechnung dieser Pensionen, denn es gebe die Tendenz von Beförderungen von Beamten kurz vor Ende ihrer Laufbahn, damit sie eine schöne Pension kriegen, sagte Bofinger der Neuen Osnabrücker Zeitung.
3: Die Höhe der Rente hängt davon ab, wie hoch das Einkommen im gesamten Berufsleben war. Bei Beamten richtet sich die Pension dagegen nur nach der Höhe der Bezüge in den letzten beiden Dienstjahren. Entsprechend stärker wirkt sich also eine späte Beförderung aus. Um diesen Effekt zu verkleinern, spricht sich Bofinger dafür aus, die Berechnungsgrundlage auf die bis zu 10 letzten Berufsjahre zu erweitern. Pensionen sind ein riesiger Kostenfaktor für Staat und Steuerzahler. 2024 waren es zum Beispiel unterm Strich fast 57 Milliarden Euro, Tendenz steigend. Jan-Henner Reitze, Berlin.
1: Zum Sport. Kanada-Umrückkehrer Alphonso Davies hat erstmals in seiner Geschichte das Achtelfinale einer Fußball-WM erreicht. Gegen Südafrika gewann das Team um den Bayern-Star im ersten Sechzehntelfinale der WM-Geschichte 1:0. Steven Eustachio erzielte in der Nachspielzeit das erlösende Tor und verhinderte eine Verlängerung.
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4: Die Ventilatoren, die laufen sicherlich auch heute wieder auf Hochtouren.
5: Ja, das Wochenende war ja unglaublich heiß. Ich hoffe, ihr habt das halbwegs gut überstanden. Heute Morgen ist es auch schon wieder richtig warm. Wir messen Temperaturen von um die 20 Grad. Das Gute ist, ab heute wird es so langsam wieder so ein bisschen aushaltbarer. Wir kriegen Höchstwerte zwischen 22 und 27 Grad. Besonders heute Morgen kann es immer wieder so ein bisschen regnen in Niedersachsen, vor allem in der Osthälfte. Da braut sich eine richtig dicke Regenfront zusammen und gegen Nachmittag klart sich der Himmel dann so langsam wieder auf.
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6: Mit Daniel Flüß, moin. Im Prozess gegen ein mutmaßliches Hisbollah-Mitglied werden heute am Oberlandesgericht Celle die Plädoyers erwartet. Der Angeklagte aus dem Landkreis Schaumburg soll für die Terrororganisation als Elektrotechniker gearbeitet haben.
7: Spätestens ab 2013, so die Generalstaatsanwaltschaft, soll er sich für die Hisbollah engagiert haben. Unter anderem habe er 6 Jahre lang im Libanon und Syrien Raketen und Raketenabwehrsysteme repariert und gewartet. Nachdem ihn die Organisation wegen Spionageverdachts inhaftiert habe, soll er nach Deutschland geflohen sein. Leonie Rother, Regionalredaktion.
6: Ja, und heute geht's offiziell los. Spatenstich für den Neubau des Technikzentrums und der Feuerwehrtechnischen Zentrale in Celle. Der Neubau, so heißt es, ist aus technischen und arbeitssicherheitsrechtlichen Gesichtspunkten notwendig geworden.
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8: 4 Minuten vor 5:30.
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4: Helfer unterwegs auf der A2 und auf der A29 Verkehrskeil.
10: Auf der A2 geht es um einen verlorenen Reifen. Zwischen Wunstorf, Lute und Garbsen wird er gerade eingesammelt. Und auf der A29 sind es Metallteile. Vorsicht, holt euch da keinen Reifenplatzer. Die Metallteile liegen auf der A29 zwischen Oldenburg-Ost und Oldenburg-Hafen.
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4: Alle wieder da. Tiziana, zurück aus dem Urlaub.
5: Juhu.
4: Verkehrskai.
11: Guten Morgen.
4: Und ich bin's, der Flücki. Guten Morgen.
5: Moin.
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0: passend zum heißen Wochenende. Eros Ramazzotti, so ein Hauch von südländischem Flair hier, von Italiana.
1: Herrlich.
0: Hier bei La Costa, Antenne Niedersachsen hier. Die Moin Show. Tiziana ist zurück aus dem Urlaub.
1: Guten Morgen.
0: Guten
1: Hallo.
0: Morgen.
1: Ich freue mich.
0: Verkehrskai ist da.
2: Ich freue mich auch. Guten Morgen.
0: Ich bin's, der Flücki. Moin.
2: Hier ist nämlich schön klimatisiert. Hier ist nämlich angenehmer als zu Hause. Das sage ich euch mal so.
0: Boah, war das ein Wochenende, oder?
2: Furchtbar.
0: Du hast das ja vielleicht gar nicht mitbekommen. Während du ja bei angenehmen 30 Grad auf Mallorca gesessen hast,
2: haben wir ja richtig
0: geschwitzt hier.
1: Also das hatte ich ja wirklich noch nie, ne? Dass ich aus dem Sommerurlaub nach Hause komme und dann ist es hier einfach heißer als an dem Ort, wo man war. Was ist das denn?
2: Bist du begeistert? Oder enttäuscht?
1: Ich war, nicht ganz so begeistert. Wirklich, als ich aus dem Flieger ausgestiegen bin, es hat sich angefühlt, als würde man vor so einem Feuerkorb stehen.
0: Ja, herzlich willkommen in Niedersachsen.
1: War krass.
0: Aber zum Glück, der große Regen kommt ja heute und bringt ein bisschen Abkühlung. Wir freuen uns alle. Wie war Wochenende, fragen wir euch. Habt ihr irgendwie einen Sound für uns? Habt ihr irgendwas mal aufgenommen, ein Video oder so? Dann gerne her. Per WhatsApp an die 0183 123 200. Mein Wochenende, vor allem mein Sonntag, klang so, ihr könnt ja mal raten, was da los war. Vielleicht? Na, kann schon sein.
1: Hast du an deiner Achsel gerochen?
0: Vielleicht sollten wir lieber...
2: Bitte.
0: Nein.
2: Es klang etwas nach Sendung mit der Maus. Weil die macht ja auch immer solche Geräusche am Sonntag.
0: Ja, stimmt. Nee. Ich glaube, ihr kommt da nicht drauf. Wir haben ja vor 7 Jahren gebaut und haben uns damals für eine Wärmepumpe entschieden. Ich war an diesem Wochenende so froh wie nie zuvor, weil man kann eine Wärmepumpe, das wissen nicht alle, auch zum Kühlen verwenden.
1: Ja.
0: Und ich habe dann diesen Kühlmodus aktiviert und es war wirklich Freitag, Samstag einigermaßen kühl bei uns, weil dann durch die Heizungsrohre kaltes Wasser geschickt wird.
1: Oh, toll.
0: Es war herrlich.
1: Ja.
0: Und am Sonntag roch es auf einmal bei uns aber ganz komisch im Haus, im gesamten Haus. Und dann habe ich gegoogelt. Und das Problem ist wohl, wenn man das ein bisschen übertreibt, und es könnte sein, dass ich das ein bisschen übertrieben habe mit dieser kühlen Temperatur, und so, dann bildet sich Kondenswasser auf der Fußbodenheizung und dann müffelt das so miefig so. Dann wird das so wie, weiß ich gar nicht, wie so ein Rohbau mal so riecht.
2: Ja.
0: Und ein Haus, was lange Zeit nicht bewohnt wird, und wenn das so wieder feucht wird. Und ich habe gelesen, ist nicht so gut, deswegen haben wir am Sonntag das dann wieder ausgemacht. Dann habe ich nur eine Schelte bekommen von meiner Frau, wie sich das als Ehemann, als guter Ehemann gehört. Ich habe das ertragen und jetzt muss das irgendwie wieder trocknen, habe ich gegoogelt. Also das.
1: Mensch.
0: Ja, ich bin jetzt auch bei den Schwitzenden. Moin.

0: 5:43 Uhr. Antenne Niedersachsen wünscht einen schönen guten Morgen an diesem Montag. Die Morgen. Moin Show.
1: Moin.
0: Tiziana, Verkehrskai und Flücki. Und heute Abend heißt es wieder Trikot rausholen, ne? Snacks bereitstellen und vor allem lange wach bleiben. Deutschland spielt im 16. Finale. Anstoß 22.30 Uhr.
1: Oh.
0: Nochmal später als das letzte Spiel gegen Ecuador.
1: Gegen Paraguay ist es diesmal und nach dem Spiel gegen Ecuador müssen die Jungs wirklich eine Schippe da drauflegen. Sonst gibt's nach dem Spiel wieder die Frage, woran hat's denn gelegen?
0: Woran es gelegen hat,
1: woran hatte
0: ich mich.
1: Woran denn gelegen?
0: Hatte denn gelegen? Denkt auch dran, 16. Finale, wir müssen tippen, ne? Also Stichwort Tipprunde.
1: Ja.
0: Auch wir bei Antenne Niedersachsen tippen ja gemeinsam mit euch.
1: Mhm. Wichtig.
0: Wollen wir gucken? Wollen wir mal schauen? Wo
1: Nö,
0: wir so?
1: Müssen wir gar nicht.
0: Warte mal. Also hier. Bester Moderator, beste Moderatorin, muss ich sagen. Mareike vom Nachmittag, dann kommt Kim Brooks, dann Verkehrskai.
2: Ja.
0: Sehr gut. Dich gefolgt. Oh doch, da bin ich. 275. Vor, sagen wir, wo ist denn Tiziana?
1: Zu meiner Verteidigung, Tiziana, da ich ja im Urlaub
0: 504.
1: Was? Ich hab's gar nicht verstanden. Da ich ja im Urlaub war, habe ich da wieder ein bisschen nachgelassen, auch vergessen.
0: Du hast quasi Urlaub gemacht vom Tippspiel.
1: Genau.
0: Das ist keine gute Taktik. Keine gute Taktik. Mensch, und wir haben ja jetzt in letzter Zeit so viele Fußballfloskeln wieder gesehen und deswegen fragen wir uns ja, wie wäre denn das, wenn man nach so einem Arbeitstag eben keinen Fußballer interviewen würde, sondern ja, jemanden, der eine ganz normale Schicht hinter sich hat. Zum Beispiel.
2: Na?
0: Ein Erzieher, beziehungsweise eine Erzieherin. Was würde die wohl sagen?
3: Ja, ich glaube, direkt beim Morgenkreis zu Beginn, da hat man gemerkt, wer anwesend ist und wer nicht. Die ersten 10 Minuten beim Ankommen waren dann noch ein bisschen durcheinander. Da hat jetzt nicht jeder Hausschuh gepasst. Da fehlte ein bisschen die Zuordnung. Wir haben uns dann aber gut auf die Räume verteilt. Mit Finn Max haben wir natürlich jemanden in der Mäusegruppe, der immer neue Impulse setzt. Heute hat er ein Schmetterling gegessen, ins Waschbecken gepinkelt und Haferbrei in den Drucker gekippt. Das setzt natürlich beim Schimpfen nochmal neue Energie frei. Die brauchst du. Die stille Ecke, die hat dann Ruhe reingebracht. Den Beginn der zweiten Tageshälfte haben dann die Kleinen aber komplett verschlafen. Im Sandkasten haben wir erst, finde ich, gut gespielt, aber als es dann um die rote Schaufel ging, da wurde es dann auch mal kurz ruppig und körperlich, da wurden hässliche Dinge gesagt wie, ich will die, nein ich, du bist blöd, selber blöd, blöder Kackapopo. Also Sachen, die absolut unter der Latzhosenlinie sind und das werden wir aufarbeiten.
4: Die Fußball-WM 2026 auf

0: So, mit dieser Laune geht's rein in diesen Montag. Halten wir uns. Und wir gucken mal kurz, was das Wetter dazu beitragen kann.
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2: Tiziana, aus dem Urlaub zurück, alle am Gehen. Noch von der letzten Nacht, von der schwitzigen und heißen Nacht?
3: Ja, also am Wochenende wurde die bisher höchste Temperatur in Niedersachsen gemessen. 40,2 Grad in Lüchow. Verrückt. Mhm. Zum Glück wird es ab heute wieder ein bisschen kühler. Wir kriegen im Laufe des Tages Höchstwerte zwischen 22 und 27 Grad. Dazu gibt es heute Morgen viele Wolken und eine dicke Regenfront braut sich besonders in der Osthälfte von Niedersachsen zusammen. Wenn die durch ist, klart sich dann gegen Nachmittag so langsam wieder auf.
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5: Ich bin Uli Reitinger. Nach dem rekordverdächtig heißen Wochenende ist Abkühlung in Sicht, allerdings begleitet von teils schweren Unwettern. Vor allem im Süden und Osten Deutschlands drohen Hagel und heftiger Starkregen. Gestern Nachmittag wurde ein neuer Temperaturrekord in Deutschland gemessen. In Neißemünde im brandenburgischen Landkreis Oder-Spree war es 41,7 Grad heiß. Es war der dritte Rekord binnen weniger Tage. Die Nacht von Samstag auf

0: Sonntag war außerdem die wärmste seit Beginn der Aufzeichnungen. Im ostsächsischen Kubschütz sank die Nachttemperatur nicht unter 29,4 Grad. Für die schwarz-rote Koalition beginnt eine entscheidende Woche. Im Koalitionsausschuss wollen Union und SPD am Mittwoch mehrere Reformvorhaben auf den Weg bringen. Im Mittelpunkt stehen Rente, Gesundheit, Pflege und Steuerentlastungen.
1: Vor den Beratungen haben sich die Parteivorsitzenden gestern noch einmal im Kanzleramt abgestimmt. Kanzler Merz zeigte sich zuversichtlich, dass bei den Reformen Entscheidungen gelingen. Neben Änderungen bei Rente sowie Kranken- und Pflegeversicherung soll auch eine Entlastung kleiner und mittlerer Einkommen auf den Weg gebracht werden. Parallel steht der Haushalt für 2027 an. Um Finanzierungslücken zu schließen, plant die Bundesregierung unter anderem höhere Steuern auf Spirituosen und weitere alkoholische Getränke. Thomas Bleskin, Nachrichtenredaktion.
0: Beim Absturz eines Kleinflugzeugs im Nordosten Frankreichs sind 11 Menschen ums Leben gekommen. Das Unglück ereignete sich kurz nach dem Start nahe Nancy.
2: Zu dem Unglück kam es wohl wegen eines technischen Defekts. Nahezu senkrecht sei das Flugzeug vom Himmel gefallen und in unmittelbarer Nähe der Bebauung und eines Supermarktes aufgeschlagen, sagte der Präfekt einem Fernsehsender. Keiner der Insassen habe überlebt. Zum Glück habe es auf dem Boden keine weiteren Opfer gegeben. Viele Menschen seien Zeugen des Absturzes geworden, darunter wohl auch etliche Angehörige der Insassen. Dabei soll es sich um eine Gruppe Pflegekräfte handeln, die Fallschirmsprünge absolvieren wollte, sowie ihre Ausbilder. Aus Paris, Michael Evers.
0: Zum Sport. Kanada hat erstmals in seiner Geschichte das Achtelfinale einer Fußball-WM erreicht. Gegen Südafrika gewann das Team um den Bayern-Star Alphonso Davies im ersten Sechzehntelfinale der WM-Geschichte mit 1:0. Steven Eustachio erzielte in der Nachspielzeit das Tor des Abends. Im Achtelfinale trifft Kanada auf den Sieger der Partie Niederlande gegen Marokko. Heute Abend um 22.30 Uhr trifft Deutschland auf Paraguay.
3: 6:02, der Antenne Niedersachsen Stau- und Blitzerservice, Verkehrskai. Stau geht los auf der A7.
4: Ja, Hannover Richtung Hamburg. Erster Wert in der Echtzeitmessung. Ab Seevetal Flee steht 13 Minuten mehr. Wir haben verlorene Autoteile auf der A29. Die liegen zwischen Hahn-Lehmten und Jallaberg. Und B4, eine Rotte Wildschweine. Da hat es auch schon Unfälle gegeben. Vorsicht zwischen Dedelsdorf und Auermühle. Erster Blitzer der neuen Woche. In Stade steht ein Blitzeranhänger auf der B73. Den haben sie eingemessen zwischen Marktkauf und dem Zubringer nach Hattorf.
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3: Tja, ihr entscheidet jetzt wieder per Telefon, mit welchem Song wir in die neue Woche starten. 0800 3123 100. Das ist unsere kostenlose Nummer. Und wir haben wieder einen Song mitgebracht. Tiziana.
6: Ja, ich war ja letzte Woche im Urlaub auf Mallorca und deswegen habt ihr mir einen Song ausgesucht. Ich finde den ja gar nicht schlecht. Das könnte was werden.
3: Marquez.
6: Bei den warmen Temperaturen passt
3: ja
6: richtig gut.
3: Ja. Ja, wir haben gedacht, vielleicht bringen wir dir so ein bisschen Urlaubsfeeling in die neue Woche.
6: Ja.
3: Und uns dann ja auch, solltest du damit gewinnen.
6: Ich finde, das ist aber so ein Song, wo man Bañamos Compañeros singt und dann weiß man nicht mehr, wie es weitergeht.
4: Sangria. Ich habe bei der Band aber auch den Eindruck, die wussten nicht so richtig, wie es weitergeht. Die haben irgendwas weitergesungen.
3: Böse, die kommen aus Hannover, die hören uns.
4: Ja, ja. Hannoverschen Spanier.
3: Ich hätte allerdings auch noch einen Song im Angebot und zwar schiele ich schon auf das Spiel heute Abend Deutschland gegen...
6: Oh,
3: Paraguay. Mhm. Und ich habe gedacht, bei diesen Temperaturen, das war ja 2006 auch so, als wir die Welt zu Gast bei Freunden hatten. Damals war das der offizielle WM-Song, Bob Sinclair. Wir erinnern uns alle an Goleo, an das Maskottchen ohne Hose, an diesen Löwen.
4: Stimmt, das war der Lacher. Oh,
3: und ich finde eigentlich damit, in die neue Woche zu starten.
4: Ohne Hose.
3: Ohne Hose bei den Temperaturen.
4: Na dann.
3: Ihr entscheidet. 0800 3 123 100. Ruft kostenlos an, die ersten drei Stimmen. Entscheiden. Gut.

0: Morgen, Kopf an Kopf rennen hier bei uns in der Antenne Niedersachsen Morgen Show. Aktuell führe ich bei unserem Aufstehbattle 9-7, aber das kann sich jetzt natürlich zumindest
1: erzähl
0: anpassen.
1: Das mal dem Bus mit den Leuten, die es interessiert.
2: Ui. Oh. Ui.
0: Eine neue Runde. Ihr habt es wieder in der Hand. Mit welchem Song starten wir rein in die neue Woche? Man legt ja quasi Montag den Grundstein für alles.
1: Ja.
0: Heute Abend Spiel der deutschen Fußballnationalmannschaft. Man hat vielleicht noch ein bisschen was vor. Vielleicht ist aufgrund der Hitze ein bisschen was liegen geblieben die letzten Tage. Also wir müssen, das ist wichtig. Wir müssen uns da richtig entscheiden.
1: Und so
0: deswegen
1: ist es.
0: Habe ich rausgesucht.
1: Ein guter Song.
0: Bob Sinclair. Love Generation, Soundtrack zum Sommermärchen 2006, übrigens mit ähnlichen Temperaturen, wie wir es jetzt die letzten Tage hatten.
1: Oh, vielleicht ist das schon ein Zeichen.
0: Damals sind wir Dritter geworden in der WM. Könnten wir dieses Jahr eigentlich zufrieden mit sein, ne? Heute Abend das Spiel 22.30 Uhr gegen Paraguay.
1: Ich habe einen mitgebracht, beziehungsweise ihr habt den ausgesucht für mich, weil ich ja im Urlaub war letzte Woche. Bisschen spanisches Flair.
3: Vayamos, compañeros.
1: Und auf Mallorca war es ja nun deutlich kühler als hier. Und die Kühle bringt vielleicht der Song so ein bisschen mit.
0: Das wäre schön. Alles richtig gemacht. Gut, fragen wir doch mal. Wer macht den Anfang? Was soll man spielen?
4: Guten Morgen, ich bin Jan aus Hannover und ich bin heute mal für deinen Hitsvorschlag für diese Woche.
0: Für Love Generation?
4: Ja.
0: Für die WM 2006?
4: Stimmt.
0: Für das Maskottchen ohne Hose, wie wir gerade festgestellt haben.
4: Ja.
0: Finde ich gut, Jan. Ja. Also, Stimme ist notiert. Danke. Gucken wir mal, ob wir die nötige Mehrheit zusammenbekommen hier heute noch.
4: Das schaffen wir.
1: Na gut. Wir haben noch Nachrichten bekommen. Mhm. Ich guck mal kurz rein. Lea aus Hildesheim schreibt, ja, Tizi, gib mir was ab von der Kühle auf Mallorca. Ich bin für den spanischen Morgen.
0: Oh. So. 1-1. Aber wir haben noch eine Nachricht bekommen von Claudia aus Schöppenstedt im Landkreis Wolfenbüttel. Und sie schreibt, für das Sommermärchen, für den Sieg heute Abend, für Flücki.
1: Schön formuliert.
0: Oder? Und das heißt, 2-1. Jetzt könntest du natürlich sagen, ja, den Song habt ihr ja für mich ausgesucht,
1: ja,
0: weil
1: genau.
0: Ich im Urlaub war. Der
1: das
0: Punkt
1: war halt
0: zählt
1: nicht meine eigene
0: nicht.
1: Glanzleistung.
0: Du könntest natürlich einfach Größe zeigen und kannst sagen, ja, den Punkt, ja, das machst du. Ganz klar, es steht 10-7 für Flücki. Und für euch gibt es jetzt Bob Sinclair, Love Generation. Guten Morgen.
2: Morgen. Moin.

0: Rein in die letzte Schulwoche, bevor dann am Donnerstag ganz offiziell die Sommerferien beginnen. Wir sind an eurer Seite, Antenne Niedersachsen, die Moin-Show, Tiziana zurück aus dem Urlaub.
1: Moin.
0: Verkehrskai.
2: Morgen.
0: Und ich bin's, der Flücki. Moin, da ist jemand in der Leitung.
3: Hi, hier ist Rödi. Ich wünsche euch einen wunderschönen Start in der neuen Woche. Aber schickt mal bitte Richtung Dassel Regen, weil ich kann nicht mehr. Die Kraft lässt nach.
0: Ist Wahnsinn, oder? Was so Hitze mit einem macht?
1: Weißt du was, aber gute Nachrichten, bei dir soll es heute Morgen noch regnen.
3: Oh, du bist ein Sonnenschein, besten Dank.
2: Nein, keine Sonne mehr, keine Sonne mehr.
1: Halt, stopp,
2: Sonne ist
1: Regenschein.
2: Genug.
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0: Ja, aber trotzdem, wir müssen noch mal kurz über die Hitze reden, ne? Straßenschäden gibt es nämlich durch die Hitze, Verkehrskai.
2: Freitagmorgen ging das ja los, ihr habt das bei uns gehört. Hitzeschäden auf der A2 bei Lehrte in Richtung Berlin. Der Asphalt ist da weich geworden, hat auf der ganz rechten Spur bei Lehrte und Lehrte Ost Spurrillen gebildet. Der Streckendienst hat gleich morgens Alarm geschlagen. Wir konnten da also reagieren, bevor irgendetwas passiert ist. Später, ihr habt es bestimmt später auch in Nachrichten gesehen, das waren keine Blow-Ups wie in Sachsen-Anhalt auf der A2. Wir haben da nämlich gar keinen Beton verbaut. Jetzt ist die Situation so, die Fahrbahn hatte sich verformt, aber die Autobahnmeisterei konnte nicht so schnell reagieren. Denn wenn da neues Material aufgebracht worden wäre, also neuer, heißer Asphalt, der hätte durch die Hitze gar nicht auskühlen können. Wir hätten das Problem behalten, dass das mehr oder weniger Pudding da auf dem Boden ist. Deshalb die Frage, wie geht das Ganze jetzt weiter? Der Hauptfahrstreifen, die rechte Spur Richtung Berlin, bleibt gesperrt. Geplant ist, heute eine neue Binderschicht einzubauen. Morgen folgt dann die neue Deckschicht. Also eventuell muss dann beim Einbau eine weitere Spur gesperrt werden. Das ist aber noch nicht ganz sicher. Was sicher ist, die linke Spur, die da ja abgetrennt verläuft, denn da ist ein Fahrbahnteiler, die bleibt definitiv dauerhaft frei. Mit weiteren Schäden rechnet die Autobahnmeisterei im Moment jetzt nicht.
0: Danke dir, Verkehrskai. Dann sind wir alle wieder auf dem neuesten Stand. Es gibt noch eine kuriose Geschichte. Da hat nämlich ein Mann einen Waldbrand verhindert, indem er, wir sagen mal so, zu Bordmitteln gegriffen hat. Die ganze Geschichte.
1: Gut gesagt.
0: Machen wir gleich. Nach Sweet Harmony hört ihr jetzt und gleich noch Ed Sheeran, Shivers. Guten Morgen.
1: Moin.

0: Mr. Ed Sheeran am Montagmorgen, 6.22 Uhr. Hier ist die Antenne Niedersachsen 9 Show. Schön, dass ihr mit uns in die neue Woche startet. Und wir haben ja gerade schon gesagt, es gibt einen Mann, der hat sich jetzt schon einen Orden verdient. Bei den Temperaturen der vergangenen Tage die Waldbrandgefahr natürlich dementsprechend hoch. Nicht nur deswegen freuen wir uns auf den Regen, der heute aufzieht und über Niedersachsen einmal komplett wegzieht. Dieser Mann, der hatte nämlich so einen kleinen Waldbrand entdeckt. Brennender Grünschnitt. Und jetzt, was macht man, wenn man da ankommt? Es brennt dort.
1: Ja.
0: Was macht man?
2: Ja, normalerweise vielleicht sein Wasser darüber ausleeren oder
1: austreten.
0: Ja, aber wenn beides nicht möglich ist, dann greift man zu Bordmitteln. Der hat nämlich dieses kleine beginnende Feuer einfach ausgepinkelt.
2: Ja, Ehrenmann, würde ich sagen.
0: Bevor die Feuerwehrkollegen dann da waren, die müssten dann nur noch nachlöschen. Man könnte also auch sagen, der hatte das alles im Griff. Oder? 6.23 Uhr und wir machen das, was die FIFA auch macht. Wir gehen jetzt auch mal in
2: Hydration Break.
0: So machen wir das, ja.
3: Und jetzt geht's erstmal in die Trinkpause.
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0: Die vielleicht beste Nachricht an diesem Montag: Es wird zum Glück ein bisschen kühler.
2: Ja. Herrlich, wir können die nächsten Nächte hoffentlich wieder besser schlafen, denn ich sehe hier Temperaturen zwischen 12 und 16 Grad in der kommenden Nacht. Auch heute wird es schon nicht mehr ganz so heiß, wir messen heute Höchstwerte zwischen 22 und 27 Grad. Dazu regnet es heute Morgen kräftig, besonders im Osten von Niedersachsen, da kriegen wir ordentlich was ab und gegen Nachmittag sieht es dann schon wieder nach Sonne aus.
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8: 6:35, ich bin Hannes Westermann, guten Morgen. Ein 17-Jähriger ist gestern tot aus einem Baggersee in Peine geborgen worden. Der Jugendliche war seit dem Nachmittag vermisst worden. Bei der Suche haben Einsatzkräfte unter anderem den Eixer See und die Uferbereiche abgesucht. Am Abend haben sie den 17-Jährigen schließlich leblos im Wasser gefunden. Die Hintergründe sind noch unklar. Niedersachsen investiert kräftig in den Katastrophenschutz. In Celle ist heute der Spatenstich für ein neues Technikzentrum. Für 64 Millionen Euro entsteht da eine Anlage. Das Herzstück wird ein 30 Meter hoher Übungsturm, an dem Einsatzkräfte in Zukunft Höhenrettungstraining üben können. Und bei der Fußball-WM steht Gastgeber Kanada als erstes Team im Achtelfinale. Die Kanadier haben gestern Abend gegen Südafrika durch einen Treffer in der Nachspielzeit mit 1:0 gewonnen. Heute Abend um 22:30 trifft dann Deutschland auf Paraguay. Und jetzt mehr aus eurer Region.
9: Mit Daniel Flüß, moin. Im Prozess gegen ein mutmaßliches Hisbollah-Mitglied werden heute am Oberlandesgericht Celle die Plädoyers erwartet. Der Angeklagte aus dem Landkreis Schaumburg soll für die Terrororganisation als Elektrotechniker gearbeitet haben.
10: Spätestens ab 2013, so die Generalstaatsanwaltschaft, soll er sich für die Hisbollah engagiert haben. Unter anderem habe er 6 Jahre lang im Libanon und Syrien Raketen und Raketenabwehrsysteme repariert und gewartet. Nachdem ihn die Organisation wegen Spionageverdachts inhaftiert habe, soll er nach Deutschland geflohen sein. Leonie Rotha, Regionalredaktion.
9: Ja, und heute geht's offiziell los. Spatenstich für den Neubau des Technikzentrums und der Feuerwehrtechnischen Zentrale in Celle. Der Neubau, so heißt es, ist aus technischen und arbeitssicherheitsrechtlichen Gesichtspunkten notwendig geworden.
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0: 4 Minuten vor 7.
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0: Sind Enten am Fahrbahnrand, Verkehrskeil?
6: Vorsicht, das ist in der Ausfahrt Hamburg-Waltershof auf der A7. Gefahr durch Enten am Seitenstreifen. Helfereinsatz auf der A7 Hamburg Richtung Hannover. Da ist eine Platte auf die Fahrbahn gerutscht. Großburg-Wedel, Altwarnbüchen, USB-Platte. Nicht Beton oder irgendwas Hitzeschädenmäßiges, muss man ja heute echt dazu sagen. Ja. Weil da haben wir alle ein intensives Ohr dafür. Übrigens, an der Stelle nochmal Grüße an die Streckendienste. Die haben das ganze Wochenende über einen erhöhten Einsatz gefahren, einfach um Gefahren zu erkennen, bevor die richtig zu einem Schaden werden. Also haben überall geguckt, ob sich bei uns Fugen lösen, ob es Verdickungen, Aufwellungen gibt oder so etwas. Vielen Dank an der Stelle. Auf der A7 Hannover Richtung Hamburg, jetzt eine Staubildung. Ab Sievetal-Hefle steht, haben wir 18 Minuten mehr und auch auf der A1 ist es voller geworden. Osnabrück Richtung Bremen, Baustellenstau ab Brinkum vor der Weserbrücke, 12 Minuten in der Echtzeitmessung. Die ersten Blitzer in der neuen Woche. Stefan meldet, im Kreis Wittmund stehen sie mit dem Blitzer in Marx, Gemeinde Friedeburg, im Ortseingang in der Streker Straße. Und in der Stadt Wittmund stehen sie im Ortsteil Rispel, da ist 70 in Richtung Wiesener Meer.
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0: Kommt's dir nur so vor oder sehen heute alle irgendwie so ein bisschen müder aus als eh schon an einem Montagmorgen?
2: Ich glaube, du hast recht.
0: Oder? Bei der ganzen Hitze der vergangenen Tage haben wir alle, glaube ich, nicht ganz so dolle geschlafen. Hoffen wir mal, der Kaffee wird's richten. Um 6.28 Uhr. Guten Morgen.
2: Moin. Moin.

0: Rick Astley, der Mann mit der tollen Tolle. Antenne Niedersachsen hier um 6.35 Uhr. Das wird eine richtig tolle Woche, können wir euch sagen. Ferien beginnen bei uns in Niedersachsen. Mittwoch gibt es Erzeugnisse. Unser Ministerpräsident Olaf Lies geht auf Sommertour. Und den Soundtrack dazu haben wir ja eh schon klar gemacht.
1: Wir sind hier zu Hause.
0: Sind ja hier zu Hause, ne?
2: Ja.

0: Herrlich. Das ist unser Song für Niedersachsen. Wir haben die erste Strophe übrigens nochmal leicht angepasst, damit das jetzt auch nicht dieser Challenge-Song ist, sondern eine richtig fette Niedersachsen-Hymne.
1: Ja.
0: Und ihr könnt die überall streamen und downloaden. Also wir freuen uns, wenn ihr da fleißig einfach mal reinhört. Überall, wo es so Songs gibt zum Hören, nicht?
1: Ja, machen wir. Allerdings diese Woche auch, morgen letzter Tag Tankrabatt. Mit Monatsende endet das.
0: Trotzdem auch gute Nachrichten, es wird so ein bisschen kühler.
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2: Vorher gucken wir nochmal auf den deutschen Gegner heute Abend. Und es gibt diese Jungs hier, die sind auch irgendwie immer dabei bei der Fußballweltmeisterschaft. Daft Punk laufen nämlich immer dann, wenn die Franzosen ein Tor schießen. Das ist die Torhymne. Und jetzt hier bei uns, Get Lucky. 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

0: Es gibt zwei bestimmte Themen heute an diesem Montag. Nicht nur bei uns, sicherlich auch bei euch auf der Arbeit. Natürlich die Hitze.
1: Ja.
0: Und die kurze Nacht.
2: Aber zum Glück wird es heute schon ein kleines Stück kühler. Immerhin.
0: Und natürlich die Fußball-Weltmeisterschaft. Es ist ja wieder soweit. Heute Abend das nächste Spiel. Und unser Bundestrainer Julian Nagelsmann gestern Abend bei der Pressekonferenz.
3: Ja, mein erstes K.O.-Spiel bei einer WM. Ich glaube, etwas, wovon viele, glaube ich, als Kind von träumen. Deswegen ist das natürlich schon ein Traum für mich, der morgen in Erfüllung geht.
2: Wir müssen jetzt alle ganz kräftig die Daumen drücken, dass der Traum vom WM-Titel heute nicht endet.
0: Ja, und denkt dran, ihr müsst vielleicht noch tippen, wenn ihr irgendwo beim WM-Tippspiel mitmacht und auf Platz 507 seid. Oder?
2: Aha. Der schmeißt hier mit Zaunfehlen.
0: Das war ein Tipp, ein liebgemeinter Rat.
2: Ja.
0: So, DFB-Team, heute Abend 16. Finale gegen Paraguay. Sportlich sollten wir das gewinnen, aber wir wollen euch ja auch sonst so gut wie möglich auf diesen Gegner vorbereiten, damit ihr quasi nicht nur im Büro alles wisst, sondern vielleicht auch auf der Couch heute Abend ein bisschen prahlen könnt.
2: Ja, das Land in Südamerika haben viele gar nicht so richtig auf dem Schirm. Sportmann Olli Seidler mit 5 Fakten zum Land unseres heutigen WM-Gegners.
4: Fakt Nummer 1.
5: Paraguay hat keinen Zugang zum Meer und nur rund 7 Millionen Einwohner, also nicht einmal so viele wie wir in Niedersachsen. Gehört aber im Hallensport Futsal seit Jahren zur Weltspitze und gewann 2004 im Fußball sogar olympisches Silber.
4: Fakt Nummer 2.
5: Paraguay gehört zu den weltweit größten Exporteuren von Sojabohnen und Rindfleisch und liefert außerdem enorme Mengen Strom aus Wasserkraft.
4: Fakt Nummer 3.
5: Nationalsport Nummer 1 ist klar Fußball. Paraguay hat in der WM-Quali unter Trainer Gustavo Alfaro nur eines von 13 Spielen verloren. Sogar Brasilien und Argentinien wurden daheim bezwungen.
4: Fakt Nummer 4.
5: Paraguay hat eine deutsche Stadt. Philadelphia heißt die. Sie wurde zu Beginn der 1930er Jahre gegründet. Mitglieder der Glaubensgemeinschaft der Mennoniten waren aus Europa vor Verfolgung geflüchtet. Viele ihrer Nachfahren sprechen bis heute Deutsch.
4: Fakt Nummer 5.
5: Das Nationalgericht heißt Sopa Paraguaya. Und jetzt wird's kurios. Trotz des Namens ist das gar keine Suppe, sondern ein saftiges Maisbrot mit Käse und Zwiebeln.
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0: Wir haben Nachricht bekommen hier in der Antenne Niedersachsen Moin Show. Dirk schreibt, moin meine Lieben aus dem Radio. Immer noch kein Regen in Georgsmarienhütte.
1: Ja. Ja.
0: Hab eigentlich auf Regen gehofft, aber bislang nichts. Nach der Hitze wäre das eigentlich nicht schlecht.
2: Oh ja, es sieht eher im Osten und Süden nach Fettregen aus jetzt.
0: Also, leider nein, Dirk. Bisschen musst du dich anscheinend noch gedulden. Und Nina schickt uns ein Bild. Die schreibt, oh, da braut sich allerdings was zusammen. Mhm. Sam, die wohnt allerdings auch in Saarstedt bei Hannover.
2: Ja.
0: Ist so.
2: Ist so, ist wirklich, so, ja. Zieht gleich rein.
0: Ist so.
2: Mehr hört ihr gleich im Wetter.
3: Aus dieses Leben.
0: Vorher noch Andreas Boradi. Unser WM-Hit vor den Nachrichten. Nur hier bei Antenne Niedersachsen. Guten Morgen.
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3: Schürrle, der kommt an! Mach ihn!

0: Und jetzt das Wetter für Niedersachsen. 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
1: Also ein gutes hatte das vergangene Nacht, wenn wir nicht schlafen konnten. Wir konnten nämlich das tolle Gewitter beobachten. Gestern nämlich zwischen Uelzen und Lüneburg so kurz vor 11 und das war ewig weit zu sehen. Ich wohne ja in der Region Hannover und trotzdem konnten wir diese riesengroße Wolke da sehen, die sich aufgetürmt hat in den Himmel.
2: Ja.
1: Gewitterwolke und dann hat es gezuckt und geblitzt. Es war in der Dämmerung also wirklich ein absolutes Wetterphänomen.
2: Richtig schön. Im Süden von Niedersachsen geht es jetzt auch so langsam los. Da kommt eine richtig dicke Regenfront ins Land reingezogen. Mit dabei stellenweise Blitze und Hagel. Passt da auf euch auf, wenn ihr gleich raus müsst. Zum Glück wird es aber auch ein kleines Stück kühler heute. Wir messen Höchstwerte zwischen 22 und 27 Grad. Und spätestens gegen Nachmittag scheint dann wieder die Sonne für uns.
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4: 7:05, ich bin Hannes Westermann. Guten Morgen. Ausbau und Stabilisierung des öffentlichen Nahverkehrs hier bei uns in Niedersachsen. Gute Bildung, Modernisierung der Sicherheitsbehörden und Stärkung der Kultur bei uns. Darauf will Rot-Grün hier im Land in den kommenden Jahren Schwerpunkte setzen. Worauf sie sich konkret geeinigt haben beim Doppelhaushalt 27-28, das wird heute vorgestellt.
5: Schon vorher gab es Kritik, zum Beispiel vom Verband Niedersächsischer Lehrkräfte. Es brauche jetzt schnell mehr Lehrerinnen und Lehrer hier in Niedersachsen. Die würden nämlich am Limit arbeiten, während die Schulen immer mehr Aufgaben bekommen würden. Frederik Heimann, Hannover.
4: Ein 17-Jähriger ist gestern tot aus einem Baggersee in Peine geborgen worden. Der Jugendliche war seit dem Nachmittag vermisst worden. Bei der Suche kontrollierten Einsatzkräfte unter anderem den Eixer See und die Uferbereiche, obwohl ein Badeunfall erstmal als eher unwahrscheinlich galt. Am Abend haben sie den 17-Jährigen schließlich leblos im Wasser gefunden. Die Hintergründe sind noch unklar. Und die weiteren Meldungen des Tages hat Uli Reitinger.
6: Deutschland hat ein glühend heißes Wochenende erlebt. Noch nie war es hierzulande so heiß. Es gab gleich mehrere Hitzerekorde binnen weniger Tage. Der Wochenstart bringt in den meisten Regionen zumindest etwas Abkühlung. Der Tankrabatt ist nach Einschätzung des Münchner IFO-Instituts nur teilweise bei den Verbrauchern angekommen. Für Diesel errechneten die Experten eine Weitergabe von durchschnittlich 12 Cent pro Liter. Das wären deutlich weniger als die 16,7 Cent, um die die Steuer gesenkt wurde. Super E5 und Super E10 liegen mit einer errechneten Weitergabe von 17 und 16 Cent pro Liter dagegen sehr nah am Wert der Steuersenkung. Der Aufzug bleibt statistisch gesehen bei einer von 300.000 Fahrten stecken. Das geht aus einer Auswertung von 1,25 Milliarden Fahrten mit rund 20.000 Anlagen in Deutschland hervor, die das Aufzugunternehmen Hund Consult erstellt hat.
1: 7:04, der Antenne Niedersachsen Stau- und Blitzer-Service mit Verkehrskai und leider auch wieder Stau auf der A7. Das liegt nicht nur am Berufsverkehr, ne?
7: Nee, wir haben auch da Hitzeschäden in Hamburg beim Marmsdorf. Am Sonnabend gemeldet und die arbeiten bis heute Nachmittag daran. Aktuell die A7 jetzt im Berufsverkehr durch einsetzende Verkehrsdichte Hannover Richtung Hamburg. Ab Maschener Kreuz 23 Minuten mehr. Ja, der Sonnabend ist auch hart gewesen für den Heidekreis. Da haben wir auf der A7 tatsächlich einen Blow-up gehabt. Die rechte und die linke Spur sind zwischen Bad Fallingbeck

0: Borstel und Dorfmark auch jetzt noch gesperrt. Verkehr wird über die Standspur umgeleitet. Die Ausbesserung zieht sich noch bis morgen, voraussichtlich 18 Uhr. Wegen der Hitze können die einfach früher nicht reagieren. Das mussten die jetzt abwarten. Heute über den Tag, wenn es sich abkühlt, da werden viele zusätzliche Notbaustellen entstehen. Die Straßenlage. Wir haben auf der A1 Osnabrück Richtung Bremen Baustellenstau vor der Weserbrücke ab Brinkum. 26 Minuten mehr. Wenn ihr die A1 Bremen Richtung Hamburg weiterfahrt, staut es sich ab Horster Dreieck 14 Minuten. Gegenrichtung A1 Bremen Richtung Osnabrück. Hier vor der Weserbrücke ab Opusen-Marndorf 3 Kilometer. Da sind es 9 Minuten zusätzlich.
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2: Mit Tiziana.
3: Guten Morgen.
2: Zurück aus dem Urlaub. Verkehrsguy ist mit dabei.
4: Gute Fahrt.
2: Ich bin's, der Flücki, und Marc Forster hat ja am vergangenen Wochenende sein Hitzekonzert gespielt bei uns in Niedersachsen.
3: Ja.
2: Und hat ordentlich abgeliefert.
5: Und die Chöre singen für dich.
2: Nicht nur was die Hits angeht, sondern auch was die Lacher angeht. Er hat eigentlich für den Lacher des Tages gesorgt, heute Morgen bei uns im Netz. Was da nämlich Kurioses passiert ist auf dem Konzert in Hannover, das erfahrt ihr noch in der nächsten Viertelstunde hier bei uns. Schönen guten Morgen.
3: Moin. Moin.

0: Gehört für mich zu den 5 besten Songs aller Zeiten. Journey, Don't Stop Believin'. Freue ich mich immer mal wieder drüber. Hier bei uns in der Antenne Niedersachsen. Moin Show. 7:04. Tiziana, Verkehrskai und Vicky sind hier und man kann das Gefühl bekommen, draußen geht gerade die Welt unter, ne?
1: Ja, es wird hier auch bei uns, man sieht's richtig dunkel gerade. Wir sind ja in Hannover. Und ihr haltet uns auch wie immer auf dem Laufenden. Stefanie schreibt, Salzhemdorf geht gerade unter. Nina aus Sarstedt schreibt, es gießt, blitzt und donnert. Olaf aus Seelze freut sich über die Abkühlung in Form von Regen. Mhm. Und Kerstin aus Nienburg, die schreibt auch, Gott sei Dank kein Unwetter bei uns, sondern herzlich willkommener Landregen.
2: Ja. Aber es gibt die ersten Sperrungen. B1 in Hameln gerade voll gesperrt. Wasser steht auf der Fahrbahn, überflutet. Zwischen Berliner Platz und Pfälzer Straße und auch im Deister Sturmschäden. Da liegen die Äste auf der Fahrbahn zwischen Springe und Alvesrode.
0: Gewitter und ordentlich kräftig Regen heute. Wir halten euch da natürlich auf dem Laufenden. Es gibt aber noch mehr, was gerade trendet.
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0: Mark Forster, habt ihr das mitbekommen? Oh, oh, oh, oh, oh, oh, oh. Und die Chöre spielen für die Jahre. Mark Forster hat ein tolles Konzert gegeben.
1: Mark, bist du's?
0: Da gab es einen kuriosen Moment und genau dieser Moment trendet gerade im Netz. Auf dem Konzert hat nämlich ein Fan ihm das Handy gereicht und erzählt, dass die Begleitung, die eigentlich mit wollte, nicht mitgekommen ist. Und die könnte man doch jetzt einfach mal anrufen und fragen, wie es ihr geht. Und das hat Marc dann auch gemacht. Hört mal.
4: Hallo, grüß dich.
5: Grüß dich.
4: Hi, na, wo steckst du gerade?
5: Was?
4: Wo steckst du? Nein. Wo steckst du gerade?
5: Ich bin auf meinem Geburtstag, also nicht im Geburtstag.
4: Meintest du nicht, du seist krank und würdest deswegen nicht zu Mark Forster aufs Konzert gehen?
5: Wer lebt da gerade?
4: Mein lieber junger Mann, das tut hier nichts zur Sache, wer hier gerade redet. Lotta hat zu mir gesagt, du
5: Mark.
4: Seist...
5: Mark.
4: Es ist jetzt egal, du hörst mir jetzt zu. Junger Mann. Ja, hallo.
1: Oh mein Gott.
0: Ja.
1: Wie er noch so fragt, Marc?
0: Ja, ja. Er war es tatsächlich. Marc Forster auf dem Konzert in Hannover. Wir wünschen euch einen guten Start in diese Woche.
1: Ja.
0: Nicht so viel Flunker, das fällt meistens auf. Guten Morgen 6:07.

0: One Republic, heute Morgen bei uns hier bei Antenne Niedersachsen um gleich 7:15 und im Juli dann live beim Autostadt Open Air.
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0: Oh, und wir wissen, wie sich das Wochenende für euch angefühlt hat. Und zwar hot, hot, hot.
2: Oh ja.
0: Ja. Ich glaube, wer einkaufen war, hat es auch erlebt. Viele Kühlschränke und Gefriertruhen in den Supermärkten haben schlapp gemacht oder sind aufgrund des Kondenswassers komplett voller Wasser gelaufen. Überall Pfützen, es lagen ganz viele Handtücher, zumindest in den Supermärkten, wo ich unterwegs war. Und die Gummistiefel, die brauchten wir nicht nur beim Einkaufen, die können wir auch heute Morgen ganz gut gebrauchen. Ne?
2: Wirklich, es ist so stark am Regnen, gerade vor allem im Osten und im Süden von Niedersachsen. Teilweise ist da Hagel dabei, Starkregen, auch Blitze. Und du hattest gerade schon die Kopfhörer auf, aber es hat gerade so laut gerumst hier. Hast du es gehört?
0: Nee, habe ich nicht gehört, aber passt auf jeden Fall auf euch auf. Ne? Und wir fragen währenddessen mal, wie war euer Wochenende? Also www, Imke aus Rinteln im Weserbergland ist bei uns.
3: Guten Morgen.
2: Hallo.
0: Wir wissen, wie dein Wochenende klang, aber mehr auch nicht. Wir hören mal gemeinsam rein. Ist da was gerollt? Erst dachte ich, es sei so ein bisschen unter Wasser, aber nee, ist irgendwas gerollt, oder?
3: Ja, ist was gerollt.
2: Ich dachte auch erst unter Wasser, aber dann hat man so ein bisschen Luft gehört. Luft, wen?
0: Seifenkistenrennen vielleicht?
3: Nee, leider nicht.
0: Okay, hatte ihr einen Bollerwagen dabei?
3: Mhm.
0: Auch nicht? Gib uns mal einen Tipp, was habt ihr gemacht am Wochenende?
3: Wir waren auf den Schienen unterwegs mit einem Gefährt.
0: Mhm. Mit so einer Dresine oder sowas, oder nee?
3: Ja, genau, mit Dresinen.
0: Ach was?
2: Ach.
0: Ah, okay.
3: Genau, wir haben eine Dresinenstrecke in Rinteln, die bis ins Exertal geht. Und da hatten wir 25 Jahre Jubiläumsfeier.
0: Ach, wie toll.
2: Wie cool. Boah, bei dem Wetter, das war ja wild.
3: Es war wirklich heiß. Also, wir hatten aber ganz viel Eis, wir hatten ganz viele kalte Getränke. Und auf den Dresinen ist ja auch ein bisschen Luft, wenn man da eine Schnupperfahrt gemacht hat. Es war aushaltbar.
0: Und 25 Jahre ist jetzt, das war jetzt nur der Auftakt wahrscheinlich für die nächsten 25, oder?
3: Genau, so haben wir das auch gesehen. Also am liebsten geht's ewig.
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3: Wir haben Aklak Planing-Gefahr, weil inzwischen so viel Regenwasser runtergekommen ist auf die A7. Da steht die Fahrbahn unter Wasser zwischen Bad Fallingbostel und Rastplatz Dorfmarkt. Ja, nach der Hitze kommen die Blitze, wie es aussieht, gleich nach den Nachrichten.
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9: So viele von euch schreiben uns gerade. Tiziana?
10: Ja, Michaela schreibt in Lehrte, bei ihr gewittert's heftig. Jetzt auch mit offizieller Unwetterwarnung. Da zieht gerade eine dicke Regenfront durch den Süden und Osten von Niedersachsen. Stellenweise können da Hagel, Starkregen und Blitze dabei sein. Passt auf euch auf, wenn ihr draußen oder auf den Straßen unterwegs seid. Ansonsten sind einfach viele Wolken unterwegs. Spätestens gegen Nachmittag lockert sich dann alles wieder so ein bisschen auf und die Sonne meldet sich. Das alles bei Höchstwerten zwischen 22 und 27 Grad heute, bisschen kühler zum Glück als die letzten Tage.
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12: 7:05, ich bin Hannes Westermann, guten Morgen. Niedersachsens rot-grüne Landesregierung stellt heute ihren Doppelhaushalt für 2027 und 2028 vor. Schwerpunkte sollen Nahverkehr, Bildung, Sicherheit und Kultur sein. Noch bevor die Details auf dem Tisch liegen, gibt's aber schon Kritik. Der Verband niedersächsischer Lehrkräfte fordert dringend mehr Personal an den Schulen. Und unser Bundesland investiert kräftig in den Katastrophenschutz. In Celle ist heute der Spatenstich für ein neues Technikzentrum. Für 64 Millionen Euro entsteht da eine Anlage. Das Herzstück wird ein 30 Meter hoher Übungsturm, an dem Einsatzkräfte in Zukunft Höhenrettungstraining üben können. Und bei der Fußball-WM steht Gastgeber Kanada als erstes Team im Achtelfinale. Die Kanadier haben gestern Abend gegen Südafrika durch einen Treffer in der Nachspielzeit mit 1:0 gewonnen. Heute Abend möchte dann Deutschland auch nachziehen. Um 22:30 geht's gegen Paraguay. Und jetzt mehr aus eurer Region.
13: Mit Sarah Buletta. Schönen guten Morgen. Ein 17-Jähriger ist gestern tot aus einem Baggersee in Peine geborgen worden. Kurz vorher war er als vermisst gemeldet worden. Ob es ein Badeunfall war oder nicht, ist laut Polizei noch unklar. Bereits am Freitagabend war ein 8 Jahre alter Junge tot aus einem Baggersee in Isernhagen geborgen worden. Weil wegen der extremen Hitze am Wochenende die Kältetechnik an der Medizinischen Hochschule Hannover ausgefallen war, musste die Feuerwehr beim Kühlen der Gebäude helfen. Die Notfallklimaversorgung des Rechenzentrums war überlastet. Die Versorgung der Patienten lief normal weiter. Bei der Aktion Einfach heiraten haben sich mehr als 40 Paare aus der Region in der Marktkirche in Davenstedt in Bodfeld und sogar in einer Kneipe in der Nordstadt trauen oder ihre Liebe segnen lassen. Besonders gefragt war die Marktkirche. Die Termine waren alle ausgebucht.
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9: Um 7:35, neuer Unfall auf der A37, Verkehrskeil.
16: Das ist der Messeschnellweg Hannover in Richtung A7, Unfallaufnahme in Laatzen zwischen B6 und Hannover Süd, dieser Unfall. Die Straßenlage A1 Osnabrück Richtung Bremen. Hier staut es sich, Baustellenstau vor der Weserbrücke ab Stur. Auf 5 Kilometern 37 Minuten sind es mehr. A1 Bremen Richtung Osnabrück, das ist die Gegenrichtung ab Oppusen-Marndorf. 13 Minuten Minuten mehr. A7 Aquaplaning Gefahr. Inzwischen ist schon so viel Regenwasser runtergekommen. Die Fahrbahn steht unter Wasser und die Gullis schaffen es nicht. Zwischen Bad Fallingbostel und Rastplatz Dorfmark. An der Stelle übrigens, wer noch nicht aus dem Haus raus ist, macht unbedingt zu Hause die Fenster richtig zu. Ich war heute Morgen auch versucht, alles schön auf Kipp zu lassen, weil es endlich spürbar kühler wurde. Zum Glück habe ich zugemacht, das regnet euch sonst rein. Nochmal Straßenlage A7 Hannover Richtung Hamburg. Ab Vliet 17 Minuten mehr. Wir hatten Sonnabend Hitzeschäden bei Marmsdorf. Die arbeiten da noch bis heute Nachmittag dran. A27 Bremen Richtung Cuxhaven. Baustellenstau in Bremerhaven vor Geestemünde. 17 Minuten mehr. Die A33 Osnabrück Richtung Bielefeld meldet am Osnabrücker Südkreuz. 8 Minuten plus. Und schließlich Vollsperrung B1 in Hameln. Auch da so viel Regenwasser auf der Fahrbahn, dass man nicht mehr durchkommt zwischen Berliner Platz und Pfälzer Straße. Neuester Blitzer, gerade von Ines gemeldet. Du hörst uns in Salzgitter und sagst im Stadtteil Engerode. Da stehen sie in der Nord-Süd-Straße.
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9: Bei Fußballern sind wir diese Floskeln ja gewohnt, ne? Ja, wir sind ein bisschen schwer ins Spiel reingekommen und dann haben wir einen kassiert, aber am Ende hinten raus lief es dann doch ganz rund.
18: Ja.
9: Wie klingt denn das eigentlich, wenn man einer Erzieherin, einem Erzieher vielleicht mal das Fußball-WM-Mikrofon unter die Nase halten würde und sagen würde, fass doch mal deinen Arbeitstag mit den typischen Fußballfloskeln zusammen. Ist eine ziemlich lustige Geschichte, gleich nach den Bengals und Robbie Williams, All My Life. Guten Morgen.
19: Moin. Ich höre euch immer über Livestream im Netz. Ich höre euch immer über die App.

0: 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Jetzt um 7.36 Uhr neuer Unfall auf der A7, Verkehrskai.
1: Kassel Richtung Hannover. Bitte Vorsicht, zwischen Northeim Nord und Echte ist gerade was passiert. Hier brauchen wir eine Rettungsgasse. Neuer Unfall, A7.
0: Gleich die Frau, die sich am Freitag das Ja-Wort geben wird, wahrscheinlich im New Yorker Madison Square Garden, Taylor Swift, Oplate, gleich hier bei uns bei Antenne Niedersachsen. Und heute Abend hoffen wir dann, dass das hier wieder läuft. Entwickelt sich ja gerade so ein bisschen zum WM-Hit.
2: Ja.
0: Rund um die Fußball-Weltmeisterschaft. Heute Abend 22.30 Uhr ist Anpfiff. Deutschland gegen Paraguay. Die Jungs, die müssen nochmal eine Schippe drauflegen, ja, damit es was wird.
2: Sonst fragen wieder alle, woran hattet ihr gelegen?
0: Ja. Woran hattet ihr eigentlich gelegen?
2: Ja.
0: Ne? Woran hattet ihr gelegen? Unser Kollege Hannes Westermann, der hat sich mal Gedanken gemacht. Stellt euch mal vor, ganz normale Berufe müssten nach so einem harten Arbeitstag auch vors Mikrofon und sagen, woran ich gelegen hat. Zum Beispiel Erzieherin oder Erzieher. Wie würde das klingen? Wir glauben, so.
3: Ja, ich glaube, direkt beim Morgenkreis zu Beginn, da hat man gemerkt, wer anwesend ist und wer nicht. Die ersten 10 Minuten beim Ankommen waren dann noch ein bisschen durcheinander. Da hat jetzt nicht jeder Hausschuh gepasst. Da fehlte ein bisschen die Zuordnung. Wir haben uns dann aber gut auf die Räume verteilt. Mit Finn Max haben wir natürlich jemanden in der Mäusegruppe, der immer neue Impulse setzt. Heute hat er ein Schmetterling gegessen, ins Waschbecken gepinkelt und Haferbrei in den Drucker gekippt. Das setzt natürlich beim Schimpfen nochmal neue Energie frei. Die brauchst du. Die stille Ecke, die hat dann Ruhe reingebracht. Den Beginn der zweiten Tageshälfte haben dann die Kleinen aber komplett verschlafen. Im Sandkasten haben wir erst, finde ich, gut gespielt, aber als es dann um die rote Schaufel ging, da wurde es dann auch mal kurz ruppig und körperlich, da wurden hässliche Dinge gesagt wie ich will die, nein ich, du bist blöd, selber blöd, blöder Kackapopo. Also Sachen, die absolut unter der Latzhosenlinie sind und das werden wir aufarbeiten.
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0: klassischer Mitsingen oder Mitbrüllen-Song.
1: Ja.
0: Je nachdem, wie weit fortgeschritten die Party schon ist. Natasha Bedingfield, Unwritten, 7.45 Uhr.
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3: Hallo meine Lieben, es regnet, es hat abgekühlt. Juhu! Boah, tut das gut. Boah, war das eine echte Woche.
0: Recht hat er, ne? Shorty aus Rotewald, ja, im Landkreis Nienburg-Weser hat uns diese Sprachnachricht gerade geschickt.
1: Das ist die Mut. Wir dürfen aber nicht vergessen, es besteht eine offizielle Unwetterwarnung. Auf meinem Wettermodell sehe ich eine dicke Regenfront, die die meisten Teile des Ostens und Südostens von Niedersachsen bedeckt. Stellenweise können da dann dicke Gewitter, Starkregen und auch Hagel mit dabei sein.
4: Ja, mit dem Regenwasser ist es ein bisschen wie mit den warmen Temperaturen. Am Anfang ist erst alles noch richtig schön. Inzwischen kommt die Abkühlung, aber mit was für Regenmassen. Wir sehen das auf der A7, hier Aquaplaning zwischen Bad Fallingbostel und Rastplatz Dorfmark. Regenwasser steht auf der Fahrbahn, genau wie im Süden, zwischen Echte und Göttingen Nord auf der A7. Da hat es direkt die ersten Unfälle gegeben, zwischen Northeim Nord und Echte in Richtung Hannover. Auf der B1 in Hameln kein Durchkommen, Regenwasser auf der Fahrbahn, Vollsperrung zwischen Berliner Platz und Pfälzer Straße und auch Region Hannover. Vollsperrung bei Lierte, die Ewander Straße bei Ramhorst nicht mehr zu sehen unter Wasser.
0: Tja, bei dem ganzen Regen organisieren sich natürlich gerade andere und wie sie die Kinder gerade zur Schule kriegen oder in den Kindergarten. Vielleicht steht ihr auch gerade irgendwo unter, hört uns gerade über die Antenne Niedersachsen App. Nutzt die Zeit bitte, denn in 20 Minuten heißt es wieder Teamtag hier bei uns. Wir verschenken die nächsten Tickets für den Moviepark Germany und zwar so viele ihr wollt. Egal für welches Team. Könnte zum Beispiel sein für den Schulausflug nächstes Jahr oder für den Sommerausflug mit dem ganzen Büro oder denn die nachgeholte Weihnachtsfeier für den Verein, falls da was ausgefallen ist. Ja.
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0: Forster, der Mann, der an diesem Wochenende in Hannover auf der Bühne stand und uns so herzhaft zum Lachen gebracht hat, auch heute Morgen.
1: Vielleicht habt ihr es noch nicht gehört, der hat beim Konzert ein Handy in die Hand genommen von einem Fan, um die Person anzurufen, die sie eigentlich begleiten sollte, dann aber abgesagt hat.
2: Wo steckst du gerade?
3: Ich bin auf meinem Geburtstag, also nicht Geburtstag.
2: Meintest du nicht, du seist krank und würdest deswegen nicht zu Mark Forster aufs Konzert gehen?
3: Ich bin da gerade.
2: Mein lieber junger Mann, das tut hier nichts zur Sache, wer hier gerade redet. Die Lotta hat zu mir gesagt, du seist...
0: Cooler Typ einfach. Und gleich cooler Sommerhit vor den Nachrichten. Tyler Cruz zusammen mit Kylie Minogue. Haja!
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0: So ein richtiger Energiekick für diesen Montag. Tyle Crews und Kylie Minogue, Antenne Niedersachsen hier.
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0: Stellenweise ist es stockduster draußen, gerade aktuell um 7:45, ne?
2: Ja, immer noch mit offizieller Unwetterwarnung kommt einiges an Regen runter im Süden und Osten von Niedersachsen. Da können teilweise dicke Gewitter, Hagel und Starkregen dabei sein. Verkehrskai hat es eben schon mal gesagt, denkt dran, bevor ihr geht, die Fenster zuzumachen. Im Emsland dagegen ist es ganz anders. Janina schreibt, hier ist es staubtrocken. Dazu gibt es einfach nur viele Wolken am Himmel. Spätestens am Nachmittag klart sich der Himmel dann wieder auf. Da luschert dann die Sonne wieder raus mit Höchstwerten zwischen 22 und 27 Grad.
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4: 7:05, ich bin Hannes Westermann, guten Morgen. Die Hitzewelle hatte Niedersachsen am Wochenende fest im Griff mit Rekordtemperaturen am Samstag und schweren Unwettern am Sonntag.
5: In Lüchow wurden mit 40,2 Grad so hohe Temperaturen gemessen wie noch nie zuvor.

0: Vor in Niedersachsen. Die Hitze sorgte außerdem für Schäden auf Straßen und Autobahnen. Auf der A7 platzten Betonplatten auf. Andere Straßen wurden rutschig. Auch der Bahnverkehr war wegen hitzebedingter Störungen zeitweise eingeschränkt. Durch die Gewitter am Sonntag kam es außerdem zu umgestürzten Bäumen, vollgelaufenen Kellern und einem Dachstuhlbrand nach einem Blitzeinschlag in Aurich. Tom Meyer, Nachrichtenredaktion.
1: Die letzten Tage hat die rot-grüne Landesregierung hier bei uns in Niedersachsen diskutiert, wofür geben wir die kommenden Jahre wie viel Geld aus. Und heute Mittag werden die Ergebnisse vorgestellt. Es geht da um den Doppelhaushalt 27-28. Es hieß schon, Schwerpunkte seien öffentlicher Nahverkehr, Bildung, Polizei und Justiz und soziale Projekte. Und die weiteren Meldungen des Tages hat Uli Reitinger.
2: Kleidungsstücke des Online-Händlers Shein enthalten nach Untersuchungen der deutschen Umwelthilfe zum Teil zu viele Schadstoffe. Mehrere Produkte überschritten demnach EU-Grenzwerte. Shein hat eine Prüfung angekündigt. Wie viel Geld bekommen Beamte, wenn sie im Ruhestand sind? Der Ökonom Peter Bofinger fordert Änderungen bei der Berechnung der Pensionen. Denn es gebe die Tendenz von Beförderungen von Beamten kurz vor Ende ihrer Laufbahn, damit sie eine höhere Pension bekommen, sagte Bofinger der Neuen Osnabrücker Zeitung. Und noch zum Sport. Die deutsche Fußballnationalmannschaft kann sich im 16. Finale der WM gegen Paraguay heute keinen weiteren Patzer erlauben. Um 22.30 Uhr geht es für das Team von Bundestrainer Nagelsmann im Boston Stadium um den Einzug in die Runde der letzten 16. Am Abend hat Kanada vorgemacht, wie es geht. Der Co-Gastgeber setzte sich im 16. Finale mit 1:0 gegen Südafrika durch und trifft jetzt auf den Sieger des Spiels Niederlande, Marokko.
3: Kurz vor 8, der Antenne Niedersachsen Stau- und Blitzerservice. 3 Staus auf der A1 Verkehrskai.
4: Osnabrück Richtung Bremen, Baustellenstau vor der Weserbrücke, Abstur 39 Minuten mehr. Gegenrichtung ab Oppusen-Marndorf 16 Minuten vor der Weserbrücke und dann weiter Osnabrück in Richtung NRW am Lotterkreuz nochmal 14 Minuten. Guten Morgen auf die A7 Kassel Richtung Hannover. Bei euch Unfallaufnahme auf regennasser Fahrbahn zwischen Northeim Nord und Echte. Die A7 in Hamburg meldet ab Vleestedt 9 Minuten mehr. Wir hatten da vorgestern Hitzeschäden beim Armsdorf. Die arbeiten da noch bis heute Nachmittag. Da sind nicht alle Fahrspuren zur Verfügung. A27 Baustellenstau in Bremerhaven vor Geestemünde. 27 Minuten mehr in Richtung Cuxhaven. Und letzte Meldung A37 Messe Schnellweg Hannover. Unfallaufnahme in Laatzen zwischen der B6 und Hannover Süd in Richtung A7.
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3: Tja, an so einem Montag wie heute, da braucht man so eine extra Portion Motivation und die kommt jetzt von uns.
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3: 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Habt ihr Zeit. Und der erste kommt von Alex Warren.

0: gut durch die Unwetter heute Morgen um 7:07, Antenne Niedersachsen. Die Moin-Show hier, Tiziana, Verkehrskai und
1: Guten Morgen.
2: Moin. Hoffentlich ist sie gleich in der Leitung. Sabrina aus Emden oder irgendjemand aus ihrem Team von Obstalsboom Ferienwohnungen.
0: Ja, wir haben da Tickets für euch gleich. Ein Hit habt ihr noch Zeit. Bis dahin schauen wir mal auf eins von den beiden bestimmenden Themen heute Morgen, also neben dem Wetter, nämlich die Fußball-Weltmeisterschaft.
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2: Wir schauen mal auf das Spiel heute Abend. Sportmann Olli Seidler, was können wir denn von Paraguay erwarten heute?
4: Paraguay klingt nach Pflichtaufgabe. Ja, Platz 43 in der FIFA-Weltrangliste, aber das Ranking erzählt nur die halbe Geschichte. Die andere Hälfte besteht nämlich aus blauen Flecken. Diese Mannschaft geht keiner Keilerei aus dem Weg. Man meint, der Zweikampf ist eine Erfindung aus Paraguay.
2: Oh je.
4: Also, wir hatten ja schon gegen Ecuador unsere Probleme mit deren Körperlichkeit. Ja. Und die Jungs aus Paraguay, die boxen nochmal in einer völlig anderen Gewichtsklasse. Und genau so haben die in der WM-Quali sogar Brasilien mit 1:0 und Weltmeister Argentinien mit 2:1 geschlagen. Also, wenn wir den Ball nicht schnell laufen lassen, dann wird das ungefähr so unangenehm wie Barfußlaufen im Kaktusgarten.
0: Oh Gott, was müssen denn unsere Jungs dann anders machen?
4: Auf jeden Fall nicht mehr diesen Jugendfußball, sondern Robustheit. Es hakte ja nicht nur gegen Ecuador, auch gegen die Elfenbeinküste war ja die erste Hälfte dünn und es braucht Upgrades bei einigen Spielern. Deutschland braucht im Tor endlich einen Manuel Neuer als menschliche Wand mit zwei Handschuhen. Pavlovic und Metscher im Zentrum, wie zwei Türsteher vor dem angesagtesten Club der Stadt. Auftrag, heute kommt einfach keiner auf die Gästeliste. Und dann braucht es diese drei Künstler vorne. Wirtz, Musiala und Havertz. Die braucht's endlich als Tanzlehrer für Verteidiger, als Passflüsterer, als die drei, die aus einer Lücke ein Scheunentor zaubern und gerne, wie ich finde, mit Undav im Sturm beginnen.
0: Ja.
4: Wenn Deutschland die richtige Mischung aus diesem Fight und aus Fußball findet, dann kann das heute auch die Initialzündung für eine richtig große WM des DFB-Teams werden.
0: Das hoffen wir mal. Heute Abend 22.30 Uhr das erste K.O.-Spiel unserer deutschen Mannschaft. Hoffentlich nicht das letzte.
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0: Viertel nach acht.
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0: Wir schenken euch auch heute und auch die ganze Woche immer um 8 Tickets für den Moviepark Germany. Ihr könnt einfach mitmachen auf antenne.com, die ganze Firma anmelden, die Schulklasse vielleicht zu den ersten Schulausflug im neuen Schuljahr schon mal organisieren. Oder vielleicht der Verein, der jetzt eine tolle Saison gespielt hat und irgendwie es verdient hat, jetzt in den Sommermonaten nochmal gemeinsam was zu erleben. Eben haben wir gerade Sabrina aus Emden aufgerufen. Sie oder irgendwer aus ihrem Team müsste jetzt bei uns in der Leitung sein. Sabrina?
2: Hallo, guten Morgen.
3: Hallo,
2: guten
4: Morgen. Grüß dich.
0: Du hast niemandem davon erzählt, dass du dich angemeldet hast?
2: Nein. Und jetzt bin ich sehr gespannt, wie nachher dann alle reagieren, wenn ich es erzähle.
4: Herrlich.
0: 75 Leute seid ihr. Ihr kümmert euch um die Ferienwohnung. Da wird wahrscheinlich irgendwie alles mit dabei sein, ne? Vom Hausmeister über...
2: Richtig. Also wir haben alles dabei. Bei uns in der Zentrale machen wir die Buchhaltung, Personal, die Eigentümerbetreuung. Wir machen alles. Und an den Standorten haben wir dann unsere Gäste- und Hausbetreuer, unsere Hausmeister, an einigen Stellen auch Reinigungskräfte. Also wir haben alles.
3: Das einzig Fiese ist nur, wer bleibt denn dann zu Hause? Weil einer muss so aufpassen,
4: ich
3: oder?
4: Ich habe auch gerade gedacht.
2: Ich habe die große Hoffnung, dass es vielleicht an jedem Standort eine Person gibt, die vielleicht nicht in den Freizeittag
3: kommt. Ja, das wird immer schwierig.
2: Wird es schwierig. Mhm.
0: Ja, zur Not muss ausgeknobelt werden, ne?
2: Ja, oder wir fragen in den Hotels an, ob vielleicht ausgeholfen werden kann.
0: Sehr gute Idee. Also darum kümmert ihr euch und wir kümmern uns um die 75 Tickets für den Moviepark Germany. Die machen sich auf den Weg zu euch jetzt.
2: Super, vielen lieben Dank.
4: Moin.
3: Moin.
4: Moin.
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0: Und jetzt geht's erstmal in die Trinkpause.
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1: Ja, jetzt geht's auch in Braunschweig los mit dem Unwetter. Was kommt da heute noch auf uns zu, Tiziana?
2: Ja, heute ist es dicht bewölkt. Dazu gibt's besonders heute Morgen kräftige Gewitter mit möglichem Starkregen, Hagel und stürmischen Böen. Die Temperaturen liegen in den Frühstunden zwischen 19 und 20 Grad. In Hülsede werden bis zu 26 Grad erreicht. In Bad Reburg steigt das Thermometer auf 27 Grad und in Schermbeck auf rund 26 Grad. Der Trend morgen bis zu 28 Grad.
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4: 8:05, ich bin Hannes Westermann, guten Morgen. Niedersachsen hat am Wochenende Rekordtemperaturen erlebt. In Lüchow, da wurden 40,2 Grad gemessen, das ist neuer Landesrekord. Die Hitze hat dabei auch ordentlich Schäden hinterlassen. Auf der A7, da sind zum Beispiel Betonplatten geplatzt, andere Straßen wurden rutschig und der Bahnverkehr war auch zeitweise eingeschränkt. Ein 17-Jähriger ist gestern tot aus einem Baggersee in Peine geborgen worden. Der Jugendliche war seit dem Nachmittag vermisst worden. Bei der Suche haben Einsatzkräfte unter anderem den Eixersee und die Uferbereiche abgesucht. Am Abend haben sie den 17-Jährigen schließlich leblos im Wasser gefunden. Die Hintergründe sind noch unklar. Und bei der Fußball-WM steht Gastgeber Kanada als erstes Team im Achtelfinale. Die Kanadier haben gestern Abend gegen Südafrika durch einen Treffer in der Nachspielzeit mit 1:0 gewonnen. Heute Abend will Deutschland danach ziehen. Um 22:30 geht es gegen Paraguay. Und jetzt mehr aus eurer Region.
5: Mit Daniel Flüß, moin. Im Prozess gegen ein mutmaßliches Hisbollah-Mitglied werden heute am Oberlandesgericht Celle die Plädoyers erwartet. Der Angeklagte aus dem Landkreis Schaumburg soll für die Terrororganisation als Elektrotechniker gearbeitet haben.
6: Spätestens ab 2013, so die Generalstaatsanwaltschaft, soll er sich für die Hisbollah engagiert haben. Unter anderem habe er 6 Jahre lang im Libanon und Syrien Raketen und Raketenabwehrsysteme repariert und gewartet. Nachdem ihn die Organisation wegen Spionageverdachts inhaftiert habe, soll er nach Deutschland geflohen sein. Leonie Rother, Regionalredaktion.
5: Ja, und heute geht's offiziell los. Spatenstich für den Neubau des Technikzentrums und der Feuerwehrtechnischen Zentrale in Celle. Der Neubau, so heißt es, ist aus technischen und arbeitssicherheitsrechtlichen Gesichtspunkten notwendig geworden.
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1: 8:03.
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1: Oh, Verkehrskreis, es gibt neue Probleme auf der A7.
8: Da ist so viel Regenwasser runtergekommen, dass Aquaplan in Gefahr zwischen Hildesheimer Borde und Salzgitterdreieck nur der Anfang ist. Wir haben mittlerweile 2 neue Vollsperrungen. A7 Hannover Richtung Kassel. Es staut sich am Salzgitterdreieck 43 Minuten mehr vor einer Vollsperrung. Gesperrt ist der Abschnitt zwischen Salzgitterdreieck und Bokenem. Und nahezu nahtlos die nächste Vollsperrung nach einem schweren Unfall. Hannover weiter Richtung Kassel, zwischen Rüden und Seesen. Hier ist die nächste Vollsperrung. Für die Helferinnen und Helfer nahezu unmöglich, da durchzukommen. Schaut bitte, dass wir eine Spur frei kriegen, damit wir eine Rettungsgasse haben. Die Antenne Niedersachsen Umleitungsempfehlung. Am besten weicht ihr jetzt über die U60 aus. Auf der A7 Kassel Richtung Hannover haben wir nach Aquaplaning auch eine Unfallaufnahme zwischen Northeim Nord und Echte. Jetzt die A7, das ist fast normaler Berufsverkehr in Hamburg. Ab Vliet 17 Minuten mehr. Ich sage fast, weil heute fällt da zusätzlich bei Marmsdorf was aus. Da ist vorgestern ein Straßenschaden gemeldet worden durch die Hitze. Die arbeiten da bis heute Nachmittag. 17 Minuten ab Vliet. A1 Osnabrück Richtung Bremen, bei euch der Baustellenstau. Ab Stur 43 Minuten mehr vor der Weserbrücke. In der Gegenrichtung ab Opusen-Marndorf 14 Minuten mehr und Osnabrück dann weiter in Richtung NRW. Ab Lauterkreuz nochmal 13 Minuten in der Echtzeitmessung. Auf der A27 Baustellenstau in Bremerhaven. Vor Geestemünde 26 Minuten mehr Richtung Cuxhaven. Außerdem haben wir auf der B1 in Hameln eine Vollsperrung. Zu viel Regenwasser auf der Fahrbahn zwischen Berliner Platz und Pfälzer Straße. Kein Durchkommen. Und in der Region Hannover Vollsperrung bei Lehrte. Auch da Regenwasser bei Ramhorst ist das in der Everner Straße.
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0: Gleich in der Moin Show.
1: Die vielleicht kurioseste Hochzeitsgeschichte vom vergangenen Wochenende. Es hat mit Bruno Mars zu tun, mit einem Privatflug und mit jeder Menge Tränen. Ganze Geschichte gleich nach Bon Jovi und nach Purple Disco Machine.

0: Ahnung, wie John Bon Jovi das macht, dass der immer so hochkommt.
1: Alles gut bei dir?
0: Ich hab's versucht. 8.36 Uhr, kläglich gescheitert. Guten Morgen. Tiziana, Verkehrsguide.
1: Guten Morgen.
0: Ich bin der Flücki, die Antenne Niedersachsen, Moin Show. Mensch, es gibt ja im Leben so einige Tage, da wissen wir einfach, die werde ich für immer in Erinnerung behalten, oder?
2: Ja.
0: Weil das sind so Tage, die kannst du eigentlich keinem erzählen, ohne dass der andere sagt, nee, glaube ich dir nicht. Kathi aus Bremen, die hatte genau so einen Tag, jetzt am Freitag.
2: Wir schreiben den 26.06.2026. Kathi hat den wichtigsten Tag ihres Lebens, weil sie heiratet. Mhm. Das Ding ist, es gibt ein Problem, weil am gleichen Tag spielt ihr absoluter Lieblingskünstler und dann auch noch knapp 400 Kilometer entfernt und es ist die einzige Chance, diesen Typen live zu erleben.
0: Ja, bleibt nichts anderes übrig, es muss beides rein in den Tag, einfach ja. Morgens heiraten in Oldenburg und dann rüber, Papa muss dir mit dem Privatflugzeug, quasi also mit dem Flugschein was organisieren und das
1: Wahnsinn.
0: Hinkriegen, dass man abends dann ihn erlebt.
1: Bruno Mars.
2: Für Bruno tut sie alles.
0: So, und heute ist sie bei uns in der Show. Kathi, was für ein Wochenende. Guten Morgen erstmal.
3: Guten Morgen, ihr drei.
2: Grüß dich.
1: Hallo.
0: Kathi,
1: hallo.
0: Wir müssen natürlich erstmal ganz ordentlich gratulieren. Wir fragen uns aber, zu was müssen wir mehr gratulieren? Also zur Hochzeit oder zu Bruno Mars, zum Konzertbesuch?
3: Also erstmal vielen lieben Dank und ja, das ist eine gute Frage, aber ich glaube zur Hochzeit mehr.
1: Na, das ist gut.
2: Erzähl uns, wie war's?
3: Es war der ganze Tag war von vorne bis hinten perfekt. Es gibt keinen Moment, wo wir sagen, das hat uns gestört, das war blöd, es war wirklich unser absoluter Traumtag. Das war so gut geplant, zeittechnisch, wir waren so stolz auf uns, es war echt verrückt, es war wirklich alles, und es gab wirklich keinen Moment, weder auf der Hochzeit, noch beim Flug, noch bei irgendwelchen zeitlichen Geschichten, wo wir gesagt haben, oh, das hätte man besser machen können. Also ja. Wir waren so stolz auf uns, dass wir das so heftig gut getaktet haben. Ja.
2: Es sollte so sein.
3: Ja, zu 100%. Und ich habe natürlich auch tausendmal geheult, habe ich ja auch schon vorher gesagt, dass es sehr emotional wird. Also bei Marry You ging es noch, da habe ich irgendwie mehr Party gemacht. Aber als er dann anfing, auf dem Klavier zu spielen, da ging es halt los. Und dann hat er natürlich noch Grenade gespielt. Das hat er ja vorher gar nicht gemacht auf der Tour. Also stand ja auch gar nicht auf der Setlist. Da bin ich ausgerastet. Da bin ich komplett ausgerastet. Es war Hammer. Und wir würden es genau so wieder machen.
2: Weißt du, was ich mich gerade frage? Warst du eigentlich mit deinem Brautkleid auf dem Bruno Mars Konzert dann? Oder hast du dich irgendwie umgezogen?
3: Nee, das tatsächlich nicht. Das wäre dann doch ein bisschen sehr warm gewesen. Es war ja wirklich unglaublich warm.
2: Ja.
3: Also ich war schon so ein bisschen in diesem Brautstil. Ich hatte auf jeden Fall mein Accessoire von morgens noch drin. Das war so eine Schleife, so eine Mischung aus Schleier und halt Accessoire.
2: Mhm.
3: Und ich hatte so ein weiß-rotes Kleid an, was halt zum Motto der Tour gepasst hat, aber auch zu unserem ganzen Tag generell. Also ja, und mein Braut-Make-up hatte ich halt auch noch drauf.
2: Toll.
0: Wahnsinn, Kathi. Erst heiraten und dann Bruno Mars erleben und da liegen wir erstmal 400 Kilometer dazwischen. Es ist machbar, haben wir gerade gehört. Und wir sagen jetzt alle gemeinsam, ja. Ja zu Bruno Mars, I Just Might, hier bei Antenne Niedersachsen. Moin.
2: Moin.

0: Guter Bruno Mars, guter Start in die Woche, 8.43 Uhr, Antenne Niedersachsen. Ferienstart ja am Donnerstag, bis dahin hat sich das Wetter hoffentlich ein bisschen beruhigt. Heute nach der Hitze dann die Gewitter.
1: Ja, also es ist gerade ganz viel los im Osten und Südosten von Niedersachsen. Da kann teilweise Hagel, Starkregen, Blitze, Gewitter mit dabei sein. Gerade die Höhepunkte sind so rund um Wolfsburg und Wittingen, sehe ich auf meinem Wettermodell. Und Ramona schreibt, sie wohnt in Steuerberg und sie sagt, oh, es regnet so, mein Hund will gar nicht raus, ich kann gar nicht mit dem spazieren gehen.
0: Ja, das ist das eine Problem. Das andere, gucken wir uns jetzt an, trendet gerade im Netz.
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0: Das sind nämlich die Straßenschäden, Verkehrskai, durch die Hitze am vergangenen Wochenende.
3: Was waren das für Bilder? Ihr habt das, glaube ich, alle gesehen, die Leipziger Straßenbahn, die nicht mehr fahren konnte, weil da wirklich wie Mousse der Asphalt rausgequollen ist aus den Seitenstreifen. Und auch bei uns, da hat es das ja heftig erwischt, die A7. Wir haben Blow-Ups zwischen Bad Fallingbostel und Dorfmark. Vorgestern gemeldet worden, am Sonnabend ist die Betondecke aufgebrochen. Linke und rechte Spur gesperrt, der Verkehr geht über die Standspur. Die Ausbesserung bis morgen voraussichtlich 18 Uhr. Auch A7 Marmsdorf. Bis zum Nachmittag wird da noch gearbeitet. Und der erste Hitzeschaden, den wir überhaupt hatten, das war auf der A2. Die Verformung bei Lehrte. Der Asphalt hat einen Schaden auf ungefähr 1 Kilometer Länge. Da konnten sie jetzt nicht direkt am Wochenende daran arbeiten, denn neuen Asphalt da draufpacken hätte gar nichts gebracht bei den Spurrinnen. Es war so warm, das wäre nicht ausgekühlt. Deshalb der Plan, also der Hauptfahrstreifen, die rechte Spur in Richtung Berlin, bleibt vorerst gesperrt. Geplant ist, heute fangen die an, eine neue Binderschicht aufzubauen. Morgen folgt dann die Deckschicht. Eventuell muss beim Einbau eine weitere Spur gesperrt werden, das ist noch nicht ganz sicher. Ganz sicher ist aber, da ist eine Fahrbahntrennung. Wenn ihr euch links haltet, die linke Spur, die wird definitiv die ganze Zeit über offen bleiben.
0: Danke dir.
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1: Oh, diese Regenfront, die hält uns ordentlich auf Trab, ne?
2: Ja, der ganze Osten und Südosten von Niedersachsen ist von Regen bedeckt. Besonders weit im Osten können dazu noch Blitze und Hagel wüten. Gute Nachrichten, das sorgt dafür, dass es kühler wird heute. Wir messen Höchstwerte zwischen 22 und 27 Grad. Und spätestens gegen Nachmittag zeigt sich dann auch wieder die Sonne in Niedersachsen. Und noch eine Info, kommende Nacht sollten wir wieder besser schlafen können, weil es gibt Temperaturen von um die 16 Grad.
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4: 5:09. Ich bin Hannes Westermann. Guten Morgen. Ausbau und Stabilisierung des öffentlichen Nahverkehrs hier bei uns in Niedersachsen, gute Bildung, Modernisierung der Sicherheitsbehörden und Stärkung der Kultur. Darauf will Rot-Grün hier im Land in den kommenden Jahren Schwerpunkte setzen. Worauf sie sich konkret geeinigt haben für den Doppelhaushalt 27-28, das wird heute vorgestellt.
5: Schon vorher gab es Kritik, zum Beispiel vom Verband Niedersächsischer Lehrkräfte. Es brauche jetzt schnell mehr Lehrerinnen und Lehrer hier in Niedersachsen. Die würden nämlich am Limit arbeiten, während die Schulen immer mehr Aufgaben bekommen würden. Frederik Heimann, Hannover.
4: Niedersachsen hat am Wochenende Rekordtemperaturen erlebt. In Lüchow, da wurden 40,2 Grad gemessen. Das ist neuer Landesrekord. Die Hitze hat dabei auch ordentlich Schäden hinterlassen. Auf der A7 sind Betonplatten geplatzt, andere Straßen wurden rutschig und der Bahnverkehr lief zeitweise nicht rund. Dann kam der Sonntag mit heftigen Gewittern, umgestürzte Bäume, vollgelaufene Keller und in Aurich hat ein Blitz einen Dachstuhlbrand ausgelöst. Und die weiteren Meldungen des Tages hat Uli Reitinger.
6: 2 Monate lang hat die Bundesregierung wegen des Iran-Kriegs einen Tankrabatt gewährt. Morgen endet die Maßnahme. Und allgemein wird erwartet, dass die Preise an den Tankstellen dann wieder deutlich ansteigen. Ein Flugzeug mit 225 Passagieren und 7 Crewmitgliedern an Bord ist in der Nacht am Flughafen Erfurt-Weimar notgelandet. Grund sei eine unklare Rauchentwicklung, sagte ein Sprecher des Flughafens. Verletzt wurde niemand. Der Airbus A321 der britischen Fluggesellschaft Jet2 war auf dem Weg von Griechenland nach London. Nach dem Alarm sei die Maschine sicher in Erfurt gelandet und evakuiert worden. Die Passagiere wurden im Terminal untergebracht und versorgt. Und noch zum Sport. Deutschland geht heute in sein erstes WM-KO-Spiel seit dem Finale 2014 in Rio. Im 16. Finale trifft das Team von Bundestrainer Nagelsmann in Boston auf Paraguay. Anstoß ist erst um 22.30 Uhr.
1: 9:04, der Antenne Niedersachsen Stau- und Blitzer-Service. Die meisten Probleme haben wir derzeit auf der A7, ne? Verkehrskraft.
7: Da sind mehrere Abschnitte voll gesperrt. Wir haben Unfälle auf regennasser Fahrbahn und sogar bei Aquaplaning. Einmal A7 Hannover Richtung Kassel am Salzgitterdreieck. 59 Minuten mehr vor einer Vollsperrung. Diese erste Vollsperrung ist zwischen Salzgitterdreieck und Bokenem. Dann weiter in Richtung Kassel ab Rüden. 9 Minuten mehr. Hier die zweite Vollsperrung. Dies im Abschnitt zwischen Rüden und Seesen. Für euch die Antenne Niedersachsen Umleitungsempfehlung. Solange die A7 in Richtung Kassel dicht ist, fahrt am besten über die U60. Wir haben auch danach noch Aquaplaning auf der Fahrbahn zwischen Echte und Göttingen Nord. Die Gullis schaffen es gar nicht mehr. Da ist eine Unfallaufnahme auf der A7 zwischen Northeim Nord und Echte. Die A7 ganz im Norden, das ist Berufsverkehr. In Hamburg ab Vleestedt 18 Minuten mehr vom Tunnel. Die komplette Übersicht. A1 Bremen Richtung Osnabrück. Baustellenstau vor der Weserbrücke ab Oppusen-Mahndorf. 11 Minuten. A1 Osnabrück Richtung Bremen, Gegenrichtung ist es. Ab Stur 41 Minuten mehr vor der Weserbrücke.

0: und A1 Osnabrück Richtung NRW. Ab Lotterkreuz nochmal 14 Minuten in der Echtzeitmessung. Auf der A27 Baustellenstau in Bremerhaven. Richtung Cuxhaven vor Geestemünde 23 Minuten zusätzlich. Und B1 in Hameln voll gesperrt. Da steht das Regenwasser auf der Fahrbahn zwischen Berliner Platz und Pfälzer Straße.
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2: Mit Tiziana, Verkehrskai und Flücki. Schönen guten Morgen an diesem Montag um 8.58 Uhr.
3: Grüßt euch. Wir wollen jetzt wieder pünktlich eure Jobs erraten und heute machen wir das mit Jan. Moin.
4: Ja, morgen.
2: Was sagt jemand morgen statt moin? Das heißt vielleicht doch nicht ganz so nordisch angehaucht alles?
4: nicht ganz so.
3: Aha.
2: Na gut, okay. Erster Hinweis für uns. Jetzt brauchen wir noch den Satz, den du am häufigsten sagst auf der Arbeit.
4: Ja, den Satz, den ich am häufigsten sage, ist: Fällt dir noch was ein?
3: Ja. Na, schwierig.
0: Das mit dem Satz, das mutiert immer mehr zu einem Nicht-Tipp, muss ich jetzt mal ehrlich sagen. Also richtig hilfreich.
2: Jawohl, ich habe eine Idee. Aber wir warten noch ein bisschen, gleich 30 Sekunden Zeit für Ja-Nein-Fragen und dann geben wir einen Tipp ab, was du beruflich machst.
4: Ja, da bin ich mal gespannt.

0: Dieser Song war damals auf meiner allerersten CD. Ronnys Popshow. CD 2, Lied 1. Und meine nagelneue HiFi-Anlage damals hatte ich geschenkt bekommen, weiß gar nicht, zum Geburtstag, glaube ich. Die konnte, hatte so eine Wegfunktion. Da ging immer automatisch der CD-Player an. Das heißt, ich habe mich ein Jahr lang von Eleanor Miles und Black Velvet
1: wecken lassen. Ja. Herrlich, das ist ja witzig.
0: 9:06. Schönen guten Morgen. Ihr seid wahrscheinlich schon fit, oder?
2: Ja, klar.
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1: Leute, wir wollen doch hier täglich eure Jobs raten und heute machen wir das mit Jan aus Hessisch-Oldendorf. Moin.
4: Ja, guten Morgen.
1: Grüß dich. Sag doch noch mal kurz den Satz, den du am häufigsten auf der Arbeit sagst.
4: Fällt dir noch was ein?
1: Das passt zu so vielem, ne?
0: 30 Sekunden Zeit für Ja-Nein-Fragen starten ab jetzt. Hat das was mit Lehramt zu tun?
4: Nein.
5: Oh. Dieses fällt dir noch was ein? Du protokollierst da etwas, oder?
4: Nein.
1: Fragst du das deine Kollegen oder Kunden?
4: Kollegen.
1: Oh Gott.
0: Im Architekturbüro, da muss man kreativ sein. Ist es da vielleicht?
4: Nein.
0: Fällt dir noch was ein? Einkaufsliste. Ich kenne das von zu Hause, wenn meine Frau und ich eine Einkaufsliste schreiben. Sag ich mal, und fällt dir noch was ein? Schreibst du irgendwelche Listen?
4: Ja.
0: Einkaufsliste?
1: Oh. Hilfst du den Leuten im Alltag, indem du einkaufen gehst für die?
4: Nein.
1: Ja gut, die Zeit ist jetzt auch um.
0: Ja. Auf was einigen wir uns? Verkehrskai war so still die ganze Zeit. Der hat überlegt.
5: Ganz einfach, weil wenn ich jetzt höre, es ist eine Liste, aber es ist doch kein Protokoll gewesen, dann kriege ich es gerade nicht ganz zusammen. Deswegen bin ich gespannt, was jetzt kommt.
0: Eine Einkaufsliste, eine Bestellliste. Deswegen, du bist im Einkauf tätig.
1: Für eine IT-Abteilung oder so?
0: So.
4: Nein.
0: Okay, dann erzähl, was machst du beruflich?
4: Ich arbeite in einer Bootswerft und organisiere da die Werkstatt und bestelle Ersatzteile und damit die Jungs hier alles, damit es für die am Laufen bleibt.
0: Spannend, was für Boote baut ihr? Also eher so für den privaten Bereich, irgendwie kleine Segel, Yachten oder?
4: Tatsächlich bauen wir gar nicht mehr selbst. Also wir haben früher mal Ruderboote und kleinere Sportboote gebaut. Mhm. Und heute sind wir eigentlich wie eine Kfz-Werkstatt für Boote, kann man sich das vorstellen.
0: Mhm. Okay, also wenn ich mal irgendwo auf Grund gelaufen bin, dann kann ich mein Boot bei dir abgeben.
4: Genau. Und wir bringen es dann wieder in Ordnung.
0: Ja, jetzt brauche ich nur noch ein Boot, aber jetzt ich habe verstanden.
5: Aber vorzugsweise an der Weser würde ich jetzt mal vermuten.
0: Mensch, dann grüßt dein ganzes Team von uns. Vielen Dank. Das hat großen Spaß gemacht. Und allseits immer, nee, Quatsch, wir brauchen keine Handbreit Wasser unterm Kiel, weil sonst habt ihr ja nichts mehr zu tun. Nee,
1: das, ja. Wir hoffen auf viele kaputte Boote.
5: Oh Gott, ich weiß noch nicht. Also,
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1: So, heute Abend gilt's aber, ne? Viertel nach neun haben wir es jetzt. Vielleicht heute flott arbeiten, schnell nach Hause, ein bisschen vorschlafen.
2: Ja.
1: Denn das nächste Spiel unserer deutschen Nationalmannschaft gegen Paraguay erst um 22.30 Uhr.
2: Hilfe.
1: Unser Experte ist Uli Borowka und den fragen wir, was sagst du denn zum Spiel heute Abend?
3: Von der Qualität her sind wir klar besser besetzt. Wir haben es nur bis jetzt nicht auf den Platz gebracht. Egal ob Musiala, Wirtz, Pablo Vejane, Havertz, eigentlich kann ich alle nennen, die überhaupt noch nicht an ihre Leistung gekommen sind. Und das ist natürlich das große Problem. Wir sind noch nicht WM-tauglich und deswegen kann so eine Mannschaft, die in der Qualifikation zur Weltmeisterschaft auch Brasilien und Argentinien geschlagen hat, ein gefährlicher Gegner werden.
2: Und was müssen wir von Paraguay erwarten?
3: Die haben jetzt gesehen, wie sie gegen Deutschland spielen müssen. Hart in den Zweikämpfen, schnelles Umschaltspiel, die Leute schnell unter Druck setzen, Kimmich auf der rechten Seite unter Druck setzen, das ewige Problem auf der rechten Seite mit Kimmich. Und da habe ich persönlich das Gefühl, dass der Bundestrainer einfach alles durchzieht. Es gibt natürlich gute Gründe, dass Kimmich da nicht mehr spielen sollte. Aber er zieht es einfach durch und erzählt, was vor zwei Jahren war. Das interessiert nicht, was vor zwei Jahren war. Kimmich ist auf der rechten Seite für mich absolut verloren. Und wenn wir da keinen vernünftigen Ersatz haben in ganz Deutschland oder bei den Spielern, die jetzt mitgefahren sind, dann tut's mir einfach leid.
1: Sagt Uli Borowka, unser WM-Experte. Darf ich an dieser Stelle nur mal fürs Protokoll sagen, dass ich kein großer Fan von Julian Nagelsmann bin. Ich sage das nur heute, weil ich habe kein gutes Gefühl für heute Abend. Und wenn wir morgen dann über das Spiel sprechen und über Julian Nagelsmann, nicht, dass es heißt, ja jetzt kommt er mit.
2: Aha.
1: Das jetzt einmal ins Protokoll gesagt an dieser Stelle. So. Aber natürlich drücke ich die Daumen. Ich will ja auch weiterkommen. Achtelfinale, hoffentlich mit deutscher Beteiligung.
2: So.
1: 17 Minuten nach 9. Ich und ich. Jetzt habe ich viel ich gesagt, ne? Ich und ich. Vom selben Stern.

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10: Ja, leider immer noch mit offizieller Unwetterwarnung. Tiziana?
11: Ja, die meisten Teile vom Osten Niedersachsens sind von Regen bedeckt. Stellenweise kann immer noch Starkregen dabei sein. Gut ist allerdings, dass es da auch dafür sorgt, dass es kühler wird. Wir messen nämlich Höchstwerte zwischen 22 und 27 Grad heute noch. Spätestens gegen Nachmittag zeigt sich dann auch wieder die Sonne in Niedersachsen. Und kommende Nacht können wir vermutlich besser schlafen, weil es gibt Temperaturen von um die 16 Grad.
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12: Mit Sarah Buletta. Schönen guten Morgen. Ein 17-Jähriger ist gestern tot aus einem Baggersee in Peine geborgen worden. Kurz vorher war er als vermisst gemeldet worden. Ob es ein Badeunfall war oder nicht, ist laut Polizei noch unklar. Bereits am Freitagabend war ein 8 Jahre alter Junge tot aus einem Baggersee in Isernhagen geborgen worden. Weil wegen der extremen Hitze am Wochenende die Kältetechnik an der Medizinischen Hochschule Hannover ausgefallen war, musste die Feuerwehr beim Kühlen der Gebäude helfen. Die Notfallklimaversorgung des Rechenzentrums war überlastet. Die Versorgung der Patienten lief normal weiter. Bei der Aktion Einfach heiraten haben sich mehr als 40 Paare aus der Region in der Marktkirche in Davenstedt, in Bodfeld und sogar in einer Kneipe in der Nordstadt trauen oder ihre Liebe segnen lassen. Besonders gefragt war die Marktkirche. Die Termine waren alle ausgebucht.
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10: 3 Minuten vor 10.
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10: Helfer unterwegs auf der A352 Verkehrskai.
13: Mehrere Kunststoffteile liegen auf der Fahrbahn zwischen Langenhagen, Kaltenweide und Hannover Flughafen. Wir haben auf der A1 Osnabrück Richtung Bremen Baustellenstau ab Stur 33 Minuten mehr vor der Weserbrücke. Die A1 Osnabrück Richtung NRW meldet ab Lotterkreuz 10 Minuten plus. A2 Berlin Richtung Hannover Liegenbleiber in der Baustelle zwischen Hemelerwald und Lehrte Ost. A7 Hannover Richtung Hamburg ab Vleestedt 16 Minuten. Die A7 Hannover Richtung Hamburg außerdem Unfallaufnahme im Baustellenstau bei Hamburg-Marmsdorf. Wir haben auf der A7 Hannover Richtung Kassel am Salzgitter-Dreieck eine Vollsperrung, 59 Minuten hier in der letzten Ausfahrt davor. Gesperrt ist der Abschnitt zwischen Dreieck und Bokenem. A7 dann weiter zwischen Rüden und Seesen wieder eine Spur frei. Danach noch eine Unfallaufnahme zwischen Nordheim Nord und Echte. Auf der Strecke noch Aquaplaning-Gefahr zwischen Echte und Göttingen Nord. Guten Morgen auf die A27 in Bremerhaven Baustellenstau. Vor Geestemünde 16 Minuten mehr Richtung Cuxhaven. Auf der A39 war gerade eine kurze Vollsperrung. Jetzt haben sie auch wieder eine Spur aufgemacht. Salzgitter Richtung Braunschweig. Unfallstau ab Lebenstedt Nord 21 Minuten mehr. Auf der A352 Hannover in Richtung A7 ab Langenhagen-Kaltenweide 12 Minuten mehr. Verkehr. Und letzte Meldung, da ist noch eine Staubildung auf der A2 Hannover Richtung Berlin. Am Kreuz Hannover Osten 9 Minuten mehr.
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10: Gleich 9:30.
11: Guten Morgen.
13: Morgen.
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0: Antenne Niedersachsen, die Moin Show. 6 Minuten nach 9:30.
1: Moin.
0: Jeden Montag fragen wir ja, wie war Wochenende?
2: Warm. Ja, heiß.
1: Ja, hör mir auf.
2: Unerträglich.
0: Haben wir heute Morgen schon von euch erfahren, aber wir wollen noch einen Schritt weiter gehen. Andreas ist dran. Moin.
3: Guten Morgen.
1: Moin.
0: Andreas, wir wissen nicht viel über dich. Wir wissen deinen Namen und wie dein Wochenende klang. Wir hören mal gemeinsam rein und rätseln mal.
1: Das klingt aber nach Party.
2: Ja, bum, tschak, bum, bum, tschak, bum, tschak, bum, bum, tschak.
0: Klingt nach Schützenfest, sowas in die Richtung?
3: Nicht ganz.
0: Nicht ganz?
2: Ja, aber ein Stadtfest ist das, glaube ich, oder?
3: Stadtfest nicht, ein kleines Dorffest.
0: Ah, aber das war ein Spielmannszug, oder nicht?
3: Ja, in Conneforde. Oben auf dem Hainberg, da findet dann die offizielle Veranstaltung statt. Und da marschieren wir dann hin mit dem Feuerwehr, mit dem Fackelzug und mit dem Spielmannszug und dann die ganzen Besucher hinterher.
0: Und habt ihr immer genug getrunken? Weil es war ja doch sehr warm am Wochenende.
3: Wir sind damit das angefangen ab 17 Uhr. Natürlich hier mit Getränke, Essen, mit Kinderspielen am Mittag und mit Hüpfburg, mit der Kinderdisco. War alles dabei.
2: Nun habt ihr ja etwa 300 Einwohner. Sind die denn alle da gewesen?
3: Ich schätze mal, da waren mehr wie 300, obwohl es dieses Jahr ziemlich warm war, war es weniger wie sonst.
0: Ja, aber trotzdem klingt das ja echt nach guter Party. Und
1: ja.
0: So soll es ja auch sein. Antenne Niedersachsen um 7 Minuten nach 9:30.

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0: das Richtige zum Start in den Montagvormittag. Grüßt euch, Kim Brooks hier.
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0: So, wir gucken erstmal auf die Abkühlung. Wo gibt's heute am meisten Abkühlung? Und das sieht im östlichen Niedersachsen gut aus. Da haben wir Regenschauer und die können auch mal heftiger ausfallen mit Gewittern. Nordwestlich, da bleibt's heute wahrscheinlich eher trocken bei euch. Aber Temperaturen entspannter als am Wochenende. 22 Grad heute maximal auf Wangerooge, 27 Grad in Verden und 20 Grad auch im Oberharz.
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3: 9:55 Uhr. Ich bin Hannes Westermann. Guten Morgen. Rot-Grün in Niedersachsen setzt für die kommenden Jahre klare Schwerpunkte. Den Ausbau und die Stabilisierung des öffentlichen Nahverkehrs, bessere Bildung, die Modernisierung der Sicherheitsbehörden und die Stärkung der Kultur. Worauf sich die Koalition konkret im Doppelhaushalt 27-28 geeinigt hat, wird heute vorgestellt.
4: Schon vorher gab es Kritik, zum Beispiel vom Verband Niedersächsischer Lehrkräfte. Es brauche jetzt schnell mehr Lehrerinnen und Lehrer hier in Niedersachsen. Die würden nämlich am Limit arbeiten, während die Schulen immer mehr Aufgaben bekommen würden. Frederik Heimann, Hannover.
3: Wegen Gleisschäden im Nordosten von Hannover gibt's heute Morgen ordentlich Chaos im Bahnverkehr. Der RE8 aus Bremen fährt nur bis Nienburg. Wer weiter nach Hannover möchte, muss auf Ersatzbusse umsteigen oder den RE1 nehmen, der allerdings mit Verspätung unterwegs ist. Die S-Bahn Linie 2 fällt komplett aus. Die Gleise haben sich aus bisher unbekannter Ursache verformt. Die Reparatur soll bis Mittag erledigt sein. Und die weiteren Meldungen des Tages hat Uli Reitinger.
5: Deutschland hat ein glühend heißes Wochenende erlebt. Noch nie war es hierzulande so heiß. Es gab gleich mehrere Hitzerekorde binnen weniger Tage. Der Wochenstart bringt in den meisten Regionen zumindest etwas Abkühlung. Ein Flugzeug mit 225 Passagieren und 7 Crewmitgliedern an Bord ist in der Nacht am Flughafen Erfurt-Weimar notgelandet. Grund sei eine unklare Rauchentwicklung, sagte ein Sprecher des Flughafens. Verletzt wurde niemand. Der Airbus A321 der britischen Fluggesellschaft Jet2 war auf dem Weg von Griechenland nach London. Nach dem Alarm sei die Maschine sicher in Erfurt gelandet und evakuiert worden. Die Passagiere wurden im Terminal untergebracht und versorgt. Und noch zum Sport. Deutschland geht heute in sein erstes WM-K.O.-Spiel seit dem Finale 2014 in Rio. Im 16. Finale trifft das Team von Bundestrainer Nagelsmann in Boston auf Paraguay. Anstoß ist erst um 22.30 Uhr.
0: Ganz genau jetzt. 9:54 Uhr der Antenne Niedersachsen. Stau und Blitzerservice noch für euch. A1 Osnabrück Richtung Bremen. Wir haben Baustellenstau ab Stur. 28 Minuten mehr vor der Weserbrücke. A2 Berlin Richtung Hannover. Vorsichten Liegenbleiber in der Baustelle zwischen Hemlerwald und Lahrte Ost. Deswegen ab Peine 11 Minuten mehr. A2 Hannover Richtung Dortmund. Jetzt ein Unfall gegeben zwischen Hannover-Langenhagen und Herrenhausen. Denkt hier bitte an die Rettungsgasse. Danke euch. A7 Hamburg Richtung Hannover. Ab Hamburg-Hausbruch 27 Minuten mehr. A7 Hannover Richtung Hamburg. Hier läuft die Unfallaufnahme im Baustellenstau bei Hamburg-Marmsdorf. Und A37 Hannover Süd Richtung Messe. Aktuell voll gesperrt zwischen Dreieck Hannover Süd und der B6. Das Ganze bis 14 Uhr. Da werden morsche Bäume gefällt. Das war's zum Glück. Da wo es geht, gute Fahrt euch.
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0: Ich glaube, ich habe mich noch nie so sehr auf einen Montag gefreut wie heute, oder? Schön, dass ihr am Start seid. Ich hoffe, ihr habt alles gut überstanden. Ja, vielleicht der eine oder andere auch noch so ein bisschen gerädert vom Hitzewochenende. Wir kriegen das heute hin. Ich bringe euch durch die gute Nachricht. Wir können erstmal wieder lüften. Jetzt für euch. Holy Humberstone.

0: David Guetta.
1: I'm good, hier bei uns, Antenne Niedersachsen. Kim Bruksch an eurer Seite. Ich hoffe, euch geht's auch gut hier nach dem Hitzewochenende. Ich glaube, alle ein bisschen platt, ne? Alle so ein bisschen, oh, Gott sei Dank ist es vorbei. Und da hilft jetzt eigentlich nur eine Sache, die uns jetzt wieder motivieren könnte. Und ich glaube, das ist eine Auszeit, die wir alle brauchen.
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1: 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Ich drücke euch die Daumen. Hier geht's weiter mit Miley Cyrus, Midnight Sky. Schön, dass ihr bei mir seid. Antenne Niedersachsen hier, moin.

0: für euren Montagmorgen. Hier bei uns, Antenne Niedersachsen. Kim Brooks an eurer Seite. Und ich musste heute Morgen schon richtig schmunzeln. Bus an der Haltestelle, junger Mann kommt angerannt, die Türen waren schon zu. Und drinnen wurde dann direkt solidarisch gerufen, halt, stopp, da kommt noch jemand. Und der Busfahrer hat dann so in sich reingemurmelt, als ob ich nicht sowieso schon 2 Minuten zu spät bin. Ja, da wusstest du. Oha, ja, der Junge hat schlecht geschlafen heute. Ich glaube, das geht einigen so. Darf man heute nicht so krumm nehmen, wenn da einer rumbrummelt. Ich bring euch durch. Ich hab die Ärzte mit am Start. Ich hab Leonie und Ed Sheeran. Da steigt die Laune gleich um 50%. Schlechte Laune gibt's da nicht.
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1: Eieiei, was war das für ein Wochenende, oder? Heute gibt's zum Glück ein bisschen Abkühlung. Maxi-Werte bis 22 Grad bei euch auf Wangerooge, 27 Grad in Verden. Ja, das ist Gott sei Dank ein bisschen angenehmer. Und wir haben heute auch Regen dabei, und zwar ordentlich Regen. Sogar Starkregen, teils mit Gewittern im östlichen Niedersachsen. Da passt schön auf euch auf. Aber ansonsten ist das ganz angenehm heute.
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1: 6 Minuten vor 11:30. Hallo, liebe Autofahrer. A1 Osnabrück Richtung Bremen. Ab Stur, hier braucht ihr 22 Minuten mehr. A2 Berlin Richtung Hannover. Liegenbleiber in der Baustelle zwischen Hemlerwald und Lahrte Ost. Deswegen ab Peine 21 Minuten plus. Unfallaufnahme läuft auf der A2 Hannover Richtung Dortmund zwischen Hannover-Langenhagen und Herrenhausen. Hallo auf die A7 Hamburg Richtung Hannover ab Hamburg-Hausbruch. Hier sind es 32 Minuten mehr. A7 Hannover Richtung Kassel ab Derneburg-Salzgitter 40 Minuten plus. Unfallaufnahme auf der A7 Kassel Richtung Hannover zwischen Nörten-Hardenberg und Nordheim-West. Denkt hier bitte an die Rettungsgasse. Danke euch. A37 Hannover Süd Richtung Messe voll gesperrt zwischen Dreieck Hannover Süd und der B6. Da werden noch bis 14 Uhr morsche Bäume gefällt. Und letzte Meldung von der B6 Hannover. Da hat es leider einen Unfall gegeben zwischen Limmerstraße und Schwanenburg. Linke Spur ist gesperrt. Aktuell läuft da die Unfallaufnahme.
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1: Gute Fahrt wünsche ich euch. Hier ist Antenne Niedersachsen bei der Arbeit. Ja, und falls ihr jetzt um 10.30 Uhr einen Termin habt, na, dann seid ihr mal pünktlich. 4 Minütchen habt ihr noch. Im Gegensatz zu den Ärzten. Zu spät, jetzt für euch.

Ed Sheeran hier durch den Montag bei der Arbeit. Ja, das läuft doch. Antenne Niedersachsen bei euch. Schön, dass ihr bei mir seid. Habt ihr schon vom Held des Wochenendes gehört? Also ist es mein persönlicher Held auf jeden Fall. Kommt aus Hessen und das ist ein anonymer Spender. Der hat nämlich einfach gesagt, oh Mensch, weißt du was? Alle Kinder gehen in den Sommerferien kostenlos ins Freibad und ich übernehme den Eintritt. So, und seine Begründung finde ich fast noch schöner. Er ist nämlich selbst großer Fan von dem Freibad, fast jeden Tag da und hat gesagt, also ich möchte den Kindern das ermöglichen, dass die genauso viel Spaß haben und sehen, wie toll dieses Freibad ist. Ganz ehrlich, hab gedacht, auch von so vielen Nachrichten könnten wir gerne montags ein paar mehr haben, oder? Wäre ich dafür. So, jetzt Urlaubsfeeling mit Neck für euch.

0: Aloe Black bringt uns hier locker durch den Montagvormittag. Grüßt euch erstmal, hier ist Antenne Niedersachsen. Ich habe das Gefühl, die ganze Welt sieht's, nur offenbar einer nicht. Julian Nagelsmann. Ja, laut dem neuen FIFA Power Ranking ist nämlich Dennis Undav aktuell der beste Stürmer der WM, sogar noch vor Messi und Mbappé. Ich weiß es nicht, was er noch braucht. Vielleicht reicht er heute Abend dann gegen Paraguay für die Startelf. Verdient hätte er es auf jeden Fall, der Undav. Obwohl ich sagen muss, ich finde ihn in seiner Joker-Rolle auch gar nicht so schlecht, ne? Wisst ihr, wenn alle müde sind, dann kommt er und schießt die Tore. Anpfiff ist heute Abend auf jeden Fall 22.30 Uhr. Dann wissen wir mehr und ich bringe uns jetzt schon mal in WM-Stimmung mit diesem Banger. Gleich einfach mal richtig laut aufdrehen.
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6: Die letzten 2,5 Minuten. Felix Metscher sieht und auf, der dreht sich und auf! 2-1 für Deutschland! Und es ist kein Abseits, der Treffer zählt!

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3: 5:55. Ich bin Hannes Westermann. Guten Tag. Ventilatoren, Eistee, Baden und Stoßlüften, so sah bei uns allen in Niedersachsen das Wochenende aus. In Lüchow wurden mit 40,2 Grad sogar so hohe Temperaturen gemessen wie noch nie zuvor bei uns im Bundesland. Aber Hitze wird in Zukunft wohl eher öfter als seltener vorkommen.
4: Auf das Hitzewochenende folgen jetzt zwar vielerorts Gewitter und zumindest etwas Abkühlung, aber Hitzewellen, Dürrephasen, Waldbrände und schwere Unwetter mit Starkregen und Überschwemmungen könnten durch die Folgen des Klimawandels zunehmen, sagen Experten. Deutschland hat sich im Vergleich zur vorindustriellen Zeit bereits um 2,5 Grad erwärmt. Das ist mehr als der weltweite Durchschnitt. Laut Weltgesundheitsorganisation steigt auch die Zahl der Todesfälle, die im Zusammenhang mit den hohen Temperaturen stehen, deutlich an. WHO-Chef Tedros bezeichnet Hitzestress als stillen Killer. Diana Kramer, Nachrichtenredaktion.
3: Die letzten Tage hat die rot-grüne Landesregierung hier bei uns in Niedersachsen diskutiert, wofür geben wir die kommenden Jahre wie viel Geld aus. Heute Mittag werden dann die Ergebnisse vorgestellt für den Doppelhaushalt 27-28. Es hieß schon, Schwerpunkte seien öffentlicher Nahverkehr, Bildung, Polizei, Justiz und soziale Projekte. Und die weiteren Meldungen des Tages hat Uli Reitinger.
5: Kleidungsstücke des Online-Händlers Shein enthalten nach Untersuchungen der deutschen Umwelthilfe zum Teil zu viele Schadstoffe. Mehrere Produkte überschritten demnach EU-Grenzwerte. Shein hat eine Prüfung angekündigt. Deutschlands Obstbauern stehen voraussichtlich vor einer der besten Kirschernten seit Jahren. Nach einer Schätzung des Statistischen Bundesamts dürfte die Erntemenge für Süß- und Sauerkirschen dieses Jahr bei rund 51.100 Tonnen liegen. Damit werde die Kirschenernte wohl um 8,5% höher ausfallen als im Vorjahr und 13,5% über dem 10-jährigen Durchschnitt. Und noch zum Sport. Die XXL-Fußball-WM in den USA, Kanada und Mexiko hat der FIFA einige Rekordzahlen beschert. Die 72 Spiele in der Vorrunde etwa wurden von gut 4,6 Millionen Zuschauern besucht. Damit knackte das Turnier schon jetzt den bisherigen Zuschauerrekord der WM 1994 in den USA mit rund 3,6 Millionen Zuschauern.
6: Ganz genau 11:04, jetzt noch für euch der Antenne Niedersachsen, Stau- und Blitzerservice. A1 Osnabrück Richtung Bremen ab Stur, hier sind es 25 Minuten plus. A2 Berlin Richtung Hannover ab Peine 10 Minuten, dann seid ihr dadurch. A2 Hannover Richtung Berlin ab Lehrte Ost, hier kommen 28 Minuten dazu. Fahrt bitte vorsichtig, wir haben Metallteile auf der A2 zwischen Rehren und Bad Alsen. A7 Hamburg Richtung Hannover ab Hamburg-Hausbruch 38 Minuten mehr. A7 Kassel Richtung Hannover, hier läuft gerade die Unfallaufnahme zwischen Nordenhardenberg und Nordheim-West. A37 Hannover Süd Richtung Messe, aktuell immer noch voll gesperrt zwischen Dreieck Hannover Süd und der B6. Da werden noch bis 14 Uhr morsche Bäume gefällt. Und A352 Hannover Richtung A7 ab Langhagen-Kaltenweide 10 Minuten, dann seid ihr auch dadurch. Letzte Meldung, versprochen, dann haben wir es hier geschafft. B6 Hannover, da hat es einen Unfall gegeben zwischen Limmerstraße und Schwanenburg.
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6: Also ich habe gerade gedacht, früher passte man wirklich mit dem Auto noch in jede Parklücke. Heute braucht man schon manchmal einen Einweiser, ne? Eine neue Studie gerade rausgekommen. Tatsächlich werden Neuwagen immer länger, breiter und höher. Im Schnitt im Jahr 1,2 Zentimeter länger und 0,5 Zentimeter höher. Wäre auch schön, wenn die Parkhäuser auch mitwachsen würden, ne? Also ich habe so einen kleinen Honda Jazz und selbst da denke ich manchmal, das ist jetzt aber...

0: Robby dreht hier nochmal richtig auf. Mensch, das war was gestern. Antenne Niedersachsen hier mit Kim Brugsch. Ich hoffe, ihr habt diese Hitze gut überstanden am Wochenende. 40,5 Grad, so viel haben sie in Lüchow gemessen. Spitzenreiter bei euch. Und alle im Dachgeschoss, inklusive mir, sagen jetzt, ja, da kann ich mithalten. Du konntest es drinnen nicht aushalten und draußen konntest du es ja auch nicht aushalten. Da bin ich morgens schon um 7.50 Uhr ins Schwimmbad gefahren und ihr könnt euch das nicht vorstellen. Da war eine Schlange, da standen schon bestimmt 100 Leute vor mir. Und das Freibad hat erst um 8 Uhr aufgemacht. Also, es war eine Katastrophe und ich frage mich gerade, wie habt ihr das Wochenende überstanden?
1: Wir waren klassischerweise im Freibad, im Waldbad in Seele, Schatten und Wasser. Und Lifehack fürs nächste Mal, ich habe aus einer Wärmflasche eine Kühlflasche gemacht, die also ins Eisfach getan. Das dauert ziemlich lange, bevor die Kälte auch gut speichert, aber dann ist es geil, mit der ins Bett zu gehen.
2: Also bei unserem Keller ist es am angenehmsten und da habe ich mich ziemlich viel aufgehalten jetzt am Wochenende. Ist einfach so, das ging auch ohne Ventilator.
3: Wir haben im Garten gegrillt, haben im Pool den Abend ausklingen lassen und gestern haben wir uns eingeschlossen, weil es war viel zu warm.
0: Ja, heute Nacht müsst ihr euch auf jeden Fall nicht mehr einschließen. 19 Grad, da gibt's Abkühlung. Und da jubeln wir uns jetzt alle durch diesen Montag mit

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9: So, ich habe gerade noch mal den Check draußen gemacht. Es ist immer noch angenehm kühl da draußen und es bleibt heute auch so. Topwerte bis maximal 27 Grad bei euch an der Küste, bis 22 Grad auch im Oberharz, maximal 22 Grad. Dazu heute im Norden meistens trocken. So vom im südöstlichen Niedersachsen, da kommt dann doch noch mal ein bisschen was runter. Und da regnet es auch gerade ziemlich stark mit Starkregen. Das kann auch Gewitter sein. Passt da gut auf euch auf.
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9: 6:56. Hallo, liebe Autofahrer. A1 Osnabrück Richtung Bremen ab Stur. Hier braucht ihr 22 Minuten mehr. A2 Hannover Richtung Berlin ab Lehrte Ost 27 Minuten plus. A7 Hamburg Richtung Hannover ab Hamburg-Othmarschen 13 Minuten. Dann habt ihr es da geschafft. A7 Kassel Richtung Hannover, Unfallaufnahme zwischen Nörten-Hardenberg und Nordheim-West. Und B3 Hannover Richtung Celle, Achtung, da weht eine Plane zwischen Adelheidsdorf-Nienhagen und Celle-Süd über die Fahrbahn.
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9: Wisst ihr die gute Nachricht? Es ist 11:30, das heißt ein halbes Stündchen noch. Dann haben wir es doch schon bis zur Mittagspause geschafft. Da bringe ich euch jetzt schnellstmöglich rein. Hier ist Kim Brooks, moin.
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0: Justin Timberlake holt uns hier wieder raus aus dem Montagstief. Antenne Niedersachsen an eurer Seite. Grüßt euch. Schön, dass ihr wieder bei mir seid. Hier ist Kim Brugsch und so klang das hier ungefähr vor 40 Jahren. Na, wer hat's schon erkannt? Das war tatsächlich das allererste Intro vom ZDF Fernsehgarten und heute feiert die Sendung offiziell Geburtstag. Die Jubiläumsshow gab es natürlich schon am Sonntag. Das Fernsehgarten, der wird 40, moderiert am Sonntag natürlich wieder von Kiwi und ich habe jetzt noch ein bisschen mehr Fernsehgarten-Extra-Wissen für euch zum Angeben.
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0: Der Fernsehgarten ist eine Show der Rekorde. 25.000 Arschbomben in 25 Stunden. Das schafft die Show 2007 und auch 2011 wird es nass und zwar bei einem Weltrekord im Dauerrutschen. Auch hier über 25 Stunden. Und auch Extremsportler Joey Kelly hat in der Sendung immer wieder Unglaubliches geschafft. Zum Beispiel 24 Stunden Mountainbike fahren oder noch schlimmer finde ich 24 Stunden auf dem Laufband.
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Hier ist Antenne Niedersachsen, ein neuer Montag. Moin zusammen. Und es gibt so Songs, die können in 3 Sekunden uns gedanklich in den Urlaub versetzen. Und ich habe hier so einen Song für uns.

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1: Das ist eigentlich so ein typischer Gute-Laune-Song, La Camisa Negra, aber Fun Fact am Ende, das wollte ich euch erst hinterher sagen, es geht eigentlich um Liebeskummer in dem Song.
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1: Ja, gucken wir drauf und das Gute ist, die Fenster sind auf, es kommt Abkühlung rein, angenehme Temperaturen im Vergleich zum Wochenende heute. 22 bis 27 Grad, die Schauer sind jetzt gerade Richtung Osten abgezogen, so in Hitzacker, da kann noch ein bisschen was runterkommen, aber ansonsten sieht's eigentlich gut aus.
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1: Und das Gute ist, die Fenster sind auf, es kommt Abkühlung rein, angenehme Temperaturen im Vergleich zum Wochenende heute. 22 bis 27 Grad, die Schauer sind jetzt gerade Richtung Osten abgezogen, so in Hitzacker, da kann noch ein bisschen...

0: 5 vor 12. Ich bin Hannes Westermann. Guten Tag. Die Hitzewelle hat uns in Niedersachsen am Wochenende fest im Griff gehabt. Am Samstag mit Rekordtemperaturen und schweren Unwettern gestern. In Lüchow, da wurden 40,2 Grad gemessen. Das ist neuer niedersächsischer Rekord.
1: Ein Temperaturrekord nach dem nächsten. Wissenschaftler sagen, so eine Hitzewelle wie aktuell wäre vor 50 Jahren praktisch unmöglich gewesen. Sie sehen einen klaren Effekt durch den Klimawandel. Die Grünen fordern ein Abkühl-Sofortprogramm von der Regierung, etwa Klimaanlagen mit Solarstrom und mehr Grün in den Städten. Kanzler Merz könne aus dem klimatisierten Kanzleramt heraus die Hitze ignorieren, aber die Pflegekräfte in den Krankenhäusern nicht, sagte Fraktionschefin Dröge im ARD-Morgenmagazin. Aber Umweltminister Schneider verweist beim Hitzeschutz auf die Länder und Kommunen, die Milliarden aus dem Sondervermögen erhalten haben. Ursula Winkler, Nachrichtenredaktion.
0: Auf frischer Tat ertappt wurde gestern im Bremer Hauptbahnhof ein Mann, der dort mehrere Frauen unter den Rock gefilmt haben soll, auch ein 12-jähriges Mädchen. Jetzt werden mögliche weitere Opfer gesucht. Zwei Handys hatte der 50-Jährige dabei, darauf wurden viele weitere solcher Videos gefunden. Offenbar hat der Mann das schon den ganzen Tag gemacht. Und die weiteren Meldungen des Tages hat Uli Reitinger.
2: Zwei Monate lang hat die Bundesregierung wegen des Iran-Kriegs einen Tankrabatt gewährt. Morgen endet die Maßnahme und allgemein wird erwartet, dass die Preise an den Tankstellen dann wieder deutlich ansteigen. Mit mehr Ausgaben für Verteidigung sind die Investitionen des deutschen Staates so stark gestiegen wie seit der Jahrtausendwende nicht mehr. Die Bruttoinvestitionen beliefen sich 2025 auf 147,5 Milliarden Euro. Das seien 12,3% mehr als im Vorjahr, teilt das Statistische Bundesamt mit. Es ist der höchste Anstieg der staatlichen Investitionen seit dem Jahr 2000, heißt es. Zum Sport: bei der Fußball-WM heißt es für die deutsche Nationalmannschaft heute zum ersten Mal alles oder nichts. Im 16-Finale in Boston muss das Team von Julian Nagelsmann gegen Paraguay gewinnen, damit der Traum vom 5. WM-Titel weiterlebt.
3: Ganz genau 4 Minuten vor 12 der Antenne Niedersachsen. Stau und Blitzer-Service für euch. A1 Osnabrück Richtung Bremen. Ab Stur, hier braucht ihr 25 Minuten mehr. Vollsperrung nach dem Unfall auf der A2 Hannover Richtung Berlin zwischen Lehrte Ost und Hemler Wald. Die Antenne Niedersachsen Umleitungsempfehlung führt euch da über die U29. Ganz besonders vorsichtig bitte auf der A7 Hamburg-Flensburg. Da sind zwei Katzen im Elbtunnel. Fahrt da bitte ganz besonders vorsichtig. A7 Hamburg-Flensburg. Wir haben zwei Katzen da im Elbtunnel. A7 Hamburg Richtung Hannover ab Hamburg-Othmarschen 20 Minuten plus. B188 Burgdorf-Wolfsburg vollgesperrt nach dem Unfall zwischen Warmse und dem Pese in beiden Richtungen. Und im Kreis Hameln-Pyrmont auch Vollsperrung für einen Feuerwehreinsatz zwischen Königsförde und Erzen in beiden Richtungen da. Im Kreis Leer voll gesperrt zwischen Posthausen und Holte, auch hier beidseitig. Und das war's zum Glück. Da wo es geht, gute Fahrt euch.
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3: Ich sehe dieses Bild und es riecht nach Sommerregen. Ich kann diesen Sommerregen quasi durch das Bild hier riechen. Danke an Renate aus Gatteau. Da gibt's gerade noch ordentlich Schauer. Die ziehen aber auch gleich Richtung Osten ab. Und dann bleibt's heute trocken. Dann haben wir so einen Mix aus Sonne und Wolken. Aber angenehme Temperaturen heute. 20 bis 27 Grad. Und in der Nacht kühlt es zum Glück ab. Auch

0: Rein geht's hier in die Mittagspause mit Mark and the Mechanics bei uns am Antenne Niedersachsen. Hi, ich bin's, Kim Brugsch, und gleich habe ich den Mann für euch, der das Wochenende noch ein bisschen heißer gemacht hat, und zwar Bruno Mars. Hat er in Berlin gespielt, gestern auch nochmal, heute geht er auch nochmal auf die Bühne, und mittendrin am Freitag war unsere Kollegin Sabrina Egel. Sag mal, ich frage mich wirklich, wie habt ihr das bei dieser Hitze ausgehalten? Was habt ihr gemacht?
1: Eigentlich ging es. Also ich meine, wir waren ja alle darauf vorbereitet, dass das so 35 bis 38 Grad hat und sich auch abends zum Konzert nicht so wirklich abkühlen wird. Was ganz cool war, der Veranstalter hat gesagt, hey, ihr dürft gerne Wasserflaschen mit ins Stadion bringen, bis zu einem Liter, das gibt's ja sonst nie.
0: Anders wäre es auch nicht gegangen, muss man mal ehrlich sagen.
1: In jeder Toilette konntest du dein Wasser auffüllen. Wasser wurde günstiger verkauft als alle anderen Getränke. Wir haben uns ordentlich zugefächert, und das war ganz niedlich, wenn im Olympiastadion die Sonne gewechselt hat, dann sah der Block immer aus, als würden so Insekten flirren, weil alle ihre Fächer rausgeholt haben.
0: Ja, das kann ich mir gut vorstellen, ja.
1: Aber wir haben getanzt. Ich hatte den Platz direkt an der Treppe und ich habe die komplette Treppe vereinnahmt.
0: Und dann hat sich Bruno Mars für die deutschen Fans ja auch noch was ganz Besonderes ausgedacht, ne?
1: Das allererste Mal auf Tour. Und ich wusste das nicht. Ich hatte mich ja so auf den Song gefreut, hat er Grenade gespielt. Er saß einfach nur am Piano.
0: Bei der Hitze noch Gänsehaut kriegen?
1: Ja. Das ganze Stadion hat gesungen, und mein ganz persönliches Highlight, Just the Way You Are. 80.000 Menschen, die nicht Muttersprachler sind, singen diesen Song.
0: Oh, jetzt kriege ich Gänsehaut. Schön.
1: Also es war wirklich fantastisch.
0: Und wir hören ihn jetzt nochmal, damit wir auch alle nochmal so ein bisschen Konzertfeeling kriegen. Hier ist er für euch. Bruno Mars, Locked Out of Heaven.

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10: Mittagspause in Niedersachsen und wir haben zum Glück angenehme Temperaturen da draußen. Aktuell messen wir bei euch in Lese 23 Grad, 24 in Bensen und bei euch in Horsten sind es auch 23. Naja, ein bisschen geht noch was hier. Topwert heute bis 27 Grad. Dazu gibt's kräftige Schauer und vor allem im östlichen Niedersachsen bis runter ins südliche Niedersachsen. Die können da auch mal heftiger ausfallen mit Gewittern. Ja, im Norden bleibt's heute trocken, aber zum Glück Abkühlung gibt's für alle heute. Ganz genau, 6 Minuten vor 12:30. Hallo liebe Autofahrer der Antenne Niedersachsen, Stau- und Blitzerservice für euch. A1 Münster Richtung Osnabrück, Achtung, hier hat es einen Unfall gegeben zwischen Lengerich und der Raststätte Tecklenburger Land. Ostfahrt da bitte vorsichtig. A1 Osnabrück Richtung Bremen, Abstur 23 Minuten plus. Rüber auf die A2 Hannover Richtung Berlin, Vollsperrung hier nach dem Unfall zwischen Lehrte Ost und Hemlerwald. Die Antenne Niedersachsen Umleitungsempfehlung führt euch hier über die U29. A28 Leer Oldenburg, fahrt bitte vorsichtig, wir haben kleine Enten auf der Fahrbahn zwischen Neunkruge und Oldenburg-Bechleu. Lasterunfall auf der B71 Bremerhaven-Zeven und zwar zwischen Beverstedt und Kirchwissstedt in beiden Richtungen da. Es läuft ein Feuerwehreinsatz und zwar im Kreis Hameln-Pyrmont, aktuell dafür vollgesperrt zwischen Königsförde und Erzen in beiden Richtungen. Hier werden gerade umgestürzte Bäume noch entfernt. Und dann in der Region Hannover, ebenfalls vollgesperrt hier für einen Feuerwehreinsatz in Lehrte auf der Mielestraße in beide Richtungen. Auch da bitte haltet da Fenster und Türen geschlossen. Ihr habt uns noch lange Wartezeiten an der Elbfähre Glückstadt-Wischhafen gemeldet. Richtung Wischhafen braucht ihr mittlerweile 1,5 Stunden mehr. Ist doch einiges los auf den Straßen. Ihr Lieben, haltet durch. Ich bringe euch durch diesen Montag die gute Nachricht. Heute Nacht ist Abkühlung in Sicht. 19 Grad sind nur noch angesagt. Also, kommt gut durch diesen Montag. Wir sind bei euch, Antenne Niedersachsen, mit Tina Turner jetzt. Ich bin Kim Brooks. Moin.

0: Horst ist hier bei uns, Antenne Niedersachsen. Hi, hier ist Kim Brugsch. Und wie sich das mit dem Verlieren anfühlt, das wissen wir jetzt. Aber jetzt wird's richtig ernst bei der WM. Erstes K.O.-Spiel heute für unsere Nationalmannschaft. Heute Abend gegen Paraguay. Und die Stimmung im Team, die ist gut, die ist locker. Ja, Stürmer Nick Woltemade hat gerade das hier in einem Videoformat von Zalando verraten.
1: Das ist so eine Freizeitaktivität, die ihr...
2: Oder? Jetzt haben wir Verstecken gespielt.
1: Ehrlich?
2: Verstecken?
1: Ja.
2: Wir waren 12 Leute oder so, ja.
1: Wie kam der Vorschlag? Ist einfach einer gekommen,
2: hat... Wir haben vorher Werwolf gespielt.
1: Ach, stark.
2: Und dann haben wir gesagt, komm, reicht jetzt. Und dann sind wir alle zurück ins Camp gefahren. Und dann haben wir angefangen, haben uns versteckt. Dann haben wir mal zwei gesucht, 2 Minuten Augen zu und dann überall.
0: Die Nationalmannschaft spielt Verstecken. Hättet ihr das gedacht? Nee, ich auch nicht. Ich hätte auch was für gute Stimmung bei euch im Team hier.
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0: Für den Schützenverein oder die ganzen Kids aus der Klasse oder die Lieblingskollegen oder. Also ich könnte stundenlang so weitermachen. 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Und während ihr das macht, versorg ich euch hier mit Musik. 90er Vibes jetzt. Rockset für euch bei der Arbeit. Schön, dass ihr bei mir seid.

0: Wir beamen uns zurück. Und zwar 20 Jahre ins Jahr 2006. Deutschland, ein Sommermärchen. Und dieser Song lief überall. Bob Sinclair, Love Generation. Na, vielleicht bringt es uns ja auch heute Glück. Ihr hört im gleichen voller Länge den WM-Hit noch vor den Nachrichten.
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0: Sommerbilder WM 2006 vor Augen. Das war schön.
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0: Also wenn es nach mir geht, wiederholen wir das einfach nochmal. Also ich meine jetzt die WM 2006. So, und jetzt gucken wir schnell aufs Wetter. Das sieht auch gut aus. Jetzt haben wir erstmal so einen Mix aus Sonne und Wolken. Der Regen ist abgezogen Richtung Osten. Jetzt sieht es erstmal trocken aus, aber Gott sei Dank Abkühlung in Sicht. Die Temperaturen heute maximal 22 Grad auf Wangerooge, 27 Grad bei euch in Verden und 20 bis 22 Grad im Oberharz.
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3: 5:01, ich bin Hannes Westermann. Guten Tag. Am heißen Wochenende sind nach Angaben der Lebensretter von der DLRG mindestens 26 Menschen beim Baden ums Leben gekommen, alles Männer und Jungen. Erst gestern wurde ein 17-jähriger Toter in einem Baggersee in Peine gefunden.
4: Die Zahl bezieht sich alleine auf die Zeit zwischen Freitag und Sonntag. Dazu kommen 7 weitere Badetote am Donnerstag. Mindestens 8 Menschen wurden in Krankenhäusern

0: Lagen heute Morgen an. Die Mühlstraße ist aktuell komplett gesperrt. Rauch zieht derzeit in Richtung Osten. Zur Brandursache ermittelt die Polizei aktuell noch. Und die weiteren Meldungen des Tages hat Uli Reitinger.
1: Die Verbraucherzentralen warnen die Mineralölbranche vor überhöhten Preissprüngen nach dem Auslaufen der Steuersenkung beim Tanken an diesem Dienstag. Das Ende des Tankrabatts dürfe nicht zum Startschuss für Extragewinne werden, sagt die Chefin des Bundesverbands Ramona Popp. Für die Konzerne gebe es keinen Grund, Preise stärker anzuheben als um die ausgelaufene Steuerentlastung. Greenpeace wirft der Bundesregierung vor, für umweltschädliche Subventionen in diesem Jahr 11 Milliarden Euro mehr auszugeben. Die Umweltschützer berufen sich auf eine Berechnung des Forums Ökologisch-Soziale Marktwirtschaft. Zum Sport. Deutschland geht heute in sein erstes WM-KO-Spiel seit dem Finale 2014 in Rio. Im 16. Finale trifft das Team von Bundestrainer Nagelsmann in Boston auf Paraguay. Dabei wird Nagelsmann die Aufstellung möglicherweise umbauen.
2: 4 Minuten vor 1 der Antenne Niedersachsen. Stau und Blitzerservice jetzt für euch. A1 Osnabrück Richtung Bremen ab Stur. Hier braucht ihr 25 Minuten mehr. A2 Hannover Richtung Berlin. Vollsperrung hier aufgehoben. Zwischen Lehrte Ost und Hemler Wald freie Fahrt wieder. Fahrt weiterhin vorsichtig auf der A28 Leer-Oldenburg. Da ist eine kleine Entenfamilie unterwegs zwischen Neunkruge und Oldenburg-Wechleu. Vollgesperrt nach dem Lasterunfall die B71, das ist Bremerhaven, Zeven, zwischen Beverstedt und Kirchwiss steht in beiden Richtungen da. Da ist ein Laster am Graben. B214, Vollsperrung nach dem Unfall bei Backum, in beiden Richtungen auch hier. Und immer noch lange Wartezeiten an der Elbfähre Glückstadt-Wischhafen, plant da 1,5 Stunden obendrauf Richtung Schleswig-Holstein. Ihr habt es gerade bei uns in den Nachrichten gehört. Region Hannover, ebenfalls vollgesperrt hier für einen Feuerwehreinsatz in Lehrte auf der Mielestraße in beiden Richtungen. Da brennt es, haltet da bitte Fenster und Türen geschlossen.
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2: Das ist eigentlich die perfekte WM-Story. Eine Hochzeit in Philadelphia und plötzlich stehen da tausende kroatische Fans daneben. Tja, so, was passiert? Statt Chaos gibt's eine mega Straßenparty mit dem Brautpaar, mit den Trauzeugen und richtig fette Stimmung. So, und genau diesen Vibe, den nehmen wir mit hier durch den Abend, bis in den Abend, bis Deutschland spielt. Und wir gucken gleich mal auf den Gegner Paraguay. Was kann der so? Wie müssen wir uns da aufstellen? Machen wir hier zusammen in 10 Minuten. Jetzt für euch erstmal Pink. Schönen Montag.

0: Die ganz großen Emotionen hier von Phil Collins bei uns, Antenne Niedersachsen. Hi, hier ist Kim Brugsch. 16. Finale heute Abend, Deutschland gegen Paraguay. Und das einzige Problem ist, für Menschen, die früh aufstehen müssen morgen, 22.30 Uhr heute Abend das Spiel. Na super.
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0: Sportmann Olli Seidler ist bei mir. Was können wir denn vom Spiel heute Abend erwarten?
2: Paraguay klingt nach Pflichtaufgabe. Ja, Platz 43 in der FIFA-Weltrangliste, aber das Ranking erzählt nur die halbe Geschichte. Die andere Hälfte besteht nämlich aus blauen Flecken. Diese Mannschaft geht keiner Keilerei aus dem Weg. Man meint, der Zweikampf ist eine Erfindung aus Paraguay. Also, wir hatten ja schon gegen Ecuador unsere Probleme mit deren Körperlichkeit und die Jungs aus Paraguay, die boxen nochmal in einer völlig anderen Gewichtsklasse. Ui. Und genau so haben die in der WM-Quali sogar Brasilien mit 1:0 und Weltmeister Argentinien mit 2:1 geschlagen. Also, wenn wir den Ball nicht schnell laufen lassen, dann wird das ungefähr so unangenehm wie Barfußlaufen im Kaktusgarten.
0: Nee, das wollen wir nicht erleben. Was erwartest du denn von unseren Jungs?
2: Auf jeden Fall nicht mehr diesen Jugendfußball, sondern Robustheit. Es hakte ja nicht nur gegen Ecuador, auch gegen die Elfenbeinküste war ja die erste Hälfte dünn und es braucht Upgrades bei einigen Spielern. Deutschland braucht im Tor endlich einen Manuel Neuer als menschliche Wand mit zwei Handschuhen. Pavlovic und Metscher im Zentrum, wie zwei Türsteher vor dem angesagtesten Club der Stadt. Auftrag, heute kommt einfach keiner auf die Gästeliste. Und dann braucht es diese drei Künstler vorne. Wirtz, Musiala und Havertz. Die braucht es endlich als Tanzlehrer für Verteidiger, als Passflüsterer, als die drei, die aus einer Lücke ein Scheunentor zaubern und gerne, wie ich finde, mit Undav im Sturm beginnen. Wenn Deutschland die richtige Mischung aus diesem Fight und aus Fußball findet, dann kann das heute auch die Initialzündung für eine richtig große WM des DFB-Teams werden.
0: Danke dir, Olli. Und ich habe gute Nachrichten. Unser Studiohund Yassin, der hat bis jetzt alle Spiele richtig getippt als WM-Orakel. Und dieses Mal hat er auf Deutschland getippt. Also ich bin guter Dinge heute Abend. 22.30 Uhr. Unsere Mannschaft spielt gegen Paraguay. Ich bringe euch rein. Hier ist jetzt für euch Ava.

0: Sheeran bei Antenne Niedersachsen mit Kim Brugsch. Und wenn hier was Cooles passiert, dann sage ich euch natürlich sofort Bescheid. Und ich habe gerade mitbekommen, wenn ihr einmal so feiern wollt wie die Stars, Backstage, chillen, coole Party, ja, ihr müsst nicht anstehen oder sowas, das könnt ihr jetzt. Und zwar nimmt uns ein Star-DJ einfach mal so mit. Wie ihr da rankommt, wie ihr mitkommt, das verrate ich euch hier in 10 Minuten. Dranbleiben lohnt sich.
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0: Angenehm, wenn man jetzt rausgeht, oder? Das sind Temperaturen, mit denen können wir im Sommer umgehen. Hier in Niedersachsen 22 Grad auf den Inseln, 27 Grad in Verden bis 22 Grad im Oberharz. Dazu gibt's jetzt aktuell so einen Mix aus Sonne und Wolken. Die größten Schauer sind jetzt erstmal abgezogen. Ein bisschen Temperatur ist heute noch drin, bis maximal 27 Grad. Und heute Nacht kühlt es sich aber schön ab auf 19 Grad. Ganz genau, 3 Minuten vor 2:30 der Antenne Niedersachsen, Stau- und Blitzerservice für euch. A1 Bremen Richtung Osnabrück ab dem Bremer Kreuz, hier braucht ihr 23 Minuten mehr. A1 Osnabrück Richtung Bremen ab Stuhl 30 Minuten plus. A2 Hannover Richtung Berlin, gute Nachrichten, Vollsperrung hier aufgehoben zwischen Lehrte Ost und Hemler Wald, habt da wieder freie Fahrt. Vorsichtig, da sind immer noch Enten unterwegs auf der A28 Leer-Oldenburg zwischen Neunkruge und Oldenburg-Wechleu. Vollsperrung nach einem Lasterunfall auf der B71 Bremerhaven-Zeven zwischen Beverstedt und Kirchwissstedt, auch hier in beiden Richtungen. B210 Emden-Wittmund, Vollsperrung hier nach dem Unfall zwischen Haasweg und Nord in beiden Richtungen. Und hier hat es einen Unfall gegeben auf der B214, deswegen voll gesperrt bei Backum in beiden Richtungen. Und Region Hannover aktuell voll gesperrt für einen Feuerwehreinsatz. Ihr habt das vorhin bei uns in den Nachrichten gehört. In Lehrte auf der Miele-Straße in beiden Richtungen. Haltet da bitte Fenster und Türen geschlossen. So, jetzt wünsche ich euch eine gute Fahrt durch diesen Montag. Kommt mir gut durch. Kim Brugsch hier. Moin.
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0: I'm Sadness. Ich glaube, das fühlen wir hier alle. Antenne Niedersachsen bei der Arbeit mit Kim Brooks. Und ich bringe uns jetzt schon mal so ein bisschen in Feierabendstimmung. Zusammen mit DJ Alle Farben. Und der hat was ganz Besonderes mit euch vor.
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0: Das stelle ich mir mega cool vor. Einmal so ein bisschen mit so einem Star auf Tour, so ein bisschen Jet-Set-Leben hinter der Bühne. Nicht anstehen, bis da ein Getränk in der Hand haben, einfach vorne mitfeiern. Das könnt ihr bald. Und hier ist der Mann, der seine Fans mit auf Tour nimmt.
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0: Migranten in Niedersachsen hier mit Kim Brugsch. Und ich muss sagen, diesen Montagmittag haben wir heute ziemlich gut rumgekriegt. Dafür, dass wir alle ein bisschen groggy waren, lief das doch fantastisch gut auf der anderen Seite der Nachrichten. Da warten jetzt Micha und Mareike. Nee, stimmt gar nicht. Sabrina ist heute mit dabei, mit Micha zusammen. Aber einen habe ich vorher noch für euch. Maroon 5 mit Sugar. Wieder raus aus dem Mittagstief. Gibt's gleich der Sommerhit für die Nachrichten. Bis morgen.
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7: Es ist der 29. Juni und Frederik Heimann aus den Antennen Niedersachsen Nachrichten. Es gibt Meldungen aus Stade.
8: Ja, da gibt's ganz schlimme Berichte. Da sind wohl mehrere Schüsse gefallen in Stade und es sind wohl auch mehrere Menschen dabei umgekommen. Aktuell läuft da ein sehr großer Polizeieinsatz. Wir stehen da mit den Beamten in Kontakt. Die halten sich noch relativ bedeckt. Die Bild berichtet, es habe schon einen oder mehrere Verdächtige gegeben, die festgenommen wurden. Das wäre natürlich gut, denn derzeit ist die Lage wirklich noch total unübersichtlich. Man kann noch nicht sagen, was sind die Hintergründe dieser Schussabgabe gerade in Stade. Und die Polizei sagt, meidet den Bereich, verlasst den kompletten Bereich zu eurer eigenen Sicherheit. Wir halten euch da natürlich dauerhaft auf dem Laufenden.
7: Den ganzen Nachmittag halten wir euch hier bei Antenne Niedersachsen auf dem Laufenden. Darauf könnt ihr euch verlassen, nicht verzichten. So, und jetzt spielen wir Maroon 5 mit Sugar Micha, oder?

0: heute Morgen. Alle so, oh, ja, endlich.
1: Aber ich habe so ein bisschen das Gefühl, die Restwärme steckt noch hier in diesem Raum.
0: Ein bisschen.
1: Einfach und mal pushen.
0: Auch in Niedersachsen fährt die Wärme gerade wieder ein wenig hoch. Die Höchstwerte heute 22 bis 27 Grad. Regen ist heute zum Glück kein Thema. Auch morgen wird es angenehm warm mit maximal 28 Grad.
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4: Von vor zwei, ich bin Frederik Heimann, ja, und das sind schlimme Nachrichten, die uns gerade aus Stade erreichen. Dort sind Schüsse gefallen. Die Polizei hat uns eben gerade bestätigt, es gibt 5 Tote in der Hansestadt Stade. 2 Personen wurden festgenommen. Einer davon soll der mutmaßliche Täter sein, berichten uns die Beamten. Die Lage dort ist immer noch dynamisch. Die Polizei warnt weiter, verlasst und meidet den Bereich weiträumig zu eurer eigenen Sicherheit. Also sehr vorsichtig sein derzeit in Stade. RTL berichtet unter Berufung auf die Polizei, die Schüsse dort seien in einer Jugendeinrichtung gefallen. Die Landesregierung hier in Niedersachsen will in den nächsten Jahren Schwerpunkte setzen auf mehr Geld für Bildung und den Nahverkehr, mehr Geld für die Sicherheit und die Justiz und die möchte auch die Kommunen stärker unterstützen. Das wurde heute von Ministerpräsident Diess und seiner Stellvertreterin Hamburg bekannt gegeben. Die letzten Tage hatte sich die Landesregierung zu einer Haushaltsklausur zusammengezogen. Dabei ist für nächstes Jahr sind Ausgaben von rund 47,5 Milliarden Euro geplant. Und alles, was jetzt noch wichtig ist, hat Zoe Tassovali.
5: Die Hitze am Wochenende hat leider auch eine traurige Bilanz. Nach Angaben der DLRG sind von Freitag bis Sonntag mindestens 26 Menschen beim Baden ums Leben gekommen. Alles Männer und Jungen. Außerdem mussten mindestens 8 Menschen nach einer Reanimation ins Krankenhaus gebracht werden. Die DLRG appelliert deshalb, gerade bei hohen Temperaturen die Gefahr im Wasser nicht unterschätzen. Meister machen, Fachwirt werden oder sich beruflich weiterbilden. Dabei hilft das sogenannte Aufstiegs-BAföG. Im vergangenen Jahr haben das allerdings etwas weniger Menschen genutzt als noch 2024. Ab morgen fällt der Tankrabatt weg und genau davor warnen jetzt die Verbraucherzentralen. Sie befürchten, dass die Mineralölkonzerne die Spritpreise stärker erhöhen als nötig. Der Appell? Die Preise sollen nur um die ausgelaufene Steuersenkung steigen und nicht darüber hinaus.
1: Der Antenne Niedersachsen Stau- und Blitzerservice. A1 Bremen Richtung Osnabrück, ab Bremer Kreuz 23 Minuten mehr. Die A1 Osnabrück Richtung Bremen ab Stur 24 Minuten und Vorsicht auf der A28 Leer Oldenburg zwischen Neunkruge und Oldenburg-Wechleu, da sind Enten an der Fahrbahn. B71 Bremerhaven Zeven, Vollsperrung nach einem Lasterunfall zwischen Beverstedt und Kirchwiestedt in beide Richtungen und die B210 Emden-Wittmund, Vollsperrung nach einem Unfall zwischen Haasweg und Nord in beide Richtungen. B214, Vollsperrung nach einem Unfall bei Backum in beide Richtungen. Und Kreis Ammerland, Vollsperrung nach einem Unfall zwischen Mansi und Fickensold. Region Hannover, Vollsperrung für einen Feuerwehreinsatz in Lehrte auf der Miele-Straße in beide Richtungen. Bitte haltet unbedingt Fenster und Türen geschlossen. Das haben wir geschafft. Gute Fahrt.
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1: Tja, Micha und Sabrina heute bei Antenne Niedersachsen zum Start in diesen Montagnachmittag. Und es wird Zeit, die Show zu eröffnen. Deshalb werde ich jetzt mal diesen Pfeil nehmen und ihn einfach in Richtung Niedersachsen-Karte donnern. Guck mal hier.
0: Soll ich mal gucken gehen, wo du gelandet bist? Das ist Dörnten. Dörnten zwischen Langelsheim.
1: Ja. Naja, gut, was ist denn da größer?
0: Fienburg hätte ich hier noch.
1: Fienburg. Man könnte auch fast sagen, Salzgitter ist ja auch noch so direkt um die Ecke.
0: Ostharz, Nordharz, Südharz.
1: Also, wenn ihr dort wohnt, dann ruft uns jetzt an. Lasst uns ein bisschen quatschen und die Show eröffnen. 0803 123 100. Ruft uns an, wenn ihr aus dem Harz, Wienburg, Salzgitter kommt. 0803 123 100. Und jetzt toller Song von Kygo. Save My Love.

0: Aktuell mein Lieblingssong beim Sport. Kygo.
1: Das könnte mir ja nicht passieren.
0: Na, wir schwitzen auch so heute. Micha und Sabrina heute hier bei Antenne Niedersachsen. Und unser Feierabend-Dartpfeil, der ist in Richtung Harz geflogen.
1: Wenn ihr in dem Dreieck zwischen Langelsheim, Liebenburg, Fienenburg lebt, arbeitet oder jemanden kennt, der dort lebt und arbeitet oder schon mal durchgefahren seid, Langelsheim, Liebenburg, Fienenburg, meldet euch bei uns und eröffnet die Show kostenlos 0803 123 100.

0: Tja, never look back, nicht nochmal so ein heißes Wochenende.
1: Oh nein, bitte nicht.
0: Das ist ein gutes Motto für heute.
1: Ja.
0: Hier sind Micha und Sabrina bei Antenne
1: Moin.
0: Niedersachsen. Unser Feierabend-Dartfall, der ist heute in Richtung Harz geflogen.
1: Mhm.
0: Und wir haben jemanden am Telefon.
2: Moin, hier ist Elke aus Bad Harzburg. Ich habe gehört, ihr sucht jemanden, der die Show eröffnet.
0: Und das ist sowas von richtig.
1: Juhu!
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0: Elke, du bist der erste Gast in unserer Show. Herzlich willkommen.
2: Oh.
0: Hallo?
2: Hallo?
0: Ah, guck mal, du bist in ein kleines Funkloch gerutscht. Hallo?
2: Hallo.
1: Das kann ja lustig werden. Elke, ich versuch's mal mit der ersten Frage. Hast du schon Feierabend oder musst du noch ein wenig?
2: Ich muss gar nicht mehr. Ich bin Rentner seit 1.3.
0: Wow!
1: Herzlichen Glückwunsch dazu. Du hast das erreicht, wovon wir alle träumen.
2: Yes. Hab auch lange dafür gearbeitet.
1: Eben,
2: also.
1: Genau das. Diesen Titel hat man sich mehr als verdient.
0: Ich möchte gar kein Rentner werden, ehrlich gesagt.
1: Nein?
0: Nö.
1: Oh, ich total gerne. Morgens beim Bäcker sitzen und schon mein erstes Käffchen mit meinen Mädels trinken, die auch alle Rentnerinnen sind. Ich stelle mir das toll vor. Ist das Rentenleben so schön, wie ich es mir vorstelle, Elke?
2: Ja, eigentlich. Also ich muss sagen, ich genieße es. Ich sitze morgens schön auf meinem Balkon, genieße die Sonne.
0: Ja, gut, hat was, ne?
1: Und du kannst also heute Abend ganz entspannt das Spiel gucken, weil wann der Bäcker morgen klingelt, kann dir ja egal sein.
0: Der Bäcker oder der Wecker?
2: Ich gucke heute Abend auch. Also es wird ja ein richtig heißes Spiel. Ne? Also es geht ja um richtig viel.
1: Das stimmt. Hast du einen Tipp?
2: Ein Tipp? Ja, 2-1.
1: So. Elke, damit sind wir jetzt auf jeden Fall Freunde. Wir grüßen dich in Bad Harzburg, wünschen dir auch morgen einen sonnigen Sonnenaufgang auf dem Balkon und heute Abend ein tolles Spiel.
2: Ja, danke schön. Euch auch.
0: Ciao, mach's gut.
1: Tschüss.

0: bin so gespannt, wer die Playlist für ihre Hochzeit macht. Hier ist sie ja, die Frau, die am Wochenende angeblich in New York im Madison Square Garden heiratet. Taylor Swift hier bei Antenne Niedersachsen.
1: Ja, und ihr habt es mitbekommen, furchtbare Nachrichten aus Stadel. Da sind 5 Menschen durch Schüsse ums Leben gekommen. Ein Tatverdächtiger wurde festgenommen. Die Lage, die ist weiter dynamisch. Alle Infos, die wir haben, die hört ihr gleich bei uns.
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1: Ich glaube, heute das meistgesagte, ist doch kein Wort, was ist das?
0: Im Deutschen ist das ein Wort.
1: Das ist ein Wort, ne?
0: Das ist ein Wort und heißt so viel wie, cool, Temperaturunterschied zum Wochenende 10 bis 15 Grad, ich lieb's. Das ist die Übersetzung. Heute Nachmittag gibt's Sonne und Wolken bei 22 bis 27 Grad und ganz leichtes Regenrisiko, aber sicher bin ich mir da noch nicht. Heute Nacht heißt es dann wieder durchlüften bei 11 bis 16 Grad, bevor es morgen bis zu 28 Grad warm wird.
1: Ja, und jetzt rüber zu Frederik Heimann und den aktuellen Entwicklungen in Stade.
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15: Vor einer guten Stunde sind in Stade Schüsse gefallen. Dabei sind 5 Menschen ums Leben gekommen, hat uns die Polizei bestätigt. 2 Personen wurden festgenommen. Eine davon soll der mutmaßliche Täter sein, berichten die Beamten. Noch ruft die Polizei davor dazu auf, den Bereich dort weiträumig zu meiden. Sie warnt auch vor Gefahr. Noch läuft auch ein Großeinsatz. Mehrere Hubschrauber kreisen gerade über dem Stader Stadtzentrum. Es ist allerdings ein ganz gutes Zeichen, dass die Polizei schon jetzt berichtet, Verdächtige festgenommen. Passiert ist das im Bereich der Dankerstraße im Stader Stadtgebiet in der Innenstadt bei einer Jugendeinrichtung. Ob unter den Opfern auch Kinder oder Jugendliche sind, das ist derzeit noch nicht bekannt. In diesem Gebiet sind auch verschiedene Läden und Unternehmen in der Nähe, Beauty- und Friseursalons, eine Altenpflegeeinrichtung. Und direkt um die Ecke ist dann auch die Polizei in Stade, sodass die Beamten eben gerade deshalb auch besonders schnell vor Ort sein konnten.
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16: Mit Daniel Flüß, moin. Ja, und wir merken, ein E-Scooter ist jetzt kein guter Fluchtwagen. Bei einer Polizeikontrolle in Bad Salzdetfurt versuchte ein 19-Jähriger per Scooter der Polizei zu entkommen. Bereits nach kurzer Zeit war die Flucht beendet und die Beamten bemerkten noch ziemlich schnell den Grund dafür. Zum einen fiel ein Cannabis-Test positiv aus, zum anderen lag gegen den jungen Mann ein Haftbefehl vor, wegen Fahren unter Drogeneinfluss. Rund 400.000 Menschen haben die Ideen-Expo Hannover besucht. Zu den prominenten Gästen zählte unter anderem Verteidigungsminister Boris Pistorius oder Bundesbildungsministerin Katrin Prien. Und trotz richtig großer Hitze am Wochenende in Münchehagen wurde wie geplant das Schützenfest gefeiert und einer war am Schießstand unschlagbar. Herzlichen Glückwunsch an die neuen Majestäten König Markus und Königin Lena.
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1: Der Antenne Niedersachsen Stau- und Blitzerservice. A1 Bremen Richtung Osnabrück. Neue Unfallaufnahme zwischen Groß-Ippenau und der Raststätte Wildeshausen. 45 Minuten dauert es jetzt hier schon länger. A1 Hamburg Richtung Bremen. Vollsperrung nach einem Unfall zwischen Hamburg-Harburg und Maschner Kreuz. Die A1 Osnabrück Richtung Bremen ab Bremen-Brinkum. 31 Minuten. Und B71 Bremerhaven-Zeven. Vollsperrung nach einem Lasterunfall zwischen Beverstedt und Kirchwiestedt in beide Richtungen. Die B214, Vollsperrung nach einem Unfall bei Bakum in beide Richtungen und Kreis Ammerland, Vollsperrung nach einem Unfall zwischen Mansi und Fiekensold. Das war's, wir wünschen euch eine gute Fahrt.

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0: Hier bei Antenne Niedersachsen. 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
1: Ja, ihr habt es mitbekommen, furchtbare Nachrichten aus Stade. Da sind 5 Menschen durch Schüsse ums Leben gekommen. Weitere Personen wurden verletzt. Die Polizei bestätigt jetzt, dass die Tat in einer Jugendhilfeeinrichtung in der Dankerstraße stattgefunden hat. Und gleichzeitig gibt es eine Entwarnung. Es besteht keine akute Gefahr mehr.
2: Die neuesten Entwicklungen aus Stade, die gibt es natürlich jetzt um 5.03 Uhr in den Antenne Niedersachsen Nachrichten.
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5: Ist mir völlig wurscht. Wir sind jetzt in den letzten 8 und das zählt. Glauben Sie, es unter den letzten 16 ist irgendwie eine Karnevalstruppe oder was? Legen wir das mal 3 Tage in die Eistonne und dann analysieren wir das Spiel und dann sehen wir weiter.

0: heute Nacht kann viel passieren, aber wir kommen hoffentlich erstmal ins Achtelfinale.
1: Also ich hoffe mal ein 1-0 oder ein 2-1. Yasin, dein Hund ist ja unser Orakel und wenn ich das richtig bei Instagram gesehen habe, gewinnen wir ja heute Abend.
0: Oh, muss man nichts hinzufügen.
1: Super.
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0: Da muss man auch nichts hinzufügen, eher ein bisschen noch was abziehen.
1: Ja.
0: 2 Grad weniger.
1: Ja, 2 Grad weniger könnten angenehm sein, aber wir meckern ja nicht übers Wetter. Wir stellen ja nur fest, dass die letzten Tage sehr, sehr heiß waren und wir nicht böse drum sind, dass es heute nur 22 bis 27 Grad in der Spitze sind. Auch heute Abend, falls ihr Public Viewing plant, gar kein Problem, um die 20 Grad trocken bleibt's. Morgen nochmal ein richtiger Sommertag, vor allem Vormittag schön sonnig, bei bis zu 28 Grad.
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4: 5:03. Ich bin Frederik Heimann. Einen schönen guten Tag. Die aktuellsten Infos der Polizei in Stade. Jetzt keine Gefahr mehr für die Bevölkerung. Der Polizeigroßeinsatz läuft trotzdem noch. In der Stader Innenstadt wurden heute 5 Menschen getötet.
5: Das hat uns die Polizei bestätigt. Passiert ist das in einer Jugendeinrichtung in der Dankersstraße.

0: Geplant sind unter anderem Werkstätten für Schläuche, Atemgeräte und Fahrzeuge und auch eine Atemschutzübungsstrecke. Herzstück des neuen Technikzentrums Katastrophenschutz wird ein 30 Meter hoher Übungsturm für realitätsnahes Höhenrettungstraining. Das Zentrum soll den Brand- und Katastrophenschutz hier in Niedersachsen fit für die Zukunft machen, hieß es vorab. Und alles, was jetzt noch wichtig ist, gibt's von Zoe Tassovali.
1: Die Hitze am Wochenende hat leider auch eine traurige Bilanz. Nach Angaben der DLRG sind von Freitag bis Sonntag mindestens 26 Menschen beim Baden ums Leben gekommen. Alles Männer und Jungen. Außerdem mussten mindestens 8 Menschen nach einer Reanimation ins Krankenhaus gebracht werden. Die DLRG appelliert deshalb, gerade bei hohen Temperaturen die Gefahr im Wasser nicht unterschätzen. Meister machen, Fachwirt werden oder sich beruflich weiterbilden. Dabei hilft das sogenannte Aufstiegs-BAföG. Im vergangenen Jahr haben das allerdings etwas weniger Menschen genutzt als noch 2024. Ab morgen fällt der Tankrabatt weg. Und genau davor warnen jetzt die Verbraucherzentralen. Sie befürchten, dass die Mineralölkonzerne die Spritpreise stärker erhöhen als nötig. Der Appell: Die Preise sollen nur um die ausgelaufene Steuersenkung steigen und nicht darüber hinaus.
2: Der Antenne Niedersachsen Stau- und Blitzerservice. A1 Hamburg Richtung Bremen, Unfallaufnahme zwischen Hamburg-Harburg und Maschner Kreuz. Hier ist nur eine Spur frei, die Polizei ist vor Ort. A1 Bremen Richtung Osnabrück, Unfallaufnahme zwischen Groß-Eppener und der Raststätte Wildeshausen. Unsere Umleitungsempfehlung ist die U44 und die U46. A1 Osnabrück Richtung Bremen, nach Bremen-Brinkum, da braucht ihr 24 Minuten länger. Und die A1 Lübeck Richtung Bremen, neuer Unfall zwischen Dreieck Norderelbe und Hamburg-Harburg. A2 Hannover Richtung Dortmund, ab Langenhagen, dauert es 31 Minuten länger. Und die B71 Bremerhaven-Zeven, Vollsperrung nach einem Lasterunfall zwischen Beverstedt und Kirchwiestedt in beide Richtungen. Die B214, Vollsperrung nach einem Unfall in Barkum in beide Richtungen. Und Kreis Peine, nach einem Unfall zwischen Münstedt und dem Zubringer nach Schmittenstedt, gibt es da eine Vollsperrung. So, gute Fahrt.
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2: Ja, wir sind Micha und Sabrina und ich habe so ein bisschen das Gefühl, die Hitze am Wochenende hat auch so die ein oder andere Gehirnzelle von mir aufgelöst. Also die zwei, die noch da waren, oder?
4: Ich halte dich weiterhin für einen intelligenten, angenehmen, tollen Kollegen.
2: Vielen Dank.
4: Aber ich weiß, was du meinst. Also die Hitze hat uns echt wild gemacht am Wochenende. Ich weiß nicht, ob das auch irgendwann mal der Auslöser war, um so einen kuriosen Feiertag einzuführen. Heute ist angeblich, bitte nimm das Kind mit auf die Arbeit-Tag. Das klingt auch wirklich wie eine Drohung, ne?
2: Ja.
4: Du hast dein Kind ja dabei.
2: Ja, ach, guck mal, er hat sich von uns abgewandt. Naja, gut.
4: Ein süßer Hund.
2: Sie ja jetzt für euch.

0: in Richtung Montagfeierabend mit Micha und mit Sabrina hier bei Antenne Niedersachsen.
1: Moin.
0: Mareike hat frei, aber hat wahrscheinlich mindestens genauso geschwitzt am Wochenende wie wir alle.
1: Wobei sie hat gesagt, in ihrer Erdgeschosswohnung, wo es ja sehr, sehr schattig ist, da ging's mal. Das sind die einzigen zwei Wochen im Jahr, wo die Wohnung echt toll ist.
0: Naja, aber es war bei mir auch ein bisschen warm, ne? Und ich hatte gestern sturmfrei und habe mich auf meine warme Stoffcouch gekuschelt und hatte dann sowas vom Bock auf Eis. Mhm. Und es gibt hier in Hannover, gibt es ein Eiscafé, das auch Eis nach Hause liefert.
1: Mhm.
0: Das Problem war der Mindestbestellwert. der liegt nämlich bei 30 Euro.
1: Oh wow.
0: Ja, und mein Spaghetti-Eis, und das habe ich schon abgegradet, das kam 17 Euro. Also ist schon teuer, ne?
1: Alter.
0: Genau. Und dann dachte ich so, ich will jetzt Eis.
1: Ja.
0: Also habe ich da noch einen Bananensplit draufgepackt und einen Kinder-Erdbeereisbecher. Und dann war ich irgendwie bei 32 Euro. Habe dann für die ganze Lieferung 37 Euro bezahlt. Dann habe ich so dieses Spaghetti-Eis in mich reingeschaufelt. Das war schon wirklich sehr viel. Und dann standen diese anderen beiden Eis in meinem Gefrierschrank. Und dann habe ich tatsächlich nach dem Abendessen habe ich mir dann den Bananensplit reingehauen. Und dann dachte ich, jetzt muss aber irgendjemand das Kindereis essen. Das habe ich dann auch noch gegessen.
1: Oh, du bist so ein guter Mensch.
0: Ja, aber es war mir dann wirklich auch, mir war es wirklich schlecht.
1: Ich bin so unglaublich dankbar, dass wir unter den Nachbarn eine WhatsApp-Gruppe haben. Meine Nachbarn hätten mir einfach eine Nachricht geschickt und hätten gesagt, willst du den Bananensplit oder lieber das Kindereis?
0: Oh, guck mal, ich bin so ein alter Egoist, ne? Hätte ich auch machen können. Wir haben auch eine WhatsApp-Gruppe. Tut mir leid.
1: Grüße an die WhatsApp-Gruppe. Bestellt euch heute Abend was Leckeres. Der Micha möchte gar nichts. Gar nichts möchte der.
0: Unmöglich, dieser Mann. Cock Robin jetzt für euch. The Promise You Made. Schönen Nachmittag.

0: In Richtung Feierabend mit Antenne Niedersachsen, Micha und Sabrina hier.
1: Hi.
0: Mittlerweile gehört es ja zum Sommer wie Eis und Schwitzen. Eine verrückte Tiermeldung. Wir alle erinnern uns an die Löwen in Brandenburg, die am Ende gar keine gewesen ist.
1: Oder letztes Jahr der Alligator im Regenrückhaltebecken in Vechta. Der hat sich ja auch als Fake rausgestellt. Und dieses Jahr ist anscheinend Cuxhaven dran. Da ist nämlich angeblich ein Krokodil in der Innenstadt unterwegs gewesen. Die Polizei ist direkt ausgerückt, hat sich das Ganze angeguckt und hat auch etwas gefunden.
0: Das hört sich gefährlich an.
1: Eine harmlose Echse. Auch der Besitzer konnte schnell gefunden werden. Ich weiß nicht, ob der noch ein Salatblatt in der Hand hatte. Jetzt ist die Echse auf jeden Fall wieder sicher zu Hause. Kein Kroko-Alarm mehr in Cuxhaven.
0: Die konnte einfach nur schön schlecken. Wahrscheinlich. Aber ja, neues Jahr, neue verrückte Tiermeldungen. Ich bin schon gespannt, was nächstes Jahr sein wird. Bis dahin ist das einzige verrückte Tier hier so in unser gemeinsames Leben, unser Studiohund Yasin.
1: Und der ist wirklich verrückt.
0: Oh, vor allem gerade. Guckt irgendwie ein bisschen depressiv vor.

0: Minuten vor halb vier. Hier ist Antenne Niedersachsen, heute mit Micha und Sabrina. Und ihr habt es mitbekommen, es gibt furchtbare Nachrichten aus Stade. Da sind 5 Menschen durch Schüsse ums Leben gekommen und weitere wurden verletzt.
1: Ja, passiert ist das Ganze in einer Jugendhilfeeinrichtung in der Dankestraße in Stade. Die Todesopfer sind aber laut der Polizei alle Erwachsene. Ganz wichtig, es gibt vor Ort keine Gefahr mehr für andere, schreibt die Polizei. Und alle aktuellen Entwicklungen aus Stade gibt es gleich hier um 5 vor halb vier.
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1: Tja, wichtigstes Wort heute in Niedersachsen: Lüften.
0: Ja, ich wusste gar nicht, wie sehr ich Lüften liebe.
1: Ja.
0: Oder? Auf einmal ist man so, oh, ja, jetzt die Fenster auf. Ich habe gestern das eine Kind auf den Balkon geschickt. Ich sag, fühl doch schon mal, ob es draußen kälter ist als drin.
1: Eine Stunde.
0: Im 3. Stock Altbau. Du glaubst nicht, wie warm das in der Butze wird. Heute hoffen wir also mal, dass die Hitze sich verabschiedet und rausschiebt. Temperaturen 22 bis 27 Grad aktuell, aber heute Abend und in der Nacht 11 bis 16 Grad. Da lüften wir alle nochmal kräftig durch, bevor es morgen wieder 28 Grad warm wird.
1: Und jetzt zu Frederik Heimann und den aktuellen Entwicklungen in Stade.
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10: Ja, ihr habt es wahrscheinlich schon mitbekommen. Nach Schüssen sind in Stade heute 5 Menschen ums Leben gekommen, in einer Jugendhilfeeinrichtung dort. Allerdings sind noch mehrere weitere Menschen zum Teil schwer verletzt und deshalb ist auch nicht auszuschließen, dass die Zahl der Todesopfer noch steigt, heißt es von der Polizei. Dort in dieser Jugendhilfeeinrichtung sind Mutter- und Kind-Wohngruppen untergebracht. Bei den Getöteten handelt es sich nur um Erwachsene. Die Ermittler haben 2 Verdächtige festgenommen, darunter auch den mutmaßlichen Schützen. Und das ist auch ganz wichtig für alle anderen, denn sie berichten, derzeit gebe es keine Gefahr für andere. Und eben gerade schreibt die Polizei noch ganz aktuell, in verschiedenen WhatsApp-Gruppen und anderen sozialen Netzwerken würden unbestätigte und auch falsche Infos zur Einsatzlage in Stade verbreitet. Deshalb ein ganz klarer Appell der Polizei. Bitte verbreitet keine ungeprüften Meldungen, keine Sprachnachrichten oder ungeprüften Gerüchte weiter. Das kann zu Verunsicherung führen und das kann am Ende die polizeilichen Maßnahmen dann nur noch mehr erschweren.
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12: Mit Daniel Flüß, moin. Nach einem schweren Verkehrsunfall im Auetal hat der kaputte Wagen selbst die Polizei gerufen. Die Rettungskräfte wurden durch das automatische Notfallsystem eCall informiert. Sarah Buletta.
13: Bei einem Unfall wählt die Vorrichtung selbstständig die 112, übermittelt den genauen Standort und ruft die Leitstelle an. Der 32-jährige Fahrer war von der Straße abgekommen, hatte einen Erdwall gerammt und sich überschlagen. Er konnte sich selbst aus dem Auto befreien, kam dann aber schwer verletzt ins Krankenhaus. Der Schaden rund 26.000 Euro.
12: Ja, und die Hoffnung vorm Wochenende, dass es nicht ganz so heiß wird, die hatte sich dann schnell erledigt. Und 1.000 Jugendliche aus ganz Deutschland haben am Wochenende den Deutschen Landjugendtag in Hameln gefeiert, bei 38 Grad und vollen Zelten. Der nächste Landjugendtag, den gibt es dann in 2 Jahren. Wo genau, ist noch nicht klar.
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1: 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A1 Bremen Richtung Osnabrück, Abdreieck, stur 50 Minuten mehr. A1 Bremen Richtung Osnabrück, Unfallaufnahme zwischen Groß-Ippenaer und der Raststätte Wildeshausen. Die A1 Hamburg Richtung Bremen, Unfallaufnahme zwischen Hamburg-Harburg und Maschner-Kreuz. Die Polizei ist jetzt hier vor Ort. Und A1 Lübeck Richtung Bremen, Unfall zwischen dem Dreieck Norderelbe und Hamburg-Harburg. Bitte denkt hier unbedingt an die Rettungsgasse. Die A1 Osnabrück Richtung Bremen, ab Bremen-Brinkum, 23 Minuten. Minuten mehr. A2 Hannover Richtung Dortmund, ab Langenhagen 35 Minuten und die A39 Wolfsburg Richtung Braunschweig, ab Weihhausen, da braucht ihr 20 Minuten länger. B71 Bremerhaven-Zeven, Vollsperrung nach einem Lasterunfall zwischen Beverstedt und Kirchwiestedt in beide Richtungen, da liegt ein Laster im Graben. Und B214 Vollsperrung nach einem Unfall bei Backum in beide Richtungen. Das war's, gute Fahrt.
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0: Startet Niedersachsen, muss der alles zuquatschen. In den ersten Feierabend des Tages. Seit Tagen, meine ich. Der nicht viel zu heiß ist, das wollte ich eigentlich sagen. Micha und Sabrina hier bei Antenne Niedersachsen. Einer von uns beiden ist ganz schön wirr. Ja. Was heute Abend ansteht, das ist auf jeden Fall auch klar. WM-16-Finale ist auch nicht, ist auch kein Wunder, dass man irgendwie wirr ist. Es war total warm und WM halt. Ne?
1: Ja, und das erste Mal die Chance rauszufliegen. Und das wollen wir natürlich nicht erleben. Anpfiff heute 22:30. Wir sind aufgeregt, ihr merkt.
0: Und für Stürmer Kai Havertz ist das was ganz Besonderes.
2: Ja, mein erstes K.O.-Spiel bei einer WM. Ich glaube, etwas, wovon viele, glaube ich, als Kind von träumen. Deswegen ist das natürlich schon ein Traum für mich, der in Erfüllung geht.
1: Da freuen wir uns sehr für Kai Havertz. Was uns als Fans so ein bisschen beruhigt, trotz der Niederlagen gegen Ecuador ist unsere Mannschaft weiter selbstbewusst. Und auch diese Situation gab es auf der neuesten Pressekonferenz.
3: Gary Lineker hat gesagt, das ist eine der schwächsten deutschen Nationalmannschaften, die er je gesehen habe. Mhm. Ich weiß nicht, ob er alle Spiele gesehen hat, aber was machen solche Aussagen mit einem Spieler und dient sowas nochmal als extra Motivation dann auch mit Blick auf die nächsten Spiele?
2: Klar, bei so einem Turnier fangen dann viele Leute an, über einen zu sprechen generell. Mhm. Ich glaube, da hört jetzt groß keiner hin. Ich glaube, wir haben auch schon viele Experten in unserem eigenen Land, wenn jetzt hier auch noch anfangen, aus in anderen Ländern anfangen, dann reicht es auch mal irgendwann.
1: Ich fasse zusammen, 80 Millionen Bundestrainer reichen, da brauchen wir nicht auch noch 70 Millionen Coaches aus Großbritannien, ja? So, und jetzt bringen wir euch schon mal in Stimmung für heute Abend mit dem Hit der WM, Shakira, Die Die, hier bei Antenne Niedersachsen. Let's go!

0: und Britney, hier bei Micha und Sabrina. Mareike hat frei, hier ist Antenne Niedersachsen und wir müssen ganz dringend noch was erledigen, denn heute ist ein ganz besonderer Tag. Also heute ist nicht nur der Bitte bring dein Kind mit zur Arbeitstag, nein, heute ist auch nicht nur der 16. Finaltag, das auch, man lässt sich gar nicht richtig aussprechen.
1: Nee.
0: Furchtbar. Und der Tag nach der großen Hitze, nein, heute ist auch der Tag, an dem Sabrina endlich 30 wird.
1: Schon
0: happy
1: wieder.
0: Happy Birthday to you, happy birthday to you und so weiter und so fort.
1: Dankeschön. Rob hat sich auch gerade schon gemeldet aus Leere und ich glaube, Rob, der ist ja Niederländer und ich, wir wünschen uns heute beide das Gleiche. Ersten Sieg der deutschen Nationalmannschaft und heute Nacht ein Sieg der niederländischen Nationalmannschaft.
0: Deshalb bist du ganz orange angezogen.
2: Unter anderem.
0: Naja, gut. Und wir haben auf jeden Fall gleich noch, es ist kein Holländer, aber es ist Ed Sheeran, Shape of You.
1: Lieb ich. I'm in love with the shape of you.
0: Der Sommerhit vor den Nachrichten gleich.
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1: Entschuldigung, mir ist hier noch so ein bisschen was im Hals stecken geblieben.
2: Man nennt es Geburtstagskuchen. Danke, Annette, der ist so lecker. Also Kuchen lecker, Wetter super. Die Hitze ist raus, Temperaturen heute Nachmittag 22 bis 27 Grad. Da schieben sich ab und zu ein paar harmlose Wolken vor die Sonne, machen die Temperaturen angenehm. Heute Nacht richtiges Durchlüftewetter. Morgen gehen die Temperaturen wieder rauf auf bis zu 28.

0: gerade noch eine akute Gefahr vorliegt.
1: Die Polizei hat nämlich zwei Verdächtige festgenommen, darunter nach eigener Aussage den mutmaßlichen Schützen. In der Einrichtung in der Dankersstraße in Stade sind Mutter-Kind-Wohngruppen untergebracht. Hintergründe der Tat sind noch völlig unklar. Einen Zusammenhang zur Clankriminalität sehen die Ermittler zumindest jetzt nicht. Die Behörden warnen jetzt aber auch eindringlich vor Falschnachrichten, die gerade in WhatsApp-Gruppen und in sozialen Netzwerken kursieren. Und bittet nicht weiter verbreiten. Sandra Meyer, Stade.
0: Die finanzielle Lage des Landes ist ja angespannt und so meinte Ministerpräsident Lies auch heute mit Blick auf die finanzielle Planung für die nächsten Jahre. Wir mussten Prioritäten setzen. Geplant ist ein Volumen von rund 47,6 Milliarden Euro. Damit will das Land nächstes Jahr etwa 620 Millionen Euro weniger ausgeben als in diesem Jahr. Schwerpunkte: 1800 neue Lehrerstellen, bis zu 250 Millionen Euro für Kitas und Ganztagsbetreuung und 500 zusätzliche Polizisten. Aber die strukturellen geforderten Entlastungen für die Kommunen, die seien nicht drin gewesen, meinte Lies. Und alles, was noch wichtig ist, gibt's jetzt von Zoe Tassovali.
2: Der Tankrabatt ist nur teilweise bei den Verbrauchern angekommen. Das schätzt das Münchner IFO-Institut. Super E5 und Super E10 wurden zwar durch die Mineralölkonzerne vollständig weitergegeben, beim Diesel wurden aber im Schnitt 12 Cent pro Liter weitergegeben und damit deutlich weniger als die 16,7 Cent der Steuersenkung. Am heißen Wochenende sind nach Angaben der Lebensretter von der DLRG mindestens 26 Menschen beim Baden ums Leben gekommen. Alles Männer und Jungen. Verlorene oder beschädigte Koffer können für Fluggesellschaften teuer werden. Laut dem Dienstleister Sita entstehen pro Gepäckstück im Schnitt Kosten von umgerechnet knapp 230 Euro. Immerhin, die Zahl der Gepäckprobleme ist im vergangenen Jahr um 19 Cent gesunken. Damit die Zahlen noch weiter sinken, sollen eine bessere Datenvernetzung und künstliche Intelligenz helfen.
3: 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A1 Bremen Richtung Osnabrück, ab Dreieck Stur, 50 Minuten mehr. A1 Hamburg Richtung Bremen, Unfallaufnahme zwischen Hamburg-Harburg und Maschner-Kreuz. Die Polizei ist jetzt hier vor Ort. Und A1 Lübeck Richtung Bremen, Unfall zwischen Dreieck Norderelbe und Hamburg-Harburg. Denkt ihr bitte an die Rettungsgasse. A1 Osnabrück Richtung Bremen, ab Bremen-Brinkum 30 Minuten mehr. Und die A7 Hannover Richtung Hamburg, ab Hamburg-Hausbruch 13 Minuten. A36 Wolfenbüttel Richtung Wienenburg, ab Wolfenbüttel Süd 15 Minuten mehr. Und B214 Vollsperrung nach einem Unfall im Backum in beide Richtungen. Die B443 Rethener Straße, ab Messeschnellweg 15 Minuten mehr. Wir wünschen euch eine gute Fahrt. Ja, wir sind Micha Amara.
4: Fast. Komm doch einfach noch mal rein.
3: Wie dumm kann ein Mensch sein?
4: Nein.
3: Hallo, hier bin ich. Also Micha und Sabrina sind wir. Mareike hat frei.
4: So sieht das aus.
3: Gut, das haben wir schon mal geschafft. Den Namen der nächsten Künstlerin kann ich auch aussprechen. Katy Perry.
4: Ja, aber danach wird schon wieder schwierig. Das ist eine ganze Farbe.
3: Oh, das lass mal lieber. Einen schönen Nachmittag.
4: Kommt gut in den Feierabend mit Antenne Niedersachsen.

0: Antenne Niedersachsen hier am Montag. Ja, noch, jetzt muss ich auch noch Kopf rechnen.
1: Sechs Stunden und 23 Minuten.
0: Stark. Hat doch ganz gut geklappt. Bis zum Anpfiff.
1: Ja, 22:30, erstes Spiel der K.O.-Runde für Deutschland. Davon gibt es ja jetzt dank der FIFA dieses Jahr noch einige mehr. Am meisten Spaß macht Fußball gucken natürlich im Rudel mit Freunden, Nachbarn, Kollegen. Da lernt man sich auch mal von so einer ganz anderen Seite kennen. Ich meine, wer hätte geahnt, dass Simone aus der Perso solche Schimpfwörter kennt? Oder Paul aus der Technik, der in der Firmentipprunde ja immer ganz weit vorne ist, aber trotzdem Joshua Kimmich sagt. Wussten wir gar nicht.
0: Also Public Viewing zur Fußball-WM, tolle Möglichkeit auf jeden Fall zum Teambuilding. Geht ja allerdings nur bis maximal 19. Juli und danach kümmern wir uns darum.
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0: 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Und jetzt gibt's hier Cat Burns. Dass ich die Uhrzeit nicht lesen konnte, liegt übrigens daran, dass da ein Wimpel davor hängt. Genau vor meiner Nase hängt ein deutscher Wimpel.
1: Jetzt?
0: Nee, geht einfach nicht weg. Habt einen schönen Nachmittag.

0: 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Hier hört Micha und Sabrina.
1: Moin.
0: Ja, Niedersachsen startet in den Feierabend und fährt nach Hause mit dem Auto, mit dem Bus, mit der Bahn oder mit dem Fahrrad.
1: In Finnland sind die da schon ein ganzes Stückchen weiter. Da fährt man neuerdings mit dem E-Sofa. Ist eine wahre Geschichte. In Finnland hat die Polizei ein wirklich kurioses Fahrzeug aus dem Verkehr gezogen. Also ihr stellt euch vor, ein ganz normales Sofa in schönem Grau, so ein 2, maximal 3 Sitzer. Das Ganze installiert auf einem E-Scooter. Und genau damit war ein Jugendlicher unterwegs. Natürlich wird er von der Polizei gestoppt, darf auch erstmal nicht weiterfahren. Durch die Breite ist das Gefährt viel zu gefährlich und an Sicherheitsstandards wurde da auch überhaupt nicht gedacht.
0: Das ist Wahnsinn.
1: Statt E-Sofa fahren geht der Jugendliche in Zukunft wieder zu Fuß. Ist wahrscheinlich nicht ganz so bequem, aber deutlich sicherer. Ich finde, das ist eine Marktlücke. Ich würde einen Sofa-Roller kaufen.
0: Aber man kommt doch sowieso schon nirgendwo durch.
1: Dann schon.

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1: Da ja viele von uns heute Abend Fußball gucken wollen, gern auch auf der Terrasse oder beim Public Viewing, gucken wir nochmal ganz genau aufs Wetter ab 22.30 Uhr. Jetzt aber erstmal aufs Jetzt-Wetter. Um kurz vor 5:30 sind es 24 Grad in Kapellenhagen, 25 in Probsthagen und Bücken. Zum Anpfiff gegen Paraguay sind es angenehme 18 bis 20 Grad und ihr sitzt im Trockenen, also auch draußen ohne Dach. Und morgen haben wir dann hoffentlich einen Sieg in der Tasche und freuen uns auf einen angenehmen Sommertag bei 21 bis 28 Grad und etwas Regen am Nachmittag.
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3: Mit Daniel Flüß, moin. Ja, und wir merken, ein E-Scooter ist jetzt kein guter Fluchtwagen. Bei einer Polizeikontrolle in Bad Salzdetfurt versuchte ein 19-Jähriger per Scooter der Polizei zu entkommen. Bereits nach kurzer Zeit war die Flucht beendet und die Beamten bemerkten noch ziemlich schnell den Grund dafür. Zum einen fiel ein Cannabis-Test positiv aus, zum anderen lag gegen den jungen Mann ein Haftbefehl vor, wegen Fahren unter Drogeneinfluss. Rund 400.000 Menschen haben die Ideen-Expo Hannover besucht. Zu den prominenten Gästen zählte unter anderem Verteidigungsminister Boris Pistorius oder Bundesbildungsministerin Katrin Prien. Und trotz richtig großer Hitze am Wochenende in Münchehagen wurde wie geplant das Schützenfest gefeiert. Und einer war am Schießstand unschlagbar. Herzlichen Glückwunsch an die neuen Majestäten König Markus und Königin Lena.
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4: Der Antenne Niedersachsen, Stau- und Blitzerservice. A1 Lübeck Richtung Bremen, Unfall zwischen Dreieck Norderelbe und Hamburg-Harburg. Denkt hier bitte an die Rettungsgasse. A1 Bremen Richtung Osnabrück ab Dreieck Stur, eine Stunde mehr. Und die A1 Osnabrück Richtung Bremen zwischen Dreieck Stur und Bremen-Brinkum. Da läuft Kraftstoff aus, die rechte Spur ist gesperrt. 30 Minuten kommen hier oben drauf. A30 Niederlande Richtung Osnabrück ab Salzbergen, 18 Minuten mehr. Eine Vollsperrung haben wir auf der A31 Emsland Richtung Ostfriesland nach einem Unfall zwischen Wehna und Jemgum und A36 Wolfenbüttel Richtung Wienburg ab Wolfenbüttel Süd 17 Minuten mehr. Die B443 Rethener Straße ab Messe Schnellweg, da braucht ihr aktuell 10 Minuten Geduld. Wir wünschen euch eine gute Fahrt.

0: mit dem Ray geht's ab nach Hause. Micha und Sabrina hier bei Antenne Niedersachsen.
1: Und ihr müsstet Micha gerade mal sehen. Er will jetzt irgendwas erzählen und schämt sich schon davor.
0: Ja.
1: Ich sehe es dir
0: versuche die ganze
1: Zeit
0: mein Kopf
1: an.
0: Hier ins T-Shirt zu stecken. Funktioniert aber nicht so. Komm, guck mal so.
1: Okay, was hast du gemacht?
0: Also, falls Nachbarn von mir zuhören, jetzt bitte das Radio ausschalten. Okay. Das ist jetzt erstmal ganz wichtig. Also, wir haben so einen Wäschekeller zu Hause. Die Waschmaschine steht leider nicht in der Wohnung. Und letzte Woche war ich so faul und war nicht einmal einkaufen so richtig.
1: Kennt, glaube ich, jeder.
0: Ja, und ich hatte keine Waschmaschinentabs mehr.
1: Kennt, glaube ich, auch jeder.
0: Ja, das Praktische an so einem Wäschekeller ist allerdings, dass da halt auch alle anderen ihre Waschmaschinen drin stehen haben.
1: Und die lagern ihre
0: Waschmittel dort.
1: Mhm.
0: Und deshalb bin ich in einer Nacht- und Nebelaktion bewaffnet mit so einem Roland-Kaiser-Becher, den ich von einem Konzert mitgenommen habe, in den Wäschekeller und habe einfach aus irgendeiner Packung Waschmittel geklaut.
1: Du weißt schon, dass du jetzt nicht sagen kannst, das war ein Zufall, weil du hattest die Becher ja schon dabei. Das war mit Vorsatz.
0: Oh Gott,
1: das
0: war Vorsatz.
1: Aber vielleicht beruhigt es dich. Wir haben das hier in der Firma ja ähnlich. Jeder von uns bringt am Montag so einen Liter Milch mit. Die einen ganz normale Milch, die anderen Hafermilch, Hafermilch mit Geschmack. Also alles, was ihr euch unter Milch vorstellen könnt. Und wann immer man an diesen Kühlschrank geht und so denkt, ach, so ein Schuss Milch in meinen Kaffee, dann nimmt man sich aus irgendeiner Packung was. Und wenn man lieb ist, dann sagt man, Henrike, ich hatte einen Schluck von eurer Milch. Und dann sagt sie sowas wie, gar kein Problem. Und ich bin sicher, beim nächsten Mal bedient sich wieder jemand an meiner Milch und das Universum sorgt dafür, dass es Gleichheit gibt. Und wenn du jetzt wieder Pots in deinen Wäschekeller stellst, dann werden alle Nachbarn, die jetzt nicht abgeschaltet haben, sich richtig gerne bedienen.
0: Oder sie gucken mich nachher nicht mehr an.
1: Das kann natürlich

0: Hippie.
1: Rein in den Feierabend. Micha und Sabrina hier bei Antenne Niedersachsen.
2: Der Zug hat keine Bremse.
1: Richtig. Den Song, den hören wir heute hoffentlich wieder ganz, ganz, ganz oft. Das ist ja so ein bisschen die inoffizielle WM-Hymne der Nationalmannschaft geworden. Mhm. Und nach den ersten beiden WM-Siegen wurde der ja dann auch im Stadion gespielt.
3: Das Pendant dazu ist bei den Norwegern das Rudern. Das habt ihr sicher auch schon gesehen. Und das wird jetzt sogar den Allerkleinsten beigebracht. Ein Video aus einem norwegischen Kindergarten geht gerade viral. Also sollten wir heute aus irgendwelchen Gründen aus dem Turnier ausscheiden, ich glaube, dann könnte für Norwegen mein Herz schlagen. Nur dafür.
1: Wir bringen euch auf jeden Fall gleich schon mal in Stimmung mit dem WM-Hit vor den Nachrichten. Jawohl!
3: Seit 2006 feiern wir den jedes Mal. Oh.
1: Was man darauf alles singen kann, ist aber jetzt nicht, das ist nicht für diese Uhrzeit gedacht.
3: Okay.
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0: Ja, jeder, der schon mal im Stadion war, hat es schon mit den unterschiedlichsten Texten versehen.
1: Ich immer mit oh, oh, oh, oh, oh.
2: Ja, das ist süß.
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4: Ja, Micha, wusstest du eigentlich, dass heute an der Ostflanke eines Azoren-Hochkites leicht kühlere Luft durch Niedersachsen fließt?
0: Boah, weißt du, ich liebe das, wenn man so über das Wetter spricht.
4: Ich habe das heute gelesen und dachte, ich verstehe nicht mal, was die von mir wollen. Ich glaube, es heißt so viel wie Feierabend mit der Hitze. So fühlt sich das ja zum Glück auch an. Der Regen hat heute Morgen ordentlich was rausgeschubst.
0: Allerdings eine Flanke halt so.
4: Bisschen Wärme ist schon wieder da. Aktuell 22 bis 27 Grad, geht heute Nacht runter auf 11 bis 16. Morgen schöner Sommertag, vor allem vormittags viel Sonne, nachmittags bis 28 Grad und mit etwas Glück ein paar Tröpfchen.
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6: 5 vor 5, ich bin Frederik Heimann. Schönen guten Tag. Nachdem in Stade 5 Menschen erschossen wurden, 4 Frauen und ein Mann, gibt es laut den Ermittlern keine Gefahr für andere. Momentan geht die Polizei eher von einer Beziehungstat aus. Einen Zusammenhang zur Clankriminalität sieht sie zumindest jetzt gerade nicht und auch keinen politischen oder extremistischen Hintergrund. Trotzdem läuft der Polizeigroßeinsatz weiter.
7: Das hat uns die Polizei bestätigt. Passiert ist das in einer Jugendeinrichtung in der Dankersstraße. Dort sind um kurz vor 2:30 mehrere Schüsse gefallen. Die Getöteten sind nach ersten Erkenntnissen 5 Erwachsene. Außerdem wurden mehrere weitere Personen verletzt. Die Polizei konnte dann 2 Verdächtige festnehmen. Einer davon nach Angaben der Beamten der mutmaßliche Schütze. Sandra Meyer, Stade.
6: Und die Ermittler weisen auch darauf hin, dass in dem Kontext

0: Emden, außerdem in Zwickau und in Neckarsulm. Und alles, was noch wichtig ist, gibt's jetzt von Zoe Tassovali.
1: 2 Monate lang hat der Tankrabatt gegolten, mit dem Juni endet aber auch diese Maßnahme. Die Preise an den Zapfsäulen dürften damit voraussichtlich am Mittwochmittag wieder ansteigen. Trotz der extremen Hitze am Wochenende zieht die Deutsche Bahn insgesamt eine positive Bilanz. Rund 90% der geplanten Zugfahrten konnten demnach stattfinden. Ganz ohne Probleme lief es aber nicht. In Brandenburg und bei Bonn mussten Züge wegen ausgefallener Klimaanlagen geräumt werden. In wenigen Stunden bestreitet die deutsche Nationalmannschaft ihr erstes K.O.-Spiel bei dieser Fußball-WM. Im 16. Finale in Boston muss das Team von Bundestrainer Nagelsmann gewinnen, damit der Traum vom 5. WM-Titel weiterlebt.
2: Der Antenne Niedersachsen, Stau- und Blitzer-Service. A1 Bremen Richtung Osnabrück, ab Dreieck Stur, 30 Minuten mehr. A1 Osnabrück Richtung Bremen, zwischen Dreieck Stur und Bremen-Brinkum, da läuft Kraftstoff aus, die rechte Spur ist gesperrt, 24 Minuten dauert es hier länger. Und A30 Niederlande Richtung Osnabrück, ab Salzbergen, 18 Minuten mehr. Die A31, Emsland Richtung Ostfriesland, Vollsperrung nach einem Unfall zwischen Wehna und Jemgum. Und A36 Wolfenbüttel Richtung Fienenburg, ab Wolfenbüttel Süd 15 Minuten mehr. B27 Göttingen Richtung Braunlage, Vollsperrung nach einem Unfall zwischen Wake Ost und Ebergötzen. Und B443 Rietener Straße ab Messeschnellweg 10 Minuten mehr. Das war's. Gute Fahrt.
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2: Ja, heute mit Micha gegen Sabrina, denn Mareike hat im Moment frei. Und Sabrina hat was aus ihrem Wochenende mitgebracht.
4: Richtig, ich hatte das ganz, ganz große Glück, am Freitag in Berlin live bei Bruno Mars dabei zu sein. Es war ein unfassbares Konzert. 72.000 Menschen, die bei 35 Grad einfach das Stadion zum Beben bringen. Und der für mich wirklich allerschönste Moment war, als Bruno Mars Just the Way You Are anstimmt und 72.000 Menschen diesen Song singen. Und genau deshalb trete ich damit heute an. Ich hatte das Gefühl, er war auch richtig gerührt, weil wir sind ja nun alle keine Muttersprachler. Und trotzdem, vom ersten bis zum letzten Takt hat dieses Stadion gesungen und ihn getragen. Ach, es war so schön.
2: In allen Dialekten.
4: So.
2: Just the way you are.
4: Das ist deiner. Ja? Womit trittst du denn an?
2: Na, ich habe keine Words, um das zu beschreiben, was du da erlebt hast. Deshalb habe ich was Tolles aus den 80ern wie immer mit dabei. F.R. David, das ist auch ein richtig toller Song. Ich habe früher immer gesagt F.R. David. Aber mir hat mal jemand erklärt, dass das F.R. David ist. Ist irgendwie ein Franzose.
4: Mon Dieu.
2: Aber egal, wo ihr herkommt, ist ein geiler Song.
4: Falls ihr euch jetzt nicht so richtig entscheiden könnt, weil ihr beide Songs mögt, vergesst nicht, ich habe heute Geburtstag. Ich bin bereit, hier alles in die Waagschale zu werfen.
2: Und ich bin schon 46 und darüber sehr traurig. Also, jetzt liegt's an euch. 0803 123 100. Womit wollt ihr jetzt nach Hause fahren? Mit Bruno Mars oder mit F.R. David? 0803 123 100. Das ist heute hart.

0: 10 nach 5, der erste Feierabend der Woche. Micha und Sabrina hier bei Antenne Niedersachsen. Ja, und jetzt liegt's an euch, wer jetzt hier traurig und wer sehr glücklich sein wird gleich. Sabrina hat einen Song mitgebracht, ich habe einen Song mitgebracht und ihr entscheidet, womit ihr jetzt nach Hause fahrt.
1: Wird es Bruno Mars mit Just the Way You Are oder FR David oder FR David, wie du mir heute beigebracht hast, mit Words? Ihr entscheidet.
2: Ja, Heinrich hier. Hallo.
1: Hi.
2: Erstmal, Sabrina, herzlichen Glückwunsch zum Geburtstag.
1: Vielen Dank.
2: Aber ich muss dich enttäuschen. Ich bin für FR David.
1: Danke.
2: Ich hab da so viel Erinnerungen, positive, also...
0: Ja.
2: Ich wünsche aber trotzdem, Sabrina, dir einen schönen Tag noch und freue mich, wenn es Word wird.
1: Das ist völlig in Ordnung. Ich esse dafür ein Stück Kuchen auf deinen Nacken.
2: Ja, gerne.
1: Heinrich, danke fürs Mitmachen. Hab eine gute Heimfahrt. Ja. Ciao.
0: Ciao.
2: Danke. Ciao.
0: Naja, so kann es doch weitergehen, würde ich mal sagen, ne? Moin, hier sind Micha und Sabrina.
3: Hallo Micha, ich bin's nochmal, Sandra aus Bassum.
0: Hallo.
1: Oh, oh.
3: Hi.
1: Ihr seid also schon sehr privat, ihr beiden.
3: Nein. Sabrina, nee.
0: Du musst das jetzt auf. Ach, aber lustig, trotzdem, ich kann mich dran erinnern, unser letztes Gespräch, da lagst du auf der Couch.
3: Ja.
1: Okay.
0: Ja. Nee, aber...
1: Wollt ihr mich mitnehmen?
0: Wohin?
1: Auf die Couch.
0: Ja, die also nach der Sendung heute brauchen wir die auf jeden Fall. Aber ja, wir müssen ja auch mal wieder lachen hier, ne?
3: Genau.
0: Was darf es denn für dich sein?
3: Sabrina, nicht böse sein. Erstmal herzlichen Glückwunsch zum Geburtstag.
1: Danke.
3: Bitte schön.
1: Ich ahne, wie der Satz weitergeht. Können wir vielleicht kurz sagen, die Verbindung ist...
3: Ja, können wir machen. Aber das liegt nicht an Micha, das liegt an dem Lied, weil ich das gerne mag.
0: Ach so, mich magst du nicht, aber das Lied.
3: Doch.
0: Also, das ist jetzt hier aber... dieses Telefonat wirft viele Fragen auf. Die beantworten wir jetzt nicht, aber weißt du was, was jetzt passiert ist? Ich habe leider schon gewonnen. Jetzt habe ich wirklich ein schlechtes Gewissen.
3: Nicht schlimm, alles gut.
1: Ich nehme dafür einen Drücker mehr heute zum Abschied, Micha, und dann sind wir fit. Für mich ist das in Ordnung.
3: Genau.
0: Das kriegen wir hin, das ist
1: Sandra,
0: kein Problem.
1: Sandra, danke schön fürs Mitmachen und hab einen ganz tollen Feierabend.
3: Danke.

0: einfach der Beste. Phil Collins. Mhm. Schönen Feierabend. Micha und Sabrina hier bei Antenne Niedersachsen. Ja, und Niedersachsen guckt heute in die USA zum Deutschlandspiel gegen Paraguay.
1: Aber die USA guckt heute ganz genau zu uns nach Niedersachsen. Wohin und warum eigentlich? Das hört ihr in den nächsten 10 Minuten.
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0: Tja, zur Feier des Tages jetzt mal mit den Aussichten für Paraguay.
1: Temperaturen sind da ähnlich wie bei uns am Wochenende.
0: Ja.
1: Aber die werden heute alles sehr, sehr traurig sein, wenn sie dann aus der WM ausgeschieden sind. Ich glaube, das ist die Kurzzusammenfassung.
0: Also fließt viel Wasser.
1: Ja, bei uns zum Glück nicht. Weder Tränen noch Regen. Niedersachsen ist wirklich immer noch unter Hochdruckeinfluss. Der Regen heute Morgen hat die größte Hitze erstmal rausgespült und das ist auch gut so. Jetzt im Moment liegen wir so bei 20, 25 Grad. Auch heute Abend noch so an die 20 Grad. Public Viewing, perfektes Wetter dafür. Morgen starten wir mit viel Sonne in den Tag. Nachmittags kann es ein paar Tröpfchen geben, stört aber auch nicht bei bis zu 28 Grad.
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14: Mit Daniel Flüß, moin. 5 Lastwagen sind vor einer Großbäckerei in Lehrte in der Region Hannover in Flammen aufgegangen. Verletzt wurde niemand. Anfangs habe es mehrere Explosionen gegeben. Die Feuerwehr geht laut einem Sprecher davon aus, dass einer der Lastwagen gasbetrieben sei. Zur Brandursache wird noch geforscht. Nach einem schweren Verkehrsunfall im Auetal hat der kaputte Wagen selbst die Polizei gerufen. Die Rettungskräfte wurden durch das automatische Notfallsystem eCall informiert. Sarah Buletta.
15: Bei einem Unfall wählt die Vorrichtung selbstständig die 112, übermittelt den genauen Standort und ruft die Leitstelle an. Der 32-jährige Fahrer war von der Straße abgekommen, hatte einen Erdwall gerammt und sich überschlagen. Er konnte sich selbst aus dem Auto befreien, kam dann aber schwer verletzt ins Krankenhaus. Der Schaden rund 26.000 Euro.
14: Ja, und wir merken, ein E-Scooter ist jetzt kein guter Fluchtwagen. Bei einer Polizeikontrolle in Bad Salzdetfurt versuchte ein 19-Jähriger per Scooter der Polizei zu entkommen. Bereits nach kurzer Zeit war die Flucht beendet und die Beamten bemerkten auch ziemlich schnell den Grund dafür. Zum einen fiel ein Cannabis-Test positiv aus, zum anderen lag gegen den jungen Mann ein Haftbefehl vor, wegen Fahren unter Drogeneinfluss. Und bei der Aktion Einfach heiraten haben sich mehr als 40 Paare aus der Region in der Marktkirche in Davenstedt und sogar in einer Kneipe in der Nordstadt trauen oder ihre Liebe segnen lassen. Besonders gefragt war die Marktkirche, die Termine hier waren alle ausgebucht.
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16: Der Antennen Niedersachsen Stau- und Blitzer-Service. A1 Osnabrück Richtung Bremen zwischen Dreieck Stur und Bremen-Brinkum. Da läuft Kraftstoff aus. Die rechte Spur ist immer noch gesperrt. 19 Minuten dauert es hier länger. A26 Hamburg Richtung Stade ab Jörg. 15 Minuten mehr. Die A31 Emsland Richtung Ostfriesland. Unfallaufnahme zwischen Wena und Jemgum. 30 Minuten mehr. Und B27 Göttingen Richtung Braunlage. Vollsperrung nach einem Unfall zwischen Wake Ost und Ebergötzen. Das war's. Wir wünschen euch eine gute Fahrt.
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0: Tja, mit jeder Stunde steigt die Vorfreude aufs nächste Deutschlandspiel und die Bandbreite bei meinem Internetanbieter zu Hause sinkt wahrscheinlich stündlich. Und dann ist es wieder soweit. Wenn's dann startet, dann steht bei mir das Bild. Dann kann ich nicht mehr gucken.
1: Weißt du, was bei uns richtig gemein ist? Meine Freunde sind ungefähr 20 Sekunden schneller dran als ich. Die wohnen in einem anderen Stadtteil. Und wir hatten jetzt den Fall, dass die schrieben Tor. Und ich dachte, nein, ich sehe es noch gar nicht.
0: Und mein Nachbar hat solche Lampen, diese smarten Lampen. Und die werden gesteuert von der FIFA, wenn ein Tor fällt. Und da siehst du auch schon vorher, wenn ein Tor gefallen ist. Ach. Ja, aber hier sind auf jeden Fall Micha und Sabrina bei Antenne Niedersachsen. 22.30 Uhr ist es soweit. Dann geht's im 16-Finale gegen Paraguay. Und wir gucken dann nicht nur in die USA, sondern die ganze USA sozusagen guckt zu uns nach Niedersachsen.
1: Die gucken nach Lohne im Landkreis Vechta. Die haben eine richtig tolle Fanmeile. Mit der gehen sie auch auf Social Media viral. Und darum hat sich für das Spiel heute ein Kamerateam vom US-Sender Fox angekündigt. Die wollen die Stimmung einfangen und den Menschen in den USA zeigen. Da gucken auch bei so einer Spielübertragung gerne mal 20 Millionen zu. Der Stadionsprecher vor Ort, Matthias Giese, der schwört die Leute schon mal ein.
2: Also lasst uns das Ding heute abreißen. Kommt alle nach Lohne und dann sind wir nicht nur im Fernsehen in den USA. Nein, dann sind wir nämlich auch im Achtelfinale. Kommt vorbei, ich freue mich auf euch.
0: Tja, auf also geht's. Wenn Lohne in den nächsten Monaten voll ist mit amerikanischen Touristen, dann wissen wir warum. Die Fanmeile, die hat einfach Bock auf mehr gemacht.
1: Ja.
0: Das lohnt sich.

0: habt einen schönen Montagfeierabend. Hier sind Micha und Sabrina bei Antenne Niedersachsen. Und diese Meldung macht ganz, ganz viele Fans, inklusive mir, sehr, sehr, sehr, sehr glücklich. Die dritte und finale Staffel von Maxton Hall startet. Und zwar im Dezember, hat Amazon frisch verraten. Ich gucke es auf jeden Fall. Dann sehe ich die Marienburg auch mal wieder. Solange die Sanierung läuft, kommt er da irgendwie nicht rein. Und das soll bis 2031 so gehen.
1: Aber filmen ging wohl auf unserer schönen Marienburg in der Region Hannover. Und ich will jetzt nicht spoilern, aber ein bisschen wissen wir was schon von Staffel 3. Vielleicht hörst du ganz kurz weg, Micha. Also nach Rubys... Nach Rubys Suspendierung vom Maxton Hall College, für die offenbar James verantwortlich ist, kämpfen die beiden um ihre Zukunft, ihre Liebe und Rubys Traum von Oxford, während ihr Umfeld von alten Konflikten und emotionalen Turbulenzen erschüttert wird.
0: Ich raste aus, jetzt hast du ja alles schon verraten, Mann.
1: Tut mir leid.
0: Soll ich dir was sagen? Ich war noch nie auf dieser Burg. Ich bin ja erst vor 3 Jahren nach Niedersachsen gezogen und wollte dann mal hin.
1: Und dann gab es schon den Gemeindehausschwamm.
0: Ja,
1: Aber 2031 ist der gemeine Hausschwamm raus und du und ich drin.
0: Als Ruby und James und so.
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0: hoffe mal, dass wir heute Abend nach dem Deutschlandspiel auch alle vor Freude Samba tanzen können. Habt einen schönen Feierabend. Hier ist Antenne Niedersachsen.
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0: Und die Aussichten, die hat Sabrina.
2: Endlich wieder angenehmes Niedersachsen-Wetter. Der erfrischende Regen ist jetzt wirklich sowas von durch. Die Sonne ja noch ein bisschen da, 22 bis 27 Grad heute zum Feierabend. Morgen erst sommerlich warm, nachmittags vor allem im Norden ein paar Tropfen, bis zu 28 Grad dazu.
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4: Fünf vor sechs, ich bin Frederik Heimann. Einen schönen guten Abend. Nach Schüssen heute Mittag in Stade gibt es ein 6. Todesopfer. Das sagte uns Polizeisprecher Michael Beckermann. Eine Person sei im Krankenhaus an den Folgen ihrer Verletzungen erlegen.
5: Der mutmaßliche Schütze ist bereits kurze Zeit nach der Tat festgenommen worden. 2 weitere Personen befinden sich in polizeilichen Maßnahmen. Das heißt also, sind bei der Polizei, werden vernommen und gegebenenfalls einer Spurensicherung unterzogen. Derzeit laufen weiterhin umfangreiche Maßnahmen der Kriminaltechnik. Gerade auch eben die Rollen der einzelnen Personen und leider auch der Verstorbenen. Das ist eben einer der größten Gegenstände der Ermittlungen, die jetzt im Hintergrund hier bei der Polizei in Stade laufen.
4: Derzeit gehen die Behörden nicht davon aus, dass es einen Hintergrund im Bereich der Clankriminalität oder des Terrorismus gibt. Sie gehen eher von einer Beziehungstat aus. Und ganz wichtig, es gibt momentan keine akute Gefahr mehr für andere. Eindringlich warnen die Behörden davor, Falschnachrichten und Falschinfos weiter zu verbreiten. Da ist wohl gerade einiges in Umlauf bei WhatsApp oder auch in den sozialen Medien. Also einfach mal nicht weiter verbreiten. Die finanzielle Lage des Landes ist angespannt und so meinte Ministerpräsident Lies heute auch mit Blick auf die Planung für die nächsten Jahre. Wir mussten Prioritäten setzen, man könnte nicht jede Wunschliste erfüllen. So sollen zum Beispiel 1.800 neue Lehrerstellen 2027 geschaffen werden. Es sollen bis zu 250 Millionen Euro in Kitas und Ganztagsbetreuung in Niedersachsen gehen und es sollen 500 neue Polizeistellen geschaffen werden. Was aber die Kommunen konkret gefordert hatten, strukturelle Entlastungen, das sei in diesem Jahr nicht drin gewesen, sagte Lies. Und alles, was heute Abend noch wichtig ist, gibt's jetzt von Zoita Sowali.
6: Vor dem Koalitionsausschuss am Mittwoch gibt's weiter Streit über die geplante Reform der Einkommensteuer. Die SPD will kleine und mittlere Einkommen entlasten und dafür Topverdiener stärker zur Kasse bitten. Die Union lehnt das ab und setzt stattdessen auf Einsparungen bei den Staatsausgaben. Wie die Reform am Ende genau aussehen soll, darüber will die Koalition jetzt beraten. Nach der Hitzewelle zu die geplante Reform der Einkommensteuer. Die SPD will kleine und mittlere Einkommen entlasten und dafür Topverdiener stärker zur Kasse bitten. Die Union lehnt das ab und setzt stattdessen auf Einsparungen bei den Staatsausgaben. Wie die Reform am Ende

0: der Nachhaltigkeitskonferenz in Hamburg zu mehr internationaler Zusammenarbeit aufgerufen. Nur wenn man auf gemeinsame Regeln vertrauen könne, werde es gelingen, Herausforderungen wie den Klimawandel oder den Kampf gegen Hunger und Armut zu meistern.
1: Der Antenne Niedersachsen, Stau- und Blitzerservice. A1 Osnabrück Richtung Bremen zwischen Dreieckstur und Bremen-Brinkum. Da läuft Kraftstoff aus dem Auto aus. Die rechte Spur ist gesperrt. 20 Minuten braucht ihr hier länger. B27 Göttingen Richtung Braunlage. Vollsperrung nach einem Unfall zwischen Warke Ost und Ebergötzen. Und geblitzt wird im Kreis Wittmund. Beim Ortsausgang Rebsholt in Richtung Friedburg. Direkt bei der Brücke. Da sind 50 erlaubt. Meldet Stefan. Vielen Dank und eine gute Fahrt.

0: Mareike hat im Moment frei und Sabrina hat was entdeckt.
1: Ich bin sowas von begeistert. Ab Juli wird das Busfahren in Hildesheim samstags kostenlos sein. Darauf haben sich jetzt alle verständigt. Der ganze Spaß kostet erstmal 80.000 Euro, ist ein Pilotprojekt.
0: Startet, ich denke, es ist kostenlos.
1: Juli. Ja, aber das muss ja irgendwer finanzieren. So, das Ganze gilt dann bis zum 31. Dezember. Und wenn das gut und gerne angenommen wird, die Verkehrsbelastung innerhalb der Samstage in Hildesheim sich wirklich reduziert und alle es lieben, dann wird es weitergeführt. Ich würde also vorschlagen, ab Juli machen wir regelmäßig am Wochenende Ausflüge nach Hildesheim und zeigen mal, dass wir das Angebot mögen. Vielleicht können wir es dann ausweiten, erstmal auf Hannover, auf Braunschweig und dann für ganz Niedersachsen.
0: Achso, dann kann ich in Hildesheim sagen, ich möchte jetzt gerne den Harz. Los.

0: Eieieiei, das wird ein schwieriger Arbeitstag morgen für viele. Micha und Sabrina hier bei Antenne Niedersachsen. Mhm. Heute 22.30 Uhr, Deutschland gegen Paraguay. 16. Finale, heißt im schlimmsten Fall, gibt es auch noch Elfmeterschießen. Und wir liegen dann alle erst irgendwie 2:30 in der Nacht im Bett.
1: Moment, ja. Wir müssen ja vorher noch den Autokorso machen. Also wird eher 3:30, 4:30.
0: Ach so, den mache ich maximal ins Bad und zurück. Naja, nee, aber dann ist es doch toll, wenn man irgendwie ein tolles Team bei der Arbeit hat, ne?
1: Ja.
0: Das einfach mal sagt, Mensch, komm einfach morgen mal eine Stunde später ins Büro. Wir machen
1: Sind
0: deinen
1: wir
0: Job
1: dieses
0: mit.
1: Team? Sind wir dieses Team? Wolltest du mir was anbieten?
0: Ich weiß nicht, was Sie sagen. Aber ihr könnt es machen, ne? Also, ihr könnt dann einfach den Job des anderen mitmachen. Und wir haben da so eine Möglichkeit, wie ihr Danke sagen könnt.
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0: und Flöcki.
1: Moin, da ist jemand in der Leitung.
2: 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Aber schickt mal bitte Richtung Dassel Regen, weil ich kann nicht mehr. Die Kraft lässt nach.
3: Weißt du was, aber gute Nachrichten, bei dir soll es heute noch regnen.
2: Oh, du bist ein Sonnenschein. Besten Dank.
4: Nein, keine Sonne mehr. Keine Sonne mehr. Nein,
3: stopp. Regen.
4: Sonne ist genug.
0: Startet gemeinsam mit uns in den Tag. Die Moin Show. 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
11: Also, die glücklichsten Lebewesen am heutigen Tag auf diesem Planeten sind meine Pflanzen auf dem Balkon. Die haben in den letzten Tagen wirklich wenig Wasser abbekommen und ich wusste gar nicht, wie schnell aus Blättern so Kartoffelchips werden können.
12: Ich habe Ähnliches erlebt, wobei ich zwischendurch gegossen habe, aber es war irgendwie zu wenig. Ein bisschen Regen ist ja heute Morgen dazugekommen. Jetzt ist der Regen zum Glück durch. Dann können wir heute Abend das Public Viewing alle genießen. Temperaturen so um die 20 Grad in der Nacht. Da kann man auch nochmal danach durchlüften. Morgen gibt es dann einen tollen Sommertag. Vor allem vormittags viel Sonne. Nachmittags bis 28 Grad. Und dann vielleicht auch der ein oder andere Tropfen.
11: Vielleicht biete ich meinen Nachbarn heute einfach zum Public Viewing irgendwie so ein paar krosse Blätter an.
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13: Mit Daniel Flüß, moin. Nach einem schweren Verkehrsunfall im Auetal hat der kaputte Wagen selbst die Polizei gerufen. Die Rettungskräfte wurden durch das automatische Notfallsystem eCall informiert. Sarah Buletta.
14: Bei einem Unfall wählt die Vorrichtung selbstständig die 112, übermittelt den genauen Standort und ruft die Leitstelle an. Der 32-jährige Fahrer war von der Straße abgekommen, hatte einen Erdwall gerammt und sich überschlagen. Er konnte sich selbst aus dem Auto befreien, kam dann aber schwer verletzt ins Krankenhaus. Der Schaden rund 26.000 Euro.
13: Ja, und die Hoffnung vor dem Wochenende, dass es nicht ganz so heiß wird, die hatte sich dann schnell erledigt. Rund 1.000 Jugendliche aus ganz Deutschland haben am Wochenende den Deutschen Landjugendtag in Hameln gefeiert. Bei 38 Grad und vollen Zelten. Der nächste Landjugendtag, den gibt es dann in 2 Jahren. Wo genau, ist noch nicht klar.
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11: Der Antenne Niedersachsen Stau- und Blitzerservice. A1 Osnabrück Richtung Bremen zwischen Dreieckstur und Bremen-Brinkum. Da läuft immer noch Kraftstoff aus einem Auto. Die rechte Spur ist gesperrt. 13 Minuten dauert sie länger. A7 Kassel Richtung Hannover ab Göttingen Nord. 12 Minuten mehr. Und B3 Südschnellweg ab Landwehrkreisel. Da braucht ihr 10 Minuten länger. Das war's. Wir wünschen euch eine gute Fahrt durch den Montagfeierabend. Jetzt mit Nathalie Imbruglia und Thorn.

0: mit Post Malone durch den Montagfeierabend. Hier ist Antenne Niedersachsen.
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0: Jedes Jahr entscheiden sich junge Erwachsene nach der Schule für ein freiwilliges soziales Jahr. Ob im Krankenhaus, im Kindergarten oder einer Beratungsstelle. Die Einsatzmöglichkeiten sind vielfältig. Martha Klevitter-Weiß aus unserer Kirchenredaktion.
2: Auch Annike Hildebrand hat sich nach dem Abi für ein FSJ entschieden. Über die junge Caritas im Bistum Hildesheim hat die 18-Jährige ihre Stelle im Vinzenz-Krankenhaus in Hannover gefunden.
3: Ich finde, das FSJ bringt super, super viele neue Aufgaben mit, die man vorher so überhaupt nicht kennengelernt hat. Ich unterstütze eigentlich alle Krankenschwestern bei dem Alltäglichen, was so ansteht. Ich mache morgens die Rundgänge mit, ich messe Blutdruck bei den Patienten, aber ich übernehme auch pflegerische Aufgaben und sonst einfach alles, was so ansteht.
2: Annika absolviert die FSJ in Teilzeit, auch das ist möglich. So kann sie nebenbei noch in einer Kanzlei arbeiten, weil sie später Jura studieren will. Denn sie ist überzeugt, so ein freiwilliges soziales Jahr bringt jeden persönlich weiter, egal welcher Beruf es am Ende wird.
3: Also was ich an dem FSJ wirklich liebe, ist, dass man seine Berührungsängste mit Menschen komplett verliert. Und ich finde, das ist wirklich super. Man bekommt so eine richtige Anpackmentalität und die würde ich mir häufiger auch in unserer Gesellschaft einfach wünschen, dass mehr Leute auf Probleme zugehen und sagen, ich löse das jetzt und du nimmst dir die Zeit und du sagst, ja, natürlich mache ich das jetzt. Da ist jemand, der braucht Hilfe und ich helfe.
2: Wer einen Freiwilligendienst machen möchte, sollte einen Schulabschluss haben. Alles, was man sonst noch mitbringen sollte, ist die Bereitschaft, sich auf neue Menschen und Erfahrungen einzulassen.
3: Das kann wirklich jeder. Also man muss vielleicht irgendwie die Mentalität mitbringen, dass man sich weiterbilden will. Im besten Fall hat man eine tolle Anleitung, die einem da weiterhilft. Und die Aufgaben, die man da übernimmt, sind angepasst eigentlich auf den FSJler. Und ich würde sagen, das ist sehr individuell machbar.
2: Sagt Annike Hildebrand, die Bundessprecherin der FSJler bei katholischen Trägern.
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0: 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Das trifft es doch einfach perfekt.
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0: Ja, heute Abend gibt's noch mal einen Mix aus Sonne und Wolken. Stellenweise scheint sie auch noch richtig doll. Dazu meist trocken, nur ganz vereinzelt noch mal ein paar kleine Schauer. Also solltet ihr zum Public Viewing wollen heute Abend, ist vielleicht so ein Regencape nicht ganz so unpassend, würde ich mal behaupten. Die Temperaturen zum Feierabend liegen bei knapp 25 Grad bei uns im Land. In der Nacht bleibt's dann bewölkt. Regen und Gewitter gibt's ab morgen Nachmittag dann wieder von Süden aus. Aber wir starten immerhin sonnig und nur leicht bewölkt in den Dienstag bei 21 Grad auf Spiekeroog und 25 Grad in Hannover. 28 Grad sind in Gartow angesagt.
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3: 5:07, ich bin Frederik Heimann. Schönen guten Abend. Bei Schüssen in einer Mutter-Kind-Einrichtung in Stade sind heute mindestens 6 Menschen getötet worden. Und weil weitere schwer verletzt wurden, schließt die Polizei nicht aus, dass die Zahl der Todesopfer sogar noch steigen könnte. Die Beamten gehen aber nicht davon aus, dass es gerade noch eine akute Gefahr gibt.
4: Die Polizei hat nämlich 2 Verdächtige festgenommen, darunter nach eigener Aussage den mutmaßlichen Schützen. In der Einrichtung in der Dankersstraße in Stade sind Mutter-Kind-Wohngruppen untergebracht. Hintergründe der Tat sind noch völlig unklar. Einen Zusammenhang zur Clankriminalität sehen die Ermittler zumindest jetzt nicht. Die Behörden warnen jetzt aber auch eindringlich vor Falschnachrichten, die gerade in WhatsApp-Gruppen und in sozialen Netzwerken kursieren, und bittet nicht weiter verbreiten. Sandra Meyer, Stade.
3: Unser niedersächsischer Ministerpräsident Lies hat gerade eben auf dem Flieger Horst Wunsdorf ein A400-Team der Bundeswehr verabschiedet in Richtung Venezuela. Es ist das mittlerweile 7. Hilfsflugzeug, das von uns aus hier ins Erdbebengebiet startet, und es sollen auch noch weitere folgen. Schon seit Freitag gehen Hilfsflüge aus Niedersachsen nach Venezuela. Der Einsatz dort ist erstmal auf 2 Wochen angelegt. Und alles, was noch wichtig ist, gibt's jetzt von Zoe Tasovali.
5: 2 Monate sind rum. Morgen endet dann der Tankrabatt. Die Preise an den Zapfsäulen dürften damit am Mittwochmittag wieder steigen. Fast jede 2. Führungsposition im öffentlichen Dienst des Bundes ist inzwischen mit einer Frau besetzt. Die gesetzliche Marke von 50% wurde Ende vergangenen Jahres aber knapp verfehlt. Der Frauenanteil lag da bei 47%. In wenigen Stunden wird's ernst. Dann gibt's das erste K.O.-Spiel für die deutsche Fußballnationalmannschaft bei der WM. Gegner ist Paraguay.
0: Der Antenne Niedersachsen Stau- und Blitzer-Service um 7:04. A1 Hamburg Richtung Bremen zwischen Hamburg-Harburg und dem Maschner Kreuz braucht ihr momentan 18 Minuten mehr. A1 Osnabrück Richtung Bremen zwischen dem Dreieck Stur und Bremen-Brinkum. Vorsicht bitte, hier ist auslaufender Kraftstoff und dadurch ist die rechte Spur gesperrt. A7 Kassel Richtung Hannover ab Göttingen Nord müsst ihr 12 Minuten einplanen. Und B3 Zellerstraße zwischen Großhehlen und Bergen sind es momentan 10 Minuten mehr. B79 Wolfenbüttel-Quedlinburg zwischen Wendissen und Große Denkte hat es gerade einen Unfall gegeben und dadurch ist die Straße da in beiden Richtungen gesperrt. Geblitzt wird im Kreis Wittmund beim Ortsausgang Rebsold in Richtung Friedeburg. Direkt bei der Brücke steht da 50 km/h sind hier erlaubt. Danke an Stefan fürs Melden und da wo es geht, wünsche ich euch eine gute Fahrt.
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0: Rein in den ersten Feierabend der Woche. Die Zeit bis zum WM-Spiel um 22:30 schlagen wir uns jetzt gemeinsam um die Ohren. Ich habe jetzt ein ganz gutes Gefühl. Unser Studio und Justin hat ja auch auf Deutschland gesetzt bei seinem Orakel. Bisher lag er auch noch nie falsch mit seiner Vorhersage. Ich finde, das ist schon mal ein gutes Omen. Aber auch ein gutes Omen ist, dass sie heute Abend in Weiß spielen, unsere Jungs. Wie beim 7:1-Finale gegen Brasilien 2014. Ich glaube, das macht schon was aus. Wir checken in einer knappen halben Stunde aber nochmal bei unserem Sportmann Olli Seidler, wie er das Spiel so einschätzt. Vorher spielt jetzt aber erstmal Japan gegen Brasilien. Ich hoffe, ihr habt alle getippt, sonst macht das nochmal schnell. Und solange gibt's eure Lieblingshits, wie zum Beispiel Vertigo von Tiffany Harris.

0: Macht einfach gute Laune, Substitution von Purple Disco Machine und Kungs. Ihr hört die Antenne Niedersachsen Spätschicht mit Jette Wrigge. Moin. Und wenn wir schon mal bei guter Laune sind, darf das hier nicht fehlen, denn heute vor 40 Jahren klang es zum ersten Mal so im ZDF. Vielleicht habt ihr es schon erkannt, das allererste Intro vom ZDF-Fernsehgarten. Immer wieder sonntags ja für euch da die letzten 40 Jahre und jetzt feiert die Sendung Geburtstag. Und ihr zu Ehren hat Kollegin Kim Bruckschmar in den letzten 40 Jahren gegraben und so ein bisschen Hintergrundwissen für euch gefunden.
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2: Der Fernsehgarten ist eine Show der Rekorde. 25.000 Arschbomben in 25 Stunden. Das schafft die Show 2007 und auch 2011 wird es nass und zwar bei einem Weltrekord in Dauerrutschen. Auch hier über 25 Stunden. Und auch Extremsportler Joey Kelly hat in der Sendung immer wieder Unglaubliches geschafft. Zum Beispiel 24 Stunden Mountainbike fahren oder noch schlimmer finde ich, 24 Stunden auf dem Laufband.
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1: Wir schauen aufs Niedersachsenwetter und das sieht heute Abend doch noch recht angenehm aus. Viel Sonne, wenig Wolken, so rum im Wechsel. Überwiegend trocken und es kühlt langsam auch ein bisschen runter. Heute Nacht dann keine besonderen Vorkommnisse, sodass wir in einen erstmal ziemlich sonnigen Dienstag bei 23 Grad in Emden, 27 Grad in Osnabrück und 28 Grad in Uelzen starten. Aber, großes Aber, ab mittags ziehen dann vom Süden aus Schauer auf und auch kräftige Gewitter sind möglich. Also Vorsicht ist ja besser als Nachsicht. Nehmt das Regencape, die Jacke oder den Regenschirm am besten direkt mit zur Arbeit, damit ihr nicht nach Feierabend klitschnass nach Hause kommt.
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2: Mit Daniel Flüß, moin. 5 Lastwagen sind vor einer Großbäckerei in Lehrte in der Region Hannover in Flammen aufgegangen. Verletzt wurde niemand. Anfangs habe es mehrere Explosionen gegeben. Die Feuerwehr geht laut einem Sprecher davon aus, dass einer der Lastwagen gasbetrieben sei. Zur Brandursache wird noch geforscht. Nach einem schweren Verkehrsunfall im Auetal hat der kaputte Wagen selbst die Polizei gerufen. Die Rettungskräfte wurden durch das automatische Notfallsystem eCall informiert. Sarah Buletta.
3: Bei einem Unfall wählt die Vorrichtung selbstständig die 112, übermittelt den genauen Standort und ruft die Leitstelle an. Der 32-jährige Fahrer war von der Straße abgekommen, hatte einen Erdwall gerammt und sich überschlagen. Er konnte sich selbst aus dem Auto befreien, kam dann aber schwer verletzt ins Krankenhaus. Der Schaden rund 26.000 Euro.
2: Ja, und wir merken, ein E-Scooter ist jetzt kein guter Fluchtwagen. Bei einer Polizeikontrolle in Bad Salzdetfurt versuchte ein 19-Jähriger per Scooter der Polizei zu entkommen. Bereits nach kurzer Zeit war die Flucht beendet und die Beamten bemerkten auch ziemlich schnell den Grund dafür. Zum einen fiel ein Cannabis-Test positiv aus, zum anderen lag gegen den jungen Mann ein Haftbefehl vor, wegen Fahren unter Drogeneinfluss. Und bei der Aktion Einfach heiraten haben sich mehr als 40 Paare aus der Region in der Marktkirche in Davenstedt und sogar in einer Kneipe in der Nordstadt trauen oder ihre Liebe segnen lassen. Besonders gefragt war die Marktkirche. Die Termine hier waren alle ausgebucht.
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1: Der Antenne Niedersachsen Stau- und Blitzer-Service um 8:03. A7 Kassel Richtung Hannover ab Göttingen Nord braucht ihr momentan 8 Minuten mehr. B79 Wolfenbüttel-Quedlinburg. Hier ist die Straße zwischen Wendissen und Großdenkte in beiden Richtungen gesperrt. Jetzt ein Unfall gegeben. Geblitzt wird auf der B73 in Stade. Zwischen dem Marktkauf und dem Zubringer nach Hattdorf steht ein Blitzeranhänger. Da wo es geht, wünsche ich euch eine gute Fahrt.
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5: Mit dem Song verbinde ich auf jeden Fall gute Laune und einfach Sommervibes und Party am Strand, am Wasser. Ja, einfach.

0: Klingt wirklich wie so ein lauer Sommerabend wie heute. Tom Petty and the Heartbreakers hier in der Antenne Niedersachsen Spätschicht. Und spät ist ja ein ganz gutes Stichwort, denn das wird's heute Abend definitiv auch für alle Fußballfans.
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0: 22.30 Uhr ist Anpfiff, erstes K.O.-Spiel Deutschland gegen Paraguay. Wenn das nichts wird, Freunde, dann sind wir raus, dann ist die WM für uns vorbei. Aber das wollen wir ja nicht hoffen. Sportmann Olli Seidler, was können wir denn vom Gegner heute Abend erwarten?
2: Paraguay klingt nach Pflichtaufgabe. Ja, Platz 43 in der FIFA-Weltrangliste, aber das Ranking erzählt nur die halbe Geschichte. Die andere Hälfte besteht nämlich aus blauen Flecken. Diese Mannschaft geht keiner Keilerei aus dem Weg. Man meint, der Zweikampf ist eine Erfindung aus Paraguay. Also, wir hatten ja schon gegen Ecuador unsere Probleme mit deren Körperlichkeit. Mhm. Und die Jungs aus Paraguay, die boxen nochmal in einer völlig anderen Gewichtsklasse. Und genau so haben die in der WM-Quali sogar Brasilien mit 1:0 und Weltmeister Argentinien mit 2:1 geschlagen. Also, wenn wir den Ball nicht schnell laufen lassen, dann wird das ungefähr so unangenehm wie Barfußlaufen im Kaktusgarten.
0: Oh ja, unschöner Vergleich. Ich glaube, das möchte auch keiner, aber es trifft es eigentlich auch ganz gut. Was erwartest du denn von unseren Jungs heute Abend?
2: Auf jeden Fall nicht mehr diesen Jugendfußball, sondern Robustheit. Es hakte ja nicht nur gegen Ecuador, auch gegen die Elfenbeinküste war ja die erste Hälfte dünn und es braucht Upgrades bei einigen Spielern. Deutschland braucht im Tor endlich einen Manuel Neuer als menschliche Wand mit zwei Handschuhen. Mhm. Pavlovic und Metscher im Zentrum, wie zwei Türsteher vor dem angesagtesten Club der Stadt. Auftrag, heute kommt einfach keiner auf die Gästeliste. Und dann braucht es diese drei Künstler vorne. Wirtz, Musiala und Havertz. Die braucht es endlich als Tanzlehrer für Verteidiger, als Passflüsterer, als die drei, die aus einer Lücke ein Scheunentor zaubern und gerne, wie ich finde, mit Undav im Sturm beginnen. Wenn Deutschland die richtige Mischung aus diesem Fight und aus Fußball findet, dann kann das heute auch die Initialzündung für eine richtig große WM des DFB-Teams werden.
0: Das wäre es auf jeden Fall. Ich muss aber kurz mal sagen, ich liebe diese Vergleiche. Wie eine menschliche Wand oder der Türsteher vom Club. Herrlich. Wir drücken auf jeden Fall den Jungs heute Abend fest die Daumen. Anpfiff um 22.30 Uhr. Das erste K.O.-Spiel für unsere Mannschaft. Deutschland gegen Paraguay.
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1: Hier ist Joris und in meinem neuen Song Sternstaub beschreibe ich dieses Gefühl, was ich im Sommer bekomme, wenn alle Menschen draußen sind. Und ich finde, der Song trägt das in sich. Habt einen fantastischen Sommer.

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1: Da wurde nochmal ein Spickzettel rübergegeben.

0: Grund, warum ich mir die Weltmeistertitel merken kann. Wobei mit 2006 ja echt ein Fehler drin ist. Deswegen kurzer Aufruf an der Stelle an die Sportfreunde Stiller. Jetzt, wo ihr wieder am Start seid und ja sogar auf Tour geht, können wir doch mal eine Update-Version erwarten, oder? Ich weiß, ihr habt 2010 auch versucht, aber alle guten Dinge sind drei. 2014 fehlt, ist einfach so. Wir sind auch ganz optimistisch, dass 2026 noch dazu kommt. Bringt diesen Ohrwurm dann bitte einfach nochmal raus, wenn wir die WM gewonnen haben. Das wäre richtig schön. 22:30 kommen wir dem Ganzen dann ja auch hoffentlich einen Schritt näher. Ja, wir schauen aufs Wetter für Niedersachsen und das ist zum Feierabend doch noch ganz schön. Wer hätte das heute Morgen gedacht, dass der Tag noch so eine Wendung nimmt? Die Sonne luschert noch durch die paar Wolken durch, die unterwegs sind, und dazu bleibt es auch größtenteils trocken. Perfektes Public Viewing-Wetter eigentlich, das im Laufe des Abends auch noch ein bisschen kühle Luft zu bieten hat. Also besser kann es eigentlich nicht gehen. Heute Nacht bleibt es dann ruhig und wir starten auch sommerlich mit viel Sonne und ein paar Wolken in den Dienstag. Nur ab mittags müsst ihr ein bisschen vorbereitet sein. Regen und Gewitter zieht vom Süden auf und begleitet uns dann in den Abend bei 22 Grad in Wilhelmshaven, 28 Grad in Göttingen und 27 Grad in Lüneburg.
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2: Ich bin Zoe Tassovali. Nach den Schüssen in Stade, westlich von Hamburg, ist ein weiterer Mensch gestorben. 5 Menschen starben laut der Polizei vor Ort, eine 6. Person wenig später im Krankenhaus.
3: Was genau am Montagmittag in Stade geschah in der Jugendhilfeeinrichtung mit Mutter- und Kindwohngruppen, liegt noch im Dunkeln. Die Polizei teilte mit, man habe den mutmaßlichen Schützen festgenommen. Zwei weitere Personen werden angeblich vernommen, wurden aber zunächst nicht festgenommen. Welche Rolle sie bei der Tat spielten, ist unklar. Näheres zum mutmaßlichen Haupttäter ebenso. Ein Zeuge schilderte Focus Online, dass nach den Schüssen eine Frau und ein junger Mann versucht hätten, vom Tatort wegzufahren. Mehrere Beamte sollen dann das Feuer eröffnet haben. Nur eins schließen die Ermittler bisher aus, ein sogenanntes Clanverbrechen. René Thorau, Nachrichtenredaktion.
2: Vor dem Koalitionsausschuss am Mittwoch gibt's weiter Streit über die geplante Reform der Einkommenssteuer. Die SPD will kleine und mittlere Einkommen entlasten und dafür Topverdiener stärker zur Kasse bitten. Die Union lehnt das ab und setzt stattdessen auf Einsparungen bei den Staatsausgaben. Wie die Reform am Ende aussehen soll, darüber will die Koalition jetzt beraten. Meister machen, Fachwirt werden oder sich beruflich weiterbilden. Dabei hilft das sogenannte Aufstiegs-BAföG. Im vergangenen Jahr haben das allerdings etwas weniger Menschen genutzt als noch 2024.
4: Auch wer im Job ist, kann sich weiterbilden. Und er oder sie kann sich dabei unter bestimmten Umständen auch fördern lassen. Das haben im vergangenen Jahr am häufigsten Erzieherinnen und Erzieher getan. Es folgen die Berufe Industriearbeiter in Metall- und Wirtschaftsfachwirt. Als Fördersumme haben diejenigen, die sich weitergebildet haben, im Schnitt 5.200 Euro erhalten. Und das waren 100 Euro mehr als im Jahr vorher. Lea Matschulat, Nachrichtenredaktion.
2: Beim Elfmeterschießen bleibt bei der Fußball-WM erstmal alles wie bisher. Die FIFA wollte die Münzwurfregel ändern, damit künftig beide Mannschaftskapitäne jeweils eine Entscheidung treffen können. Also entweder auf welcher Seite das Elfmeterschießen ist oder welche Mannschaft beginnt. Dafür gab es aber keine Zustimmung vom zuständigen Regelgremium. Heißt, im laufenden Turnier gelten

0: Wolfenbüttel-Quedlinburg. Zwischen Wendesen und Großdenkte ist in beiden Richtungen die Fahrbahn gesperrt. Hier hat es auch einen Unfall gegeben. Da wo es geht, wünsche ich euch eine gute Fahrt.
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0: Was ein verrückter Tag nach diesem mega Hitzewochenende. Gewitter, viel Regen, bisschen kühle Luft und dann auf einmal wieder Sonne und Wärme. Ich hoffe, ihr seid alle gut durchgekommen und genießt jetzt ein wenig den Feierabend. Oder kommt jetzt eben gut zur Nachtschicht. Ein bisschen müssen wir ja noch durchhalten, um unsere Jungs heute Abend zu supporten. Wir sind so lange an eurer Seite mit Clock Clock, The Verve. Und das hier ist Ray Dalton, jetzt für euch mit Blood Running.

0: mit Klock Klock durch die Antenne Niedersachsen Spätschicht auf dem Weg zum Public Viewing vielleicht. Heute 22:30 ja das erste Spiel der K.O.-Runde. Viel Spaß beim Gucken in Schröders Garten in Lüneburg oder auch beim Budjadinger Tor. Macht in der Gruppe ja wirklich am meisten Spaß zu gucken, egal ob große Runde mit ein paar mehr Fremden oder auch gemütlich mit Freunden, Nachbarn oder Kollegen zu Hause. Da lernt man sich ja auch nochmal von einer ganz anderen Seite kennen. Heute solltet ihr aber mal ganz genau beobachten, wie euer WM-Rudel so drauf ist und ob ihr nicht Lust hättet, über die WM hinaus noch Zeit mit ihnen zu verbringen und vor allem wieder ein Auf und Ab der Gefühle zu verkraften. Denn nach dem Fußball-Teambuilding folgt dann unsere Art von Teambuilding.
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2: 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Aber schickt mal bitte Richtung Dassel Regen, weil ich kann nicht mehr. Die Kraft lässt nach.
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2: Oh, du bist ein Sonnenschein. Besten Dank.
4: Nein, keine Sonne mehr. Keine Sonne mehr.
3: Nein, stopp. Regen.
4: Sonne ist Regenschein. Genug.
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10: Der Blick aufs Niedersachsen-Wetter. Heute Abend wechseln sich Sonne und Wolken ab. Dazu bleibt es meist trocken. Nur ganz vereinzelt kann noch mal ein Schauer dabei sein. Vielleicht für den Fall der Fälle wirklich den Regenponcho einpacken, falls es doch noch zum Public Viewing geht für euch. Obwohl es so spät ist, dann seid ihr aber auf der sicheren Seite. Morgen geht es dann erstmal freundlich weiter mit viel Sonne und ein paar Wolken, bevor es ab mittags dann noch mal richtig nass und ungemütlich wird. Da ziehen noch einige Gewitterwolken auf. Bei 26 Grad in Elsfleth, 28 in Nienburg und 24 Grad in Clausthal-Zellerau. Der Antenne Niedersachsen Stau- und Blitzerservice um 8:55. A7 Hannover Richtung Kassel zwischen dem Dreieck Hannover Süd und Hildesheim-Dristenstedt braucht ihr momentan eine Viertelstunde mehr. A30 Osnabrück Richtung Niederlande, hier hat es einen Unfall gegeben zwischen Rheine und Rheine-Nord im Baustellenbereich, fahrt ihr bitte vorsichtig. B79 Wolfenbüttel-Quedlinburg, hier haben wir eine Vollsperrung zwischen Wendissen und Großdenkte, auch hier hat es einen Unfall gegeben. Genauso sieht es aus auf der Landstraße 826 Rastede, das ist die Raiffeisenstraße auf dem Weg zur A29. Da hat es ebenfalls gekracht. Da, wo es geht, wünsche ich euch eine gute Fahrt und kommt gut durch diesen Montagabend.

0: Spending My Time von Roxette in der Antenne Niedersachsen Spätschicht mit Jette Wrigge an diesem Montagabend, an dem alle nach Stade blicken und nur das Beste wünschen, denn die Erschütterung ist groß, nachdem dort heute 6 Menschen von Schüssen ums Leben gekommen sind. Eben hat sich Innenministerin Daniela Behrens vor Ort selbst ein Bild gemacht und mit den Ermittlern gesprochen. Unsere Antenne Niedersachsen-Reporterin Sandra Meyer war auch dabei im Stadthaus Stade und war bei der Pressekonferenz mit am Start. Sandra, sowas ist ja wirklich auch für alle Beteiligten schwierig, ne?
1: Tja, die Tat hat nicht nur hier in Stade, sondern auch darüber hinaus für Entsetzen gesorgt. Das war hier heute alleine daran zu sehen, wie viele Medienvertreter aus ganz Deutschland vor Ort waren und auch hier bei der Pressekonferenz. Und auch Innenministerin Daniela Behrens lässt diese Tat nicht kalt. Sie hat von einer Tragödie gesprochen, die die Menschen hier in Stade noch lange beschäftigen wird. Sie sprach allen Beteiligten ihr Mitgefühl aus und dankte auch den Einsatzkräften für ihr schnelles Handeln.
0: Schauen wir mal drauf, was sie gerade gesagt hat. Da gab es ja heute viele Spekulationen. Die Polizei hat mehrfach aufgerufen, dass man keine Falschinfos über WhatsApp oder die Social-Media-Kanäle verbreiten soll. Also wir können jetzt sagen, von Clan-Kriminalität gehen die Ermittler gerade nicht aus.
1: Nein, und auch ein politischer oder wirtschaftlicher Hintergrund kann hier ausgeschlossen werden. Die Ermittler gehen derzeit von einer Familientragödie aus, denn nach jetzigem Stand handelt es sich bei dem mutmaßlichen Schützen um einen 45-jährigen Mann aus der Region Hannover. Und hier in Stade, in der Kinder- und Jugendeinrichtung, wo die Schüsse gefallen sind, da waren die 3 Monate alte Tochter des Mannes und deren Mutter untergebracht. Heute war hier vor Ort ein Sorgerechtstermin in der Einrichtung angesetzt und im Zuge dessen kam es zu den tödlichen Schüssen. Bei den Toten handelt es sich um 4 Frauen und 2 Männer und alle waren als Mitarbeitende der Einrichtung und des Jugendamtes tätig.
0: Unsere Gedanken sind natürlich bei allen Angehörigen und Betroffenen. Danke dir, Sandra. Sobald es etwas Neues gibt, halten wir euch natürlich auf dem Laufenden.
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Vorsicht auf der A31 Emsland Richtung NRW. Hier sind Personen auf der Fahrbahn zwischen Schüttorf Ost und dem Rastplatz Gut Friedrichsthal. Vorsicht bitte zwischen Schüttorf Ost und Rastplatz Gut Friedrichsthal auf der A31 Emsland Richtung NRW. Hier sind Personen auf der Fahrbahn. 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

0: Das Niedersachsenwetter ist heute Abend noch überwiegend freundlich, mit Sonne und Wolken im Wechsel bei knappen 22 Grad jetzt bei uns im Land. Dazu meist trocken, nur ganz vereinzelt ist noch ein Schauer möglich. In der Nacht bleibt es dann ruhig und wir starten trocken und sonnig mit nur ein paar Wolken in den Dienstag bei 27 Grad in Worpswede, 28 in Ginteln und 28 in Lüchow. Aber ab Mittag solltet ihr dann auf jeden Fall einen Schirm parat haben. Von Süden her ziehen Schauer und auch Gewitter auf, die euch ganz schön nass machen können. Und wie heißt es so schön? Vorsicht ist ja besser als Nachsicht.
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2: Ich bin Zoe Tassovali. Nach der tödlichen Gewalttat in Stade hat Niedersachsens Ministerpräsident Lies vor Spekulationen gewarnt. Jetzt sei die Zeit für Trauer, Anteilnahme und eine sorgfältige Aufklärung, nicht für voreilige Schlüsse. Bei den Schüssen in einer Jugendhilfeeinrichtung wurden 6 Menschen getötet. Mehrere weitere wurden zum Teil schwer verletzt. Es wird vermutet, dass ein Sorgerechtsstreit dahinter steckt. Nach der Hitzewelle zuletzt dürfte diese Meldung wohl niemanden überraschen. Der Juni war deutlich wärmer als frühere Junimonate. Das teilte der Deutsche Wetterdienst mit. Er landet wohl sogar unter den Top 3 der wärmsten seit Messbeginn.
3: Obwohl zwischen den Hitzewellen durchaus kühlere Tage lagen, waren die Temperaturen unterm Strich noch sehr hoch. Zuletzt habe sich vor allem im Westen eine Hitzewelle mit extrem heißer und feuchter Luft etabliert, hieß es. Jetzt am Wochenende wurde deutschlandweit an 46 Stationen die 40-Grad-Marke geknackt und es gab einen neuen deutschen Allzeitrekord, 41,7 Grad in Neiße-Münde-Koschen in Brandenburg. Auch die Nächte blieben teils tropisch warm. Der Juni war auch sehr trocken und teils kam dann bei heftigen Gewittern lokal gleich eine ganze Monatsration an Regen in kurzer Zeit vom Himmel. Ursula Winkler, Nachrichtenredaktion.
4: In etwa einer Stunde ist es soweit, dann geht's für die deutsche Fußballnationalmannschaft um alles oder nichts. Bei der WM muss das Team von Bundestrainer Nagelsmann gegen Paraguay ran.
5: Im Footballstadion der New England Patriots hat Superstar Tom Brady viele Erfolge gefeiert. Das plant auch das deutsche Team heute und im möglichen Viertelfinale. Die Bedingungen hier bei Boston sind optimal und auch alle Spieler sind fit. Es könnte ein Geduldsspiel werden gegen vermutlich defensiv stehende Südamerikaner. Aber Bundestrainer Nagelsmann und sein Team wollen der Welt zeigen, dass sie wieder da sind. Auch Englands Legende Gary Lineker, der meinte vor dem Spiel, er erlebe hier eine der schwächsten deutschen Nationalmannschaften, die er je gesehen hat. Thomas Bremser, Foxborough.
4: Der Messenger-Dienst WhatsApp führt eine ziemlich praktische Neuerung ein. Künftig muss man seine Handynummer nicht mehr an neue Kontakte weitergeben. Stattdessen kann man einen eigenen Benutzernamen nutzen, über den andere einen finden und anschreiben können. Die Reservierung der Wunschnamen startet in den kommenden Tagen. Das Ziel? Mehr Datenschutz, weil die Handynummern besser geschützt bleiben.
0: Der Antenne Niedersachsen Stau- und Blitzer-Service um 9:02 und wir starten mit einer Aufhebung der Gefahrenmeldung von der A31 Emsland Richtung NRW zwischen Schüttorf Ost und Rastplatz Gut Friedrichsthal ist die Straße wieder frei. Schauen wir auf die A2 Dortmund Richtung Hannover zwischen Wunstorf-Lute und Garbsen braucht ihr momentan 12 Minuten mehr. A7 Hannover Richtung Kassel zwischen dem Dreieck Hannover Süd und Hildesheim-Dristenstedt sind es 14 Minuten. A30 Osnabrück Richtung Niederlande zwischen Rheine und Rheine-Nord hat es einen Unfall gegeben. Im Baustellenbereich fahrt ihr bitte besonders vorsichtig. A31 Emsland Richtung Ostfriesland, Vorsicht zwischen Meppen-Nord und Vesuwe, hier sind Fahrzeugteile auf der linken Spur. B79 Wolfenbüttel-Quedlinburg, zwischen Wendesen und Große Dengte ist eine Vollsperrung, hier hat es nämlich einen Unfall gegeben. Und noch eine Meldung von der Landstraße 826 in Rastede, die Raiffeisenstraße bei der Auffahrt zur A29, Vorsicht, hier ist auch ein Unfall gewesen. Da wo es geht, wünsche ich euch eine gute Fahrt.
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0: Kurzes Update für euer Tippspiel. Brasilien ist weiter, das Spiel ist gerade durch, hat 2:1 gegen Japan gewonnen und Japan ist somit raus aus dem Turnier. Aber zur WM kommen wir später nochmal. Jetzt heißt es erstmal einmal kurz im Leben der großen Musiker und DJs schlüpfen. Das haben wir doch ehrlich gesagt alle irgendwie schon mal drüber nachgedacht oder versucht reinzufühlen, wie es denn wohl so wäre. Im Backstage von Stadt zu Stadt Touren immer

0: Freunde, ich muss mich kurz korrigieren. Diese 6 Minuten Nachspielzeit sind inzwischen fast 11. Aber jetzt gerade ist das Spiel durch und Brasilien hat 2-1 gegen Japan gewonnen und damit ist Japan raus aus dem Turnier. Naja, immerhin sind wir jetzt alle auf einem Stand.
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0: Footprints von Tom Gregory hier in der Antenne Niedersachsen Spätschicht mit Jette Wrigge. Moin. Und ich habe es eben schon kurz angerissen, diesen Traum, einmal kurz berühmt zu sein, den hatten wir doch alle irgendwie schon mal, ob als Sängerin, Sportler, was auch immer. Einfach mal kurz diese ganzen Touren miterleben, auf der Bühne stehen, von Backstage zu Backstage tingeln, sich da ein bisschen durchfuttern, wie auch immer. Einfach einmal das High Life unserer Künstlerinnen und Künstler erleben. Tja, und das hat DJ Alle Farben jetzt auch mit uns vor. Der hat auf seinem TikTok-Account nämlich jetzt das hier gepostet.
1: Wer hätte mal Bock, mit mir ein Wochenende mit auf Tour zu gehen? Also mit mir zusammen zu touren, um die Welt zu reisen, auf die Bühnen zusammen zu gehen, zusammen die Hotels unsicher zu machen und natürlich auch zusammen die Backstages feiern. Das werden wir nämlich wahr machen. Ende des Sommers werde ich ein Wochenende 2 Leute mit auf Tour nehmen. Also seid gespannt, abonniert den Kanal, seid bereit und bald machen wir die Aktion wahr.
0: Hört sich so ein bisschen nach Zukunftstag für Erwachsene an, oder? So einmal in den Job von Erwachsenen schlüpfen, die man irgendwie mal ausprobieren will und mal einen Tag mitlaufen. Das wollte ich sowieso bei meinen Freunden auch schon mal machen, aber beim DJ ist natürlich nochmal eine andere Nummer. Also Zukunftstag mit Alle Farben, beziehungsweise Zukunftswochenende ist es dann ja schon, ist möglich ab Ende des Sommers. Mehr Infos findet ihr auf seinem Instagram-Account. Hier ist aber jetzt erstmal der Mann, der seine Fans mit auf Tour nehmen will. Alle Farben mit seinem neuesten Song Body Talk hier bei Antenne Niedersachsen.
1: Wer hatte mal Bock mit mir?
0: Ja, das hatten wir schon. Hier ist jetzt der Song für euch.

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2: Wir schauen aufs Niedersachsenwetter und das ist heute Abend eigentlich echt noch ganz entspannt. Das letzte bisschen Sonne guckt durch die letzten Wolken noch durch. Stellenweise ist es auch trocken, beziehungsweise meistens ist es trocken, nur ganz vereinzelt kommt noch mal ein kleiner Schauer runter. Also beste Voraussetzung, um beim Public Viewing lange durchzuhalten, zumindest was das Wetter angeht. Wie fit ihr seid, das liegt natürlich an euch. Die Temperaturen liegen jetzt bei knapp 22 Grad bei uns im Land und es wird auch noch ein bisschen frischer. In der Nacht bleibt es dann bewölkt, Regen und Gewitter gibt es ab morgen Nachmittag wieder, von Süden aus ziehen die auf. Aber wir starten immerhin sonnig und nur leicht bewölkt in den Dienstag und das ist doch auch schon mal was bei 21 Grad auf Spiekeroog, 25 Grad in Hannover und 28 Grad in Gartow.
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3: Mit Daniel Flüß, moin. 5 Lastwagen sind vor einer Großbäckerei in Lehrte in der Region Hannover in Flammen aufgegangen. Verletzt wurde niemand. Anfangs habe es mehrere Explosionen gegeben. Die Feuerwehr geht laut einem Sprecher davon aus, dass einer der Lastwagen gasbetrieben sei. Zur Brandursache wird noch geforscht. Nach einem schweren Verkehrsunfall im Auetal hat der kaputte Wagen selbst die Polizei gerufen. Die Rettungskräfte wurden durch das automatische Notfallsystem eCall informiert. Sarah Buletta.
4: Bei einem Unfall wählt die Vorrichtung selbstständig die 112, übermittelt den genauen Standort und ruft die Leitstelle an. Der 32-jährige Fahrer war von der Straße abgekommen, hatte einen Erdwall gerammt und sich überschlagen. Er konnte sich selbst aus dem Auto befreien, kam dann aber schwer verletzt ins Krankenhaus. Der Schaden rund 26.000 Euro.
3: Ja, und wir merken, ein E-Scooter ist jetzt kein guter Fluchtwagen. Bei einer Polizeikontrolle in Bad Salzdetfurt versuchte ein 19-Jähriger per Scooter der Polizei zu entkommen. Bereits nach kurzer Zeit war die Flucht beendet und die Beamten bemerkten noch ziemlich schnell den Grund dafür. Zum einen fiel ein Cannabis-Test positiv aus, zum anderen lag gegen den jungen Mann ein Haftbefehl vor, wegen Fahren unter Drogeneinfluss. Und bei der Aktion Einfach heiraten haben sich mehr als 40 Paare aus der Region in der Marktkirche in Davenstedt und sogar in einer Kneipe in der Nordstadt trauen oder ihre Liebe segnen lassen. Besonders gefragt war die Marktkirche. Die Termine hier waren alle ausgebucht.
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2: Der Antenne Niedersachsen Stau- und Blitzer-Service um 4 Minuten vor 9:30. A1 Lübeck Richtung Hamburg. Zwischen Hamburg-Morfleet und dem Dreieck Hamburg-Norderelbe braucht ihr momentan 17 Minuten mehr. A2 Dortmund Richtung Hannover. Zwischen Wunstorf-Lute und Garbsen sind es 13 Minuten mehr. A7 Hannover Richtung Kassel. Zwischen dem Dreieck Hannover-Süd und Hildesheim-Dristenstedt müsst ihr 15 Minuten mehr einplanen. A30 Osnabrück Richtung Niederlande. Hier haben wir einen neuen Unfall im Baustellenbereich zwischen Rheine und Rheine-Nord. A31 Emsland Richtung Ostfriesland, zwischen Meppen-Nord und Vesuwee sind Fahrzeugteile auf der linken Spur. Fahrt hier bitte vorsichtig. B73 Stade, da läuft noch der Polizeieinsatz. Auch hier bitte vorsichtig fahren. B79 Wolfenbüttel-Quedlinburg, zwischen Wendissen und Große Dengte haben wir eine Vollsperrung in beiden Richtungen wegen einer Unfallaufnahme. Und genauso sieht, also ähnlich sieht es auch aus auf der L826 Raststede-Reifeisenstraße. Auf dem Weg zur A29 hat es auch einen Unfall gegeben. Fahrt ihr bitte besonders vorsichtig. Da wo es geht, wünsche ich euch allen eine gute Fahrt durch diesen Montagabend.
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0: Sweet Dreams. Hier in Antenne Niedersachsen Spätschicht mit Jette Wrigge. Ja, und die süßen Träume sind noch ein bisschen weiter weg, wenn wir ehrlich sind. Denn immerhin müssen wir mindestens bis 0.30 Uhr aufbleiben, wenn wir unsere deutsche Nationalmannschaft heute anfeuern wollen.
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0: 16. Finale ist bei der WM heute angesagt. Unsere Jungs stehen gegen Paraguay auf dem Platz und es ist das erste K.O.-Spiel. Das heißt, wenn das nichts wird, dann sind wir raus, dann ist die WM durch. Aber wir hoffen natürlich nur das Beste und drücken ganz doll die Daumen. Bundestrainer Nagelsmann hat ja immerhin unsere Gebete schon mal erhört und jetzt Torschützenkönig Dennis Undorf in die Startelf gestellt, damit der mal von Anfang an so ein paar Tore schießen kann. Das ist ja schon mal was. Mich hat heute aber auch die Sportschau ziemlich zuversichtlich gemacht, wenn ich ehrlich bin. Die haben nämlich das Gepäck mal abgecheckt und bei so einer Ausrüstung dürfte wirklich nichts schief gehen. Mit dabei sind 100 Bälle. 2000 Socken, für alle natürlich, aber wehe, da schießt mal irgendwo ein Zeh durch oder so und dann können die nicht mehr gut schießen oder was auch immer. Deswegen ein paar mehr Socken sind schon mal nicht schlecht. 3 Trikotsätze für jeden pro Spiel und im Schnitt haben die Spieler immer 5 Paar Schuhe dabei, bei jedem Spiel. Da kann doch gar nichts mehr schief gehen, denn wenn da mal irgendwo was zieht oder zwickt, können sie mal eben wechseln. Aber das merken wir uns jetzt einfach für den nächsten Urlaub, wenn wir packen. Beim 4. Paar Schuhe im Koffer können wir uns jetzt damit rechtfertigen, dass Nick Woltemade, Dennis Undorf und Co. auch immer so viele dabei haben. Und das sind Männer. Nur mal so. Wollen wir mal gesagt haben. Mit dabei ist aber auch Rasenmäher. Finde ich auch verrückt. Ich glaube, das ist einfach, um den perfekten Rasen zu gewährleisten, wie auch immer. Aber so 5 Paar Schuhe und Rasenmäher ist schon eine wilde Nummer. Hoffen wir mal, dass heute Abend alles gut läuft und sie den ganzen Ersatzsachen nicht brauchen, sondern ganz souverän durchs Spiel führen. Wir drücken die Daumen und sind dabei. Deutschland gegen Paraguay. Heute Abend 22.30 Uhr ist Anpfiff in Boston.
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Die Fußball-WM 2026 mit dem WM-Hit vor den Nachrichten. Tschö.

0: Ich hoffe ja sehr, dass dieser Song in der Kabine lief, bevor die Jungs auf den Platz gegangen sind, um sich warm zu machen. Denn mit Major Tom kann doch nichts schief gehen, oder? Wir drücken den deutschen Nationalspielern heute ganz, ganz doll die Daumen. Vorher schauen wir aber nochmal aufs Wetter und das sieht heute Abend noch recht angenehm aus. Die Sonne ist zwar schon so gut wie verschwunden, aber auch die Wolken lassen sich nicht mehr so blicken. Es ist überwiegend trocken und kühlt langsam ein bisschen runter. Perfekt, um jetzt schön mit allen zusammen noch das WM-Spiel zu sehen. Heute Nacht dann keine besonderen Vorkommnisse, sodass wir erstmal einen sonnigen Dienstag bei 23 Grad in Emden, 27 Grad in Osnabrück und 28 Grad in Uelzen starten. Ab mittags ziehen dann aber vom Süden aus wieder Schauer auf und auch kräftige Gewitter sind möglich. Also packt morgen früh auf jeden Fall den Regenschirm ein. Ihr könntet ihn zum Feierabend echt gebrauchen.
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2: Ich bin Katrin Müller. Nach den Schüssen in Stade westlich von Hamburg laufen die Ermittlungen. Die 6 getöteten Menschen sind alle Mitarbeiter der Jugendeinrichtung. Das Motiv des mutmaßlichen Täters könnte ein Sorgerechtsstreit gewesen sein.
3: Der 45-jährige mutmaßliche Todesschütze hatte laut Ermittlern am Montag einen Termin in der Mutter-Kind-Einrichtung. Dabei soll es um das Sorgerecht für seine 3 Monate alte Tochter gegangen sein. Mutter und Tochter waren anwesend in der Einrichtung. Was dann aus dem Ruder lief, wird noch ermittelt. Auf jeden Fall erschoss der Täter offenbar nur Mitarbeitende. Kaltblütig, so beschreibt es Niedersachsens Innenministerin Daniela Behrens. Der 45-Jährige soll schon Polizei bekannt gewesen sein wegen Bedrohung, aber nicht unbedingt als schwergewalttätig. Onni Thorau, Nachrichtenredaktion.
2: Neben Gesundheits- und Rentenreform bohrt die schwarz-rote Koalition gerade noch an einem anderen dicken Reformbrett, an einer Steuerreform. Und bei der drängt die SPD auf eine stärkere Belastung von Topverdienern. Das sagt der SPD-Fraktionsvize Wiebke Esther der Deutschen Presseagentur.
4: Die Steuerreform soll kleinere und mittlere Einkommen entlasten. Das haben Union und SPD versprochen. Unklar ist, wie hoch die Entlastung sein soll und wie sie gegenfinanziert wird. Von mehreren 100 Euro pro Jahr sprechen SPD-Vertreter und SPD-Fraktionsvize Esther von einer spürbaren Entlastung. Sie fordert dafür eine höhere Beteiligung von Superreichen. Die Union will aber eher Sparmaßnahmen. SPD-Fraktionsvize Esther nennt das ungedeckte Sparparolen. Zoeta Sovali, Nachrichtenredaktion.
2: Die offizielle Zahl der Toten nach dem verheerenden Doppelerdbeben in Venezuela ist auf mehr als 1.700 gestiegen. Nach offiziellen Angaben wurden zudem mehr als 5.000 Menschen verletzt. Die EU will über eine humanitäre Luftbrücke insgesamt 50 Tonnen an Hilfsgütern schicken. Von Kopenhagen aus soll unter anderem Material für Notunterkünfte, Wasser- und Sanitäranlagen und Lehrmittel in die betroffenen Gebiete geflogen werden. Zum Fußball. Die deutsche Mannschaft kann sich im 16. Finale der WM gegen Paraguay keinen weiteren Patzer erlauben. Um 22.30 Uhr geht es für das Team von Bundestrainer Nagelsmann im Boston Stadium um den Einzug in die Runde der letzten 16. Am Abend ist Co-Gastgeber Kanada als erstes Team ins Achtelfinale eingezogen durch ein 1:0 gegen Südafrika. Auch Brasilien ist weiter mit einem 2:1 in der 5. Minute der Nachspielzeit gegen Japan.
0: Der Antenne Niedersachsen Stau- und Blitzer-Service um 1:01. Wir starten mit einer Gefahrenmeldung von der B213 bzw. B72 in Kloppenburg. Zwischen Kloppenburg-Beten und der Mohlberger Straße, vorsichtig in beiden Richtungen, hier sind Fahrradfahrer unterwegs. Weiter geht's auf der A1 Bremen Richtung Hamburg. Zwischen Hamburg-Stillhorn und dem Dreieck Hamburg-Südost braucht ihr momentan 10 Minuten mehr. A2 Dortmund Richtung Hannover. Hier staut es sich zwischen Wunstorf, Lute und Garbsen. Da sind es 13 Minuten plus. A2 Hannover Richtung Berlin auf dem Kreuz Hannover-Ost. Auf der Überleitung zur A7 Richtung Kassel haben wir gerade eine Vollsperrung wegen einem Schwertransport. Die Antenne Niedersachsen Umleitungsempfehlung führt euch über die A2 bis Ausfahrt Lehrte. A7 Hannover Richtung Kassel zwischen dem Dreieck Hannover-Süd und Hildesheim-Driss. Wispenstedt braucht ihr noch 8 Minuten mehr. Weiter geht's auf der B4 Lüneburg-Uelzen. Hier haben wir eine Vollsperrung zwischen Bad Bevensen und Barum. Hier hat's einen Unfall gegeben. Genauso sieht's aus auf der B79 Wolfenbüttel-Quedlinburg. Vollsperrung zwischen Wendissen und Großdenkte wegen einem Unfall. L826, das ist die Landstraße in Rastede Richtung Raiffeisenstraße A29.

dann Kaffee trinken soll auch noch gut helfen. Also vor dem Powernap, denn das Koffein braucht im Schnitt 20 Minuten, um zu wirken. Also ich glaube, so kommen wir gut durch dieses echt, echt späte WM-Spiel. Das klingt doch nach einem Plan. Oder wir sind an eurer Seite mit euren Lieblingshits. Ist aber auch okay, wenn ihr die jetzt 20 Minuten verschlaft, sage ich euch ehrlich.

Wake me up when it's all over. Also weckt mich auf, wenn alles vorbei ist. Das wünscht sich so manche Braut während den Hochzeitsvorbereitungen gerade wahrscheinlich auch. Klar wird das der wohl schönste Tag des Lebens, aber es ist nun mal auch viel Stress, gerade was die Deko angeht, die letzten Absprachen und so weiter. Die Antenne Niedersachsen Spätschicht hier und ich könnte mir vorstellen, einer Bride-to-be geht es ähnlich, nämlich Taylor Swift. Der Countdown zur Hochzeit des Jahres läuft. Angeblich soll sie an diesem Wochenende in New York ihren Travis heiraten. Bestätigt ist natürlich nichts, aber Leute, es gibt doch Zeichen. Der berühmte Madison Square Garden wurde für mehrere Tage gebucht. Es soll auch eine Erlaubnis geben, die Straßen drumherum zu sperren. Und es ist jetzt auch schon klar, mehrere Teamkameraden von Taylors Verlobten Travis Kelce von seinem Footballteam haben sich für die Tage ein Hotel in New York genommen. Rund ums Wochenende soll also die mehrtägige Feier steigen. Ich bin gespannt, das werden wir auf Social Media bestimmt mitkriegen. Macht ja aber auch Sinn, genau dieses Wochenende zu wählen. Da muss man immerhin fürs Feuerwerk nicht extra zahlen. Davon gibt es am 4. Juli auf jeden Fall genug, den Unabhängigkeitstag in den USA. Und der wird dieses Jahr nochmal richtig groß, denn es ist 250. Jubiläum. Also wenn da die Stimmung nicht gut ist, weiß ich auch nicht. Wir haben sie jetzt auf jeden Fall für euch, die berühmteste Braut der Welt, ohne dass sie überhaupt schon geheiratet hat. Taylor Swift mit I Knew It, I Knew You hier bei Antenne Niedersachsen.

0: Always on my mind von den Pet Shop Boys hier in der Antenne Niedersachsen Spätschicht mit Jette Wrigge. Moin. Ich hoffe, ihr habt euch alle so ein bisschen akklimatisieren können heute mit so 10 Grad weniger. Was war das bitte für ein krasses Hitzewochenende? Irgendwie sind alle so ein bisschen platt in den Tag gestartet, oder? Da hilft eigentlich nur eins, was uns jetzt motivieren könnte. Eine kleine Auszeit. Geplant mit der ganzen Truppe oder der ganzen Mannschaft, dem Lieblingsteam.
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1: Ich bin Katrin Müller. Bundeskanzler Friedrich Merz hat nach den tödlichen Schüssen in einer Jugendhilfeeinrichtung in Stade westlich von Hamburg sein Mitgefühl ausgedrückt. Die Nachricht aus Stade erschüttere bis ins Mark, schrieb Merz auf der Plattform X. Sein Mitgefühl gelte den Opfern und ihren Angehörigen. Bei der Gewalttat waren 6 Erwachsene getötet worden. Laut Polizei handelt es sich bei den Todesopfern um Mitarbeiterinnen und Mitarbeiter der Jugendhilfeeinrichtung. Hintergrund der Tat ist nach ersten Erkenntnissen vermutlich ein Sorgerechtsstreit. In Spanien hat die Polizei einen mutmaßlich hochrangigen Mafia-Boss gefasst. Der Italiener gelte als Chef eines Clans der mächtigen Verbrecherorganisation N'Drangheta, die in Kalabrien im Süden Italiens beheimatet ist. Das teilte die Nationalpolizei mit.
2: Jahrelanger Knastaufenthalt erwartet Don Mico hier in Italien. Ihm wird unter anderem Mord vorgeworfen, Waffenbesitz und Drogenhandel. Der Mafia-Boss saß bereits hinter Gittern, musste aber aufgrund von Behördenfehlern freigelassen werden und er tauchte ab. Zuletzt lebte er völlig unauffällig in einem Ort in der Nähe von Madrid, aber Ermittler hatten sein Netzwerk im Visier und nun klickten die Handschellen für Don Mico nach einem Restaurantbesuch. Aus Italien, Claudia Wächter.
1: Nach der Hitzewelle zuletzt dürfte das wohl niemanden überraschen. Der Juni 2026 ist nach vorläufigen Angaben des Deutschen Wetterdienstes der zweitwärmste Juni jemals gewesen. Die Temperatur habe im Mittel bei 19,5 Grad gelegen, teilte der Deutsche Wetterdienst mit. Nur 2019 sei es mit im Schnitt 19,8 Grad noch wärmer gewesen.
3: Obwohl zwischen den Hitzewellen durchaus kühlere Tage lagen, waren die Temperaturen unterm Strich noch sehr hoch. Zuletzt habe sich vor allem im Westen eine Hitzewelle mit extrem heißer und feuchter Luft etabliert, hieß es. Jetzt am Wochenende wurde deutschlandweit an 46 Stationen die 40-Grad-Marke geknackt und es gab einen neuen deutschen Allzeitrekord, 41,7 Grad in Neiße-Mündekoschen in Brandenburg. Auch die Nächte blieben teils tropisch warm. Der Juni war auch sehr trocken und teils kam dann bei heftigen Gewittern lokal gleich eine ganze Monatsration an Regen in kurzer Zeit vom Himmel. Ursula Winkler, Nachrichtenredaktion.
1: Zum Fußball. Bei der WM ist Co-Gastgeber Kanada am Abend als erstes Team ins Achtelfinale eingezogen durch ein 1:0 gegen Südafrika. Auch Brasilien ist weiter mit einem Last-Minute-Sieg gegen Japan. Ganz spät in der Nachspielzeit traf Brasilien zum viel umjubelten 2:1.

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1: Mit Daniel Flüß, moin. 5 Lastwagen sind vor einer Großbäckerei in Lehrte in der Region Hannover in Flammen aufgegangen. Verletzt wurde niemand. Anfangs habe es mehrere Explosionen gegeben. Die Feuerwehr geht laut einem Sprecher davon aus, dass einer der Lastwagen gasbetrieben sei. Zur Brandursache wird noch geforscht. Nach einem schweren Verkehrsunfall im Auetal hat der kaputte Wagen selbst die Polizei gerufen. Die Rettungskräfte wurden durch das automatische Notfallsystem eCall informiert. Sarah Buletta.
2: Bei einem Unfall wählt die Vorrichtung selbstständig die 112, übermittelt den genauen Standort und ruft die Leitstelle an. Der 32-jährige Fahrer war von der Straße abgekommen, hatte einen Erdwall gerammt und sich überschlagen. Er konnte sich selbst aus dem Auto befreien, kam dann aber schwer verletzt ins Krankenhaus. Der Schaden rund 26.000 Euro.
1: Ja, und wir merken, ein E-Scooter ist jetzt kein guter Fluchtwagen. Bei einer Polizeikontrolle in Bad Salzdetfurt versuchte ein 19-Jähriger per Scooter der Polizei zu entkommen. Bereits nach kurzer Zeit war die Flucht beendet und die Beamten bemerkten auch ziemlich schnell den Grund dafür. Zum einen fiel ein Cannabis-Test positiv aus, zum anderen lag gegen den jungen Mann ein Haftbefehl vor, wegen Fahren unter Drogeneinfluss. Und bei der Aktion Einfach heiraten haben sich mehr als 40 Paare aus der Region in der Marktkirche in Davenstedt und sogar in einer Kneipe in der Nordstadt trauen oder ihre Liebe segnen lassen. Besonders gefragt war die Marktkirche. Die Termine hier waren alle ausgebucht.
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1: Ich bin Katrin Müller. Nach den Schüssen in Stade westlich von Hamburg laufen die Ermittlungen. Die 6 getöteten Menschen sind alle Mitarbeiter der Jugendeinrichtung. Das Motiv des mutmaßlichen Täters könnte ein Sorgerechtsstreit gewesen sein.
2: Der 45-jährige mutmaßliche Todesschütze hatte laut Ermittlern am Montag einen Termin in der Mutter-Kind-Einrichtung. Dabei soll es um das Sorgerecht für seine 3 Monate alte Tochter gegangen sein. Mutter und Tochter waren anwesend in der Einrichtung. Was dann aus dem Ruder lief, wird noch ermittelt. Auf jeden Fall erschoss der Täter offenbar nur Mitarbeitende. Kaltblütig, so beschreibt es Niedersachsens Innenministerin Daniela Behrens. Der 45-Jährige soll schon polizeibekannt gewesen sein wegen Bedrohung, aber nicht unbedingt als schwergewalttätig. Onni Thorau, Nachrichtenredaktion.
1: Neben Gesundheits- und Rentenreform bohrt die schwarz-rote Koalition gerade noch an einem anderen dicken Reformbrett, an einer Steuerreform. Und bei der drängt die SPD auf eine stärkere Belastung von Topverdienern. Das sagte SPD-Fraktionsvize Wiebke Esther der Deutschen Presseagentur.
3: Die Steuerreform soll kleinere und mittlere Einkommen entlasten. Das haben Union und SPD versprochen. Unklar ist, wie hoch die Entlastung sein soll und wie sie gegenfinanziert wird. Von mehreren 100 Euro pro Jahr sprechen SPD-Vertreter und SPD-Fraktionsvize Esther von einer spürbaren Entlastung. Sie fordert dafür eine höhere Beteiligung von Superreichen. Die Union will aber eher Sparmaßnahmen. SPD-Fraktionsvize Esther nennt das ungedeckte Sparparolen. Zoe Tassovali, Nachrichtenredaktion.
1: Die offizielle Zahl der Toten nach dem verheerenden Doppelerdbeben in Venezuela ist auf mehr als 1.700 gestiegen. Nach offiziellen Angaben wurden zudem mehr als 5.000 Menschen verletzt. Die EU will über eine humanitäre Luftbrücke insgesamt 50 Tonnen an Hilfsgütern schicken. Von Kopenhagen aus soll unter anderem Material für Notunterkünfte, Wasser- und Sanitäranlagen und Lehrmittel in die betroffenen Gebiete geflogen werden. Zum Fußball. Bei der WM ist Co-Gastgeber Kanada am Abend als erstes Team ins Achtelfinale eingezogen durch ein 1:0 gegen Südafrika. Auch Brasilien ist weiter mit einem Last-Minute-Sieg gegen Japan. Ganz spät in der Nachspielzeit traf Brasilien zum viel umjubelten 2:1.

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1: Denkt auch dran, 16. Finale, wir müssen tippen, ne? Also Stichwort Tipprunde.
2: Ja.
1: Auch wir bei Antenne Niedersachsen tippen ja gemeinsam mit euch.
2: Mhm. Wichtig.
1: Wollen wir gucken? Wollen wir mal schauen? Wo wir so?
2: Müssen wir gar nicht.
1: Warte mal. Also hier. Bester Moderator, beste Moderatorin, muss ich sagen. Mareike vom Nachmittag, dann kommt Kim Brooks, dann Verkehrskai.
3: Ja.
1: Sehr gut. Dich gefolgt. Oh doch, da bin ich. 275. Vor, sagen wir, wo ist denn Tiziana?
2: Zu meiner Verteidigung, Tiziana, da ich ja im Urlaub 504. Was? Ich hab's gar nicht verstanden. Da ich ja im Urlaub war, habe ich da wieder ein bisschen nachgelassen, auch vergessen.
3: Du hast quasi Urlaub gemacht vom Tippspiel.
2: Genau.
3: Das ist keine gute Taktik. Keine gute Taktik.
1: Mensch, und wir haben ja jetzt in letzter Zeit so viele Fußballfloskeln wieder gesehen und deswegen fragen wir uns ja, wie wäre denn das, wenn man nach so einem Arbeitstag eben keinen Fußballer interviewen würde, sondern ja, jemanden, der eine ganz normale Schicht hinter sich hat. Zum Beispiel.
3: Na?
1: Ein Erzieher, beziehungsweise eine Erzieherin. Was würde die wohl sagen?
4: Ja, ich glaube, direkt beim Morgenkreis zu Beginn, da hat man gemerkt, wer anwesend ist und wer nicht. Die ersten 10 Minuten beim Ankommen waren dann noch ein bisschen durcheinander. Da hat jetzt nicht jeder Hausschuh gepasst. Da fehlte ein bisschen die Zuordnung. Wir haben uns dann aber gut auf die Räume verteilt. Mit Finn Max haben wir natürlich jemanden in der Mäusegruppe, der immer neue Impulse setzt. Heute hat er einen Schmetterling gegessen, ins Waschbecken gepinkelt und Haferbrei in den Drucker gekippt. Das setzt natürlich beim Schimpfen nochmal neue Energie frei. Die brauchst du. Die stille Ecke, die hat dann Ruhe reingebracht. Den Beginn der zweiten Tageshälfte haben dann die Kleinen aber komplett verschlafen. Im Sandkasten haben wir erst, finde ich, gut gespielt, aber als es dann um die rote Schaufel ging, da wurde es dann auch mal kurz ruppig und körperlich, da wurden hässliche Dinge gesagt wie, ich will die, nein ich, du bist blöd, selber blöd, blöder Kackapopo. Also Sachen, die absolut unter der Latzhosenlinie sind und das werden wir aufarbeiten.
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1: Hallo, ich bin Ron Perdus. Ich freue mich, dass du bei dieser neuen Ausgabe mit dabei bist. Es geht auch heute darum, dir bei Alltagsfragen eine Entscheidungshilfe zu geben. Bei den kleinen und großen Fragen. Dafür bin ich da und will dir auch heute helfen. Wir haben ja an dieser Stelle schon ganz oft über gesunde oder sagen wir vermeintlich gesunde Ernährung gesprochen, über vegane Produkte, über Milchalternativen, Saftkuren. Heute geht's wieder ums gesunde Essen und zwar um Gemüsechips als Alternative zu den klassischen Kartoffelchips. Sind die Gemüsechips gesünder? Klären wir heute in Machen oder Lassen. Die verrufenen Kartoffelchips sind ja auch aus etwas Natürlichem hergestellt. Nun sind Kartoffeln offiziell kein Gemüse, habe ich gelernt, aber irgendwie dicht dran. Aber klar, wer an Chips denkt, der denkt an ungesunder Snack, an viel Fett und bitte bloß Finger weg. Und da wir uns ja seit Jahren doch durch eine gute Aufklärung immer mehr mit unserer Gesundheit beschäftigen, ist eigentlich den meisten auch klar, so ein Kartoffelchip oder eine ganze Tüte Kartoffelchips, ja, keine gute Idee. Mein persönliches Glück ist, dass ich dieses Zeug noch nie gemocht habe. Bei mir ist dann leider die Schokolade immer das Problem, aber das ist ein anderes Thema. Schauen wir mal ganz kurz drauf. Was macht die Kartoffelchips eigentlich so böse? Okay, die Kartoffel an sich ist jetzt nicht das geilste Lebensmittel, steht ja bei der kohlenhydratarmen Ernährung auch auf dem Index ganz oben. Das allein wäre ja nicht so mega schlimm, aber ganz klar, bei den Chips ist die Herstellung das Problem. Dieses Frittieren ist natürlich das große Problem. Damit einhergehend triefen die Chips natürlich vor Fett. Das sorgt dafür, dass du mit 100 Gramm Kartoffelchips mal eben fast 600 Kalorien zu dir nimmst. Eigentlich sollte das schon fast eine ganze Mahlzeit sein. 40 Gramm Fett enthalten 100 Gramm Chips und das sind auch noch ungesunde Fette. Und da müssen wir nicht drüber sprechen, das ist wirklich böse, böse, böse. Dazu kommt eine Studie der amerikanischen Herzorganisation, die bei einer Langzeituntersuchung festgestellt hat, wer oft Chips isst, hat ein 50% höheres Risiko für Herzerkrankungen oder auch für Krebs. Also eines muss ich nicht mehr betonen, Kartoffelchips sind echt keine gute Idee. Ich sag mal, ein Chip snacken, okay, aber es darf keine Regelmäßigkeit werden. Gucken wir jetzt auf die angepriesene gesunde Alternative, die Gemüsechips. Die sollen ja mega gesund sein, aus Hirse, aus rote Beete, aus Paprika oder aus Erbsen. Viele Ballaststoffe, viel Protein, die Verpackungen sehen meist auch schon nach einem gesunden Produkt aus. Aber gucken wir doch mal ganz genau drauf, was steckt drin und vor allen Dingen, wie werden diese Chips hergestellt? Wenn wir mal einige Aussagen checken, so findest du gerade auf den Verpackungen, wo Chips aus Hülsenfrüchten hergestellt werden, gern so Sätze wie viel weniger Fett als bei Kartoffelchips. Ja, schaust du auf die Nährwerttabelle, stimmt das aber nur ein bisschen. Ich habe mal Bio-Kichererbsen-Chips angeschaut, krasse Nummer, 24 Gramm Fett auf 100 Gramm, fast 500 Kalorien. Okay, die Fette sind ein bisschen gesünder als die ungesättigten Fettsäuren bei den Kartoffelchips, aber am Ende ist die Kalorienzufuhr einfach viel zu hoch. Dick machen diese Chips am Ende des Tages also auch. Nächster Test, die Bio-Chips aus Wurzelgemüse und rote Beete. Klingt sehr gesund, aber Fettanteil 36 Gramm, Kalorien 527 je 100 Gramm. Irgendwie fühlt sich's nicht gut an. Und du ahnst es jetzt schon, Gemüsechips bekommen von mir ein klares Lassen. Die Verbraucherzentrale Nordrhein-Westfalen hat mal 2020 80 dieser Produkte unter die Lupe genommen. Gemüsechips frittiert, Gemüsechips gebacken und das Ergebnis ist, es ist völlig wurscht, ob du aus Kartoffeln die Chips isst, aus Gemüse oder Hülsenfrüchte. Es bleibt ein Snack, der am Ende dick macht. Sollte also auch bei den Gemüsechips immer nur in Maßen gegessen werden. Und mein Tipp ist, wenn du wirklich Bock drauf hast, dann mach die Chips einfach selbst, ohne Fett im Backofen, ein bisschen Meersalz drüber, lecker und absolut okay. Mal zwischendurch gibt's unzählige Rezepte, Videos bei YouTube, bei TikTok kann man sich alles angucken und kann sich einen gesunden Snack für abends, fürs Chillen vom Fernseher selbst machen. Aber eigentlich Finger weg von diesen Tüten. Und dazu kommt, diese Gemüsechips sind auch noch wahnsinnig teuer. Das Geld kannst du dir echt sparen.
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1: Ich bin Katrin Müller. Bundeskanzler Friedrich Merz hat nach den tödlichen Schüssen in einer Jugendhilfeeinrichtung in Stade westlich von Hamburg sein Mitgefühl ausgedrückt. Die Nachricht aus Stade erschüttere bis ins Mark, schrieb Merz auf der Plattform X. Sein Mitgefühl gelte den Opfern und ihren Angehörigen. Bei der Gewalttat waren 6 Erwachsene getötet worden. Laut Polizei handelt es sich bei den Todesopfern um Mitarbeiterinnen und Mitarbeiter der Jugendhilfeeinrichtung. Hintergrund der Tat ist nach ersten Erkenntnissen vermutlich ein Sorgerechtsstreit. In Spanien hat die Polizei einen mutmaßlich hochrangigen Mafia-Boss gefasst. Der Italiener gelte als Chef eines Clans der mächtigen Verbrecherorganisation N'Drangheta, die in Kalabrien im Süden Italiens beheimatet ist. Das teilte die Nationalpolizei mit.
2: Jahrelanger Knastaufenthalt erwartet Don Mico hier in Italien. Ihm wird unter anderem Mord vorgeworfen, Waffenbesitz und Drogenhandel. Der Mafia-Boss saß bereits hinter Gittern, musste aber aufgrund von Behördenfehlern freigelassen werden und er tauchte ab. Zuletzt lebte er völlig unauffällig in einem Ort in der Nähe von Madrid, aber Ermittler hatten sein Netzwerk im Visier und nun klickten die Handschellen für Don Mico nach einem Restaurantbesuch. Aus Italien, Claudia Wächter.
1: Nach der Hitzewelle zuletzt dürfte das wohl niemanden überraschen. Der Juni 2026 ist nach vorläufigen Angaben des Deutschen Wetterdienstes der zweitwärmste Juni jemals gewesen. Die Temperatur habe im Mittel bei 19,5 Grad gelegen, teilte der Deutsche Wetterdienst mit. Nur 2019 sei es mit im Schnitt 19,8 Grad noch wärmer gewesen.
3: Obwohl zwischen den Hitzewellen durchaus kühlere Tage lagen, waren die Temperaturen unterm Strich noch sehr hoch. Zuletzt habe sich vor allem im Westen eine Hitzewelle mit extrem heißer und feuchter Luft etabliert, hieß es. Jetzt am Wochenende wurde deutschlandweit an 46 Stationen die 40-Grad-Marke geknackt und es gab einen neuen deutschen Allzeitrekord, 41,7 Grad in Neiße-Münde-Koschen in Brandenburg. Auch die Nächte blieben teils tropisch warm. Der Juni war auch sehr trocken und teils kam dann bei heftigen Gewittern lokal gleich eine ganze Monatsration an. Anregen in kurzer Zeit vom Himmel. Ursula Winkler, Nachrichtenredaktion.
1: Zum Fußball. Bei der WM ist Co-Gastgeber Kanada am Abend als erstes Team ins Achtelfinale eingezogen durch ein 1:0 gegen Südafrika. Auch Brasilien ist weiter mit einem Last-Minute-Sieg gegen Japan. Ganz spät in der Nachspielzeit traf Brasilien zum viel umjubelten 2:1.

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1: Lisa, hast du ein paar Neuigkeiten für uns?
2: Vielleicht kriegen wir am Wochenende einen Anruf, was unser Hundebaby angeht.
1: Oh.
2: Mal sehen. Wir haben das natürlich so ein bisschen ausgerechnet und das könnte jetzt am Wochenende soweit sein. Beziehungsweise, wenn ihr das hört, ist es wahrscheinlich schon ein, zwei Tage her, aber zumindest ist es jetzt so grob jetzt. Und da sind wir ziemlich aufgeregt. Also ich glaube, ich bin einfach viel aufgeregter, als der Steffen aufgeregt ist. Weil ich mich einfach wirklich freue und hoffe, dass das klappt.
1: Und dann dürft ihr da hin und gucken?
2: Nee, dann natürlich noch nicht. Wir fahren wahrscheinlich das erste Märzwochenende hin. Die wohnen in Kiel oder bei Kiel. Und da werden wir ein Wochenende hinfahren. Da sind die dann 6 Wochen alt. Und dann können wir sie uns einmal angucken. Das war mir irgendwie total wichtig, auch einmal da zu sehen, wie die da leben. Und so weiter. Und dann mit 8 Wochen, wenn wir ihn abholen. Ihn, sie, wer weiß.
1: Habt ihr euch nicht festgelegt?
2: Nee, genau. Wir haben gesagt, das ist uns egal. Es gibt viele Leute, die sich festlegen. Und uns war es jetzt tatsächlich in erster Linie gar nicht so wichtig. Und deswegen haben wir gesagt, wir sind einfach froh, wenn wir von diesem Wurf einen Hund bekommen. Ob das nun Rüde oder Weibchen ist, ist uns persönlich relativ egal. Wir haben natürlich irgendwie wahrscheinlich beide eine Präferenz, aber eigentlich ist es egal.
1: Eigentlich ist egal, ne? War bei uns auch so. Und dann ist Taylor eingezogen. Also wieder ein Weibchen.
2: Sollte so sein.
1: Naja, sollte so sein.
2: Mein Bauchgefühl sagt, es wird kein Weibchen bei uns. Es wird, deswegen sage ich ja auch immer schon eher. Aber du, wer weiß, ne?
1: Oh, bin ich sehr gespannt drauf.
2: Ich auch.
1: Auf einen kleinen Rüden.
2: Ich auch.
1: Oh.
2: Ich bin ja so eine Hunde-Weibchen-Mami.
1: Ja.
2: Und jetzt so ganz anders.
1: Ja, muss
2: das einzige Problem an dieser ganzen Sache ist, dass der Hund, der kommen wird, kleiner ist, als Nala es war. Das passt nicht so in meine Berechnungen, weil ich habe natürlich alles aufgehoben und jetzt werden vielleicht sagen, wie konntest du nur? Aber ich habe keine Halsbänder und keine Geschirre und keine Leinen weggeschmissen, weil ich halt finde, warum?
1: Haben wir auch nicht gemacht.
2: Also ich habe Nala mit ihrem ganz speziellen Halsband gehen lassen, da stand ja auch Nala drauf.
1: Ja.
2: Gut, das hätte ich eh niemand anderen mehr anziehen können.
1: Ja.
2: Aber die anderen Sachen, also weiß ich jetzt nicht. Die werden ja nicht schlecht und da kann ja auch was Gutes am neuen Hund mit Nala mit. Also Nala gibt dem neuen Hund irgendwas mit. Also weiß ich, muss ja nichts Schlechtes sein.
1: Nein.
2: Ich befürchte bloß, dass das nicht passen wird. Nicht mal der Bademantel wird passen.
1: Na, wahrscheinlich nicht.
2: Ich meine, ist nicht so schlimm. Kann ja alles neu kaufen.
1: Eben, kannst du alles neu kaufen.
2: Ist jetzt auch nicht so dramatisch.
1: Nee, gibt dann endlich mal wieder Gründe, ein bisschen auf ein paar Seiten zu stöbern.
2: Genau und so. Ja. Bisher war dann halt auch mal mit Nala, hatte alles und dann auch in der Regel vielleicht alles zweimal. Es gab nicht mehr so richtig Grund, noch einen dritten Bademantel zu kaufen, obwohl man ihn einfach niedlich fand. Jetzt hingegen.
1: Ich habe so viel Geld für Taylor ausgegeben.
2: Ja?
1: Ja.
2: Geil, erzähl. Also nicht. Was nur war das Teuerste?
1: Och, das Teuerste. Nee, das Teuerste an sich waren die Hundeboxen tatsächlich.
2: Oh ja, die sind teuer.
1: Die hatten wir vorher nicht, weil Daska hatte nie ein Thema. Irgendwie, die hat immer halt in ihrem Körbchen einfach geschlafen. Und ja, typisch für einen Schäferhund hat die sich natürlich auch irgendwie sehr gefreut, wenn Menschen kamen. Aber das ging alles irgendwie bei ihr. Da hatten wir irgendwie nie so das Thema mit, deswegen stand auch nie irgendwie im Raum, eine Box zu holen. Bei Taylor haben wir uns aber halt dafür entschieden, gerade weil sie ja auch ein Welpe war, als sie kam. Daska war ja kein Welpe mehr, sondern ein Junghund. Mit einem halben Jahr kam Daska ja damals zu uns. Das war natürlich das Teuerste, aber halt alleine am Anfang die 380 verschiedensten Halsbänder, die du holst, weil die ja gefühlt nach einer Woche da auch schon wieder rauswachsen.
2: Ja.
1: So, das auf jeden Fall. Ganz am Anfang hatte ich tatsächlich auch, weil ich mir so dachte, nee, wenn wir mit der gehen, auch wenn es nur diese kleinen paar 10, 20 Meter da sind, wir brauchen ein Geschirr. Wir haben natürlich ein Geschirr geholt. Er hat sie natürlich nur 3-mal angehabt, weil er war dann zu klein. So ungefähr.
2: Geil.
1: Und dann natürlich viel Spielzeug, weil irgendwie hatten wir bei Daska gar nicht so viel Spielzeug. Daska mochte halt Bälle und eine Frisbee, die hatten wir noch. So, die Bälle sind auch alle kaputt gegangen, damit hat sie am Ende auch gar nicht mehr wirklich gespielt und hatte halt einen Kong und so, aber wir hatten nicht so Zergelsachen oder sowas,
2: okay,
1: ne?
2: Ja.
1: Und da, also Spielzeug, meine Mama hat immer gesagt, Taylor hat mehr Spielzeug als manches Kind.
2: Wo sie sicherlich recht haben wird.
1: Wo sie sicherlich auch mit recht haben wird. Aber ist natürlich alles begrenzt, liegt alles in einem Korb, habe ich ja glaube ich schon mal.
2: Wie vorbildlich, Mann.
1: Und naja, war auch am Anfang natürlich auch nicht so, ne? Gerade da hatte sie auch immer solche Beißkarten für die Zähnchen.
2: Ja,

0: Sowas, ne, das lag natürlich auch viel rum. Also am Anfang kann ich euch auch sagen, wenn ihr euch einen Welpen holt, euer Haus sieht einfach nur chaotisch aus.
1: Ist so.
0: Es ist wirklich so. Alleine, wenn ihr dann mit dem Welpen die ersten Nächte schlaft und sowas, das wird wahrscheinlich vielleicht auch gar nicht im Schlafzimmer sein, sondern im Wohnzimmer, weil das vielleicht näher am Garten dran ist, wenn ihr die Chance habt, einen Garten zu haben. Das haben wir nämlich so gemacht, damit wir nicht die Treppe runterlaufen müssen mit ihr. Das war auf jeden Fall so. Und das sieht dann auch einfach chaotisch aus, aber ist dann auch okay. Darf so sein.
1: Ich glaube, es ist auch vermessen zu denken, dass da alles perfekt ist, perfekt aufgeräumt ist.
0: Das ist auch so.
1: Ach, ist auch Quatsch. Muss ja auch nicht.
0: Aber wir haben auch, wie gesagt, die Halsbänder, die Leinen, das sind alles noch die von
1: und das. Gut, aber ihr habt ja auch die Erwartung, dass Taylor ähnlich groß, gleich groß, größer, also roundabout dasselbe wird.
0: Ja.
1: Bei uns ist halt wirklich ein krasser Unterschied, ne?
0: Ja, das ist schon so.
1: Ja.
0: Ja.
1: Aber irgendwie jetzt die Sachen wegzuschmeißen, das kriege ich halt auch nicht übers Herz, komischerweise. Jetzt könnte man ja denken, ja gut, das Geschirr wird ja im Leben nicht passen. Aber ich kann ja jetzt nicht zur Tonne gehen und Nalas Geschirr wegschmeißen. Also, so weit bin ich noch nicht. Vielleicht irgendwann, wenn ich merke, der Hund wird da nicht reinpassen, keine Chance. Vielleicht denke ich mir dann irgendwann so, okay, oder ich spende es, aber zum Spenden sieht es irgendwie auch ganz schön abgeschrabbelt aus, wenn man ehrlich ist. Aber jetzt mir zu überlegen, ich komme halt nach Hause, nehme das und schmeiße es in die Tonne?
0: Nee,
1: kann ich nicht. Kann ich nicht.
0: Ja. Wir haben auch tatsächlich nicht das Gasbetten, also ihr Körbchen haben wir auch nicht weggetan.
1: Nee, genau, das finde ich auch, selbst wenn das jetzt zu groß ist für den Hund, der kommt, das ist ja bei Nala auch so, das benutzen wir auf jeden Fall auch. Also dann ist also halt Platz für einen zweiten Hund, ne?
0: Wir haben es gesäubert natürlich, so dass vielleicht sie nicht unbedingt das riecht so, ne? Weil das hinterlässt ja schon noch Spuren halt dementsprechend. Das
1: Absolut,
0: ist ja auch sehr lange an den Gegenständen. Das haben wir halt gemacht. Wir haben die Decken, die da drin sind, die sind gewaschen worden und so weiter, ne? Das ist alles passiert. Aber warum wegschmeißen?
1: Ja, das finde ich jetzt auch. Also wenn es heile ist und und jetzt muss man ja sagen, so ein Welpe hat ja vielleicht auch schon mal die Chance, so ein Kissen auch kaputt zu machen.
0: Durchaus.
1: Und dann kaufst du Neues, dann ist das kaputt. Und kann man jetzt sagen, das Alte, was vielleicht auch schon in die Jahre gekommen ist, aber das kann man zumindest für die erste Zeit nutzen. Und wenn man dann sagt, gut, das Beste ist davon wirklich jetzt ab, dann kann man sich vielleicht dann irgendwann nochmal ein Neues holen. Ne?
0: Genau.
1: Aber Nala hatte ja halt auch so ein orthopädisches Bett.
0: Ja,
1: die sind ja dann halt auch echt teuer.
0: Ja.
1: Und da ist, also muss ich sagen, warum sollten wir das nicht benutzen? Das finde ich Quatsch.
0: Ja.
1: Ich kann es auch verstehen, wenn jemand sagt, ich kann das nicht. Da lag immer
0: auch
1: Hund X drin und ich kann da nicht hingucken, da liegt ein neuer Hund drin. Das geht emotional nicht. Alles gut. Also das muss ja jeder für sich selbst wissen. Ich finde halt allein schon wegen Nachhaltigkeitsgründen.
0: Es ist am Anfang auch ein bisschen komisch, gebe ich auch zu. Wenn du weißt, da war immer Daska oder Nala drin. Aber da gewöhnt man sich auch.
1: Glaube ich auch, ja.
0: Also das tat auch nicht so weh, wie man sich das vielleicht vorstellen mag, dass das weh tut. Es war einfach ein bisschen komisch halt so. Weil da halt vorher halt ein anderer Hund war. So. Und natürlich gerade auch die Größenverhältnisse auch damals natürlich dann noch sehr unterschiedlich waren. Inzwischen hat Taylor da ja ordentlich aufgeholt. Ist ja, würde ich sagen, fast.
1: Aber bei euch auch nochmal ein Unterschied. Ihr habt Taylor halt sehr schnell geholt.
0: Ja.
1: Bei uns liegt da ja dann fast ein Jahr dazwischen. Also
0: Ja,
1: 9 Monate dann am Ende.
0: Genau.
1: Ja, genau. Irgendwie so 19 Monate. Und ich glaube, es macht auch nochmal einen Unterschied.
0: Ja, natürlich.
1: Ich glaube, und das ist für mich persönlich, das habe ich ja immer gesagt, ich brauchte diese Zeit irgendwie, um das für mich wirklich abschließen zu können.
0: Ja.
1: Und auch das muss jeder für sich selber machen, ne?
0: Ja, total.
1: Deswegen habe ich vielleicht gar nicht mehr so die Bilder, wie Nala in diesem Körbchen lag. Weil das schon so lange her ist. Mittlerweile belagert ja der Tiger alle Nala-Sachen.
0: Ja.
1: Der ist auch so komisch, ne? Der steht vor seiner Spielbox und holt sich wie so ein Hund die Spielsachen da raus. Das kann mir doch keiner erzählen. Das hat er noch nie bei so einer Katze gesehen. Das hat Nala halt immer gemacht. Das macht der halt auch. Und immer wenn der vor dieser Spielbox steht, holt der sich halt auch Nalas Spielsachen raus. Halt auch so große Sachen, wo du denkst, nee, das funktioniert gar nicht.
0: Den Leuchtturm.
1: Den nicht, aber wir haben so Knisterspielzeug noch gehabt und das habe ich da einfach drin liegen lassen und das holt er dann raus und weiß auch nicht so, was er damit machen soll, aber er holt es halt raus.
0: Geil.
1: Ja, ist schon irgendwie skurril.
0: Ja, du bist halt eine Hundetrainerin, ne?
1: Ja.
0: Anscheinend fühlt der Tiger sich da vielleicht ein bisschen im falschen Körper.
1: Offensichtlich, er wäre auf jeden Fall ein guter Hund, glaube ich. Ein sehr eigensinniger,
0: sehr
1: charakterstarker Hund,
0: ja,
1: aber natürlich ein wunderschöner Hund.
0: Ja, er ist schon,
1: aber der Tiger ist auch ein schöner Kater.
0: Ja, er ist schon eine Schönheit, definitiv.
1: Ich kann mittlerweile sagen, ich bin auch Katzenliebhaber.
0: Ja, ich finde auch, ich finde, es hat beides
1: ja
0: was. Und wir hatten ja auch beide parallel mit Sally und das.
1: Hat alles seine Vor- und Nachteile, ne? Der eine bringt das mit, der andere das. Das ist,
0: ja, ja,
1: ist schon geil, wenn so eine Katze auf einem drauf liegt und so schnurrt, ne? Das muss man sagen, das ist irgendwie schon ein spezielles Gefühl.
0: Ja.
1: Früher im Wenden das immer wer gesagt, dachte ich so, ja, alles klar. So krass kann das gar nicht sein. Ist schon schön.
0: Ist schon schön.
1: Und das gibt einen Hund anders. Aber ja, explizit dieses Schnurren ist schon nicht verkehrt.
0: Nee, ist schon auch schön.
1: Ja.
0: Naja, naja, wir wollen ja heute über Bindung reden.
1: So
0: Mensch,
1: nämlich.
0: Wenn der Hund sozusagen schnurren würde bei einem.
1: Dann habt ihr mit der Bindung alles richtig gemacht. Oder ein falsches Haustier gerade an der Seite. Wir müssen da vielleicht mal genauer hingucken.
0: Nochmal kurz überlegen, war es wirklich ein Hund?
1: Ja, genau. Ich gehe einmal ganz kurz Pipi machen. Ich habe eben gerade so viel Tee getrunken, bevor wir nämlich jetzt richtig einsteigen.
0: Ja, mach mal. Ich, ist jetzt gerade ein guter Punkt. Das lassen wir drin, Lisa. Ich höre Schritte. Ich höre die Tür. Da ist sie wieder.
1: Was kennt man doch, oder?
0: Ja, yeah, Tee ist schlimm.
1: Tee ist schlimm und dann sitzt die hier schon und denkst so, ach herrje, ich hätte das ja locker geschafft. Und dann sitzt da hier und wackelt schon so weiter und denkst, oh Gott, bitte lass ein Ende sein. Jetzt bin ich entspannt.
0: Das
1: jetzt können
0: schön
1: wir quatschen bis zum Sankt-Nimmerleins-Tag.
0: So viel Zeit habe ich nicht, aber wir
1: ja,
0: können
1: ja gut, das ist jetzt nicht mein Problem.
0: Ist auf jeden Fall ein Thema, was ihr euch ja schon sehr, sehr lange von uns gewünscht habt, dass ihr ein bisschen nochmal über Orientierung und Bindung eben sprechen und was das überhaupt eigentlich ist und was vielleicht auch davon das andere bedingt. Und ja, ich würde sagen, wir starten doch einfach mal genau eben damit, was ist eigentlich Orientierung und Bindung?
1: Wir haben ja schon mal eine Folge gemacht, genau zu diesem Thema. Und im Grunde muss man sagen, bei dem, was ich damals gesagt habe, bleibe ich auch. Bindung ist ja auf vielerlei Ebenen möglich. Es gibt ja eine emotionale Bindung, es gibt eine Erziehungsbindung, es gibt eine körperliche Verbindung. Also es gibt ja ganz viele Bindungswege. Ich glaube, das, was wir uns vorstellen, ist ja, dass der Hund an uns gebunden ist, im Sinne von, wenn er Schmerzen hat, kommt er zu uns. Mhm. Wenn er draußen unsicher ist, kommt er zu uns. Wenn er Angst hat, kommt er zu uns. Wenn er Hundebegegnungen hat, fragt er uns. Generell ist eigentlich, wir sind die Nummer eins und der Hund fragt uns immer ständig um Rat, um Hilfe, um Erlaubnis. Aber Bindung ist natürlich auch, dass ja eine körperliche Nähe zugelassen wird, eine emotionale Bindung aufgebaut wird, also dass sozusagen Kuscheleinheiten von beiden Seiten, das ist ganz wichtig, als wünschenswert und schön eingestuft werden. Und dann kommt natürlich nochmal die Orientierung. Die muss nicht zwangsläufig da sein, nur weil man eine gute Bindung hat. Und nur weil man eine gute Bindung hat, muss nicht unbedingt gleich eine Orientierung da sein. Eine Orientierung ist ja einfach nur, dass der Hund weiß jederzeit, wo ich bin, wenn ich im Radius sozusagen bin und natürlich einen Radius einhält und sich nicht so weit von uns weg bewegt und dann halt immer mal wieder Rücksprache hält. Das kann auch einfach super eintrainiert sein. Die Orientierung klappt einwandfrei und trotzdem ist vielleicht nicht die gute Bindung da, die ich mir wünsche. Also das muss nicht unbedingt immer passendes Paar Schuh sein.
0: Ja. Genau. Naja, definitiv. Ist auch auf jeden Fall etwas, von dem man eigentlich von Anfang an dran arbeitet.
1: Total und auch ganz unbewusst, ne? Also wir kriegen ja so oft die Frage gestellt, habt ihr Übungen zur Verbesserung der Bindung? Es gibt so ein paar Übungen, aber Bindung kann man manchmal gar nicht trainieren. Bindung entsteht einfach, wenn du dich mit deinem Hund beschäftigst, wenn du mit ihm Sachen erlebst, wenn du vielleicht auch nicht nur tolle Sachen erlebst, sondern vielleicht auch Sachen, die nicht so gut waren, aber es kommt ja darauf an, was für ein Benefit daraus kommt. Ja, Bindung ist also nicht immer das, was du wirklich aktiv trainieren kannst, sondern das, was einfach passiert und einfach auch über Tage, Monate, Jahre passiert. Das kannst du nicht aufholen.
0: Nee, also das ist schon auch schon so, dass das eben, wie du sagst, das passiert halt einfach. Ne? Ich finde, gerade bei Taylor ist es jetzt so, dass du natürlich am Anfang ist es halt als sie klein war und ein Welpe war, da war sie natürlich super neugierig und so weiter. Und du merkst eigentlich jetzt erst so richtig, wo sie im Junghundalter ist, dass sie halt auch wirklich den Kontakt halt auch sucht. So, ne? Also vorher ist halt alles irgendwie so kennenlernen und natürlich hat sie da auch schon Kontakt gesucht, aber
1: anders,
0: du,
1: ne?
0: Anders. Du hast halt jetzt mehr Response ihrerseits auf jeden Fall irgendwie, ne? Dass du.
1: Ja, das wächst, das kommt. Also ich meine, woher sollte Taylor an Tag 3 wissen, dass ihr jetzt nun die Ansprechpartner seid, dass ihr die wichtigsten Personen seid in ihrem Leben.
0: Ja.
1: Wir fühlen das von Minute 1. Wenn unser Hundebaby in ein paar Tagen geboren wird oder dann schon da ist, dann fühle ich das auch, dass ich zukünftig Hundemami bin und fühle mich diesem Hund schon sehr hingezogen und habe eine Verbindung. Aber dieser kleine Pöks weiß noch nicht, dass es mich gibt.
0: Nee, das weiß er noch nicht.
1: Und auch wenn ich den abhole, würde sich denken, die Frau ist vielleicht ganz lustig. Die ist auch nett, die riecht auch gut und die tut mir auch erstmal gut. Aber deswegen habe ich nicht gleich eine Verbindung zu der.
0: Nee.
1: Und schon gar nicht eine Bindung, eine emotionale, eine körperliche. Ne? Das kommt, also da muss man auch sagen, da muss man dem Hund und auch dem Menschen Zeit geben. Manchmal ist ja auch, dass der Hund Bindung hat, aber der Mensch keine Bindung zum Hund.
0: Auch das, definitiv.
1: Ja, schwieriges Thema. Ist manchmal tatsächlich komplizierter als andersherum.
0: Glaube ich auch.
1: Und das erlebe ich nicht selten.
0: Ehrlich?
1: Das, also gefühlt in letzter Zeit wirklich auch häufiger, dass die Verbindung, die Verbindlichkeit zu seinem Hund irgendwie abflaut, weil einfach Sachen passiert sind, wo man das Vertrauen, die Sicherheit in den Hund verliert, warum auch immer. Und dann einfach, ja, die Bindung, Verbindung zu seinem Hund verliert und der Hund ist nach wie vor genauso. Fordert das ein, orientiert sich, möchte und man merkt den Menschen an, er kann das nicht mehr so zurückgeben. Das ist ganz, ganz doof, ganz schwierig.
0: Ja,
1: ist eine ganz, in Anführungsstrichen, auch unangenehme Situation.
0: Glaube ich. Also ich meine, der Hund versteht ja wahrscheinlich auch überhaupt nicht, warum Frauchen oder Herrchen sich gerade vielleicht auch anders verhält.
1: Nee, genau, der Hund weiß halt vielleicht, ach keine Ahnung, wir nehmen jetzt mal ein Beispiel. Der Hund reißt sich von alleine los und stürmt auf einen Menschen zu und bellt den Menschen an, den Fremden. Das passiert einmal, du trainierst mit dem Hund, es passiert wieder und es passiert wieder und es passiert wieder. Verhalten wird vielleicht einfach auch doller und dann hast du dir Hilfe gesucht und irgendwie grenzt du deinen Hund auch ein und auf einmal stellt sich der Hund auch gegen dich, weil er in einer Erregungslage sich irgendwie so bedroht von dir fühlt, dass er sich vielleicht auch gegen dich stellt. Und natürlich ist dann dein Vertrauen in den Hund, deine Bindung, die hat einen Cut bekommen. Und je nachdem, wie gravierend das ist, je nachdem, wie oft das passiert, je nachdem, wie emotional du da vielleicht auch verankert bist, kratzt dich das ja dann auch schneller oder weniger schnell an.
0: Toll.
1: Und jetzt gehen wir mal davon aus, du hattest an dem Tag auch einen schlechten Tag. Das heißt, so ein kleines Mühe reicht dafür aus, dass du deinen Hund anguckst und denkst, ach, du ahnst es nicht mehr, du bist gar nicht mehr der Hund gefühlt. Ja, dann kommst du da ins Training und grundsätzlich muss man sagen, der Hund zeigt Verhalten nicht schön, aber jetzt auch noch nicht ganz, ganz, ganz schlimm. Der Mensch empfindet das aber schon als katastrophalst schlimm. Und dann geht man in die Übungen und die Übungen sind per se auch richtig und das, was der Hund braucht, aber der Mensch sagt, geht nicht mehr.
0: Kann ich nicht mehr.
1: Ich kann nicht mehr. Ui, und dann hat man, muss man sagen, echt eher ein Problem. Weil man dann gar nicht mehr wirklich am Hundetraining arbeitet, sondern dann arbeitet man wirklich eigentlich nur noch am Mensch. Und das ist manchmal nicht so einfach.
0: Das glaube ich sofort.
1: Wie kriegst du wieder Vertrauen in deinen Hund? Wie schaffst du es wieder als Mensch, eine Verbindung zu deinem Hund aufzubauen?
0: Ja.
1: Und da muss der Mensch manchmal viel, viel mehr über den eigenen Schatten springen, als man so denkt.
0: Das glaube ich. Das glaube ich sofort.
1: Weil Menschen einfach teilweise sehr nachtragend sind.
0: Ja,
1: aber.
0: Vor
1: 3 Wochen war das aber so. Ja, jetzt ist eine neue Situation. Tut man gar nichts. Aber du solltest versuchen, deinem Hund eine neue Chance zu geben, eine neue Möglichkeit, um diese Verbindung, um diese Bindung mit dir wieder aufrechtzunehmen, aufrechtzuerhalten oder wieder zu festigen. Huiuiui. Das ist manchmal wirklich auch sehr emotional. Das sind manchmal wirklich schwierige
0: Stunden, ne?
1: Ja, die kratzen mich auch echt an.
0: Das glaube ich. Also.
1: Weil man auch so, Mitleid ist, glaube ich, ein falsches Wort, aber man fühlt schon sehr mit.
0: Ja, ich glaube, du kannst ja auch beide Seiten halt irgendwie verstehen. Also ich meine, natürlich ist es doof, wenn man sich was anderes wünscht von dem Hund, aber der Hund vielleicht auch einfach gar nicht weiß, weil er vielleicht auch reizüberflutet ist, wie er halt mit diesem Reiz umgehen soll und das halt seine Reaktion ist.
1: Ja.
0: So, und das meint er meistens vielleicht auch gar nicht böse.
1: Nee, genau, aber das ist jetzt, was du sagst, ist natürlich sehr, sehr rational, sehr objektiv. Und wenn du dann noch subjektiv da mit drin hängst, dann siehst du das auf einmal gar nicht mehr so. Und du denkst dir, ist doch...
0: Nee, natürlich.
1: Wo ist das verloren gegangen, dieses in Anführungsstrichen logische Denken darüber?
0: Ja, es ist auch nicht immer einfach, ne? Nee. Also um Gottes Willen, ich meine, haben wir ja, glaube ich, auch schon mal drüber gesprochen. Taylor hat ja auch ein kleines Problemchen mit Reizen, dass sie gerade in der Stadt hier in Hannover doch durchaus ein bisschen überfordert ist manchmal und eigentlich... auch sie ist jetzt nicht die, die irgendwie in Fight geht oder sowas, aber sie ist halt, ich würde, wie sagst du immer, eher so fiddlebaut, so völlig unruhig und halt irgendwie auch eher an den anderen Hunden orientiert und möchte eher spielen. Also flirten ist es, glaube ich, auch nicht, aber halt, sie kann es einfach nicht kompensieren aktuell.
1: Ja, ja.
0: So, und nicht so gut. Also ist jetzt auch nicht so, dass sie da
1: gar nicht kann, sondern.
0: Gar nicht kann, aber. Ist auch tagesformabhängig. Es gibt auch mal Tage, wo gar nichts geht hier in Hannover. Mhm. Aber ja, und das klingt auch immer so blöd. Habe ich auch letzte Woche zu deiner Kollegin gesagt. Es klingt immer so blöd, wenn man sagt, das ist zu Hause nicht so. Weil ihr seht sie ja immer nur so in der Hundeschule. Und man denkt sich so, man kommt sich manchmal echt bescheuert vor.
1: Das macht ihr zum ersten Mal.
0: Ja, das macht
1: das. Das sind diese typischen Sprüche und du sitzt und denkst dir, ist klar. Aber manchmal macht der Hund das wirklich zum ersten Mal, ne? Oder irgendwann war halt mal das erste Mal.
0: Ja, yeah, genau.
1: Das ist halt so.
0: Zum Beispiel großer Klassiker-Thema ist natürlich, Leinführung ist bei uns auch noch ein Thema, ist aber auch völlig normal. Also der Hund muss auch noch...
1: Aber es ist auch schon besser geworden, ne?
0: Ist auch schon besser geworden, definitiv. Aber zu Hause klappt es halt schon auch echt ordentlich. Mhm. Da klappt es sogar auch so, dass sie sich einfach, wenn sie sogar am Geschirr ist, einfach bei uns manchmal einreiht sozusagen. Ne? Dass sie dann nicht einfach nur...
1: Hackengas und tschüss
0: und ich schnupper hier jetzt alles ab und so weiter und so fort. So, das klappt schon auch so, aber hier in Hannover geht sie richtig rein mit all ihrer Körperkraft und man denkt sich so, das muss aussehen, als würden wir nichts mit ihr machen.
1: Ja, und genau, jetzt der typische Anruf oder die typische Anfrage dazu ist, zu Hause klappt das, aber wenn ich woanders spazieren gehe oder wenn ich aufs Feld gehe, dann zieht der Hund, guckt nicht mehr, ist nicht mehr orientiert, hat keinerlei Bindung zu mir.
0: Keinerlei Orientierung.
1: Ja, Orientierung, Bindung, da ist dann alles vorbei. Und dann versuche ich zumindest immer die Menschen erstmal runterzuholen und zu sagen, na nur weil das in der einen Situation gerade nicht so gut ist oder vielleicht auch noch in zwei, dreien, dann erstmal zu gucken, warum ist das nichts? Das ist nicht vielleicht die Bindung, die da das Problem ist, sondern die ganzen Reize ringsrum. Und schaffst du die auszuhebeln, schaffst du die zu bearbeiten, kommst du vielleicht wieder auf den Punkt, wo du deinen Hund in Anführungsstrichen erkennst, so wie er ist.
0: Ja, ja.
1: Nicht immer gleich ist die Bindung kaputt oder der Hund hat eine schlechte Verbindung zu dir. Manchmal ist der, platt gesagt, so reizüberflutet, so überfordert mit der Situation, ja, dass der schon irgendwie Sachen macht und nicht gerade an die Orientierung denkt, weil das einfach zu viel für den Moment ist.
0: Ja, ja. Und dann halt noch mit Training gepaart ist dann natürlich nochmal... eine Hausnummer. Ja. So, ne?
1: Aber ich verstehe auch, wenn man auf der anderen Seite sitzt, dass man das emotionslos ganz gut daher blubbern kann.
0: Voll.
1: Und sagt, ja, was ist also, jetzt hab dich mal nicht so, ne? Der ist reizüberflutet und da musst du das machen und da solltest du das lernen und dann übt ihr das und jenes und dann, na, ihr habt eine gute Bindung und man selber sitzt da und denkt, ja, nee, ich fühle das gar nicht.
0: Ich fühle überhaupt keine Bindung, also das stimmt nicht.
1: Aber ich...
0: Haben wir, glaube ich, auch nie gedacht, dass wir keine Bindung zu ihr haben. Das kommt wahrscheinlich dem auch zugute, dass wir natürlich schon mal auch Hunde haben. Und dass du ihr halt einfach anmerkst, dass sie, die möchte halt spielen. Ne? Das sind ihre Freunde, die sie da in der Hundeschule trifft und sie möchte halt wirklich spielen.
1: Ja, klar.
0: So, ne? Und dann möchte sie halt energielos werden, was ja auch irgendwie klar ist.
1: Auch, ja.
0: Und überhaupt dieses Ankommen für sie ist auch schon immer, wenn sie dann immer, wir sind meistens... mit immer die Ersten, weil wir ein bisschen von außerhalb kommen und dadurch immer überpünktlich losfahren. Und dementsprechend ist sie natürlich auch schon immer ein bisschen früher da, was eigentlich auch gut ist, damit sie schon mal ein bisschen schnüffeln kann, den Platz kennenlernen kann und so weiter und so fort. Aber dann freut sie sich bei jedem Hund, der kommt und möchte sofort spielen.
1: Ja, jetzt könnte man ja sagen, warum lassen wir dann nicht einfach spielen? Dann wäre ja Taylors Erregung weg. Ja, oder Taylors Erregung ist dann noch mehr. Oder sie ist dann einfach schon so drüber, dass dann Trainingsinhalte gar nicht mehr klappen. Und was wir halt in der Hundeschule sagen, ist immer, wir lassen sicherlich auch mal spielen. Mhm. Aber die wenigste Zeit, weil es ist einfach, es gibt so viel wertvolle Informationen, die wir gerne mitteilen möchten. Zum Spielen kann man sich vorher, nachher immer noch mal privat treffen. Oder man sagt, hey, können wir bitte heute mal spielen lassen? Dann sind wir die Ersten, die das auch machen. Mhm. Aber es ist nicht immer Grundthema der Hundeschule, weil wir eben sagen, es gibt wirklich Wichtigeres.
0: Ja, definitiv.
1: Und die Hunde müssen das auch mal lernen. Ja. Die müssen leider auch mal lernen. Auch eine Taylor muss lernen. Oh,
0: mit, wird nicht immer gespielt.
1: Mit Mila kann ich jetzt gerade nicht spielen. Oder mit Wilma.
0: Nee.
1: Geht jetzt halt einfach nicht. Und das ist Lernen, Frust auszuhalten und im Frust dann trotzdem wieder sich zu orientieren an den Menschen.
0: Mhm.
1: Dann eine Bindung aufzubauen. Ah, wenn ich Frust habe, kann ich mich an Herrchen oder Frauchen wenden. Ja. Wow, und dann geht's mir besser.
0: Ja.
1: Nicht immer.
0: Nicht immer, aber...
1: Aber es wird mehr werden. Ne? Und das sind so die Momente, wo du unbewusst ja an der Bindung arbeitest, was du vielleicht gar nicht merkst, aber wo Taylor jedes Mal sagt, oh ja, ich werde aufgefangen, oh ja, ich kriege eine Hilfestellung. Und das macht ja auch eine Verbindung aus.
0: Mhm. Ja, definitiv. Also, wie gesagt, das merkt man einfach, dass da mehr Bindung kommt und so weiter. Und das ist, glaube ich, auch ganz normal. Aber das, was euch ja eben auch brennend interessiert, ist halt die Orientierung am Menschen, an der, wie ihr gehört habt, auch wir noch arbeiten müssen. Definitiv. Ich glaube, viele haben da dieses Idealbild, glaube ich, einfach im Kopf. Ne? Der Hund, der dreht sich eben die ganze Zeit um, wenn er in der Leinführigkeit läuft, dass er die ganze Zeit an einem irgendwie hochguckt, immer fragt und so weiter und so fort. Würdest du sagen, das ist mit Orientierung gemeint oder ist das eben nur das vielleicht auch in Anführungsstrichen falsch verstandene Idealbild?
1: Zum Teil ist es das falsch verstandene Idealbild, ja. Weil ein Hund, der leinführig geht und die ganze Zeit hochguckt, der steht einfach wahrscheinlich in einem perfekten Kommando. Der hat einfach geübt, während der Leinführung gucke ich nonstop Herrchen, Frauchen an. Das ist sicherlich sehr schön in der Leinführung, aber das ist dann vielleicht nicht gegeben, wenn ich ihn von der Leine losmache. Das heißt, wann ist ein Hund orientiert? Wenn er ohne Kommando, also ohne im Fuß zu laufen oder ne, was auch immer ihr vielleicht für ein Leinführungskommando habt, einfach wenn er losgelöst von euch ist, vielleicht frei oder mit der Schleppleine läuft, eigentlich so ein bisschen in seinem Freizeitmodus ist, das machen kann, was er eigentlich machen darf und es dann schafft, immer noch regelmäßig Kontakt mit euch aufzunehmen. Dann sind wir bei einer guten Orientierung. Das sollten wir erreichen.
0: Wie kriegen wir das hin? Ist ja jetzt die große Frage, die wir mit uns alle stellen.
1: Viel Zeit, viel Training, viel Ruhe und schon gar nicht mit Druck.
0: Nee, Druck klappt nicht, ne?
1: Nee,
0: also ist eigentlich kein guter Berater in der...
1: Eigentlich nie?
0: Nee.
1: Nie, aber machen wir uns mal was vor, wenn ich Druck ausübe auf dich, Mareike, dann wird unsere Bindung eigentlich mehr scheitern.
0: Ich weiß nicht, was in der Redaktion gerade los ist, aber anscheinend haben die Spaß.
1: Ja, ist doch gut so. Auf dem Freitag ist genau richtig.
0: Ich weiß nicht, ob ihr das gehört habt, aber auf jeden Fall wir haben es gehört.
1: Ja. Also genau, mit dem Druck. Ja. Wenn ich Druck auf dich... Das gibt's doch gar nicht.
0: Was ist das?
1: Sie haben gelacht, dann müssen Sie Spaß haben. Also nochmal, wenn ich Druck ausübe, dann wird dein Vertrauen vielleicht just in dem Moment noch nicht geschädigt sein, weil einmal ist kein Mal, aber übe ich immer wieder Druck auf dich aus. Irgendwann wirst du sagen, nee, das ist kein angenehmes Arbeiten, das ist keine angenehme Atmosphäre. Und ich komme vielleicht deswegen nicht mehr zu dir. Ich orientiere mich nicht mehr an dir. Und dann irgendwann geht dadurch Verbindung, Verbindlichkeit verloren und damit auch Orientierung. Das heißt, Druck versucht rauszulassen. Ich weiß, jeder von uns hat Druck. Den Druck machen wir uns selber. Mhm. Wir wollen, dass unser Hund orientiert ist. Wir wollen, dass er ordentlich an der Leine läuft. Wir wollen, dass er freilaufen kann. Wir wollen dies, wir wollen das. Wir wollen ja so viele Sachen.
0: Eigentlich wollen wir alles.
1: Eigentlich auch
0: und
1: alles.
0: Am besten sofort.
1: Genau. Alles mit einmal.
0: Ja.
1: Das geht nicht. Das ist nicht möglich.
0: Mm-mm.
1: Schier unmöglich.
0: Ja, yeah, voll.
1: Na, also wir haben ja auch unseren Job, wo wir jetzt arbeiten, gelernt. In der Schule konnten wir auch nicht gleich alles. Und selbst in unserem Job jetzt, wo wir sind, können wir auch nicht alles. Manche Sachen muss man sich auch erst aneignen.
0: Ja.
1: Ich in der Hundeschule, ich mache nicht umsonst Fortbildungen. Immer wieder. Ich kann nicht alles. Das ist auch Quatsch. Das ist albern zu sagen, man kann alles.
0: Ja, ist es auch.
1: Wirklich, ich finde solche Menschen, die von sich so überzeugt sind, ich kann alles und ich bin der Beste. Ach, Laberababer. Wirklich, wer ist denn das? Niemand, kann gar nicht sein.
0: Nee, das stimmt.
1: Und ich glaube, das ist am Ende fast verbindlicher, auch mal Schwächen zugeben zu können, sich selber und seinem Hund gegenüber auch, und gemeinsam daran zu arbeiten, als da zu stehen, der größte Held zu sein und zu sagen, pff, ich kann eh alles. Und am Ende ist die Erziehung sehr fragwürdig. Okay, aber jetzt mal zurück, wie machen wir es?
0: Ja, wir wollen konkreter werden.
1: Wir wollen konkreter werden. Ich merke, du machst Druck.
0: Ich mache jetzt Druck, aber so richtig.
1: Ha, ja, ja, ich
0: weiß. Lisa, werde jetzt sofort konkreter.
1: Ich möchte nicht mehr. Ich muss doch noch mal auf Toilette.
0: Na, okay, machen wir wieder so wie immer.
1: Siehste? Geht doch.
0: Geht doch. Jetzt hast du Druck ausgeübt. Nein, Spaß.
1: Also, was ihr natürlich machen könnt, ist losgelöst von jetzt in der Leinführung. Wenn euer Hund euch anguckt, bitte immer bestätigen, immer loben. Das muss nicht mit einem Kick sein. Das reicht auch mit einem, hey, prima, gut, klasse, was auch immer. Kommt euer Hund zu euch freiwillig zurückgelaufen? Dann kann man ihn streicheln, man kann ein Futterstück reinwerfen, warum nicht? Achtung, Achtung, nicht jeder Hund möchte draußen gestreichelt werden. Das ist Komfortverhalten. Viele Hunde lassen das draußen nicht zu. Die drehen dann auch so den Kopf weg, weil sie sagen, oh nee, hier ist mir das irgendwie zu nah.
0: Mhm.
1: Und auch Leckerlis nimmt nicht jeder Hund draußen, weil zu erregt oder einfach gar nicht so futteraffin. Das heißt, da sucht euch ein Lobmittel aus, was euren Hund wirklich auch in dem Moment belohnt.
0: Ja, bei Teller müssen es draußen auch schon die sehr guten Leckerlis sein.
1: Ja, weil sonst nimmt man das meist nicht, ne? Und klar, manchmal reicht wirklich auch ein, hey, super gemacht. Und ja, dann muss das aber auch wirklich authentisch kommen. Ihr müsst nicht spazieren gehen, euer Hund guckt euch an und ihr sagt, toll. Dann ist das nicht toll. Mhm. Das weiß dann auch der Hund spätestens nach dem zweiten Mal gucken. Bitte daddelt auch nicht auf dem Handy. Telefoniert nebenher, der Hund orientiert sich an euch. Und ihr merkt es vielleicht gar nicht. Das macht der 3-4 Mal. Der merkt aber auch, oh, es kommt keine Resonanz zurück. Also stelle ich doch dieses Verhalten ein. Das heißt, wollt ihr an der Orientierung aktiv arbeiten, dann bitte gebt auch genauso viel Orientierung zurück, wie ihr von eurem Hund erwartet. Und das heißt bedingungslose Aufmerksamkeit.
0: Mhm.
1: Und schafft ihr das nicht, dann schafft der Hund es auch nicht.
0: Mhm.
1: Das bedingt sich, ne? Also bitte, ne, nicht sagen, der Hund guckt ja nie, wenn ihr vielleicht selber auch ganz abgelenkt seid.
0: Ja.
1: Jetzt gehen wir mal davon aus, ihr seid überhaupt nicht abgelenkt, ihr daddelt nicht am Handy, ihr seid wirklich fokussiert auf euren Hund, jetzt auch nicht verkrampft, aber ihr seid schon sehr präsent. Und euer Hund schafft es eben auf so einem Spaziergang 2-3 Mal von ganz alleine zu gucken. Dann feiert ihr euren Hund in den Himmel. Das ist wirklich der Jackpot, weil er kommt ja von alleine auf die Idee zu sagen, aber was geht denn da hinten ab? Ich drehe mich mal. Und dann wirklich loben, loben, loben. Die Quintessenz ist dann aber nicht, ah, dann packe ich dich jetzt auch gleich mal an die kurze Leine, wenn du gerade im Freilauf oder an der Schleppleine warst, weil jetzt bist du ja gerade schon einmal hier.
0: Ja.
1: Na, würde ich nicht machen.
0: Ja, dann, ja, nee, dann.
1: Dann im schlimmsten Falle kommt es da zu einer Verknüpfung und der Hund sagt, ah, wenn ich mich umdrehe, dann werde ich immer an die kurze Leine gepackt.
0: Mhm.
1: Also Achtung, dass es da nicht zu so einer doofen Überschattung kommt.
0: Mhm.
1: Die ihr aus einem Nutzen raus seht, aber der Hund es ja so nützlich nicht findet, wieder an der kurzen Leine zu gehen. Jedenfalls die meisten finden es nicht so nützlich.
0: Naja.
1: So, jetzt wollt ihr aber natürlich mehr Orientierung als nur 2-3 Mal eigenständig. Dann fangt ihr einfach an, ein Geräusch zu etablieren. So ein was auch immer. Ne? Wenn euer Hund dann guckt, dann hey, prima, gut. Dann sagt ihr nicht den Namen, ihr sagt nicht ein Kommando, sondern ihr macht euch nur so ein bisschen aufmerksam. Ja, wenn ihr den Namen sagt, ja, dann belohnt ihr den Namen, die Aufmerksamkeit auf den Namen. Das ist nochmal ein bisschen anders zu bewerten. Also würde ich bei Geräuschen bleiben.
0: Mhm.
1: So, auch da loben, loben, loben und dann immer mal so ein Mischmasch. Ne? Also jetzt habt ihr 2-3 Mal so ein gemacht, der Hund dreht sich und ihr sagt, hey, prima. Und dann wartet ihr mal einen kurzen Moment und ganz oft dreht der Hund sich dann schon irgendwann nach 10 Metern doch nochmal von alleine um und sagt, ah, vielleicht habe ich ja doch was gehört. Und dann seid ihr natürlich gefragt zu sagen, super klasse, auch ohne, dass ich was gemacht habe, kommst du auf die Idee. Und diese Orientierung an mir, diese freiwillige Orientierung, die ist Gold wert. Das ist das, was wir wollen.
0: Mhm.
1: Das ist das, was wir später wollen. Unser Hund läuft frei, kommt an eine Kreuzung, dreht sich um und fragt, wo geht man hin?
0: Ja.
1: Da kommt ein Hund, ich drehe mich um, was mache ich denn mit dem?
0: Mhm.
1: Aber das müsst ihr unfassbar kleinschrittig auftrainieren.
0: Und das dauert.
1: Und das dauert, natürlich.
0: Und es gibt mit Sicherheit Hunde, die kriegen das schneller hin, wie immer, als klar, andere.
1: Ja, es aber gibt sehr menschenbezogene Hunde, die haben das sehr, sehr schnell drin. Es gibt eben auch sehr eigensinnige Hunde, die sehr gerne und vermeintlich auch sehr gut für sich selber entscheiden. Bei dem braucht man da vielleicht ein bisschen länger, ne? Und dann gibt es einfach die Konstellation, die super aneinander vorbei reden. Hund guckt, Mensch kriegt das nicht mit. Mhm. Hund guckt weg, Mensch guckt Hund an. Und man denkt so, oh nee, bitte, das ist jetzt total doof gelaufen. Mhm. Und so passiert das ein paar Mal, ne?
0: Ja.
1: Und dann, ja, da muss man echt ganz genau sein, ein sehr gutes Timing haben, seinen Hund gut beobachten können und wirklich auch schon die kleinste Bewegung in eure Richtung. Das heißt, dreht der Hund sich minimal ein und guckt vielleicht auch nur euer Knie an.
0: Das wollte ich gerade fragen. Was ist für dich praktisch in die Richtung? Wenn der Kopf sich nur so ganz leicht bewegt und die Augen sich nicht treffen, reicht
1: genau,
0: das schon?
1: Genau, das reicht schon. Das ist ja schon dieses, ich zum Beispiel da drüben, ich gehe da den Weg und ich wende mich von diesem Weg ab und gucke so, ich orientiere mich in deine Richtung. Das fände ich schon erstmal okay.
0: Okay.
1: Nala zum Beispiel, die ist teilweise gerade ausgelaufen. Ich habe nur gesehen, dass die Ohren sich nach hinten gedreht haben. Und ich wusste, jetzt ist die gerade bei mir. Mhm. Wenn ich jetzt was will, kann ich jetzt. Ich brauche nicht anfangen, wenn die komplett Ohren nach vorne und sie ist nach vorne gerichtet, dann kann ich sie aktiv abbrechen.
0: Ja.
1: Aber die Orientierung ist in dem Moment da schon, wo die Ohren nach hinten gestellt sind. Ne?
0: Ja.
1: Und dann konnte ich auch stehen bleiben und sie hat das sofort gemerkt.
0: Mhm.
1: Das ist eben sehr feinschliffig, sage ich mal.
0: Total. Also
1: aber wenn ihr dabei seid, dass euer Hund sich leicht umdreht, hey, dann lobt.
0: Ja.
1: Es muss nicht immer der direkte Blick sein. Ich weiß, den wünschen sich alle. Das weiß aber der Hund nicht.
0: Nee.
1: Der Hund weiß nicht, dass es toll ist, dass man sich anguckt. Wir Menschen gucken uns ständig an. Das ist schön, das ist eine Wertschätzung, das macht man so. Hunde machen das nicht so. Die lernen das halt von uns, aber deswegen ist es halt umso wichtiger, schon auch die kleinste Orientierung zu markern und zu sagen, perfekt, das wollen wir, prima.
0: Ja, richtig so, weiter so.
1: Genau, mehr,
0: yeah.
1: Häufiger, schneller.
0: Ja, vor allen Dingen kann es auch da wieder sein, ne? Dass eben Taylor, würde ich sagen, ist sehr menschenbezogen, mhm. Die liebt Menschen.
1: Mhm.
0: Aber bei Taylor ist es im Moment noch so, dass es mehr die Kleinkopfbewegungen sind. Sie dreht sich auch mal komplett um und so.
1: Mhm.
0: Aber es sind, würde ich sagen, wenn ich jetzt überschlagen müsste, tendenziell mehr die eher ganz minimalen Kopfbewegungen noch.
1: So. Und warum?
0: Weil sie hält mit Reizen natürlich wieder zu tun hat, die kleine Mausi.
1: Erstens das und zweitens weiß euer Hund auch in der Regel, dass ihr da seid.
0: Ja, auch das.
1: Ne, es ist ja in der Regel nicht so, dass ihr einfach weg seid. Das heißt, der Hund hat wahrscheinlich noch nie so richtig die Orientierung verloren, weil er ja weiß, dass ihr hinten dran seid. Entweder merkt er das über eine Leine oder weil, wenn es zu dolle wird, wir spätestens irgendwas rufen.
0: Wahrscheinlich, ja.
1: Und unterbrechen, eingreifen oder was auch immer.
0: Ja.
1: Das macht es natürlich für den Hund auch einfacher zu wissen, naja, wenn die was wollen, dann...
0: Werden sie schon sagen.
1: Genau. Genau. Und die minimalsten Bewegungen, die merkt mein Frauchen, Herrchen gar nicht. Ja, dann stelle ich das halt ein. Nee, und genau da, an diesen minimalen Sachen, gehört es anzusetzen, gehört es zu loben, damit das da mehr wird. Häufiger, dass der Hund es schafft, nicht nur minimal sich zu drehen, sondern wirklich den Kopf ganz rumzunehmen. Ne?
0: Mhm.
1: Blickkontakt aufzubauen.
0: Ja, ja, definitiv. Immer schön.
1: Super fein. Genau, was auch immer ihr sagt. Ne? Da dürft ihr kreativ werden bis... sonst wohin.
0: Voll.
1: Wichtig ist Timing, also zielgenau zu loben. Nicht der Hund dreht sich um, dreht sich weg und ihr sagt, super. Was lohnt ihr? Das Weggucken, ne?
0: Mhm.
1: Dann habt ihr genau das belohnt, was ihr nicht wollt. Also ihr versucht einfach timingmäßig ganz genau, wenn er sich umdreht, zu sagen, prima.
0: Ja.
1: Und selbst wenn das nicht das Lob war, was ihr gerade eigentlich sagen wolltet, egal, Hauptsache es kommt erstmal eine Aufmerksamkeit.
0: Voll.
1: Und umso häufiger ihr das macht, umso schneller werdet ihr das sehen, umso schneller werdet ihr mit eurer Belohnung. Und wenn ihr merkt, boah, ich krieg das irgendwie alles nicht voneinander, ich habe da Schwierigkeiten, ja, dann sucht euch Hilfe.
0: Mhm.
1: Dann lasst einen Hundetrainer mitlaufen. Und das ist auch tatsächlich ganz oft richtig wahnsinnig dolle. Krass, dass ich ins Einzeltraining komme und die Menschen sagen, mein Hund ist gar nicht orientiert. Und ich immer schon so, okay, guckt der denn nie? Nee. Dann gehen wir mit denen spazieren und der Hund dreht sich eben diese minimalen Sachen, dreht er sich ein. In einer Tour nicht, aber der orientiert sich doch. Ja, das macht er immer, aber ich dachte, das reicht nicht.
0: Mhm.
1: Ja, dann nimmt man genau dieses Verhalten und lobt das 5-6 Mal, auf einmal dreht der Hund sich ständig um.
0: Ja.
1: Und die sagen, es gibt's ja gar nicht.
0: Ja, man merkt das auch, finde ich, also bei Taylor merke ich das auch, wenn wir dann losgehen und gerade echt irgendwie dann auch wirklich eine ausgiebige Runde machen und umso öfter man es in der Runde macht... umso öfter macht sie es dann auch.
1: Mhm.
0: So, das potenziert sich halt hoch.
1: Total, ja. Und der Spaziergang startet in dem Moment, wo die Leine dran ist, ne? Der Spaziergang startet nicht erst auf dem Feld.
0: Nee.
1: Weil nämlich, wenn ihr bis zum Feld gegangen seid, hat der Hund sich vielleicht schon ein paar Mal an euch orientiert. ihr habt das gar nicht bemerkt oder gar nicht belohnt, gar nicht gewertschätzt. Na, warum soll denn der Hund dann wissen, dass ihr es aber ab dem Feld, ab da wollt ihr das? Wie?
0: Ja.
1: Wie soll euer Hund das wissen? Also, das ist gemein. Das ist einfach wirklich eine Fehlkommunikation und die geht, das muss ich jetzt mal ganz gemein sagen, das geht einfach nur von euch aus.
0: Ja, ne?
1: Also startet damit sofort, guckt der Hund euch noch an der Haustür an und fragt, gehen wir jetzt raus? Ja super, gut machst du das. Wir gehen aus der Haustür und euer Hund guckt euch an, ja prima.
0: Ja.
1: Weil dann, wenn ihr das dort macht, dann weiß er auch, dass das wünschenswert ist und dann kann er das auch in schwierigeren Situationen irgendwann anwenden.
0: Abrufen.
1: Aber wann soll er wissen, dass ihr das wollt und wann nicht?
0: Ist schwierig.
1: Das wissen wir Menschen. Wenn er nicht an der Leine ist, dann soll er orientiert sein. Wenn er an der Leine ist, habe ich ja die Orientierung durch die Leine. Nee. Das ist schwierig.
0: Ja, definitiv. Hast du denn noch vielleicht eine Übung für die Orientierung, die wir auch in den vier Wänden machen können?
1: Ja, auf jeden Fall, da ist ja dieses Schau eine ganz gute Übung oder Kuckuck oder wie auch immer man es nennen möchte. Also wirklich diese ganz aktiv eingeholte Aufmerksamkeit, Orientierung, dass der Hund uns also wirklich angucken soll, wenn wir das wollen. Da muss man aber sagen, es geht halt wirklich aktiv über ein Kommando. Was man sonst natürlich machen kann, ist immer die Ansprache loben. Also wenn ihr zum Beispiel Futter auf den Boden hinstellt, dann stellt euch daneben und wenn euer Hund euch dann anguckt und um Erlaubnis fragt, also sich an euch orientiert, dass ihr dann sagt, prima, okay. Dass ihr dann vielleicht abgeht von so einem, du sitzt dich nur hin, du japperst dein Essen an und dann kannst du losgehen, sondern fordert da durch keine aktiven Kommandos, aber durch dieses eigenständige, angewandte vom Hund auf euch, diesen Blickkontakt, fangt den ein zu loben. Oder euer Hund möchte auf den Balkon oder auf die Terrasse raus. Ihr macht die Tür auf und begrenzt ihn und sagt, nee, so rausstürzen geht nicht, aber du kannst mich angucken und um Erlaubnis fragen. Wenn du das machst, wenn du dich an mir orientierst, dann kann's losgehen. Spielen, spielt mit eurem Hund und zwar nicht mit Spielzeug, sondern wirklich rein körperlich. Also geht runter auf die Füße, auf die Knie, macht euch klein, schubst euren Hund an, spielt einfach ein bisschen mehr hündisch. Das ist total schwer zu spielen mit seinem Hund, aber auch das, da lernt euer Hund mit euch Kontakt aufzunehmen, sich an euch zu orientieren, was ist zu viel, was ist zu wenig. Das kann auch gut helfen.
0: Ja, machen wir immer draußen.
1: A, macht das mega Spaß. Hunde überdrehen ganz schnell.
0: Ja.
1: Da muss man gut aufpassen, aber auch da kann man sie körperlich ganz gut begrenzen. Das ist vielleicht auch nochmal was man eine gute Folge zu machen kann.
0: Ja.
1: Wie spiele ich mit meinem Hund körperlich, also ohne Spielzeug?
0: Ja.
1: Guter Einfall gerade.
0: Ja, können wir mal machen.
1: Glaube ich, für viele sehr interessant.
0: Vielleicht machen wir das irgendwann nach der Hundeschule mal.
1: Mhm.
0: Wenn wir da sind, wo auch Zaun ist.
1: Ja.
0: Dann können wir vielleicht in Action mit Taylor spielen.
1: Ja, oder die ein, zwei anderen Hunde, die noch da sind. Vielleicht haben wir. Ja, das machen wir mal. Das ist eine gute Idee.
0: Oder?
1: Ja.
0: Es wird nicht sofort kommen, aber kommt. Versprochen.
1: Kommt. Auf jeden Fall.
0: Ja.
1: Ja, fand ich gerade selber ein guter Einfall von mir. Ach.
0: Oh.
1: Ah. Das geht runter wie Öl, sag ich euch.
0: Ja. Yeah. Sehr gut.
1: Das ist die Praline.
0: Das ist die Praline, ne?
1: Die macht.
0: Ja. Yeah. Ach ja, ich würde sagen, wir sind auch schon wieder am Ende angelangt hier, ne?
1: Meinst du, das reicht so? Meinst du, wir haben da jetzt nochmal alle mit abgeholt?
0: Ja, das ist immer die Frage. Wahrscheinlich würden wir sagen, haben wir einen Großteil abgeholt, aber wahrscheinlich gibt es immer noch die ein, zwei Personen, die sagen, das reicht mir noch nicht. Dann schreibt auf jeden Fall und eben auch das eigentlich was, wenn ich mit am, vielleicht nochmal zur Bindung mit zu sagen ist, Bindung ist nicht nur Streicheln.
1: Ja, genau, also das ist so. Ja. Aber Bindung ist auch Streicheln.
0: Bindung ist auch Streicheln, aber eben nicht nur Streicheln.
1: Und so. Bindung ist nicht nur Kommandos, aber auch Kommandos. Es ist halt das große Ganze.
0: Und nicht nur spielen.
1: Ja.
0: Sondern es ist irgendwie alles.
1: Es ist nicht nur Futter geben.
0: Ja.
1: Es ist wirklich alles. Und in jedem Einzelbereich kann es zu Schwierigkeiten kommen.
0: Ja.
1: Zu Bindungsschwierigkeiten. Aber ihr habt nicht gleich einen Verlust erlitten, wenn eins vielleicht gerade mal nicht so gut funktioniert. Aber klar, muss man an diesem Bindungsstrang dann ansetzen und sagen, okay, das muss ich wieder festigen.
0: Ja.
1: Na, und das macht man in der Regel nicht über Druck, sondern in der Regel über ganz viel Ruhe, Gelassenheit, Zugewandtheit und sich dem Thema wirklich annehmen.
0: Ja.
1: Aber da muss man sagen, dann holt euch Unterstützung. Das ist ja also überhaupt keine Scham, sich Hilfe zu holen, weil man gerade mal mit seinem Hund irgendwie nicht weiter weiß. Ganz im Gegenteil. Ich finde, es ist eher eine Stärke, sich einzugestehen, irgendwie komme ich gerade nicht so weiter, irgendwie hakt es gerade. Ja, dann los geht's.
0: Rein da.
1: Ja, dann, dann kann Bindung nur wieder besser werden, wenn man sich dem Thema annimmt und wenn man zu einer Verbesserung beiführt.
0: Voll.
1: Als da so halbgare Sachen dann am Ende vielleicht sogar zu fabrizieren. Das ist manchmal sogar noch schlimmer. Ja. Und an alle die, die jetzt sagen, oh nee, das ist ja, das reicht mir nicht, dann meldet euch bitte.
0: Ja, wirklich.
1: Schreibt, ne? Schreibt euer konkretes Problem vielleicht. Warum macht ihr fest, dass ihr keine Bindung zum Hund habt oder der Hund keine Bindung zu euch hat? Warum fehlt euch die Orientierung? Dann schreibt uns gerne mit konkreten Fragen. Dann, glaube ich, können wir da vielleicht nochmal ein bisschen besser einhaken.
0: Total. Also wie gesagt, wir machen auch noch gerne eine Folge dazu. Genau. Einfach her mit euren Fragen, euren Anregungen, euren vielleicht auch Ängsten, die ihr da habt. Alles her damit.
1: Ja, oder vielleicht auch lustige Bindungsgeschichten, ne? Oder Aha-Momente in der Bindung. Das haben wir zum Beispiel ganz oft, das kann ich erzählen, wenn wir auf Reisen sind. Besonders so unsere Alpen-Aktivreisen. Da merkt man das am Anfang, sagen viele, ja, und manchmal der Hund und ich weiß nicht so richtig. Und nach dieser Reise siehst du, wie die alle zusammengeschweißt sind und die sagen alle danach, krass, ey, was in Anführungsstrichen ein Wanderurlaub mit mir gemacht hat und dem Hund. Auf einmal fühle ich mich diesem Hund so nah und der Hund fühlt sich mir so nah. Ja, weil du ganz viel mit deinem Hund erlebt hast und das ist eben nicht nur Erziehung. Das ist auch wirklich vielleicht nah an so einer Wackelbrücke lang zu gehen und der Hund muss mit dir da ordentlich lang gehen, weil der Hund Angst hat oder weil du Angst hast und ihr lernt euch aufeinander zu verlassen. Auch das ist Bindung.
0: Ja.
1: Also auch wenn ihr in den Urlaub fahrt, auch das ist Bindung mit eurem Hund. Halt anders, als man es vielleicht so auf den ersten Blick erkennen würde.
0: Definitiv.

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1: Ich bin Katrin Müller. Die deutsche Fußballnationalmannschaft ist bei der WM schon in der ersten K.O.-Runde gescheitert. Das DFB-Team unterlag Paraguay im 16. Finale in Foxborough mit 3:4 im Elfmeterschießen. Co-Gastgeber Kanada zog am Abend als erstes Team ins Achtelfinale ein durch ein 1:0 gegen Südafrika. Auch Brasilien ist weiter nach einem 2:1 gegen Japan. Wer noch mal günstig tanken will, tut es am besten noch auf dem Weg zur Arbeit. Mit dem heutigen Datum endet der Tankrabatt. 2 Monate hatte die Bundesregierung die Steuern auf Benzin und Diesel runtergesetzt. Allgemein wird erwartet, dass die Preise an den Tankstellen wieder deutlich ansteigen.
2: An den allermeisten Tankstellen dürfte noch der steuervergünstigte Sprit in den Zapfsäulen stecken. Das heißt, die Preise dürften eigentlich nicht so rasch steigen und aufgrund des entspannteren Ölmarktes auch ohne Tankrabatt fairerweise unter 2 Euro bleiben. Das hält der ADAC nach den Erfahrungen aus dem ersten Tankrabatt aber für eher unwahrscheinlich. Laut IFO-Institut haben die Mineralölkonzerne bei Super und E10 die Steuersenkung von 16 bis 17 Cent pro Liter nahezu vollständig an die Verbraucher weitergegeben. Anders sieht es bei Diesel aus. Da lag der Effekt nur bei 12 Cent pro Liter. Tanja Wagner, Nachrichtenredaktion.
1: Bundeskanzler Friedrich Merz hat nach den tödlichen Schüssen in einer Jugendhilfeeinrichtung in Stade westlich von Hamburg sein Mitgefühl ausgedrückt. Die Nachricht aus Stade erschüttere bis ins Mark, schrieb Merz auf der Plattform X. Bei der Gewalttat waren gestern 4 Frauen und 2 Männer getötet worden.
3: Der 45-jährige mutmaßliche Todesschütze hatte laut Ermittlern am Montag einen Termin in der Mutter-Kind-Einrichtung. Dabei soll es um das Sorgerecht für seine 3 Monate alte Tochter gegangen sein. Mutter und Tochter waren anwesend in der Einrichtung. Was dann aus dem Ruder lief, wird noch ermittelt. Auf jeden Fall erschoss der Täter offenbar nur Mitarbeitende. Kaltblütig, so beschreibt es Niedersachsens Innenministerin Daniela Behrens. Der 45-Jährige soll schon polizeibekannt gewesen sein wegen Bedrohung, aber nicht unbedingt als schwergewalttätig. Ronny Thorau, Nachrichtenredaktion.
1: Die offizielle Zahl der Toten nach dem verheerenden Doppelerdbeben in Venezuela ist auf mehr als 1.700 gestiegen. Nach offiziellen Angaben wurden zudem mehr als 5.000 Menschen verletzt. Die EU will über eine humanitäre Luftbrücke insgesamt 50 Tonnen an Hilfsgütern schicken.

Herzlich willkommen, mein Name ist Manuel Opitz. Ich bin Redakteur bei PM und spreche heute mit meiner Kollegin Anaïs Kaluza. Anaïs, du hast mir heute folgende Frage mitgebracht, weil du dich für unser Heft intensiv damit beschäftigt hast. Wie kann uns Schimmel nützen? Eigentlich wird man vor Schimmel ja immer gewarnt. Verschimmeltes Obst soll man